0: Dürft ihr euch gleich hier abholen unter 07221 2011, wer mitspielen möchte, 07221 2011, um unser Popnacht-Package.
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0: Raymond und Josephine, hier ist die Popnacht.
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0: Wir rasen zurück an diesem 3. 8. Was war denn da so los in der Geschichte? Und Hubert, der ist in Bad Herrenalb zu Hause. Noch ist er zu Hause, aber kurz vorm Urlaub mit seiner Partnerin Ute. Und der hat eine Bäckerei, die macht er jetzt zu. Hallo. Hallo, Hubert.
2: Ja, hallo. Guten Morgen, Ben. Guten Morgen, liebe SWR3-Hörer.
0: Dann gibt es auch keinen, der das für dich übernimmt, mal in der Zeit, wo du Urlaub machst, die Backstube?
2: Nein, das war mal, aber jetzt ist es vorbei. Wir müssen jetzt leider dicht machen, wenn wir weg sind. Ja. Und das ist auch gut so.
0: Ist gut, du musst ja mal weg. So ist es eben. Und es geht so an die Ostsee. Was besucht ihr denn an der Ostsee im Urlaub?
2: Es geht an die Ostsee, beziehungsweise es geht nach Kalifornien. Ja. Das liegt gleich neben Brasilien, an der Ostsee.
0: Das ist wunderbar. Lustig, ne? Genau, da machen wir immer im Morgenmagazin haben wir immer bei der WM auch, ne? Aus Kalifornien. Das ist doch schön. Machst mal ein Foto, verschickst an Freunde, die freuen sich immer wieder drüber. Brasilianische Flagge mitnehmen, ne?
2: Absolut.
0: So was. Und dann kommen jetzt mal die zwei Fragen. Vielleicht kommt ja dann schon ein Preis bei dir an, wenn du wieder nach Hause kommst, wenn du die zwei Fragen beantwortest. Ja, ich hoffe es mal. Heute vor genau 42 Jahren, da gelangte etwas nach Deutschland, das vorher noch nicht in Deutschland war. Also eine Premiere. Und zwar folgende Nachricht wurde übermittelt. Michael, dies ist dein erstes offizielles Willkommen im CSNet. Also Computer Science Network. Wir sind froh, dich an Bord zu haben. Das war diese Nachricht, ja? War das A, der erste Ausspruch eines Raumschiffs? War das B, die erste E-Mail, die Deutschland erreicht? Oder C, der erste Computervirus? Heute vor 42 Jahren.
2: Oh Mann, Ben, da hast du mich natürlich jetzt wieder auf einer Seite erwischt.
0: Natürlich.
2: Ich bin ein Mensch, der hat überhaupt mit E-Mails nichts zu tun, aber ich sage einfach, das war B.
0: B.
2: Ist doch klar.
0: Erste E-Mail in Deutschland, die Deutschland erreicht hat. Tatsächlich, das war so vor 42 Jahren, gab es noch keine E-Mail davor. Heute vor 55 Jahren, da hat Paul McCartney eine neue Band gegründet, mit den Beatles war ja Schluss. Und das war 1971. Wie hieß denn diese neue Band von Paul McCartney? A. Chickens, B. Wings oder C. Pudis?
2: Ja, das waren natürlich die Wings.
0: Oh ja, gut, da hast du doch dir was verdient. Da kannst du doch gemütlich in Urlaub fahren an der Ostsee.
2: Wow.
0: Kannst du feiern und wenn du zurückkommst, hast du ein Paket da, ne? Nimm Backwaren.
2: Ich freue mich riesig.
0: Jawohl.
2: Tschüss. Ich freue mich riesig.
0: Ciao, ciao.
2: Ciao, ciao.

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1: 2.16 Uhr an der Entwarnung auf der A7 Ulm-Füssenreuth ist kein Falschfahrer mehr unterwegs zwischen Bergheim und Memmingen Süd. Die Popnacht ist hier.

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1: Mama, Vorsicht auf der A1 Köln-Koblenz in Richtung

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2: Bis zum Morgen ist es oft sternenklar und die Temperaturen gehen zurück auf 20 bis 12 Grad. Der Tag startet sonnig. Ab dem Nachmittag bilden sich Quellwolken, die vereinzelt auch Gewitter bringen können. Meist bleibt es aber trocken bei 31 bis 36 Grad.
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3: Auf der A1 Münster Richtung Dortmund ist im Kreuz Dortmund-Unna die Verbindung zur B1 Richtung Dortmund bis zum 10. August gesperrt. Die A40 Venlo Richtung Duisburg ist zwischen Kreuz Moers und Moers Zentrum nach einem Unfall gesperrt. Die Umleitung führt Richtung Dortmund über die A42. Die A559 Köln-Porz Köln-Innenstadt ist zwischen Gremberghofen und Kreuz Köln-Gremberg in beiden Richtungen gesperrt. Die A565 Bonn Richtung Meckenheim ist zwischen Kreuz Bonn-Nord und Poppelsdorf wegen Brückenarbeiten bis 6 Uhr gesperrt.
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4: Und die am meisten unterschätzte Höchsttemperatur heute in Deutschland in Büttel in Schleswig-Holstein 26 Grad. Hier ist die Popnacht. Mein Name.

0: Es ist 2.37 Uhr.
1: Auf der A48, Dreieck Vulkaneifel Richtung Koblenz, da ist ein Unfall passiert. Die Unfallstelle ist noch nicht abgesichert zwischen Kaisersesch und Kaifenheim. Ein Happy Birthday to you. Happy Birthday, lieber Frank.
2: Happy Birthday to you.
1: Frank feiert heute den 37. Geburtstag. Mit dem Wohnmobil ist unterwegs mit seiner Partnerin Karin, gerade aus Mainz, in Richtung Altbach in Österreich. So, da wollen die dann irgendwann mal heute ankommen, aber eher erst gegen Abend. Sie machen es ganz gemütlich, machen noch ein paar Zwischenstops, unter anderem auch in München, vorher noch in Ulm. Und dann irgendwann werden sie Altbach erreichen und da wartet dann Dirk mit einer hoffentlich schönen Geburtstagsparty für Frank. So ist der Deal. Er hat schon alles überwiesen bekommen, was an Möglichkeiten der finanziellen Mittel zur Verfügung stand bei Frank und Karin. Und jetzt heißt es Sparschwein leer und der Bauch muss gefüllt werden. Also, der Dirk wird gegrüßt in Altbach in Österreich. Der hört natürlich auch danach auch zu, hat einen Lieblingshit hier von Temper City. Und dir, lieber Frank, alles Gute nochmal zum Geburtstag. Kommt gut an. Klimaanlage auf volle Suppe. Und jetzt vielleicht noch aufdrehen. Vibriert's auch ein bisschen, macht auch kühl. Self-aware in der Popnacht.

Gloria Estefan. Hier ist die Popnacht. Heute am 3.8. Und wenn für euch auch die Woche ordentlich losgeht, eventuell mit einer Dienstreise oder ihr fahrt zur Arbeit, seid noch ein bisschen müde, es kommt der Gähner später und ihr fahrt eventuell so ein paar Kilometer zu schnell, passiert euch ja eigentlich nicht wirklich, aber es kann ja sein. Dann ein bisschen aufpassen, heute ist nämlich der Beginn des Blitzermarathons. Diese Woche Blitzermarathon in Deutschland wird bundesweit doch ordentlich kontrolliert von der Polizei, ob man zu schnell fährt. Und was ich ja lustig finde, man hat da ja so einen schönen Begriff dafür gefunden, wahrscheinlich irgendeine Agentur für 1 Million Euro oder sowas. Das nennt sich jetzt dann Speed Week. Ja, ist doch schön. Also staatliche Überwachung aus dem Hinterhalt ist die Speed Week. Macht doch viel mehr Spaß, dann geblitzt zu werden. Also Abgabefrist für Steuererklärungen könnte man dann vielleicht auch umbenennen in Funny Tax Day. Oder wenn der Zug bei der Bahn nicht kommt, ist Happy No Show Week. Oder wenn dann gar kein Zug mehr kommt, man hängt am Bahnhof fest, muss übernachten, dann ist es halt die Magic After Show Party. Also lasst euch was einfallen. Ich glaube, es gibt da noch einige Möglichkeiten, um schreckliche Dinge sich ein bisschen schön zu reden. Machen wir aber natürlich hier.

Move Like an Animal. Cat's Eye. Neuer Hit von Cat's Eye war das. Casting Girl Band aus Kalifornien, die wir gerade gehört haben mit ihrem neuen Hit. Es ist jetzt 2.52 Uhr. Vorsicht bitte. Eine Gefahrenmitteilung für Hessen im Bereich Jugendheim, Bickenbach und Alsbach. Da brennt es und dadurch kommt es in Jugendheim und Alsbach zu Geruchsbelästigung. Rauch, Niederschlag ist auch dabei. Bitte vorsorglich Fenster und Türen schließen, Klima- und Lüftungsanlagen abschalten. Wir halten euch dann natürlich auch auf dem Laufenden. Hier ist die Popnacht mit einem kultigen Song von Matterfix, Living the Fire.

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1: Die Nachrichten mit Michael Treis. Guten Morgen.
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1: In vielen südeuropäischen Regionen kämpfen Feuerwehrleute weiter gegen Waldbrände. In Spanien sind zwei neue Feuer in der Provinz Cáceres im Westen des Landes ausgebrochen. In anderen Regionen beruhigt sich die Lage aber etwas. Zum Beispiel auch dort, wo Feuerwehrleute aus Nordrhein-Westfalen gerade im Einsatz sind. Sie waren nach Spanien gereist, um beim Löschen zu helfen. Der Einsatz endet jetzt früher, sagt der Pressesprecher der Feuerwehr Bonn.
2: Das ist ein bisschen ungewöhnlich, weil wir tatsächlich nur 2 Tage hier vor Ort waren. Seitdem Hintergrund, dass alle Feuer hier offensichtlich in der Region eingedämmt worden sind und auch der Großteil in Spanien schon so eingedämmt worden ist, dass wir hier nicht mehr zum Einsatz kommen können. Und deswegen packen wir die Sachen zusammen und machen uns wieder auf den Heimweg.
1: Insgesamt waren 56 Einsatzkräfte aus Bonn, Düsseldorf, Leverkusen, Königswinter und Ratingen im Einsatz in einem spanischen Waldbrandgebiet. Das kleine Fürstentum Liechtenstein zwischen der Schweiz und Österreich ist Opfer eines groß angelegten Hackerangriffs geworden. Die Daten von 31.000 Menschen seien von Regierungsservern heruntergeladen worden, teilte Liechtensteins Regierungschefin Haas mit. Thomas Wagner erklärt, was das für Daten sind.
3: Es handele sich um das sogenannte Verzeichnis wirtschaftlicher Personen. Was wie ein harmlos klingender, bürokratischer Begriff daherkommt, birgt allerdings einiges an Brisanz. Denn in diesem Verzeichnis sind all jene Personen aufgeführt, die hinter den tausenden Stiftungen, Treuhandgesellschaften und Unternehmen stehen, die im Fürstentum Liechtenstein ihren Sitz haben und die eigentlich gerade nicht öffentlich in Erscheinung treten wollen.
1: Und auch das ist in dieser Nacht wichtig. Auf einer Landstraße in Witten hat ein Rettungsdienst zufällig eine verletzte Frau entdeckt. Mittlerweile ermittelt eine Mordkommission, weil die Polizei davon ausgeht, dass sie absichtlich angefahren wurde. NRW-Verkehrsminister Krischer fordert Geld vom Bund, um die Fahrrinnen größerer Flüsse auszubauen. Beispielsweise im Rhein zwischen Duisburg und Köln müssen schwere Steine beseitigt werden, die in die Fahrrinne ragen. US-Präsident Trump hat für heute neue Verhandlungen mit dem Iran angekündigt. Trump sagte vor Journalisten, US-Vertreter würden am Nachmittag wieder mit der iranischen Führung über ein Abkommen für ein Ende des Krieges sprechen. Gute Nachrichten aus Bergheim im Rheinland. Da meldet die Feuerwehr, dass der Wald- und Wiesenbrand inzwischen gelöscht ist. Auf einer Fläche so groß wie 11 Fußballfelder hatte es gebrannt. Der Einsatz dauerte mehrere Stunden. Verletzt wurde niemand. Die Feuerwehr bedankt sich auch bei einigen Bergheimer Landwirten, die ihre Hilfe beim Löschen angeboten hatten. Und das war WDR aktuell. Das Wetter in Nordrhein-Westfalen, die restliche Nacht ist oft klar, bei Tiefstwerten zwischen 20 und 12 Grad. Tagsüber geht es sonnig los, ab dem Nachmittag können sich vereinzelt auch Gewitter bilden, meistens bleibt es aber trocken. In Detmold bis 31 Grad, in Bochum 34 und Wesseling kommt auf maximal 35 Grad. Die Zeit gleich 3.03 Uhr.
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4: Auf der A1 Münster Richtung Dortmund ist im Kreuz Dortmund-Unna die Verbindung zur B1 Richtung Dortmund bis zum 10. August gesperrt. Auf der A40 Essen Richtung Venlo ist im Kreuz Duisburg die Verbindung zur A59 Richtung Düsseldorf bis 5 Uhr gesperrt. Die A40 Venlo Richtung Duisburg ist zwischen Kreuz Moers und Moers Zentrum nach einem Unfall gesperrt. Die Umleitung führt Richtung Dortmund über die A42. Die A559 Köln-Porz Köln-Innenstadt ist zwischen Gremberghofen und Kreuz Köln-Gremberg in beiden Richtungen gesperrt. Die A565 Bonn Richtung Meckenheim ist zwischen Kreuz Bonn-Nord und Poppelsdorf wegen Brückenarbeiten bis 6 Uhr gesperrt.
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5: 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Da werde ich euch gleich ein Rätsel aufgeben. Es geht darum, ob ihr Lyrics-Checker seid. Also ein auf Englisch im Original gesungener Song. Den werde ich auf Deutsch übersetzen, mit meiner schönsten Stimme vortragen. Theatralisch natürlich. Und wenn ihr drauf kommt und mir sagen könnt, welcher Song dahinter steckt, der heute Geburtstag feiert, der Nummer 1 Hit war, dann bekommt ihr ein Popnacht-Package. Seid ihr Lyrics-Checker in 7 Minuten.
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0: Ich lasse den Flügel mal hier, weil da kommt was Schönes geflogen.
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0: Also, der Flügel ist hier schon reingeschoben. Den machen wir nochmal ein bisschen lauter jetzt hier. So, und jetzt werde ich mit meinen schönsten deutschen Worten etwas formulieren, das im Original auf Englisch gesungen wurde. Und könnt ihr mir sagen, welcher Song dahinter steckt? Der Refrain lautet folgendermaßen. 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Ich will, dass du das weißt. Jedes Mal, wenn du mir sagst, dass du mich liebst, muss ich wieder daran denken, dass ich dich jeden Tag vielleicht werde aufgeben müssen. Ich liebe dich ja aufrichtig. Ich habe nur Angst, dass wir es nicht schaffen. Welcher Song ist denn das? Habt ihr eine Idee? Das würde mich sehr freuen. Dann 07221 2011. Habt ihr keine Idee? Bin ich trotzdem lieb zu euch. 07221 2011.

0: Hey, why don't you stay? Ist der neue Hit von Nico Santos.
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0: Ich bin wie ein Vogel, fliegt manchmal auch weg. Ich weiß noch nicht, wer ich bin und ich weiß auch noch nicht, wo ich hingehöre. Ich will, dass du das weißt. Ja, aus welchem Song habe ich das zitiert? Im Original wurde es auf Englisch gesungen und Christian aus Kriftel war der Erste mit einer Lösung. Guten Morgen, Christian.
2: Guten Morgen, hallo.
0: Was hast du denn rausgefunden in deinem Hirn?
2: Ich habe rausgefunden, dass es I'm Like a Bird von Nelly Furtado.
0: Das ist vollkommen richtig. Das werden wir gleich in der kompletten Übersetzung hören, in den Lyrics hier in der Popnacht. Und ich meine, das kann natürlich nur ein romantischer Mensch kann so etwas sofort raushören. Ja, diese ganzen Metaphern vom Vogel und so und nach oben in die Lüfte schauen, das hast du auch getan. Du hast dir auf dem Feldberg Sternschnuppen angeguckt, ja, lustig.
2: Ja.
0: Ganz alleine, erzähl mal.
2: Ja, manchmal ist so ein Moment für einen selbst auch ganz gut.
0: Ja.
2: Und da habe ich mir gedacht, in so einer lauen Nacht, wenn man nicht so gut schläft, dann kann man auch mal was Verrücktes tun, auch
0: und
2: allein.
0: Auf welcher Seite des Feldbergs bist du gewesen? Auf der Dark Side of the Moon oder auf der Seite, wo man auf die Skyline von Frankfurt guckt?
2: Tatsächlich sind die Sterne beim Mondschein ein bisschen schlechter zu sehen, das ist richtig. Aber wenn man abgewandt guckt und nicht in die Richtung der Türme, wo Licht leuchtet, dann sieht man es ganz gut.
0: Und da muss man sich so vorstellen, dass du dann aus dem Auto rausgehst und legst dich dann irgendwie auf eine Wiese oder hast du einen Picknickkorb dabei?
2: Da ist ein Fels, da sind Bänke, da kann man sich sehr gut hinsetzen.
0: Ja.
2: Und die Wiese ist aber tatsächlich auch da. Eine Decke hätte ich dabei.
0: Ist doch schön. Das kann man natürlich machen als wenn du nicht zusammenlebst mit einem Partner, kann man das machen, wenn du jetzt bei einem Partner dich aus dem Bett geschält hättest und wärst dann eben weg gewesen und hättest dann erzählt am nächsten Morgen, wenn du wiederkommst, ich habe Sternschnuppen angeguckt auf dem Feldberg. Das wäre eine lustige Reaktion gewesen, hätten wir uns dann schnell wieder gehört.
2: Ja, das stimmt.
0: Okay. Wünsche eine gute Nacht, tollen Start in die Woche.
2: Danke
0: und wir hören uns den Song an. Ja, bis bald, ciao, ciao.
2: Bis bald.
0: Tollen Start in die Woche
2: Danke
0: und wir hören uns den Song an. Ja, bis bald, ciao, ciao.
2: Bis bald, ciao, ciao.
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Und es ist jetzt 3.27 Uhr. Vorsicht auf der neuen Halle Leipzig in Richtung Berlin. Da steht ein defekter LKW im Schkolditzer Kreuz in der Überleitung zur A14.

0: 3.30 Uhr.
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2: Bis zum Morgen ist es oft sternenklar und die Temperaturen gehen zurück auf 20 bis 12 Grad. Der Tag startet sonnig. Ab dem Nachmittag bilden sich Quellwolken, die vereinzelt auch Gewitter bringen können. Meist bleibt es aber trocken bei 31 bis 36 Grad.
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3: Auf der A40 Essen Richtung Venlo ist im Kreuz Duisburg die Verbindung zur A59 in Richtung Düsseldorf bis Montag früh gesperrt. Die A40 Venlo Richtung Duisburg ist zwischen Kreuz Moers und Moers Zentrum nach einem Unfall gesperrt. Die Umleitung führt Richtung Dortmund über die A42. Die A559 Köln-Porz Köln-Innenstadt ist zwischen Gremberghofen und Kreuz Köln-Gremberg in beiden Richtungen gesperrt. Die A565 Bonn Richtung Meckenheim ist zwischen Kreuz Bonn-Nord und Poppelsdorf wegen Brückenarbeiten bis 6 Uhr gesperrt.
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0: Und die am meisten unterschätzte Höchsttemperatur in Klein-Boggedraa in Thüringen rennt heute 33 Grad. Hier ist die Popnacht. Ich bin Ben Streubel.

0: David Guetta, CIA, Titanium. Hier ist die Pop-Nachton. Wenn ihr was gesehen habt, das nicht auf die Straße gehört, gerne an der WhatsApp schicken unter 07221 2011. Wer bei Stimme ist, WhatsApp-Audio. Und vielleicht verbessert sich ja auch mal was. Marc hat gerade eine WhatsApp-Audio geschickt. Hier, hallo.
1: Ja, einen wunderschönen guten Morgen. Morgen. Die 559 ist nur in Fahrtrichtung Deutz gesperrt, nicht in beide Richtungen. Ja, das wurde eben so durchgesagt, dass es in beide Richtungen gesperrt ist. Richtung Porz konnte ich fahren, aber Richtung Deutz ist gesperrt.
0: Also A559 nur in Fahrtrichtung Deutz gesperrt. Danke, ich werde das der KI weitergeben. Die wird abgemahnt und wird eventuell dann auch ihren Job verlieren, wenn das so weitergeht. Um 3.37 Uhr noch eine Gefahrenstelle. Auf der A27 brennt nämlich ein Fahrzeug, Walsrode in Richtung Bremen, zwischen Pferden Ost und Pferden Nord.

A565 Meckenheim Richtung Bonn. Zwischen Kreuz Bonn-Nord und Bonn-Poppelsdorf. Da kommt ein Falschfahrer entgegen. Bitte äußerst rechts fahren, nicht überholen. Wir melden uns, wenn die Gefahr vorüber ist. Auf der A565 Meckenheim in Richtung Bonn. Zwischen Kreuz Bonn-Nord und Bonn-Poppelsdorf. Ein Falschfahrer ist da unterwegs. In beiden Richtungen bitte aufpassen.

0: Dann würde man sagen, das sportlichste Lebewesen in Deutschland, so will ich es mal nennen, ist Elke aus Euskirchen. Guten Morgen, Elke.
1: Ja, guten Morgen,
0: also
1: lieber
0: zumindest
1: Ben.
0: Zumindest um diese Zeit, ja. Also nachts auf jeden Fall, weil du radelst 120 Kilometer auf deinem Ergometer in der Nacht. 120 Kilometer?
1: Ja. Genau, so circa ungefähr. Aber nicht Wahnsinn. Am Stück, sondern halt, ne? Vier Programme sind das.
0: Dann, okay, also 4x30 und das funktioniert dann, ja, mir muss ich vorstellen, du sitzt da drauf und fängst dann an und machst dir irgendwelche Videos an oder liest ein Buch oder was.
1: Nein, ich höre dir zu.
0: Ja,
1: ich höre die ganze
0: zu.
1: Nacht an SWR3 oder beziehungsweise die ARD Popnacht.
0: Also ich bin dein Drill Instructor sozusagen, ohne es zu wissen.
1: Mitunter bestimmst du eben auch das Tempo, genau, je nachdem, wie die Musik ist.
0: Je nachdem, wie ich spreche oder die Musik spiele. Da muss ich jetzt mal gucken, was ich als nächstes mache. Und das ordentlich reinhauen kannst, dass du auf deine 120 kommst. Hat das denn auch noch irgendeine Folgewirkung, dass du an irgendeinem Radrennen teilnimmst oder Marathon oder sowas? Für was brauchst du die Fitness?
1: Das ist eine reine Investition in mich. Also ich fühle mich danach einfach total super und da kann am Tag kommen, was passiert. Also ne,
0: ja.
1: Ich bin einfach gewappnet.
0: Okay, also Schlaf ist überbewertet, ne? Weil du sagst, tagsüber bist
1: den
0: du ja dann auch noch
1: nach.
0: Irgendeiner Stelle. Es gibt ja auch so Sportler wie Ronaldo, der sagt, er schläft immer noch mehrfach, glaube ich, eine halbe Stunde oder zwei Stunden oder so. Ne?
1: Ja, das mache ich jetzt nicht, aber ich schlafe schon irgendwie vielleicht mal, hol mir mal so ein Mittagsschläfchen oder sowas, aber es geht mir gut damit. Also von daher, ich habe keine Defizite.
0: Also das heißt, wenn du auftrittst, dann sind also überall Muskelmassen zu erkennen. Dann sagt man, da muss ich mir.
1: Nein, keine Muskelmassen, aber der Körper ist, also ich finde, mein Körper ist schon
0: super.
1: Gut definiert.
0: Also ich finde es eine tolle Sache. Also wenn man sich auch so gesund fühlt und bist du radelst jetzt in diesem Moment. Trittst du und bist nicht kurzatmig, unvorstellbar, ne?
1: Im Moment sitze ich nicht auf dem Fahrrad, weil ich mich jetzt gerade mit dir unterhalte, aber wenn wir fertig sind, genau, dann lege ich wieder los.
0: Meine liebe Elke, ich freue mich sehr darüber, weil so bist du mir ja sozusagen in die Ohren gelaufen. Und das hat ja für mich auch eine wichtige Bedeutung, weil wenn ich jetzt Drill Instructor bin, kann ich das auf meiner Visitenkarte auch mit dazu schreiben. Ist immer gut,
1: gerne.
0: Ja, wenn man da Schauspieler,
1: gerne.
0: Model, Drill Instructor, ja.
1: Ich weiß gar nicht, kommt immer noch mehr dazu,
0: kommt alles drauf.

0: sí. Alvaro Soler, der Imaginaba. Hier ist die Popnacht. Was gibt's für Forderungen um diese Zeit um 3.51 Uhr? Das ist schon manchmal sehr verwundernswert. Es gibt natürlich auch Menschen, die wollen Geld, Gold, ein sorgenfreies Leben. Bei Thomas aus Lingen ist es ein bisschen bescheidener.
1: Ja, wenn du schon so lieb bist, würdest du mir auch meine Kopfschmerzen wegmassieren, Benni. Das wäre ja mal schön. Mhm. Das wäre ja mal richtig toll, ey.
0: Ja, also Kopfschmerzen bei Tommy massieren. Ich weiß nicht so genau, ob das jetzt mein Ding ist. Ich werde, glaube ich, da aussteigen aus diesem Angebot. Aber ich spiele seinen Lieblingshit. Vielleicht gehen die da auch weg, die Kopfschmerzen von Green Day.

Volle One of Broken Dreams und Green Day. Es ist jetzt 3.55 Uhr. Entwarnung auf der A565 Meckenheim Richtung Bonn. Da ist kein Falschfahrer mehr unterwegs zwischen Kreuz Bonn Nord und Kreuz Meckenheim.

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1: Die Nachrichten mit Michael Treis. Guten Morgen.
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1: Die Feuerwehren in mehreren südeuropäischen Ländern sind weiter im Großeinsatz gegen Waldbrände. In der spanischen Provinz Cáceres im Westen des Landes beispielsweise mussten sich 800 Einwohner vor herannahenden Flammen in Sicherheit bringen. In anderen Waldbrandgebieten in Spanien entspannt sich die Lage etwas. In Griechenland bleibt die Situation angespannt. Anna Giordano berichtet.
2: Der Brandherd in der Region Attika, rund 60 Kilometer westlich von Athen, ist immer noch außer Kontrolle. In der Nacht gaben die Behörden erneut Evakuierungsaufforderungen für mehrere Ortschaften rund um das Kithairon-Gebirge heraus. Nach Angaben der Feuerwehr breiten sich die Flammen unter anderem in unwegsamen Schluchten nahe der Großstadt Megara aus. Löscharbeiten sind dort besonders schwierig. Gestern Nachmittag war es bei Löschflügen in der Region zu einem Unfall gekommen. Zwei Hubschrauber kollidierten. Ein dänischer Pilot und sein griechischer Flugbegleiter kamen ums Leben. Die Besatzung des anderen Hubschraubers überlebte verletzt.
1: Die Regierung in Marokko macht Falschinformationen in den sozialen Medien für den massiven Ansturm auf die spanische Stadt Ceuta in Nordafrika verantwortlich. Außerdem sei ein Urteil eines spanischen Gerichts, das die sofortige Rückführung von auf See abgefangenen Migranten verbiete, von vielen falsch verstanden worden. Die spanische Regierung hatte sich vorher ähnlich geäußert. Und das sind weitere Themen in dieser Nacht. Die Feuerwehrleute aus Nordrhein-Westfalen, die gerade in Spanien sind, um dort bei den Waldbränden zu helfen, kommen früher zurück als ursprünglich erwartet. Ein Sprecher sagte, nach 2 Tagen Löschhilfe seien alle Feuer in der betroffenen Region in Spanien unter Kontrolle. US-Präsident Trump hat für heute neue Verhandlungen mit dem Iran angekündigt. Trump sagte vor Journalisten, US-Vertreter würden am Nachmittag wieder mit der iranischen Führung über ein Abkommen für ein Ende des Kriegs sprechen. Ungarns Ministerpräsident Modja warnt vor einem Engpass bei der Stromversorgung. Grund ist, dass wegen der Hitze das einzige Atomkraftwerk des Landes abgestellt werden muss. Die Kölner Arena ist zur erfolgreichsten Konzertlocation in Deutschland aufgestiegen. Die Musikverwertungsgesellschaft GEMA hat dort im vergangenen Jahr 1,3 Millionen Besucher gezählt. Damit hatte die Kölner Arena zum ersten Mal mehr Besucher als der Münchner Olympiapark. Insgesamt gab es in Nordrhein-Westfalen im vergangenen Jahr laut GEMA gut 45.000 Konzerte. Mehr waren es nur in Bayern. Das war WDR aktuell. Und so wird das Wetter in Nordrhein-Westfalen. Der Montag startet mit viel Sonne. Ab dem Nachmittag bilden sich dann auch mal mehr Wolken. Und dann sind vor allem in der Eifel und im Sauerland Gewitter möglich. Meistens bleibt es aber trocken. In Gütersloh dazu bis 31 Grad, in Bottrop 34, in Zülpich bis 35 Grad. Am Dienstag dann nach tropischer Nacht, tagsüber Sonne und Wolken. Örtlich sind Hitzegewitter oder Unwetter möglich. Es bleibt schwül. Die Zeit gleich 4.03 Uhr.
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3: Auf der A40 Essen Richtung Venlo ist im Kreuz Duisburg die Verbindung zur A59 Richtung Düsseldorf bis 5 Uhr gesperrt. Auf der A40 Essen Richtung Venlo ist im Kreuz Duisburg die Verbindung zur A59 in Richtung Düsseldorf bis Montag früh gesperrt. Die A40 Venlo Richtung Duisburg ist zwischen Kreuz Mörs und Mörs Zentrum wegen Bergungsarbeiten bis ca. 5 Uhr gesperrt. Die Umleitung führt Richtung Dortmund über die A42. Die A559 Köln-Ports Richtung Köln-Innenstadt ist zwischen Gremberghuven und Kreuz Köln-Gremberg gesperrt. Die A565 Bonn Richtung Meckenheim ist zwischen Kreuz Bonn-Nord und Poppelsdorf wegen Brückenarbeiten bis 6 Uhr gesperrt.
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4: Mit Ben Streubel habe ich noch einen schönen Preis zum Wochenstart. Ein Popnacht-Package. Und diesmal geht es um die 2 Hits, die heute Geburtstag feiern. 2 Nummer-1-Hits des 3.8. Die könnt ihr gleich erkennen. Dürft sie gleich erkennen und mir nennen und verdient euch einen Preis.
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0: Lieblingsstelle. I'm free. 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Hier ist die Popnacht.
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0: Zwei Nummer 1 Hits. Heute am 3.8. waren diese Songs Nummer 1 irgendwo auf diesem Planeten in den Charts. Und erkennt ihr beide, verdient ihr euch ein Popnacht-Package. Konzentration. 07221 2011, welche beiden Songs?

0: I Knew You, Taylor Swifts aktueller Hit in der Popnacht.
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0: Die zwei Nummer 1 Hits des heutigen 3.8. in der Musikgeschichte. Welche Songs sind das? Der erste mit einer Lösung. Asim aus Hamburg. Guten Morgen.
2: Ja, einen schönen Morgen. Na,
0: lass mal hören.
2: Also, ich würde sagen, das ist Shout from Tears for Tears und Get into the Groove von Madonna.
0: Into the Groove, jawohl. Und schon gehört ihr an Popnacht Package. Du bist ja auch sehr musikalisch. Du spielst selbst Horn oder spieltest, oder?
2: Ich habe Horn gespielt, stimmt.
0: Ja, aber man verlernt es ja nicht. Also, wenn man dir wieder eins in die Hand drücken würde, dann könntest du es. Ist es im Keller jetzt oder wo befindet sich das? Verkauft oder?
2: Ja, ich weiß nicht. Entweder steht im Keller oder verkauft. Oder sonst irgendwie, aber ich spiele jetzt nicht mehr.
0: Neben dem Cello von Udo Lindenberg und Clouseau, da steht jetzt auch dein Horn. Das bringt uns nicht mehr nach vorn, sozusagen, ja.
2: Ja, genau so ist
0: und,
2: es.
0: Und hast du irgendwie ein Frusterlebnis gehabt, dass du kein Musikinstrument mehr bedienen möchtest?
2: Nee. Ich hab Moment gehabt,
0: sage
2: ich jetzt erstmal
0: nicht
2: dazu.
0: Ach so, na, das ist, dann kann man es ja verstehen. Ja. Das ist ja ein Frusterlebnis gewesen. Ja. So, du hast 2 Wochen Urlaub. Was machst du mit deinem Urlaub jetzt?
2: Ja, schauen wir mal. Ich bin da sehr spontan.
0: Das heißt, du hast keinen Plan auf Deutsch. Nee. Spontan sein heißt keinen Plan. Es gibt auch Menschen, die sagen, ich bin flexibel, sagen manche auch. Und das heißt, alle anderen müssen flexibel sein drumherum. Aber gut, ist in Ordnung, du kannst es ja dir einteilen. Bleib im Bettchen liegen, du weißt ja, wo du mich findest, wenn es zu langweilig wird. Ich bin ja nachts dann wieder da, wenn du wach wirst.
2: Ja, genau.
0: Also, einen schönen Urlaub, mein lieber Asim, und ich schicke dir was zu. Ciao.

Meine Work und Bauen Under, jetzt kommt ein neuer, gut riechender Hit hier von Luisa. Da wackel ich mit dem linken Fuß mal dazu, ne? Luisa und Demain, Demain, neu in der Popnacht.

Demain, das ist der neue Hit von Luisa, die wir gerade gehört haben hier in der Popnacht. Es ist 4.25 Uhr auf der A29, bitte aufpassen, Oldenburg in Richtung Ahlhorner Heide. Da steht ein defekter LKW auf der Autobahn zwischen Oldenburg-Hafen und Kreuz Oldenburg-Ost. Und ein Mensch läuft in beiden Richtungen auf der A3 Frankfurt-Köln zwischen Wiesbadener Kreuz und Wiesbaden-Niedernhausen. 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

0: Es ist 4.30 Uhr.
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2: Bis zum Morgen ist es oft sternenklar und die Temperaturen gehen zurück auf 20 bis 12 Grad. Der Tag startet sonnig. Ab dem Nachmittag bilden sich vor allem über der Eifel und dem Sauerland Quellwolken, die vereinzelt auch Gewitter bringen können. Meist bleibt es aber trocken bei 31 bis 36 Grad.
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3: Vorsicht bitte in beiden Richtungen auf der A30 Rheine-Osnabrück. Zwischen Rheine und Rheine-Kanalhafen sind Personen auf der Fahrbahn. Auf der A1 Münster Richtung Dortmund ist im Kreuz Dortmund-Unna die Verbindung zur B1 Richtung Dortmund bis zum 10. August gesperrt. Auf der A40 Essen Richtung Venlo ist im Kreuz Duisburg die Verbindung zur A59 Richtung Düsseldorf bis 5 Uhr gesperrt. Die A40 Venlo Richtung Duisburg ist zwischen Kreuz Moers und Moers Zentrum wegen Bergungsarbeiten bis ca. 5 Uhr gesperrt. Die Umleitung führt Richtung Dortmund über die A42. Die A559 Köln-Porz Richtung Köln-Innenstadt ist zwischen Gremberghoven und Kreuz Köln-Gremberg gesperrt. Die A565 Bonn Richtung Meckenheim ist zwischen Kreuz Bonn-Nord und Poppelsdorf wegen Brückenarbeiten bis 6 Uhr gesperrt.
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0: Und die am meisten unterschätzte Höchsttemperatur in Vitzum in Nordfriesland für uns heute 27 Grad. 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

Okay, es ist jetzt 4.35 Uhr. Bitte aufpassen in beiden Richtungen. Da laufen Menschen auf der A661 Egelsbach-Bad Homburg. Menschen auf der Fahrbahn zwischen Bad Homburg und

Some Nights and Fun, hier ist die Pop da. Jetzt wird es ein bisschen romantischer werden hier, diese Show. Also zumindest müssen wir Romantik wiederherstellen. Ich darf das. Bei Raffaela und Jürgen, die haben sich am Wochenende gestritten in Köln. Da kommen sie her. Da waren sie auch noch zusammen in einer Wohnung am Samstag. Und dann hat Raffaela gesagt, komm, also ich verbringe mal lieber den Sonntag dann mit meinen Eltern, weil das hat doch gar keinen Sinn, wenn man so die ganze Nacht streitet. Okay, also jetzt kommt der romantische Teil. Oh, dann brauche ich auch romantische Musik. Jürgen und Raffaela haben sich zum ersten Mal geküsst, noch gar nicht lange her, zu einem Song von Ed Sheeran und Martin Garrix, Repeat It. So, also wir wiederholen das nochmal. Auch diesen Kuss vielleicht. Vielleicht kommt jetzt auch Raffaela auf die Idee und sagt, ich reise nochmal zurück in unsere gemeinsame Wohnung. Und Jürgen wird besonders tolle Aktionen starten, wie ein Frühstücksbuffet mit einem Feuerwerk, das wir alle sehen in Deutschland. Also, dann der Lieblingshit hier von den beiden, Martin Garrix und Ed Sheeran, für den ersten Kuss. Vielleicht kommt Romantik wieder zurück. Ich wünsche es mir und euch.

0: Pops Now. Hier ist die Pop-Nacht. Man kann sich natürlich auch von Janet Jackson und ihren Hits mal inspirieren lassen. Andi, der ist wo denn gerade zu Hause? Andi, guten Morgen. Banner Eike.
1: Ja, guten Morgen. Ich grüße dich.
0: Und du hast geschrieben, dass du jetzt unter die Kreativen gegangen bist. Die Nacht nutzt du gemeinsam mit der KI, die gerade bei mir ein bisschen Pause macht und schläft, um Musik zu komponieren. Und du textest dann ein bisschen, ne? Du schreibst was. Im Moment.
1: Jawohl, genau.
0: Und dann kommt die Musik dann irgendwie, kommt dann da raus. Ne? Welche Texte schreibst du denn? Was sind denn die Inhalte?
1: Oh, ja. Soll ich dir jetzt alles verraten oder nicht?
0: Doch, also ja, ich würde mal ein bisschen was. Was war denn das Letzte, was du geschrieben hast, so als großen Hit?
1: Ich bin jetzt gerade zum Beispiel dran, Refrain.
0: Ja, was war
1: das? Es ist kurz nach Mitternacht. Mein Radio hat mitgedacht. Es läuft SWR3, die Popnacht. Nicht nur gute und schöne Musik, nein, auch super Unterhaltung immer dabei.
0: Aha. War da nicht zweimal das Wort dabei? Das macht die KI, glaube ich, wieder weg. Ja. Aber okay, dann hast du ja schon im Prinzip eine Leistung erbracht. Die kann ja nur noch verschlechtert werden, weil das reimt sich ja bei dir sogar.
1: Ich weiß nicht.
0: Bin mal sehr gespannt, was rauskommt. Wenn du das, eingetippt hast und dann, also Ziel ist natürlich, dass du Popstar wirst, ne? Ist ja logisch, oder?
1: Ja, aber okay. Die Frage ist ja, ich habe ja auch da mit dem anderen Kollegen telefoniert.
0: Ja. Die Frage ist natürlich, ob die KI ob diese Musik gespielt werden darf. Das kriegen wir schon irgendwie, wenn es ein Ohrwurm ist und du wirst ein großer, vielleicht auch, gehst du auch viral, das weiß man ja gar nicht so genau. Andi, was machst du beruflich normal im Leben?
1: Oh, ich bin Taxifahrer hier in Vanuatu.
0: Und hast du jetzt heute frei?
1: Ja, ich habe jetzt heute erstmal frei.
0: Ja.
1: Nächste Schicht ist dann am Mittwoch wieder ab 18 Uhr.
0: Okay, bis dahin darf man Rockstar sein. Das finde ich völlig normal.
1: Aber dann ab Donnerstag, da geht bei uns hier in Vanuatu der Stress los.
0: Und da hast du was zu tun.
1: Ist ja die Kirmes.
0: Wollte ich mal sagen, da hast du auf jeden Fall ordentlich Fahrgäste und da geht nichts mehr mit komponieren. Ich wünsche dir eine gute Zeit und viele kreative Ideen, ja? Und bis bald. Ciao.

Michael Patrick Kelly. Es ist 4.53 Uhr. Eine Gefahrenstelle von der A5 Frankfurt Richtung Karlsruhe. Da ist ein Unfall passiert. Die Unfallstelle ist noch nicht gesichert zwischen Raststätte Bruchsal und Bruchsal. Habt ihr was für die letzte Amtshandlung in wenigen Minuten? Ich bin noch ein bisschen da, aber nur ein bisschen. 07 221 20 11.

Oh, ich muss zusammenpacken. Notaustaste abgeklemmt, Antennenleistung hochgefahren, volle Suppe, Schuhe angezogen. Letzte Amtshandlung. Ist dieser Hit hier. Und KI, was machst du? Ich komm mit. Mein Name ist Ben Streubel. Schönes Leben.

0: 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Es ist 5 Uhr.
1: Die Nachrichten mit Michael Treiß. Guten Morgen.
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1: In vielen südeuropäischen Regionen kämpfen Feuerwehrleute weiter gegen Waldbrände. In Spanien sind zwei neue Feuer in der Provinz Cáceres im Westen des Landes ausgebrochen. In anderen Regionen beruhigt sich die Lage etwas. Zum Beispiel auch dort, wo Feuerwehrleute aus Nordrhein-Westfalen gerade im Einsatz waren. Sie waren nach Spanien gereist, um beim Löschen zu helfen. Der Einsatz endet jetzt früher, sagt der Pressesprecher der Feuerwehr Bonn.
2: Das ist ein bisschen ungewöhnlich, weil wir tatsächlich nur 2 Tage hier vor Ort waren. Es hat den Hintergrund, dass alle Feuer hier offensichtlich in der Region eingedämmt worden sind und auch der Großteil in Spanien schon so eingedämmt worden ist, dass wir hier nicht mehr zum Einsatz kommen können. Und deswegen packen wir die Sachen zusammen und machen uns wieder auf den Heimweg.
1: Insgesamt waren 56 Einsatzkräfte aus Bonn, Düsseldorf, Leverkusen, Königswinter und Ratingen im Einsatz in einem spanischen Waldbrandgebiet. Auf das Fürstentum Liechtenstein hat es eine große Cyberattacke gegeben. Die Daten von 31.000 Menschen wurden von Servern des Justizministeriums heruntergeladen. Die Daten sollen eigentlich dabei helfen, Geldwäsche und Terrorismusfinanzierung zu verhindern. Die Regierung in Liechtenstein hat einen Krisenstab eingerichtet. Und auch das ist heute Morgen wichtig. Auf einer Landstraße in Witten hat ein Rettungsdienst zufällig eine verletzte Frau entdeckt. Mittlerweile ermittelt eine Mordkommission, weil die Polizei davon ausgeht, dass sie absichtlich angefahren wurde. US-Präsident Trump hat für heute neue Verhandlungen mit dem Iran angekündigt. Trump sagte vor Journalisten, US-Vertreter würden am Nachmittag wieder mit der iranischen Führung über ein Abkommen für ein Ende des Krieges sprechen. Nach dem massiven Ansturm auf die spanische Stadt Ceuta in Nordafrika hat sich erstmals die Regierung von Marokko zu dem Vorfall geäußert. Ähnlich wie die spanische Regierung macht sie Falschinformationen in den sozialen Medien für die Eskalation der Lage verantwortlich. Und die Feuerwehr in Bergheim im Rheinland meldet, dass der Wald- und Wiesenbrand inzwischen gelöscht ist. Auf einer Fläche so groß wie 11 Fußballfelder hatte es seit gestern Nachmittag gebrannt. In Paderborn haben die Schausteller eine positive Bilanz zum Volksfest Libori gezogen. Der stellvertretende Verbandchef Petter sagte, das Wetter sei gut gewesen, auch wenn die Kirmes an einem Tag wegen Unwetters unterbrochen werden musste.
3: Alles ist belebt und sämtliche Menschen aus dem Umland kommen nach Paderborn 9 Tage. Die ganze Stadt floriert, alles ist ausgebucht, Hotels, Taxen, egal was. Verbindet viele Menschen und die kommen jedes Jahr wieder nach Paderborn.
1: Am späten Abend gab es dann noch ein großes Abschlussfeuerwerk in Paderborn. Das war WDR aktuell. Das Wetter in Nordrhein-Westfalen, der Montag startet mit viel Sonne. Ab dem Nachmittag bilden sich dann auch mal mehr Wolken und dann sind vor allem in der Eifel und im Sauerland Gewitter möglich. Meistens bleibt es aber trocken. In Halle dazu bis 31 Grad, in Dienstlaken 34 und Bedburg kommt auf maximal 35 Grad. Die Zeit gleich 5.03 Uhr.
4: Danke, Michael. Und da ist die Conny schon auf Zack und guckt.
5: Schönen guten Morgen. Auf die Straßen 2 Sachen habe ich schon für euch. Die A40 Venlo Richtung Duisburg ist zwischen Kreuz Mörs und Mörs Zentrum weiter gesperrt. Bergungsarbeiten laufen. Und die A565 Bonn Richtung Meckenheim auch dicht zwischen Kreuz Bonn Nord und Poppelsdorf. Da wird an der Brücke gearbeitet. Noch bis etwa 6 Uhr, so ist die Schätzung im Moment. Kommt gut an.
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4: Einen schönen guten Morgen. Wir haben die Ladies Night in den Morgen verlagert.
5: Ladies Morning.
4: Ja, Jan Malte ist irgendwo noch zwischen den Eisbergen unterwegs.
5: Gestrandet.
4: Und wir beide kümmern uns und freuen uns. Guten Morgen.

0: wunderschöne Nummer, Eric Clapton. Der Blutdruck ist schon wieder im Arsch jetzt. 5 Minuten, ne, 10 nach 5.
1: Danke.
0: Ja, gerne. Schönen guten Morgen. Es ist Montag bei WDR 2. Sommerferien Mitte haben wir schon und wir machen Girls Morning hier WDR 2.
2: Jan Malte ist noch im Urlaub irgendwo in Grönland oder gerade am Rückweg. Und deshalb heute früh für euch Steffi und Conny.
0: Und Sandra haben wir in den Nachrichten.
2: Ja, stimmt, auch noch.
0: Hier, der Chef ist im Wetter.
2: Jürgen Vogt ist unser Quotenmann heute früh.
0: Ja. Ne? Und ihr seid natürlich dabei.
2: Ja, ihr seid das Wichtigste. Ihr seid auch herzlich willkommen, wenn ihr Männer seid. Hauptsache dabei, ne? Ihr wird der Zweihörer Christian aus Dorsten. Hat sich schon gemeldet. Wie war das mit dem persönlichen Gruß?
0: Ja, der kriegt einen persönlichen Gruß. Ich glaube, das ist unser Bauer, der wahrscheinlich die Beregnung versetzt hat. Ist ja in diesen Zeiten die wichtigste Aufgabe der Landwirte, ihre Kartoffeln, ihr ganzes Zeug da nass zu halten.
2: Ja, ja, klar.
0: Und wir denken auch heute Morgen an alle, die ihren ersten Arbeitstag haben, weil sie in die Ausbildung starten. Wir drücken da die Daumen, falls ihr nicht schlafen konntet. Und die Aufregung. Und dann habt ihr Bauchweh und da kann man was falsch machen.
2: Ach, ihr macht das schon.
0: Ja, meldet euch ansonsten, dann kommt der Ipris auf den Schoß bei uns.
2: Wir nehmen euch alle auf den Schoß.
0: Und dann ist das so. Und dazu haben wir auch die passende Musik. Training Season, Dua Lipa, 11 nach 5. Schönen guten Morgen.

0: So singt sie fröhlich in den Montag, da machen wir doch mit. Hier bei WDR 2 ist es Montag, es ist warm. Wir sind heute Morgen leicht bekleidet und beflipfloppt.
1: Ja, schon wirklich ganz sommerlich.
0: In diesen schönen, entspannten Tag gehüpft.
1: Also meinst du, jetzt kann es entspannt werden, ja?
0: Jetzt
1: kann Steffi, das muss man ja dazu sagen, ihr wisst das nicht, aber die Steffi hat schon was erlebt.
0: Ich habe eigentlich den Kaffee auf. Ich bin heute Morgen losgefahren zu Hause, habe dann, als ich weg war, gemerkt, ich habe mein Portemonnaie vergessen. In dem Portemonnaie ist aber dieser Türcode, um hier in die Tiefgarage zu kommen.
1: Um reinzukommen.
0: Bin wieder umgedreht, alle Ampeln auf Rot, ich in die Tiefgarage. Da ist dieses Rolltor verschlossen, reagiert gar nicht auf die Karte. Habe mein Auto dahingestellt, bin durchgelaufen durch die Tiefgarage, wollte die Treppe rauf oder vielmehr den Aufzug rauf, ist der Aufzug kaputt. Und die Tür zum Treppenhaus ist abgeschlossen. Da habe ich gesagt, herzlichen Glückwunsch. Dann willst du jemanden anrufen, ist da unten kein Netz?
1: Die Steffi kam hier oben an, also sie ist ja Gott sei Dank
0: angekommen. Ich habe mein Auto gepackt und stehe jetzt hier vor der Tür und das, weißt du, da hört es aus Speedmarathon.
1: Völlig fertig, die Frau.
0: Aber ich stehe ja, mir kann nichts passieren.
1: Aber wir freuen uns alle, dass du es dann doch noch geschafft hast. Ja?
0: Mann.
1: Und du hast was zu erzählen. So, was habt ihr zu erzählen heute früh? Was habt ihr mitzuteilen?
0: Gerne.
1: Müssen auch keine Dramen sein.
0: Nee, ihr könnt auch was dabei machen. Wir glauben alles. Ich hatte aber nichts dabei gemacht.
1: Nichts war also echt so passiert. Ihr wisst das, wir sind immer empfangsbereit hier in unserem schönen Club der Frühaufsteher und freuen uns über eure Nachrichten.
0: Ja, 0221 567 89 222 oder über unsere WDR 2 App. Und wenn ihr denkt, ich bin gerade wach, was ziehe ich an? Jürgen ist auch schon da aus der Wetterredaktion. Kurzer Kleidungshinweis für heute Morgen.
2: Schönen guten Tag. Ich habe noch eine lange Hose an. Ich weiß nicht, ob ich heute Nachmittag blank ziehe, wenn es 36 Grad heiß wird.
0: Unseretwegen kannst du die auch anlassen, oder? Ach, hey! Schönen guten Morgen. Und das Ganze um 6 Minuten vor 6:30.

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1: Um 5.30 Uhr mit Sandra Polch. Guten Morgen.
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1: Die 56 Feuerwehrleute aus NRW, die in Spanien bei den Waldbränden helfen, kommen früher zurück als ursprünglich erwartet. Ein Sprecher sagte, nach 2 Tagen Löschhilfe seien alle Feuer in der betroffenen Region unter Kontrolle. Auch in anderen Teilen Spaniens hat die Feuerwehr die Situation offenbar im Griff. In NRW starten heute verstärkte Geschwindigkeitskontrollen. Vor allem an Unfallschwerpunkten müssen Autofahrer damit rechnen. Wann und wo genau geblitzt wird, entscheiden die einzelnen Polizeibehörden. Auch bundesweit gibt es die ganze Woche über mehr Tempokontrollen als sonst. Ein Zeppelin misst ab heute die Luftqualität in NRW. Betrieben wird er vom Forschungszentrum Jülich. Der Start erfolgt in Mülheim an der Ruhr. Der Zeppelin fliegt langsamer als ein Flugzeug und kann mehr Messgeräte tragen. Deshalb erhoffen sich die Forschenden bessere Daten zur Luftqualität, zu Emissionen und Auswirkungen des Klimawandels. Die Feuerwehr in Bergheim im Rheinland meldet, dass der Wald- und Wiesenbrand inzwischen gelöscht ist. Auf einer Fläche so groß wie 11 Fußballfelder hatte es gebrannt. Die Feuerwehr bedankt sich auch bei einigen Bergheimer Landwirten, die ihre Hilfe beim Löschen angeboten hatten. Der Einsatz dauerte mehrere Stunden. Verletzt wurde niemand. Und das war WDR aktuell.
2: Dankeschön, Sandra. Unser Wetterzeppelin, der alles tragen kann, ist Jürgen Vogt.
3: Ja, einen schönen guten Morgen. Bis Mitte kommender Woche ist nichts Nennenswertes in der Fläche an Regen angesagt. Das heißt, die dürren Zeiten gehen leider weiter. Es wird ein paar einzelne Gewitter geben. Heute Richtung Abend ganz vereinzelt. Morgen dann ein paar mehr. Die können dann noch kräftig ausfallen. Ansonsten viel, viel Sonne und hohe Temperaturen. Heute bis 36 Grad.
2: Boah, Conny, mach du.
4: Schönen guten Morgen. Ich habe 2 Sachen von den Straßen. Hier ist auch auf der A40 Venlo Richtung Duisburg weiter gesperrt. Zwischen Kreuz Moers und Moers Zentrum laufen Bergungsarbeiten. Und auf 565 Bonn Richtung Meckenheim zwischen Kreuzborn Nord und Poppelsdorf auch wohl noch gesperrt, weil an der Brücke gearbeitet wird. Das wollten sie bis 6 Uhr dann beendet haben. Gute Fahrt.
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2: Moin! Du sagst gerade, laufen Bergungsarbeiter. Ja, wo laufen sie denn?
4: Also noch im vollen Gange.
2: Aber auch WDR2-Hörer sind schon am Laufen oder am Fahren.
4: Ja, WDR2-Hörer Mike sagt, in Wipperfürth am Busbahnhof ist er und startet jetzt mit der 336 nach Remscheid. Grüßt alle Kolleginnen und Kollegen.
2: Conny hat direkt gestalkt. Wohin fährt der Mike
4: ich
2: jetzt?
4: Ich nehme an, er fährt die Buslinie 336 Gummersbach, Marienheide, Wipperfürth, Hückeswagen, Remscheid.
2: Mike, wir wissen, wo dein Auto steht. Guten Morgen.

0: Sisters sind. Teddy Swims. 13. 14. März nächstes Jahr. In Köln in der Arena. Das sind schon mal die Hot News vom WDR 2 Morgenmagazin. Heute Morgen, jetzt müssen wir alle mal nett gucken.
1: Ja.
0: Guck mal dahin.
1: So schön, ne?
0: Kann sein, dass ihr diese Woche schon geblitzt werdet auf der Straße, wenn ihr, auch wenn ihr nicht freundlich guckt.
1: Ja, es ist Speed Week. In fast ganz Deutschland wird wieder geblitzt, auch in vielen Orten hier bei uns im Westen. Alle, die zu schnell fahren, bekommen dann die Knolle.
2: Wenn man zu schnell fährt und da steht ein Blitzer, dann muss man da durch, würde ich sagen.
0: Ja.
2: Ne?
0: Ja, es sei denn, man wird gewarnt oder warnt andere. Ich weiß ja, dann wissen wir beide, kommt dir einer entgegen, macht mal eben so Lichthupe.
1: Dann denkst du, ah ja, dann wird geblitzt.
0: Ah, oder macht
1: man
0: so eine Handbewegung.
1: Ja, ja, genau.
0: Die Frage ist, darf man das überhaupt? Das klären wir gleich hier. Und außerdem gucken wir auf die Lage in Ceuta. Das ist dieser kleine Zipfel im Norden von Marokko. Eine Exklave von Spanien und damit auch von der EU.
1: Ja, ihr habt die Bilder vielleicht auch gesehen. Tausende, insgesamt mehr als 60.000 Menschen, Migranten, die über die Grenze gekommen sind. Viele sind geschwommen, wie Hajin. Ja, sie sagt, sie würde das nie wieder versuchen. 21 Jahre ist sie.
0: Die meisten sind auch schnell wieder zurückgegangen nach Marokko. Trotzdem macht das natürlich was mit so einem Ort. Darüber wollen wir sprechen, auch darüber, warum sie gekommen sind, weil es mittlerweile heißt, dass die sozialen Medien Informationen rausgehauen haben, die nicht richtig gestimmt haben. So, und dann sind wir nochmal im Sommer angekommen. Da ist nochmal richtig was los diese Woche. Deswegen haben wir ein Geschenk für euch vorbereitet.
1: Ja, unseren schönen WDR2-Sommerrucksack haben wir nochmal gepackt mit vielen tollen Sachen, die ihr für den nächsten Tag am See, am Strand oder im Park brauchen könnt. 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Ja. An euch?
0: Dafür müsst ihr ein bisschen was wissen. Das kriegen wir hin. Das ist auch so schwer. Ich habe gestern den Test gemacht.
1: Ja. Also man kann eigentlich gar nicht verlieren.
0: Also ich habe gewonnen.
1: So, wir sagen euch Bescheid, wenn es soweit ist.
0: Hier sind die Scissor Sisters.
1: Haben wir 5:42 Uhr und ihr kommt hoffentlich gut in die neue Woche.

0: so ein bisschen das Geräusch des Morgens, oder? Also muss das jetzt mit dem Wachwerden? An diesem Montag, den 3. August, haben wir heute schon 6:11.
1: Und ihr sollt wissen, was heute früh Thema ist. Erstmal das, Gott sei Dank. Wald- und Wiesenbrand in Bergheim im Rheinland ist gelöscht. Seit gestern hatte eine Fläche groß wie 11 Fußballfelder gebrannt.
0: Für viele neue Azubis ist heute erster Arbeitstag. Wir wünschen euch einen super Start heute.
1: Und das Wetter bei uns im Westen wird sonnig und heiß am Nachmittag. Auch mal hier und da Gewitter, bis 36 Grad sind drin.
0: Wenn wir das mal zusammenfassen, ne? Jeder für uns. Lass uns in den Austausch gehen. Es war so viel los am Wochenende. Ein warmes, buntes Wochenende. CSD war in Bonn, in Moers, in Ahaus.
1: Ja. Und, also so eine tolle Stimmung. Ne? In Bonn waren sogar noch mehr Leute da als letztes Jahr. Um die 5000 und offenbar auch, weil viele sich gesagt haben, jetzt erst recht nach dem Anschlag vergangene Woche beim CSD in Berlin.
2: Zuerst hatte ich einfach Angst gehabt, aber dann habe ich mir gesagt, so, ich mache das jetzt einfach.
3: Ich wollte halt zeigen, ich bin da.
4: Die Message ist jetzt erst recht, wenn man sich versteckt, dann haben die das erreicht, was sie wollen. Und das wollen wir natürlich nicht.
0: Genau so ist es richtig. Und dann war ja auch noch das hier. Ich bin noch nie da gewesen. Manchmal ist es ja, ja, das ist das Gegenteil von bunt, weil eigentlich ist Wacken so ein Synonym für Schlamm.
1: Das sind immer die Bilder, die man sieht. Das war schlechtes Wetter.
0: Wunder bis an den Knie. Dieses Jahr war es aber anders.
1: Ja, dieses Mal nur ganz wenig Regen, stattdessen knallerheiß.
5: Backofen, ganz ehrlich. Schau dir mal meine Arme an. Ich glühe gerade wie ein Stück Schinkenspeck.
6: Ach, ich lieg oben in so einem Auto drin und es war schon echt heiß da drin. Aber wenn man dann die fenstermäßig aufgemacht hat, ging es dann wieder.
0: Diesmal war es der Staub. Auf ihn können wir so ein bisschen Ketchup drauf tun, ne? Auf den Schinkenspeck. Wir hoffen, was immer ihr gemacht habt, ihr startet beseelt jetzt in diese neue Woche, weil es einfach ein schönes Wochenende war.
1: Ja.
0: Wir helfen euch beim Konservieren.
1: Und kommt gut in den Montag. Jetzt haben wir 5.51 Uhr.
0: Ah, und wir haben Musik, um gut in diese Woche zu kommen.
1: Ja.
0: Heros de Celestio, sí. Ne? Für die spanischen Momente bei
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0: 80, hoffentlich kann man sehen, dass das Musik für dich war.
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0: Ja. Autofahrmusik hier bei uns.
2: Ach, danke für eure ganzen Nachrichten, so früh schon hier zu uns ins Studio. Das erfreut uns ja immer. Pass auf, Steffi, hier wird der Zweihörer Michi hat sich gemeldet. Der hat mitbekommen, was dir heute früh alles so passiert ist. Portemonnaie weg und dies und das, ja? Mhm.
3: Guten Morgen, Conny. Guten Morgen, Steffi.
2: Hallo.
3: Morgen, das wieder zwei Team. Ja, Steffi, das ist so ein typischer Montag, ne? Aber da ging alles schief.
2: Ja, so war's.
3: Ein Grund mehr, jetzt einmal anzuschlürfen. Das hast du, glaube ich, auch noch nie gemacht.
2: Du bist aber der Tasse. Ja.
3: Achtung.
2: Warte, bin dabei.
3: Deckel auf.
2: Ja.
3: Achtung.
2: Ja. Und jetzt schlürfen. Gemeinsames Schlürfen und das ist liebgewonnene Tradition hier früh am Morgen. Wir schlürfen uns in die neue Woche. Und so geht das doch alles viel leichter. Wir hoffen, ihr habt auch einen leckeren Kaffee. So, okay, Steffi drückt schon hier falsch.
4: Ich hab mich verschluckt beim Schlürfen.
2: Komm.
4: Ja.
2: Lass mal pink.

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1: Früher gab es in meinem Buchladen direkt am Eingang einen großen Bereich mit Romantic-Fantasy-Büchern. Verliebte Elfen, händchenhaltende Vampire, der ist jetzt weg. Jetzt ist Ich-Optimierung anscheinend der neue Trend. Besser essen, besser schlafen, besser funktionieren. Einfach die bestmögliche Version von sich selbst sein. Ich schaue an mir herunter. Okay, da kann man wahrscheinlich wirklich noch einiges optimieren. Ein Sixpack ist schon hübscher als meine Speckröllchen über dem Hosenbund. Und die allgemeine Fitness, naja. Obwohl, eigentlich kann ich damit ganz gut leben, so im Alltag. Was mich da oft wirklich belastet, sind ganz andere Dinge. Das genervte Gedrängel an der Supermarktkasse. Die gereizte Stimmung im Bus, die böse Gehässigkeit gegenüber Leuten, die eine andere politische Meinung haben oder einfach sonst irgendwie anders sind als man selbst. Ich denke so, was man eigentlich braucht, ist kein Buch zur Ich-Optimierung, sondern ein Buch zur Wir-Optimierung. Die 100 schönsten Übungen für Freundlichkeit. Lächeln für Anfänger. Finde ich hier aber nicht. Seltsam eigentlich. Vom ersten Atemzug an leben wir in Beziehungen. Wir blühen auf, wenn jemand nett zu uns ist. Wir sind glücklich, wenn wir jemand haben, den wir lieben können und der uns liebt. Menschen sind Beziehungswesen. Und trotzdem beschäftigen wir uns so sehr mit dem Ich und so wenig mit dem Wir. Doch Moment, ein Buch kenne ich, das sich sehr intensiv mit dem Wir beschäftigt. Die Bibel. Der Apostel Paulus zum Beispiel vergleicht einmal das Zusammensein von Menschen mit einem Körper. Ihr seid der Leib Christi und jeder Einzelne ist ein Körperteil. Er meint, ein Körper besteht aus vielen Teilen. Alle sind voneinander verschieden, aber sie funktionieren nur gemeinsam. Und genauso ist es, sagt er, wenn Menschen miteinander ein gutes Leben suchen. Vielleicht ist das ja tatsächlich sogar die eigentliche Herausforderung. Nicht, dass jeder und jede Einzelne für sich selbst immer besser wird, sondern dass wir miteinander besser werden. Ich stehe wenig später an der Kasse. Ich habe tatsächlich was gekauft. Ein vegetarisches Kochbuch für das Ich. Die Bibel für das Wir habe ich ja schon. Eines haben die beiden Bücher natürlich gemeinsam. Sie wirken nur, wenn man auch danach lebt.
2: Das war Kirche in WDR 2 mit Pfarrer Thomas Schröter aus Düsseldorf, ein Beitrag der evangelischen Kirche. Jetzt haben wir 6 Uhr und Sandra steht parat mit den Nachrichten.
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3: Die Nachrichten mit Sandra Polch. Guten Morgen.
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4: Die Kolleginnen und Kollegen waren auch erstmal sprachlos, weil man natürlich auch mit den großen Erwartungen hierher gekommen ist, dass man ja sehr viel Energie da reinlegen möchte, auch den Menschen hier zu helfen.
3: Dieser Feuerwehrmann aus Bonn sagt, dass der Einsatz einer Spezialeinheit aus NRW in Spanien schon wieder vorbei ist. Im Nordwesten des Landes hatte die Gruppe seit vorgestern geholfen, Waldbrände zu bekämpfen. Alexander Klein hat sie begleitet.
5: Nach Angaben der spanischen Behörden werden die 56 Einsatzkräfte in der Region El Bierzo nicht mehr benötigt und treten die Heimreise an. Das sorgt bei den Feuerwehrleuten für Enttäuschung. Nach einer rund dreitägigen Anreise waren sie nur etwa 1,5 Tage im Einsatz. Dabei brennen in der Region nach offiziellen Angaben weiterhin mehrere Waldgebiete. Die Feuerwehr aus Nordrhein-Westfalen hatte gemeinsam mit spanischen Einsatzkräften vor allem Glutnester bekämpft und ein Ausbreiten der Brände verhindert.
3: Das kleine Fürstentum Liechtenstein ist Opfer eines groß angelegten Hackerangriffs geworden. Die Daten von 31.000 Menschen wurden von Regierungsservern heruntergeladen. Dabei ist Liechtenstein als Finanzplatz für seine Vertraulichkeit und Anonymität bekannt. Um welche Daten es geht, Thomas Wagner für WDR aktuell.
6: Es handele sich um das sogenannte Verzeichnis wirtschaftlicher Personen. Was wie ein harmlos klingender, bürokratischer Begriff daherkommt, birgt allerdings einiges an Brisanz. Denn in diesem Verzeichnis sind all jene Personen aufgeführt, die hinter den tausenden Stiftungen, Treuhandgesellschaften und Unternehmen stehen, die im Fürstentum Liechtenstein ihren Sitz haben und die eigentlich gerade nicht öffentlich in Erscheinung treten wollen.
3: Und das haben wir auch noch im Blick. Marokko macht Falschinformationen in den sozialen Medien für den massiven Ansturm auf die spanische Stadt Ceuta in Nordafrika verantwortlich. Außerdem sei ein Gerichtsurteil, das die Rückführung von Migranten verbiete, von vielen falsch verstanden worden. In NRW gibt's diese Woche verstärkte Geschwindigkeitskontrollen, vor allem an Unfallschwerpunkten. Die Städte entscheiden selbst, ob sie mitmachen. Unter anderem sind Köln, Düsseldorf, Dortmund, Essen und Dortmund dabei. Viele Auszubildende haben heute ihren ersten Arbeitstag, weil der 1. August auf einen Samstag fiel. Zuletzt waren noch mehr als 34.000 Lehrstellen unbesetzt, zum Beispiel in Industrie, Handwerk und Handel. Der neue Spider-Man-Film Brand New Day hat in den USA am ersten Wochenende mehr als 350 Millionen Dollar eingespielt. Es war der beste Neustart eines Films seit Avengers Endgame vor 7 Jahren. Die Arena in Köln ist zur erfolgreichsten Konzertlocation in Deutschland aufgestiegen. Der Musikverwerter GEMA hat im vergangenen Jahr 1,3 Millionen Besucher gezählt. Damit hatte die Kölner Halle zum ersten Mal mehr Besucher als der Münchner Olympiapark. Live-Auftritte gab es unter anderem von Katy Perry, Sting, Billie Eilish, Lionel Richie und Andrea Berg. Insgesamt fanden in NRW im vergangenen Jahr gut 45.000 Konzerte statt. Und das war WDR aktuell.
2: Danke, Sandra. Also ich war in der lachenden Köln-Arena. Ne? Jürgen Vogt, was warst du denn?
7: Ich habe noch nicht
2: irgend so ein Wetterkongress? Nee, nichts da gewesen.
7: Nee, noch nicht. Nee. Ja, also wir kommen schon schweinewarm aus der Nacht. 22 Grad zum Beispiel in den Innenstädten von Wegberg, Köln oder Wuppertal. Heute wird es auch richtig heiß. Es geht rauf auf bis 36 Grad. Richtung Abend und am Abend und in der Nacht können sich hier und da vereinzelte Gewitter bilden. Morgen werden das ein paar mehr. Kühler wird es erst in der zweiten Wochenhälfte. Großer flächendeckender Regen bis Mitte nächster Woche erstmal Fehlanzeige.
2: Bis Mitte nächster Woche?
7: Bis Mitte nächster Woche.
2: Du kannst lange Arme vom Gießkanne tragen, ne?
7: Ja, so ein bisschen.
2: Also du
7: ja.
2: Nicht, ich aber. Conny guckt auf die Straße.
8: Schönen guten Morgen. Da haben wir noch die Sperrung auf der A40 Fendo Richtung Duisburg. Zwischen Kreuz Moers und Moers Zentrum ist die Autobahn weiter dicht. Bergungsarbeiten laufen. Hat in der Nacht einen Unfall gegeben. Nichts Dramatisches, aber die Leitplanken sind da kaputt gegangen und muss jetzt neu gemacht werden. Das dauert ein bisschen. Wohl nicht mehr allzu lang, hoffen wir zumindest. Und noch was von der Bahn für euch. Weil auf der Rheinbrücke in Duisburg gearbeitet wird, fallen die RB 35 zwischen Hochfeld Süd und Mönchengladbach und der Regionalexpress 44 zwischen Oberhausen und Moers aus. Bis Mittwochabend noch seid ihr da vorgewarnt. Stattdessen fahren Busse. Plant ein bisschen mehr Zeit ein.
2: Das ist so ein Satz, den ich schon gar nicht verstehen würde. RB 35, RL 44 gewonnen. Ja.
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2: Einen wunderbaren guten Morgen wünschen wir, guten Start in den Tag. Besonders grüßen wir die heute was Neues anfangen.
8: Ist ja bei vielen so. Ne? Sandra hat es auch in den Nachrichten gesagt, Anfang August, Ausbildungsanfang. Ist jetzt vielleicht um die Uhrzeit ein bisschen das blaue Gefühl im Bauch. Ne? Wir wollten nur sagen, das wird schon.
2: Ihr müsst nur gucken, dass die Fingernägel sauber sind.
8: Je nachdem, wo du bist im Handwerk, weiß ich nicht, ob das so wichtig ist.
2: Kämmt euch bitte nur dann, wenn ihr sonst auch gekämmt seid. Sonst sieht das scheiße aus.
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2: Schönen guten Morgen.

0: Rich Warren, Ordinary. WDR 2 an diesem Montagmorgen. Ein Thema, das natürlich die Nachrichten am Wochenende beschäftigt hat. Ja, dieser Badeort, wo andere Urlaub machen, Fnidek in Marokko. Von da haben sich letzte Woche Zehntausende Migranten auf den Weg gemacht. Von Marokko über die Grenze nach Ceuta. Das ist Spanien.
1: Spanien, zumindest auf dem Papier. EU-geografisch ist es im Norden von Afrika, vom Mittelmeer umgeben. Und deshalb sind tatsächlich viele auch über die Grenze geschwommen.
0: Stefan Ehlert, WDR2-Korrespondent für die Region, war in Fnidek an dem Ort, da wo die Menschen los sind. Stefan, warum die Menschen aufgebrochen sind, ist jetzt gerade Thema. Die sozialen Medien sollen schuld sein in Gänsefüßchen. Was weißt du darüber?
2: Ja, das ist etwas, was mir die Leute auch erzählt haben. Sie haben es im Social Media entdeckt oder sie haben Bilder von Freunden bekommen, die in Ceuta auf dem Platz stehen und sagen, guck mal, ich bin schon da, komm du doch auch. Und dann sind sie eben auch rübergeschwommen, die meisten dahin gelaufen. Fnidek ist etwa 2 Kilometer von Ceuta entfernt, sehr stark geprägt durch den großen Grenzzaun mit NATO-Draht, aber normalerweise ein beschaulicher Badeort. Gestern und vorgestern war das allerdings nicht so.
0: Und einige, die hingegangen sind, sind mittlerweile wieder zurückgegangen, weil sie auch erschrocken waren über das, was ihnen da widerfahren ist. Hajin zum Beispiel.
3: Ich bin zurückgekommen, weil wir wie Straßenkatzen behandelt wurden. Es gab nichts zu essen und alle Läden waren dicht.
0: Was ist dir da geschildert worden?
2: Ja, genau das und auch Schlimmeres. Junge Männer, und das ist die große Mehrzahl, haben erzählt, sie seien regelrecht mit Knüppeln bedroht und manchmal auch geschlagen worden, verfolgt, mit Säbeln bedroht. Vor allem aber eben hat man nichts zu essen gefunden, keine Toilette, nicht mal Trinkwasser. Und dann sind die meisten nach einer Nacht zurückgekommen, die allermeisten. Der Regionalpräsident von Ceuta Vivas sagt allerdings, es seien noch viele da, vor allem Minderjährige, das wissen wir, durch Eltern, die ihre Kinder teilweise vermisst haben, aber jetzt wissen, die sind in spanischer Obhut in Ceuta.
0: Und das ist ja alles sehr klein, da ist ja nicht groß. Ne? Fnidek, Ceuta, beide so rund 80.000 Einwohner. Wie nehmen die Menschen das da wahr?
2: Das ist auch sehr zwiespältig. Das ist natürlich ein Badeort, aber viele Urlauber haben offenbar ihren Urlaub storniert angesichts der Lage. Es ist sehr viel Polizei zu sehen. Der Strand ist durch so Absperrgitter abgeriegelt, weil man verhindern möchte, dass Leute weiterhin nach Ceuta rüber schwimmen. Da liegen noch die Kleider von denen, die losgeschwommen sind, am Strand. Also zurzeit ist das eine Krisenstimmung, würde ich mal sagen, oder eine Postkrisenstimmung, wie man sie kennt, nach irgendwelchen Katastrophen. Und die Leute, wie übrigens auch die Hajin, die du eben eingespielt hast, die wirken traumatisiert, wie nach einer wirklichen Katastrophe. Und manche sagen auch, sie haben im Meer Leichen gesehen.
0: Mann, marokkanische Migranten in Ceuta, wie die Situation jetzt da ist, warum sich Zehntausende gleichzeitig auf den Weg gemacht haben. Stefan Ehlert, WDR 2 aktuell, ganz herzlichen Dank dir.
1: Jetzt haben wir 6:15 Uhr, 6:15.

0: All-Time High. Nico Santos bei WDR 2 an diesem Montagmorgen, 3. August um 20 nach 6.
1: Auch das ist in den Nachrichten heute. Sie kommen schon zurück, die Feuerwehrleute hier aus dem Westen, die beim Löschen der Waldbrände in Spanien geholfen haben. Die Hilfe wird wohl nicht mehr gebraucht. Und wir sagen danke für euren Einsatz.
0: US-Präsident Trump hat für heute neue Verhandlungen mit dem Iran angekündigt.
1: Und dann sind wir beim Wetter. Es wird sonnig und heiß, bis 36 Grad sind drin heute.
0: Und so schön war das am Wochenende. Der Himmel ist selten so bunt wie am Wochenende, gerade Samstag.
1: Ja, bei den Kölner Lichtern am Rheinufer. Zehntausende haben es gesehen, auch Stefan aus Bergheim.
2: Es lohnt sich jedes Jahr, immer wieder aufs Neue. Wir sitzen gerne hier und freuen uns aufs Feuerwerk und die ganzen Leute und die Atmosphäre einfach. Ist einfach jedes Jahr immer wieder mega, magisch einfach. Also ist toll. Ach,
0: er ist total verzaubert. Neu dabei war dieses Jahr eine, nicht der Musikverein, eine Drohnenshow.
1: Ja, 500.

0: Genauso wie am Ende dann das Feuerwerk, Europas größtes Höhenfeuerwerk, wie es ja immer heißt.
1: Ja. Zum Schluss, der Abschluss, große Begeisterung und uns freut vor allem, dass da nirgendwo irgendwas angefangen hat, oder? Zu brennen oder so trocken, wie das alles ist im Moment und dass alle friedlich gefeiert haben.
0: So, und wir zünden jetzt auch eine Art Goldregen für die ganze Woche. Wir lassen Phil Collins regnen. Das war jetzt aber ein Übergang, du.
1: Ja, was hast du, aber das hätte ich das. Ja. So ein schönes Bild. Guck mal, Groovy Kind of Love. Ihr hört das wieder als beim Morgenmagazin. Jetzt haben wir 6:23, 7 Minuten noch bis 6:30.

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7: Um 6.30 Uhr mit Sandra Polch. Guten Morgen.
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7: Die 56 Feuerwehrleute aus NRW, die in Spanien bei den Waldbränden helfen, kommen früher zurück als ursprünglich erwartet. Ein Sprecher sagte, nach 2 Tagen Löschhilfe seien alle Feuer in der betroffenen Region unter Kontrolle. Auch in anderen Teilen Spaniens hat die Feuerwehr die Situation offenbar im Griff. In Griechenland ist die Waldbrandlage dagegen weiter sehr kritisch. Da macht starker Wind die Arbeiten der Feuerwehren schwierig. Gestern sind bei einem Einsatz in Griechenland 2 Löschhubschrauber kollidiert, 2 Menschen starben. Die Regierung in Marokko macht Falschinformationen in den sozialen Medien für den massiven Ansturm auf die spanische Stadt Ceuta in Nordafrika verantwortlich. Außerdem sei ein Urteil eines spanischen Gerichts, das die sofortige Rückführung von auf See abgefangenen Migranten verbiete, von vielen falsch verstanden worden. Die spanische Regierung hatte sich bereits ähnlich geäußert. Auf das Fürstentum Liechtenstein hat es eine große Cyberattacke gegeben. Die Daten von 31.000 Menschen wurden von Servern des Justizministeriums heruntergeladen. Die Daten sollten dabei helfen, Geldwäsche und Terrorismusfinanzierung zu verhindern. Die Regierung in Liechtenstein hat einen Krisenstab eingerichtet. Und das war WDR aktuell.
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8: Direkt aus dem Studio Siegen mit Julian Beuter. Guten Morgen. Heute wird es wieder heiß und in vielen Gebäuden wohl auch wieder unerträglich. Admir Kadric hat deshalb als Erzieher aus Lippstadt eine Petition gestartet. Er fordert einen Hitzeschutz für Kinder als gesetzliche Pflicht. Denn eine verbindliche Regel dazu hat es noch nicht ins Kita-Gesetz geschafft.
9: Man hat auch gemerkt, dass die Kinder sehr erschöpft sind und auch selber sagen, es ist viel zu warm. Und ich dann auch merke, okay, hier muss sich was ändern. Wenn die Regierung nichts ändert, dann müssen wir Fachkräfte laut sein.
8: Gerade drauf geguckt hat die Petition knapp 8.000 Unterschriften schon. In Südwestfalen ist heute für über 1.200 Leute ein besonderer Tag. Sie gehen das erste Mal zu ihrer neuen Ausbildung im Handwerk. Laut Handwerkskammer Südwestfalen sind das mehr neue Azubis als letztes Jahr. Beliebt sind Berufe im Bau oder Kfz. Es gibt aber auch noch freie Ausbildungsplätze, zum Beispiel im Friseur- oder Dachdeckerbetrieben oder Bäckereien. Auch in einem Monat starten dann nochmal neue Azubis. In Ulsberg hat es am Samstagabend einen Brand gegeben, wohl ausgelöst von einer Powerbank. Die Bewohnerin des Hauses hat noch versucht zu löschen und sich dabei schwer verletzt. Sie wurde mit Brandwunden in eine Spezialklinik geflogen. Das hier sagt Edgar Schmidt von der Feuerwehr Ulsberg.
10: Häufig entstehen solche Brände durch einen internen Kurzschluss, hervorgerufen durch einen Sturz zum Beispiel oder durch Überhitzung bei falschem Laden. Wenn so ein Gerät also beschädigt ist, sollte man das auf jeden Fall fachgerecht entsorgen und nicht mehr laden.
8: Warum diese Powerbank gebrannt hat, ist noch nicht klar. Die Polizei ermittelt. Eine Entwarnung gibt's aber. Solche Powerbank-Brände kommen laut Feuerwehr Ulsberg nur vereinzelt vor. Und hier ist das Wetter für Südwestfalen mit Jürgen Vogt aus der WDR-Wetterredaktion.
11: Einen schönen guten Morgen. Heute wird's bei uns in Südwestfalen hochsommerlich heiß mit den netten 30 Grad, in Soest 34. Dazu wird's wechselnd bewölkt. Richtung Abend können sich dann vereinzelte Gewitter bilden. Morgen werden es dann in schwülheißer Luft wahrscheinlich ein paar Gewitter mehr.
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12: Da weiß die Conny Bescheid. Guten Morgen auf die Straßen. Wir haben einen Stau auf der A3 Köln Richtung Frankfurt. Zwischen Bad Honnef-Linz und Neustadt-Wied packt man 10 Minuten drauf. 4 Kilometer sind es. Und von der Bahn auch noch was. Auf der Rheinbrücke in Duisburg wird immer noch gearbeitet. Regionalbahn 35 zwischen Hochfeld Süd und Mönchengladbach und Regionalexpress 44 zwischen Oberhausen und Moers fahren nicht nach Plan. Bis Mittwochabend das Ganze. Es gibt Busse, die stattdessen fahren. Aber wenn ihr da unterwegs sein wolltet, müsstet ihr eventuell etwas umplanen. Gute Fahrt.
13: Das war sehr nett formuliert.
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13: Hallo, einen wunderschönen Montagmorgen wünschen wir in den Sommerferien. Ich habe vorhin gesagt, wir hätten die Hälfte um, das ist völliger Quatsch. Wir haben ein Drittel um.
12: Sechs Wochen sind es insgesamt, 2 Wochen sind rum, das ist korrekt gerechnet.
13: Und ein Drittel ist nämlich nicht mehr als die Hälfte.
12: Also wir stecken irgendwie auf jeden Fall in den Sommerferien und wir freuen uns über alle, die bei uns sind, trotzdem.
13: Und wir haben Rechenpause. So, guten Morgen. Stimmt.

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0: Das ist ja noch die Kuschelmusik um 6.42 Uhr. Aber auch die geht irgendwann zu Ende im WDR 2 Morgenmagazin. Das ist diese Woche wieder dieses Thema. Das geht durch Mark und Bein. Wenn du mit dem Auto fährst und dann kommt dieses,
1: orangene Blitz-Dings da.
0: Da stehen alle Haare hoch.
1: Ja, kann schnell passieren diese Woche. Es ist Speed Week, da wird an vielen Stellen geblitzt, auch hier bei uns im Westen.
0: Ne? Außer ihr fahrt angemessen, sage ich. Dann ist es immer am besten.
1: Ja, natürlich.
0: Oder jemand warnt euch. Ne?
1: Ja, dann, das ist auch nicht schlecht. So kurz mal Lichthupe, ne? Dann weißt du, Achtung, da steht ein Blitzer und man geht vom Gas. Kennt ihr ja alle, ne? Aber ist das überhaupt erlaubt?
2: Also ich denke, das wird eine Grauzone sein, weil man andere warnt davor, die Straftat nicht zu tun, die sie halt sonst begehen würden.
3: Doch, man darf schon warnen. Also seine Mitbürger da so ein bisschen vorwarnen auf die Dinge, die kommen. Ich denke, das darf man. Ja, ich hoffe an das Gute.
0: Ja, also es ist wirklich genau genommen nicht korrekt, die Sache mit der Lichthupe. Ne? Die ist nämlich nur für echte Gefahren da.
1: Ein Blitzer gehört rechtlich nicht dazu. Ist keine echte Gefahr.
0: Wenn ich davor fahren könnte.
1: Auch wenn es der ein oder andere anders sieht. Es kann sogar ein Verwarngeld geben, 5 Euro, ne, wenn du dann warnst. Wenn du andere noch blendest, sogar 10 Euro. Philipp Pütz von der Kreispolizei Kleve, der sieht das Warnen per Lichthupe auch kritisch.
4: Damit ist unser vorrangiges Ziel, nämlich die Anzahl an schweren Verkehrsunfällen, aber auch die Unfallfolgen zu verringern, nicht erreicht. Ziel der Kontrollen ist auch, die Einsicht bei den Verkehrsteilnehmenden zu fördern und auch das Verkehrsteilnehmende merken, sie können zu jeder Zeit an jeder Örtlichkeit kontrolliert werden.
0: Ja, das klingt doch irgendwie logisch, ne? Wie ist es denn bei euch? Warnt ihr andere Autofahrer?
5: Wenn an Stellen geblitzt wird, wo ich mir denke, das macht man nur, weil hier Geld zu holen ist, dann mache ich's. Aber an Schulen, an Kindergärten, nee, grundsätzlich nicht. Und wenn man zu schnell fährt und da steht ein Blitzer, dann muss man da durch, würde ich sagen.
1: Ja. Ne? Guck mal, da wird ja auch ein Unterschied gemacht, wo der Blitzer steht. Also sagt gerne mal Bescheid, wie ihr das seht. Und wir sagen es euch auch extra heute früh, damit ihr einfach gar nicht erst auf die Idee kommt, zu schnell zu fahren.
0: Mal, wo ich den Philipp Pütz von der Kreispolizei klebe, ist ja meine Hut, ne?
1: Ja.
0: Meiner Mutter war mit dem Fahrrad unterwegs von der Senioren-Fahrradgruppe. 82 Jahre. Ich hatte da so ein fester Blitzer, so eine Kiste. Die kannst du ja da hinstellen,
1: ja, im Anhänger. Mobiler Blitzer.
0: Mama ist geblitzt worden.
1: Mit dem Fahrrad?
0: Mit dem Fahrrad. Die und ich soll mal fragen, wie das denn sein kann. Ich sagte, Mama, es kann nur sein, dass ein Auto parallel an dir vorbeigeschossen ist. Aber mach dir keine Sorge, die finden dich nicht, weil du hast ja das Kennzeichen von deinem Fahrrad abgeschraubt. Da kann erstmal nichts passieren. Viertel vor sieben.

0: Montagmorgen, 3. August, 6.47 Uhr.
1: Und ihr sollt wissen, was heute früh Thema ist. Erstmal das, Gott sei Dank. Wald- und Wiesenbrand in Bergheim im Rheinland ist gelöscht. Seit gestern hat da ja eine Fläche gebrannt, so groß wie 11 Fußballfelder.
0: Für viele neue Auszubildende ist heute erster Arbeitstag. Wir wünschen einen guten Start.
1: Und das Wetter bei uns im Westen heute bis 36 Grad, also sehr heiß wieder. Viel Sonne, ab und zu können auch Gewitter dabei sein, sind aber eher selten.
0: Und falls ihr einchecken möchtet, bitteschön.
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4: Timmy, was kommt heute aus der Küche?
5: Also ich hätte einen kaltgerührten Leberkäse, ein kurzgebratenes Cremeis von Hering und Kartoffelsalat. Warte mal, Blumenkohlparfait kommt gleich.
4: Und die Terrassengäste, die wollen doch jetzt lieber drinnen.
5: Was? Für die hatte ich doch extra Schweineländchen, von wegen draußen nur Ländchen. Welcher Lachs hat überhaupt 40 Terrassengäste gebucht?
4: Du, Timmy.
5: Das habe ich mir gedacht. Kein Ding. Wenn denen draußen zu kalt ist, dann stelle ich denen die Gazpacho in die Mikrowelle, dann ist das eine heiße Tomatensuppe.
4: Ich glaube, die wollen wegen Bollen rein.
5: Dann stelle ich denen so viel Heublumen auf die Tische, dass die freiwillig wieder rauswackeln.
4: Ja, oder?
5: Oder ich buche die Radwanderertruppe aus der Lounge auf die Terrasse. Notfalls hänge ich Malerplane von der Sonnenschirme runter, dann ist das ein Wintergarten.
4: Und dann haben wir hier noch die Schweizer Gäste. Da machst du Käsefondue, ne?
5: Oha, Käse ist aus. Aber kein Ding, die setze ich zu den Radwanderern. Wenn die ihre Mauken ausziehen, dann hast du Käsefondue. Noch was?
4: Ja, du hast einen Blumenkohl hinterm Ohr.
5: Siehst du, den suche ich die ganze Zeit. So, Blumenkohl-Café ist fertig.
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0: textsicher du bist.
1: So klingt das WDR2-Morgenmagazin-Team an diesem heiteren, ausgeflipsten Montagmorgen. Wir freuen uns, dass wir gleich spielen dürfen zusammen um unseren WDR2-Sommer-Rucksack. Ich möchte die Produkte, die in diesem Rucksack enthalten sind, Sandra Polti aus den Nachrichten, wenn du kurz mal dein Element...
0: Ich bin nicht in dem Rucksack.
1: Nein, du bist aber jeder durfte sich ein Teil raussuchen. Was hast du denn rausgesucht?
0: Eine Frisbee-Scheibe.
1: Eine Frisbee-Scheibe.
0: Ja.
1: Was ist bei dir, Jürgen Vogt?
2: Aus meiner Sicht ein etwas unpraktischer Kaffeebecher, aber du hast gerade gesagt, Sandra...
0: Es ist ein Müsli-Becher.
2: Ein Müsli-Becher.
3: Das ist so ein, du kannst da reintun, was du willst.
0: Ja, so ein Snack-Becher.
3: Snack-Becher. Snack-Becher halt.
1: Ich würde ein Regenmessgerät daraus machen, was natürlich zu deiner Passion passt.
2: Das könnte man machen, das Ding wäre aber faktisch einigermaßen arbeitslos.
1: Darum haben wir daraus einen Müslibecher gemacht.
2: Also leider.
1: Conny, was hast du für ein Produkt?
3: Wir haben ja dieses schöne WDR 2 Picknickdecke noch. Also in diesem WDR 2 Sommerrucksack sind ganz viele tolle Dinge.
1: Aber so viel Zeit muss das eine Fransen-Picknickdecke.
3: Es ist nicht irgendeine, es ist eine wunderschöne Fransendecke.
1: So, und dann haben wir ja noch ein Produkt, das ist Wafferball.
3: Der Wasserball und das alles ist in diesem Sommerrucksack, den ihr gewinnen könnt bei uns.
1: Und da müsst ihr gar nicht viel für machen, nur eben anrufen und ein Quiz gewinnen, das hat die Welt noch nicht gehört, 0800 567 8222, das ist die Nummer. Kannst du sie nochmal wiederholen?
3: Verlieren geht gar nicht, 0800 567 8222, wir freuen uns auf euch.
1: Ich möchte jetzt mit Sandra tauschen, du kriegst den halb aufgepusteten Wasserball und ich möchte die Frisbee.
0: Also ich soll dir jetzt die Frisbee-Scheibe zuwerfen und du wirst sie nicht fangen. Was kann ich alles kaputt machen?
1: Wir haben vor allen Dingen coole Beach-Musik auch dafür, warte, um das zu machen.
0: Es wird alles kaputt gehen.
1: So,
0: baby. Das ist gut.
1: So los geht's. Let's go to the beach.
0: Oh,
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5: Die Nachrichten mit Sandra Polch. Guten Morgen.
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5: In Spanien hat die Gefahr durch die Waldbrände nachgelassen. Die meisten sind unter Kontrolle oder gelöscht. Das hat auch zur Folge, dass eine Spezialeinheit aus NRW wieder abrückt, nach nur 1,5 Tagen im Einsatz. Bastian Rudde, WDR aktuell. Wie hat die Gruppe darauf reagiert?
6: Überrascht und auch etwas enttäuscht. Schließlich hatten die 56 Feuerwehrleute aus NRW und Niedersachsen 3 Tage Anfahrt auf sich genommen, um im Nordwesten Spaniens zu helfen. In der Region gibt es zwar weiter Brände, aber die sind offenbar nicht mehr so groß, dass Spanien dafür internationale Hilfe anfordern kann. So zumindest erklärt sich die Truppe aus NRW, dass sie heute im Laufe des Vormittags wieder abrückt. So wie in Spanien hat sich auch in Frankreich die Waldbrandlage weiter entspannt. In Griechenland hingegen breiten sich die Feuer aus. Hinzu kommt, dass es dort ein Unglück gegeben hat. Ein Löschhubschrauber stürzte ab. Der Pilot und der Co-Pilot kamen ums Leben.
5: In Ceuta sind die meisten Menschen wieder gegangen. Mehrere 10.000 hatten die spanische Stadt in Nordafrika förmlich überrannt, weil sie auf Asyl in der EU hofften. Jetzt macht die Regierung in Marokko Gerüchte auf Social Media dafür verantwortlich. Außerdem hätten viele der Menschen ein Urteil in Spanien falsch verstanden. Mehr von Constanze Semidai.
7: Diese Erklärung deckt sich mit dem, was Spanien schon am Freitag mitgeteilt hat. Das entsprechende Gerichtsurteil stammt von Anfang Juli und besagt, dass Migranten, die über das Meer auf spanischem Gebiet eintreffen, nicht ohne ordnungsgemäßes Verfahren zurückgeschickt werden dürfen. Etwa 60.000 Menschen waren binnen Stunden von Marokko in die Exklave Ceuta gelangt. Nach spanischen Angaben kamen 72 Menschen dabei ums Leben. Marokko spricht dagegen von 11. Unklar ist, wie viele der Menschen sich momentan noch in Ceuta befinden. Der Regionalpräsident spricht von Tausenden.
5: Und das ist auch noch Thema. In NRW gibt es diese Woche verstärkte Geschwindigkeitskontrollen, vor allem an Unfallschwerpunkten. Die Städte entscheiden selbst, ob sie mitmachen. Unter anderem sind Köln, Düsseldorf, Essen und Dortmund dabei. Viele Auszubildende haben heute ihren ersten Arbeitstag, weil der 1. August auf einen Samstag fiel. Zuletzt waren noch mehr als 34.000 Lehrstellen unbesetzt, zum Beispiel in Industrie, Handwerk und Handel. Im kleinen Fürstentum Liechtenstein hat es einen groß angelegten Hackerangriff gegeben. Die Regierung bestätigte, dass sensible Daten von 31.000 Menschen von Regierungsservern heruntergeladen wurden. Wer schon mal Zucchini im Garten angebaut hat, kennt das. Die Pflanzen haben einen ziemlich hohen Ertrag. Ein Elektriker aus Wipperfürth will das nutzen, um Gutes zu tun. 5 Tonnen Zucchinis will der Mann ernten und verschenken. Jeden Tag ist er jetzt auf dem Feld.
8: Die Zucchinis werden gespendet an die Tafel. Das heißt, Leute, die es nötig haben, bekommen frisches Gemüse. Und ich finde, das ist ein gutes Ziel.
5: Unterstützt wird der Zucchini-Spender aus Wipperfürth im Bergischen Land von ehrenamtlichen Helfern. Und das war WDR aktuell.
9: Dankeschön. Junges Gemüse auch in der WDR 2 Wetterredaktion, Jürgen Flug.
10: Was? Ich würde es mittelalt bezeichnen. Zucchini eben ein Thema. Die Natur könnte dringend Regen brauchen, aber bis Mitte nächster Woche ist flächendeckend zumindest nichts in Sicht. Heute Abend können sich ganz vereinzelt mal Gewitter bilden. Morgen werden es wahrscheinlich ein paar mehr, dann auch örtlich mit Starkregen, aber eben nichts in der Fläche. Höchsttemperaturen heute 36 Grad, morgen schwül heiß 34 Grad.
9: So, gucken wir weiter bei Conny.
11: Guten Morgen auf die Straßen. Ich habe zwei Stops und eine Sache von der Bahn für euch. A3 Arnhem Richtung Köln, einmal zwischen Oberhausen-Holten und Duisburg-Wedau. Packt 10 Minuten drauf, 6 Kilometer sind es und 10 Minuten plus auch auf der 57. Krefeld Richtung Köln zwischen Holzbüttgen und Neuss-Reuschenberg. Dann zur Bahn. Da wird auf der Rheinbrücke in Duisburg gearbeitet. Deshalb RB 35 fährt nicht nach Plan und RE 44. Stattdessen fahren Busse, aber ihr plant vielleicht mal ein bisschen mehr Zeit ein. Kommt gut an.
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9: Hey, guten Morgen. Einen wunderschönen guten Morgen wünschen wir. Kommt gut in diese Woche. Wir spielen gleich unser Quiz. Zu gewinnen gibt es unseren Sommerrucksack mit einem angesammelten Wasserball von mir.
11: Wir wischen den nochmal für euch ab.
9: Und ich wundere mich, warum keiner anruft. Ja, irgendwas ist immer.
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0: 80er der Stunde. Would I lie to you? Also wir machen jetzt Landbespaßung.
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0: Wir brauchen nicht viel, ein gutes Quiz.
2: Wir haben wieder den WDR 2 Sommer-Rucksack für euch gepackt. Mit der tollen WDR 2 Frisbee, dann Wasserball ist drin, so eine tolle Picknickdecke. Also alles, was ihr für See oder Strand oder fürs Freibad braucht.
0: Also der angesappelte Wasserball, das ist für Steffi aus Assenberg wichtig. Ne, Steffi?
3: Unbedingt.
2: Guten Morgen.
0: Also, Steffi ist auf dem Weg zur Arbeit gerade rechts rangefahren mit probiotischen Produkten im Kofferraum. Habe ich das richtig zusammengefasst?
3: Ja, das stimmt im Groben. Das nur heute habe ich wenig dabei, weil es so heiß wird.
0: Ach so, weil die kippen dann im Kofferraum, oder wie?
3: Nein, kippen nicht, aber die können schon 40 Grad aushalten, aber im Auto wird es dann manchmal doch ein bisschen wärmer.
0: Ja, dann gucken wir mal, ob wir dir jetzt den WDR 2 Rucksack geben können. Du kriegst 3 Fragen, die du beantwortest. Ne? Und da ihr noch nach Österreich fahrt zum Wandern, ist natürlich so eine Fransendecke gut, um sich zwischendurch mal an so einen Bergsee zu legen. Haben wir das richtig?
3: So, ja, unbedingt.
0: Es geht diesmal um den Ruhrtalweg. Mhm. Ne? Fahrrad hier, klingelingeling, was man da alles machen kann.
2: Gibt Fragen? Keine Sorge, wir haben Antwortmöglichkeiten. Ja? Und du sagst einfach, was richtig ist und dann hast du das Ding schon im Sack.
0: So, Steffi, den Ruhrtalweg im Groben kennst du, ne?
3: Ja, schon von gehört, aber noch nie gefahren.
0: Also der ist zum Fahrradfahren auf jeden Fall. Nicht, dass du mit dem Moped da unterwegs sein willst. Und dieser Ruhrtalweg, das ist Frage Nummer 1. Du kriegst auch so eine Musik, um dich ein bisschen nervös zu machen. Dieser Ruhrtalweg, Steffi. Verläuft der von A, der Ruhrquelle in Winterberg bis zur Mündung nach Duisburg oder B, von Bielefeld nach Aachen oder C, von Bonn nach Emden?
3: Oh, das ist aber richtig schwer. Ich würde mal tippen A.
0: Das ist schon mal total richtig.
2: Ja, natürlich.
0: Steffi, Frage Nummer 2. Bist du bereit?
3: Ja, ich bin bereit.
0: So. Und weil der so schön ist, der Ruhrtalweg, gehört er zu den besten 10 bei A. Germany's Next Top-Radweg. Es hört auf zu lachen. B. Germany's Best Bike Bangers.
2: Auch schön.
0: Oder C. Germany's Top River Roots.
3: Dann würde ich mal C nehmen.
0: Hör mal, Steffi, das ist jetzt einfach für Spaß schon mal so, dass du gewonnen hast.
2: Sehr gut.
0: So, und der Ruhrtalweg, der hat auch dieses Jahr noch Jubiläum. Wird der A20, B30, C40? Egal.
3: Ich glaube 20.
0: Richtig.
2: Auch das stimmt.
0: Ich gebe dir noch ein spezielles Geschenk obendrauf in den Rucksack.
2: Oh, das wird spannend. Wieder zwei Sommerrucksack geht an Steffi mit speziellem Geschenk von Steffi Neu.
0: Ja. Und vor allen Dingen hat Steffi aus Sassenberg eine Lauftochter, Fiona, hat einen Studienplatz in Münster und hat eine Bude gefunden in Münster. Ich finde, das sind die Freuden der Eltern in diesen Tagen, wenn die Kinder studieren gehen.
2: Glückwunsch.
3: Auf jeden Fall. Was kann es Besseres geben? Und noch den Rucksack dazu.
0: Und noch mit dem
3: Montag. Und die ganze Woche schon perfekt gemacht.
0: Da
3: ganz
0: du,
3: lieben Dank.
0: Schmeiß die probiotischen Dingsbümse aus dem Kofferraum und mach frei. Der Tag ist gelaufen. Liebe Grüße.
3: So wird's gemacht.
0: Tschüss. Ciao.
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0: Um 7:15 hier bei WDR 2.

0: Habit.
1: Widder 2 an diesem Montag, 3. August. Wir haben 20 nach 8. Und das
2: 20
1: gehört
2: nach 7.
1: Ach Gott, du bist eine Stunde voraus. Wir haben 20 nach 7. Und das ist wichtig heute.
2: Die Feuerwehrleute aus dem Westen, die beim Löschen der Waldbrände in Spanien geholfen haben, sind zurück. Hilfe wird wohl nicht mehr gebraucht. Danke für euren Einsatz.
1: In Liechtenstein machen sich viele Menschen Sorgen um ihre Daten. Es hat eine Hackerattacke gegeben auf die Regierungsverwaltung.
2: Sind wir beim Wetter hier bei uns im Westen. Das wird sonnig und heiß bis 36 Grad heute.
1: Und alles ist neu für die jungen Leute heute bei uns im Westen. Das neue Ausbildungsjahr geht los.
2: Ja, das ist jetzt spätestens wahrscheinlich Aufstehen angesagt für viele. Also raus. Und dann wird das schon, ne? Flaues Gefühl im Bauch gehört irgendwie dazu und am Ende wird's gut.
1: Auch wenn es viele Herausforderungen gibt, zum Beispiel für Samuel, der wird ab heute Maurer.
3: Neue Ausbildung, neue Menschen, man hat auf einmal einen Chef, man kann gekündigt werden, man muss jetzt Verantwortung übernehmen und dann auch noch irgendwie herausfinden, okay, ich zahle jetzt zu viel Miete oder ich brauche jetzt eine Wohnung, wo kann ich mich hinwenden, damit ich halt eine Wohnung finde. Da gibt's halt dann die großen Probleme.
2: Wir drücken euch alle die Daumen, dass ihr das rockt. Vor allem heute erstmal dann einen guten Start. Was braucht's da? Also worauf sollte zum Beispiel der Samuel achten im Handwerk?
4: Man muss auf jeden Fall Durchhaltevermögen mitbringen, weil auch Handwerk ist halt bei uns auch mal was anstrengender. Die Tage sind mal was länger. Morgens früh ist es kalt. Wir starten natürlich morgens immer relativ früh. Aber das kriegt man auf jeden Fall alles hin. Und da versuchen wir auch immer alles zu tun, um den Azubis auch das Bestmögliche da zu ermöglichen, Spaß am Betrieb, Spaß am Handwerk zu haben.
1: Ja. Weißt du, was die Azubis jetzt müssen? Die müssen sich diese Sprüche anhören von Vater, Mutter, Oma, Opa. Lehrjahre sind keine Herrenjahre. Ist doch kein Meister vom Himmel gefallen.

0: 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Shakira, wir sind das WDR2 Morgenmagazin und wir haben Musik im Gepäck auch gleich nach halb wieder für euch.
1: Das ist toll, der kann was, der WDR2 Musikmix hier. Da haben wir Madonna zum Beispiel.
0: Das ist so eine Nummer. Die musst du laut hören. Da darfst alle sollen hören, dass du das hörst.
1: Unbedingt.
0: Papa Don't Preach und wir haben Usher dabei. So.
1: Eigentlich ist auch gut laut.
0: Eigentlich ist das schon eine halbe Stunde, da haben wir nur die Arme in der Luft. So ist das hier, Sommerradio bei WDR2.
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6: Um 7.30 Uhr mit Sandra Polch. Guten Morgen.
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6: Die 56 Feuerwehrleute aus NRW, die in Spanien bei den Waldbränden helfen, kommen früher zurück als ursprünglich erwartet. Ein Sprecher sagte, nach 2 Tagen Löschhilfe seien alle Feuer in der betroffenen Region unter Kontrolle. Auch in anderen Teilen Spaniens hat die Feuerwehr die Situation offenbar im Griff. US-Präsident Trump hat für heute neue Verhandlungen mit dem Iran angekündigt. US-Vertreter würden am Nachmittag wieder mit der iranischen Führung über ein Abkommen für ein Kriegsende sprechen. Am Wochenende hatte der US-Präsident alle Angriffe auf den Iran gestoppt, weil man kurz vor einem Abkommen stehe. Italien will an seinen Stränden wieder mehr kostenlose Badestellen. In mehreren Städten gehen Behörden gegen private Strandbäder vor, die eigene Liegen und Schirme verbieten oder sogar Eintritt auf den Weg ans Meer verlangen. Am Stadtstrand von Rom wurden mehrere solcher Betriebe schon geschlossen. In Italien ist mehr als die Hälfte der Strände in privater Hand. Der neue Spider-Man-Film ist in den USA erfolgreich gestartet. Brand New Day mit Tom Holland hat nach Schätzungen am ersten Wochenende mehr als 350 Millionen Dollar eingespielt. Das war der beste Neustart eines Films seit Avengers Endgame vor 7 Jahren. Und das war WDR aktuell.
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7: Direkt aus dem Studio Siegen mit Julian Beuter. Guten Morgen. Bei der Hitze gerade leiden viele Leute, auch die Kleinsten, in den Kitas. Da möchte Admir Kadric aus Lippstadt was ändern. Er hat eine Petition gestartet. Darin fordert er einen besseren Hitzeschutz in Kitas. Bisher hat der es noch nicht ins Kita-Gesetz geschafft. Kadric will erreichen,
8: dass man in den Kitas ein Hitzeschutzkonzept umsetzt, was von der Landesregierung vorgeschrieben ist. Wir brauchen Klimaanlagen auf, nicht nur die Kitas, auf die Schulen, dass da die Landesregierung endlich mal auch handelt und für die Kitas ein Hitzeschutzkonzept entwirft.
7: Gerade aktuell haben knapp 8.000 Leute die Petition unterschrieben. Ein 26-Jähriger aus Lennestadt ist gestern Abend bei einem Motorradunfall gestorben. Er war zwischen Hilchenbach und Kirchhundem unterwegs. In einer Kurve ist er dann in die Leitplanke gefahren. Warum, weiß die Polizei noch nicht. Der Mann ist noch an der Unfallstelle gestorben. In Südwestfalen ist heute für über 1200 Leute ein besonderer Tag. Sie gehen das erste Mal zu ihrer neuen Ausbildung im Handwerk. Laut Handwerkskammer Südwestfalen sind das mehr neue Azubis als letztes Jahr. Beliebt sind handwerkliche Berufe im Bau- oder Kfz-Gewerbe. Es gibt aber auch noch freie Ausbildungsplätze, zum Beispiel beim Friseur, in Dachdeckerbetrieben oder Bäckereien. Wer da noch Interesse hat, auch zum 1. September starten noch Ausbildungen. Da kann man teilweise noch einen Vertrag für unterschreiben. Eine ganz besondere Ferienaktion startet heute in Soest. Bei der Pappstadt bauen 170 Kinder ihre eigene Stadt aus Pappe mit Café, Lokalpolitik und sogar einem eigenen Fernsehsender. Alles aus Kartons in einer Schulturnhalle. Und hier ist das Wetter für Südwestfalen mit Jürgen Vogt aus der WDR-Wetterredaktion.
9: Einen wunderschönen guten Morgen. Heute wird es bei uns in Südwestfalen hochsommerlich heiß mit in Medebach 32 Grad, in Werl 34. Dazu ist es wechselnd bewölkt. Richtung Abend können sich dann vereinzelte Gewitter bilden. Morgen gewittert es in schwül heißer Luft dann wahrscheinlich mehr.
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0: Da guckt die Conny hin.
1: Guten Morgen auf die Straßen. Ich habe ein paar Staus für euch zusammengesammelt. Da sind wir einmal auf der A3 Oberhausen Richtung Köln zwischen Kreuz Oberhausen-West und Kaiserberg. 10 Minuten plus 6 Kilometer. Dann ein paar Minuten on top auf der A4 Aachen Richtung Köln zwischen Kreuz Köln-West und Eiffeltor. 5 Kilometer sind es hier. Dasselbe Spiel auf der A57 Nimwegen Richtung Köln zwischen Mörskapellen und Kreuz Meerbusch. Dann haben wir noch die 59 Köln Richtung Bonn zwischen Dreikheimer und Flughafen Köln-Bonn. Halbe Stunde plus und 3 Kilometer. Hier hat es gekracht. Im Moment ist nur eine Spur frei. Und A559 Köln-Gremberg Richtung Köln-Porz zwischen Kreuz Gremberg und Dreieck Porz. 20 Minuten plus und 2 Kilometer. Und von der Bahn noch das hier. Auf der Rheinbrücke in Duisburg wird gearbeitet. Deshalb fahren RB35 und RE44 nicht, wie ihr es gewohnt seid. Stattdessen sind Busse unterwegs. Kommt gut und sicher an.
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0: Genau, wir beiden sind sozusagen die Damen vom Grill heute Morgen. Es soll ja wieder eine heiße Woche werden.
1: Jan Malte ist noch irgendwo in Grönland oder auf dem Weg zurück.
0: Genau, und der ist in einer anderen Klimazone. Der kann es dann auch ab morgen wieder gut aushalten hier. Schönen guten Morgen zusammen.

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0: American Girls, Harry Styles. Der hat ein Profilbild bei Insta, der sieht aus, als wenn er von der Schlagerparty kommt. Oder vom Kindergeburtstag, und da sind wir schon wieder richtig. Guck mal.
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0: Wir haben Sommerferien, und wenn ihr zu Hause seid und denkt, das fällt mir aber auf, das würde ich total gerne mal wissen, dann klaut ihr Papa Mamas Handy und dann drückt ihr zum Beispiel auf Sprachnachrichten. Und dann könnt ihr Fragen hier loswerden.
2: So wie die Lisa.
0: Lisa?
3: Hallo Maus, ich heiße Lisa und komme aus Arnsberg. Und ich wollte fragen, warum das Spiel Montagsmaler Montagsmaler heißt.
2: Dieses Spiel Montagsmaler. Es funktioniert ja so, ne? Es gibt zwei Teams, die gegeneinander spielen. Die müssen Begriffe raten, die jeweils der andere zeichnet.
0: Und vor über 50 Jahren, da gab es dazu eine Fernsehsendung im Ersten. Die nannte man Montagsmaler. Und später gab es dann auch das Gesellschaftsspiel dazu. Und das kennst du wahrscheinlich auch, Lisa. Das wurde nach dieser Fernsehsendung benannt.
2: Aber warum jetzt ausgerechnet Montagsmaler? Hm. Die Maus hat da was ganz Lustiges zu gefunden im Duden. Das ist ja so ein großes Wörterbuch. Da gibt es das Wort Sonntagsmaler. Das ist eine Person, die in ihrer Freizeit malt. Diese Menschen wurden umgangssprachlich so genannt, weil für sie eben Malerei nur ein Hobby war, was sie dann am Wochenende gemacht haben. Ne, diesen Begriff gab es schon viel länger, also schon vor der Sendung Montagsmaler.
0: Und die Fernsehsendung wurde nach diesen Hobbymalern, diesen Sonntagsmalern benannt. Aber weil die Sendung montags lief, haben die gedacht, ist ja doof, wenn wir die nach Sonntag benennen. Also nennen wir den Montagsmaler. Ja,
2: klingt logisch. Ja. Und das wissen wir jetzt alles dank dir, liebe Lisa. Grüße nach Arnsberg und weiter schöne Ferien dir und deiner Familie.
0: Und Lisa, wenn du deine Eltern fragst, was beim Montagsmaler im Fernsehen immer als erstes gerufen wurde, wenn jemand anfing zu malen, weißt du noch?
2: Hund, Katze, Maus?
0: Hund, Katze, Maus,
2: ja.
0: Genau.
2: Ah.

0: Nicht Schimpftag haben wir schon entschieden hier bei WDR 2. Denn heute ist Montag, der 3. August. Wir haben 7.47 Uhr.
1: Auch das sollt ihr wissen, es brennt in Nidingen in der Eifel im Moment. Deshalb riecht es entsprechend in der Stadt und im Ruhrtal. Die Feuerwehr sagt aber, es besteht da für euch keine Gesundheitsgefahr.
0: Ausbildungsstart, auch hier bei uns im Westen, traditionell zum 1. August. Wir wünschen euch allen einen guten Start.
1: Und das Wetter? Heute bis 36 Grad, viel Sonne. Ab und zu können auch Gewitter dabei sein, aber die sind eher selten.
0: Es gibt zwei Orte, auf die wir besonders schauen in diesen Tagen, die wir auch seit dem Wochenende besonders kennen. Die werden auch uns und die Politik heute noch beschäftigen, und zwar Fnideq in Marokko und Ceuta in Spanien.
1: Tausende Flüchtlinge sind von Marokko eben nach Ceuta gekommen für ein besseres Leben in Spanien.
0: Denn auf dem Papier gehört das zu Spanien, geografisch ist es aber Afrika.
1: Ja, ist vom Mittelmeer umgeben, dieses Ceuta, und deswegen sind viele tatsächlich auch geschwommen. Aber auch wieder zurück, wie wir jetzt wissen. Hajin zum Beispiel, Studentin, 21 Jahre.
2: Ich bin zurückgekommen, weil wir wie Straßenkatzen behandelt wurden. Es gab nichts zu essen und alle Läden waren dicht.
0: Auch Hamza hat es versucht, er ist 25 und sagt, ich gebe meinen großen Traum aber nicht auf vom Leben in Europa, also von einem besseren Leben.
3: Aber das wird immer schwieriger, sowohl für die, die es schon bis Ceuta geschafft haben, als auch hier. Die Polizei will, dass wir Fnideq verlassen. Sie wollen die Stadt leeren, damit wir gar nicht erst nach Ceuta aufbrechen.
0: Stefan Ehlert, WDR 2 aktuell, war in Fnideq für uns und hat uns heute Morgen schon erzählt, dass tatsächlich Fake News in den sozialen Medien dazu geführt haben, dass so viele Migranten sich auf den Weg gemacht haben.
3: Ja, das ist etwas, was mir die Leute auch erzählt haben. Sie haben es im Social Media entdeckt oder sie haben Bilder von Freunden bekommen, die in Ceuta auf dem Platz stehen und sagen, guck mal, ich bin schon da, komm du doch auch. Und dann sind sie eben auch rübergeschwommen, die meisten dahin gelaufen.
1: Ja, und das alles macht natürlich auch was mit dem kleinen Ort in Marokko, von wo aus die Menschen gestartet sind, doch Stefan.
3: Das ist natürlich ein Badeort, aber viele Urlauber haben offenbar ihren Urlaub storniert angesichts der Lage. Es ist sehr viel Polizei zu sehen. Der Strand ist durch so Absperrgitter abgeriegelt, weil man verhindern möchte, dass Leute weiterhin nach Ceuta rüber schwimmen. Da liegen noch die Kleider von denen, die losgeschwommen sind, am Strand.
0: Das sind heftige Bilder und auch natürlich große Fragen, die die EU-Politik heute beschäftigen. Vertreter der 27 Mitgliedstaaten treffen sich in Brüssel, um eben darüber zu sprechen.
1: Neue Diskussionen über Migration, Grenzschutz und auch europäische Solidarität und was bei rauskommt, das erzählen wir euch später hier auf WDR 2.
0: Und jetzt haben wir 10 vor 8, I wanna dance with somebody.
1: Oh, das ist so eine
0: harte Version.
1: Ja, wundervoll.
0: Lass uns mal ruhig angehen, komm.

0: ich lieb. So kamen jetzt alle Kollegen zustande hier, die aufgetaucht sind. Das WDR2-Morgenmagazin-Team trifft sich mal eben zur kurzen Absprache, um die Nachrichten, die Sandra hier erzählt, zu verifizieren. Sandra Polch.
1: Ja, guten Morgen.
0: Eine Nachricht, die du nämlich raushaust, ist die,
1: dass die Kölner Arena einen Besucherrekord aufgestellt hat mit Live-Musik. 1,3 Millionen Besucher und ist damals erstmals die führende Location. Wow. Also die mit den meisten Live-Besuchern bei Musikevents.
0: Umfrage unter uns. Wir waren alle schon da.
1: Letztes Jahr?
0: Wir zählen aber alle nicht dazu. Richtig. Nämlich du, Conny.
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0: Kölner Arena gilt nicht. 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
1: Ich war beim Handball,
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0: Haben wir persönlich den Hintern nochmal gerade über die Hecke gezogen. Schön, dass wir alle zusammen sind. Ne? DJ Gardas Falling in Love. In diesem Sinne, eine schöne weitere Stunde hier bei uns. Sind wir jetzt einmal mal gesehen?
2: Ja, guten Morgen.

0: DJ.
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10: Die Nachrichten mit Sandra Polch. Guten Morgen.
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10: Für tausende junge Menschen in NRW beginnt heute ein neuer Lebensabschnitt. Sie beginnen eine Berufsausbildung. Offizieller Start des Lehrjahres war vorgestern, heute ist aber der erste Arbeitstag. Tim Esselmann berichtet, dass viele Azubis einen handwerklichen Job lernen.
11: Etwa als Dachdecker oder Heizungsinstallateurin. Der Handwerksverband sagt, es gab in der Branche zuletzt so viele neue Azubis in Deutschland wie seit fast 10 Jahren nicht. Die Vermutung ist, dass das auch an KI liegt. Viele Jüngere glauben, dass Handwerkerjobs sicherer davor sind, ersetzt zu werden, weil eine KI eben kein Haus alleine bauen kann. Wenn man auf alle Branchen guckt, ist aber die Zahl der Azubi-Plätze gesunken wegen der wirtschaftlichen Lage. 147.000 Leute suchen auch deutschlandweit noch eine Stelle. Zum Teil könnten sie Glück haben, denn manche Betriebe suchen noch neue Azubis, etwa in der Pflege, Logistik und Verwaltung. 34.000 Stellen in NRW sind noch unbesetzt. Da kann man oft auch noch nach dem 1. August starten.
10: Das kleine Fürstentum Liechtenstein ist Opfer eines groß angelegten Hackerangriffs geworden. Die Daten von 31.000 Menschen wurden von Regierungsservern heruntergeladen. Dabei ist Liechtenstein als Finanzplatz für seine Vertraulichkeit und Anonymität bekannt. Um welche Daten es geht, Thomas Wagner für WDR aktuell.
12: Es handele sich um das sogenannte Verzeichnis wirtschaftlicher Personen. Was wie ein harmlos klingender, bürokratischer Begriff daherkommt, birgt allerdings einiges an Brisanz. Denn in diesem Verzeichnis sind all jene Personen aufgeführt, die hinter den tausenden Stiftungen, Treuhandgesellschaften und Unternehmen stehen, die im Fürstentum Liechtenstein ihren Sitz haben und die eigentlich gerade nicht öffentlich in Erscheinung treten wollen.
10: Und das ist auch noch wichtig. Die Regierung in Marokko macht Falschinformationen in den sozialen Medien für den massiven Ansturm auf die spanische Stadt Ceuta verantwortlich. Außerdem sei ein Gerichtsurteil, das die Rückführung von Migranten verbiete, von vielen falsch verstanden worden. Die Feuerwehrleute aus NRW, die bei den Waldbränden in Spanien geholfen haben, kommen früher zurück. Ein Sprecher sagte, nach 2 Tagen Löschhilfe seien alle Feuer in der betroffenen Region in Spanien unter Kontrolle. In NRW gibt es diese Woche verstärkte Geschwindigkeitskontrollen, vor allem an Unfallschwerpunkten. Die Städte entscheiden selbst, ob sie mitmachen. Unter anderem sind Köln, Düsseldorf, Dortmund und Essen dabei. Die Arena in Köln ist zur erfolgreichsten Konzertlocation in Deutschland aufgestiegen. Der Musikverwerter GEMA hat im vergangenen Jahr 1,3 Millionen Besucher gezählt. Damit hatte die Kölner Halle zum ersten Mal mehr Besucher als der Münchner Olympiapark. Live-Auftritte gab es unter anderem von Katy Perry, Sting, Billie Eilish, Lionel Richie und Andrea Berg. Insgesamt fanden in NRW im vergangenen Jahr gut 45.000 Konzerte statt. Und das war WDR aktuell.
13: Danke, Sandra.
0: Konzerte, die jetzt besser Open Air stattfinden, weil es ist lecker warm draußen, Jürgen.
13: Naja, es wird vor allem nochmal richtig lecker warm. Teilweise sind wir mit 22 Grad aus der Nacht gekommen. Bis zu 36 Grad heiß wird es heute. Dabei können so am Abend hier und da ganz vereinzelt mal ein paar Gewitter auftauchen. Viel werden es aber nicht werden. Die meisten kommen trocken durch den Tag. Morgen gibt es dann in schwül heißer Luft ein paar mehr Gewitter bei maximal 34 Grad.
0: Dankeschön. Conny, was ist da los?
14: Guten Morgen. Ich habe ein paar Staus hier. Kommen die, wo es am längsten dauert für euch. Ihr wisst das alles, auch die ganz kurzen, jederzeit online. A3 Oberhausen Richtung Köln haben wir zwischen Kreuz Oberhausen West und Kreuz Kaiserberg 10 Minuten plus 5 Kilometer. Ein paar Minuten plus auch auf der A4 Aachen Richtung Köln zwischen Kreuz Köln West und Klettenberg. Auch hier sind es 5 Kilometer. Dann haben wir die 59 Bonn Richtung Köln. Wenn ihr zwischen Spich und Köln-Bahn unterwegs seid, packt 10 Minuten drauf, 2 Kilometer. Was länger dauert es auf der 59 Köln Richtung Bonn, jetzt zwischen Dreieck Heumer und Flughafen Köln-Bonn, halbe Stunde plus und 3 Kilometer. Hier hat es einen Unfall gegeben, im Moment ist nur eine Spur für euch frei. Und ab 559 noch, Abzweig Köln-Deutz zwischen Kreuz-Gremberg und Dreieck-Ports, 20 Minuten plus 2 Kilometer. Dann habe ich von der Bahn noch das hier, auf der Rheinbrücke in Duisburg wird gearbeitet. Deshalb fallen die RB 35 und RE 44 hier auf der Strecke aus, stattdessen fahren Busse, seid ihr da auch vorgewarnt. Und dann kommt ihr hoffentlich gut an.
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0: Hallo! Einen schönen guten Morgen zusammen. Wir wünschen einen tollen Start in diese neue Ferienwoche. Heute ist ein besonderer Tag, Conny. Der hat uns sehr natürlich aufgerüttelt.
14: Heute, der 3. August ja. Ist der Wisch den Fußboden.
0: Genau, geh gebückt in diese Woche. Wir können das weiterleiten an, also mein Mann ist zu Hause, der könnte sich, also da.
14: Arbeitsauftrag.
0: Ne? Der wird dann sagen, nein, Schatz, das ist ein amerikanischer.
14: Es ist nur in den USA, wir müssen gar nicht mitmachen. So.
0: Ja, okay.
14: Und dann haben wir noch den Tag der Wassermelone, das ist schön.
0: Ach, diesen Tag der Wassermelone.
15: Ich habe eine Wassermelone getragen.
14: Genau das.
0: Herzlichen Glückwunsch.
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0: 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Bruno Mars. Yes.
1: 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Es brennt immer noch in Europa, heftige Waldbrände. Wir hören und sehen das überall in Griechenland, in Frankreich, auch in Spanien. Und deswegen gibt es Verstärkung hier von uns aus dem Westen.
2: 56 Feuerwehrleute aus Düsseldorf, Leverkusen, Königswinter, Ratingen, auch aus Bonn, sind hin, um zu helfen in einem kleinen Bergdorf im Nordwesten Spaniens. Und aber jetzt auch schon wieder fast zurück, hören wir heute früh.
1: Frank ist auch dabei. Guten Morgen.
3: Schönen guten Morgen, hallo.
1: Ne, Frank Frenser von der Feuerwehr Bonn, seit Samstag in der Region. Frank, ihr seid ja 3 Tage hin, 1,5 Tage da. Jetzt ist eine schnelle Nummer, dass er wieder zurückkommt.
3: Ja, schneller als gedacht. Unser Team ist eigentlich darauf ausgelegt, für eine Woche im Einsatzraum zu bleiben. Aber nachdem wir gestern Abend an einer großen Einsatzstelle fertig geworden sind, haben wir das einmal mit den spanischen Kollegen besprochen, wo wir denn als nächstes anfangen dürfen. Und ja, dann haben wir die Meldung gekriegt, dass offensichtlich in Spanien die Lage sich so verbessert hat, dass wir schon wieder nach Hause fahren dürfen.
1: Was ja auf der einen Seite super ist, auf der anderen Seite seid ihr auch ein bisschen traurig. Ne? Hättet gerne noch ein bisschen mehr mit angepackt.
3: Ja, natürlich. Ich meine, das Feuerwehrwesen ist klar. Wenn wir nichts zu tun haben, geht es den anderen Menschen besser. Deswegen ist das immer auch eine gute Sache, wenn wir nichts zu tun haben. Aber na klar, wir haben eine große Motivation im Team. Wir wollten natürlich auch viel für die Menschen in Spanien tun. Aber gut, das ist dann so. Und jetzt packen wir unsere Sachen wieder zusammen und dann machen wir uns auch wieder auf den Heimweg.
1: Welche Erfahrung nehmt ihr mit? Was war das für ein Einsatz?
3: Ja, wir waren letztes Jahr auch schon hier in der Region. Es ist dasselbe Bild. Man fährt hier durch große Waldgebiete, durch viele Berge und dann kommt man ab einer gewissen Stelle dann zu einer großen Mondlandschaft, wenn man so möchte, große abgebrannte Flächen, wo riesige Waldbrände gewütet haben und da haben wir geholfen zu unterstützen. Wir haben viel Einheiten aus der Luft gehabt, Löschflugzeuge, Löschhubschrauber, die Flammen niedergeschlagen haben. Und dann war es unsere Aufgabe am Boden, diese Arbeiten zu unterstützen und vor allem viele Glutnester zu finden und dann so Einsatzstellen an die spanischen Behörden weiterzugeben und zu sagen, dass das Feuer tatsächlich aus ist. Deswegen, es war tatsächlich auch ein erfolgreicher Einsatz.
1: Ihr seid die Löschhelden, jetzt tuckert ihr aber mit 80 Stundenkilometer zurück. Schneller fährt so ein Feuerwehrauto nicht. Darum braucht ihr auch so lange mit Zwischenübernachtung. Das wird jetzt wieder, das klingt so ein bisschen nach Klassenfahrt, was ihr jetzt da macht.
3: Das hat auch was davon. Ich meine, die Stimmung ist dabei trotzdem echt gut. Nur wir brauchen tatsächlich 3 Tage, werden versuchen, heute die spanisch-französische Grenze zu erreichen, morgen dann bis Paris zu kommen und dann sind wir dann an Tag 3 hoffentlich auch wieder bei uns zu Hause in Nordrhein-Westfalen. Aber dafür gibt es die Planung, dafür sind wir ausgelegt und das gehört einfach dazu zu unserem Team.
1: Und ihr seid, Frank, 56 Feuerwehrleute, eine Feuerwehrfrau. Und die hat heute auch noch Geburtstag. Die Julie, ganz herzlichen Glückwunsch.
3: Ne? Den gebe ich gerne weiter. Genau, es hat sie nicht abgehalten, mit uns nach Spanien zu fahren.
1: Und Julie aber soll uns mal mitteilen, wie das ist, von 55 Männern getragen zu werden durch den Nordspanien. Hör mal, kommt das gut nach Hause. Gerne melden wir uns zwischendurch, wenn ihr Langeweile habt, auch um zu gucken, dass es euch gut geht. Wir passen auf euch auf, Frank.
3: Super, herzlichen Dank dafür.
1: Frank Frenser, Feuerwehr Bonn. Tschüss, alles Liebe.
2: Danke für euren Einsatz.
3: Ciao.

0: bin ja zwei sozusagen eine halbe Stunde im Zeichen der Feuerwehr. Gerade haben wir mit Frank Frenser gesprochen, der von der Feuerwehr Bonn aus dem Weg ist.
1: Stimmt, ja.
0: Von Spanien zurück. Und jetzt kriegen wir die Meldung, es brennt aktuell in der Eifel im Kreis Euskirchen.
1: Deshalb sagt die Feuerwehr, ihr riecht das in Niedecken, in Heimbach und auch im Ruhrtal. Aber, und das ist auch wichtig, wollten wir euch direkt mitgeben, es besteht wohl keine größere Gesundheitsgefahr.
0: Also danke für euren Einsatz, liebe Feuerwehrleute, auch hier bei uns im Westen. In der Nacht ja auch großer Wald- und Wiesenbrand im Rheinland, in Bergheim, da war auch die Feuerwehr im Einsatz.
1: Wahnsinn, es ist einfach alles so trocken. Also denkt dran, wenn ihr unterwegs seid, keine Kippen raus, nichts, was brennen könnte. Gar nicht.
0: Kommt alle gut durch, auch das heiße Auto nicht auf der trockenen Wiese abstellen. Ihr wisst, was zu tun.

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1: Aus dem Studio Siegen mit Julian Beuter, guten Morgen. Heute wird's wieder richtig heiß und in vielen Gebäuden unerträglich, teilweise auch in Kitas. Admir Kadric hat als Erzieher aus Lippstadt deshalb eine Petition gestartet. Er fordert einen Hitzeschutz für Kinder als gesetzliche Pflicht. Denn ein verbindlicher Schutzparagraf hat es bisher noch nicht ins Kita-Gesetz des Landes geschafft.
2: Man hat auch gemerkt, dass die Kinder sehr erschöpft sind und auch selber sagen, es ist viel zu warm. Und ich dann auch merke, okay, hier muss sich was ändern. Wenn die Regierung nichts ändert, dann müssen die Fachkräfte laut sein.
1: Gerade drauf geguckt, die Petition hat knapp 8000 Unterschriften aktuell. Die Gemeinde Bestwig hat jetzt eine Belohnung ausgesetzt für Hinweise zu Randalierern. Die haben in der Nacht von Freitag auf Samstag zwei Pausenhütten für Wanderer aus der Verankerung gerissen, die eine umgeworfen, die andere sogar in die nahegelegene Ruhr geschmissen. Die Gemeinde bietet jetzt 500 Euro Belohnung für Hinweise, die zu den Tätern führen. In Südwestfalen ist heute für über 1200 Leute ein ganz besonderer Tag. Sie starten heute ihre neue Ausbildung im Handwerk. Laut Handwerkskammer Südwestfalen sind das mehr neue Azubis als letztes Jahr. Beliebt sind da Berufe im Bau oder Kfz. Es gibt aber auch noch freie Ausbildungsplätze. Für die kann man auch kurzfristig noch einen Vertrag unterschreiben. Und eine ganz frühe Entscheidungshilfe in Sachen Berufswahl ist da vielleicht auch eine Ferienaktion in Soest. Bei der Pappstadt bauen ab heute Kinder ihre eigene Stadt aus Pappe. Mit Café, Lokalpolitik und sogar einem eigenen Fernsehsender. Nächste Woche gibt es dann nochmal eine Pappstadt mit anderen Kindern. Und hier ist das Wetter für Südwestfalen mit Jürgen Vogt aus unserer WDR-Wetterredaktion.
3: Einen wunderschönen guten Morgen. Heute wird es bei uns in Südwestfalen heiß mit dem Kies bei 32 Grad, in Lippstadt 34. Richtung Abend können sich dann vereinzelte Gewitter bilden. Morgen schauert es und gewittert es dann häufiger. Örtlich ist dann auch Starkregen möglich. Ab der Wochenmitte wird es dann kühler.
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4: Und da ist Folgendes los, Conny Weises.
5: Da schicke ich einen guten Morgen auf die Straßen bei uns im Westen. Wir haben folgende Staus: A3 Oberhausen Richtung Köln. Hier braucht ihr ein paar Minuten länger zwischen Lierich und Kreuz-Kaiserberg. 5 Kilometer sind es. Und ein paar Minuten plus auch auf der A4 Aachen nach Köln, wenn ihr zwischen Kreuz-Köln-West und Eiffeltor unterwegs seid. Hier sind es 3 Kilometer. 20 Minuten on top auf der 59 Köln Richtung Bonn zwischen Dreikolmer und Flughafen Köln-Bonn. 2 Kilometer nach dem Unfall. Und an 559 haben wir noch Köln-Gremberg Richtung Porz zwischen Kreuz-Gremberg und Dreieck Porz. 20 Minuten plus und 2 Kilometer wegen der Bergungsarbeiten auf der A59. Da haben wir noch die Bahn. Regionalbahn 35 und Regionalexpress 44. Fahren im Moment nicht im Bereich der Rheinbrücke in Duisburg, weil da gearbeitet wird. Das geht noch bis Mittwochabend so, fahren stattdessen Busse. Kommt gut an.
4: Ich konnte nicht glauben, dass er sich so pisselig anhört. Deswegen habe ich noch mal drauf gedrückt auf dieses Band.
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4: Einen schönen guten Morgen. Wir zwei sind heute hier, weil Jan Malte noch auf Reisen ist. Er ist aber im Rückflug sozusagen.
5: Morgen früh ist er wieder an Bord hier.
4: Dritte Ferienwoche. Viele, die in Ferienfreizeiten waren. Also unsere Tochter hat zwei Wochen Betreuerin Ameland gemacht. 3-4 Maschinen Wäsche laufen und das Kind liegt. Es liegt, es steht auch nicht mehr auf.
5: Es ist anstrengend, das kann ich mir vorstellen.
4: Genau, und wir sind gleich verabredet mit so einer Ferienfreude in Bielefeld. Was da los ist. Hier bei WDR 2. Guck mal. Ended Conny, singt die. Jennifer Lopez.
5: Guten Morgen.

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0: Ein Morgen mit Robbie Williams ist ein guter Morgen. Wir gehen über die Forbidden Road um 8.42 Uhr bei WDR 2. Und wir gehen rein in die dritte Woche Sommerferien. Und das ist jetzt die Stelle, an denen wir echt mal allen Danke sagen, die im Einsatz sind für unsere Kinder in den Ferien.
1: Die Ferienkurse machen, diese ganzen Sommercamps organisieren, ne? Oder auch in vielen Ganztagsschulen, ne? Da den Laden am Laufen halten, dass die Kinder so ein bisschen bespaßt werden. Oder die, die eben rausgehen mit den Kindern, die halt nicht im Urlaub sind. Wie die liebe Marie, guten Morgen.
2: Hallo, guten Morgen.
0: Das ist Marie Flackmeier von Spielen mit Kindern in Bielefeld, ein gemeinnütziger Verein, der ein kostenloses Programm anbietet für Kinder zwischen 6 und 14 Jahren. Auf der Schafswiese, Marie, wo sind Sie denn?
2: Hallo, ich bin hier auf dem Abenteuerspielplatz, ja. Alte Ziegelei. Und habe hier die Schafe um mich rum. Schoki, Wilma und Leon sind schon am Futtern.
0: Die haben schon Hunger. Haben gerade so tief gemäht.
1: Die fressen jetzt. Ja. Die können jetzt nicht reden.
0: Sag mal.
2: Ja, jetzt gerade haben die Futter, genau.
0: Ihr seid in der dritten Woche jetzt und seid da wirklich aktiv die ganze Zeit. Programm diese Woche Hühnerstall renovieren. Wie ist der Plan?
2: Genau, diese Woche steht Lehmbau an. Wir haben vor ein paar Jahren einen Hühnerstall gebaut aus Lehm. Und jetzt muss der langsam mal renoviert werden. Das heißt, ich hoffe, heute kommen alle mit Ölsachen. Und dann machen wir uns hier erstmal eine richtig schöne Lehmmatsche und renovieren die Wände.
0: Es ist ein Angebot für 60 Kinder, die jetzt in der dritten Woche sind. Was bedeutet das für diese Kinder, das machen zu können?
2: Das heißt, Ferienspiele und draußen sein und eben auch die Möglichkeit haben, auch wenn man nicht in Urlaub fährt, trotzdem was Schönes zu erleben, ein Programm zu machen. Und genau, wir haben ein paar Sachen, die wir anbieten, aber man hat eben auch immer die Möglichkeit zu machen, worauf man Bock hat. Und das ist ja gerade in den Ferien schön und super wichtig.
0: Ihr seid 6 Betreuer, für euch ist das ja auch ein Brett, meine 60 Kinder da irgendwie am Laufen zu halten.
2: Ja, Ferienspiele sind schon immer eine Nummer, aber wir sind da immer alle ganz glücklich, wenn wir das machen können, weil es einfach auch eine schöne Zeit ist.
0: Ich glaube, weil da auch viel Kraft zurückkommt, die man gibt, ne?
2: Auf jeden Fall. Ja, und witzige Ideen. Also so von Wunschmaschine über Wasserrutsche. Wir haben hier den Wasserspielplatz angeschmissen. Letzte Woche gab es Wetttauchen in so einem kleinen Hundeplanschbecken, das jemand mitgebracht hat.
1: Da musste man drauf kommen. Ja, aber gut, wenn es so heiß ist, ne? Irgendwas mit Wasser ist immer gut.
0: Marie, wie fühlt sich denn nach 3 Wochen dein Körper an?
2: Ich spüre den, sag ich mal.
0: Ja, okay, sag mal so.
2: Ich spüre den.
0: Dann schicken wir ganz herzliche Grüße zu Spielen mit Kindern in Bielefeld. Marie hat da die Mütze auf und guckt mit anderen zusammen auf 60 Kinder. Soki, Wilma und Leon sind die 3 Schafe, die da mittendrin rumlaufen und gegen unsere Absprache jetzt nichts mehr sagen.
2: Na, die haben jetzt gerade noch mal was gesagt, aber ja, die sind ein bisschen wählerisch.
0: Ja, also wenn ihr was sagen, schickst du uns eine Sprachnachricht bitte. Da war einer.
1: Ah, ja. Schönen Tag, jetzt, Marie. Ne?
0: Liebe Grüße.
2: Danke gleichfalls. Tschüss.
0: Jetzt haben wir ihn.
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0: Marco spielt am Gerät.
1: Ja. Und zwar an dem hier, nicht an meinem eigenen.
0: Ich wollte gerade noch weiterreden, dachte, du redest im Kopf und Kragen neu. Halt die Klappe.
1: Ja, das ist doch hier der Snackpot und ich weiß gar nicht. Ja.
2: Marco Schreil hat es kaputt gemacht.
0: Wir haben den WDR2-Sommerbeutel, so einen Ferienfreizeitrucksack, den er gleich verlost. Da sind tolle Produkte drin, eine Fransen-Picknickdecke, ein halb aufgepusteter
1: und außerdem
0: Ball von mir.
1: Ein schöner weißer Rucksack. Meine Damen und Herren, trauen Sie sich an diesen schönen Reißverschluss.
0: Ja.
2: Der WDR2-Sommerrucksack ist wirklich ein schickes Teil mit allerlei tollen Dingen, die ihr für den Strand oder Freibad oder so brauchen könnt.
1: Und den könnt ihr gewinnen, gleich bei mir. Wir machen ja hier die kleine Rochade. Steffi in den Morgen, Marco in den Vormittag. Mal sehen, wer mittags kommt.
0: Heute ist egal. Wir sind nämlich das WDR2-Hütchenspiel.
2: Hauptsache immer, irgendwer ist da.
1: Genau.
0: So, und drei Fragen müsst ihr beantworten. Die sind aber so einfach, dass ihr eigentlich nur eine braucht. 0800 567 8222.
1: Jawohl.
0: Du hilfst bestimmt auch, so wie ich
1: Na
0: das gemacht
1: habe. Na klar.
2: Wenn ihr mit Marco ein bisschen quizzen wollt, dann meldet ihr euch jetzt 0800 567 8222.
0: Ich habe Küssen verstanden. Ja. Du hast Quizzen gesagt.
1: Ich habe auch Küssen verstanden. Ich bin auch zum Küssen bereit. Also.
2: Ruft einfach an.
1: Wer will, wer hat noch nicht?
0: Schnell, ein Religionslied.

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8: Die Nachrichten mit Sandra Polch. Guten Morgen.
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9: Wir haben heute Abend die Nachricht bekommen, am späten Abend, dass wir tatsächlich den Einsatz beenden können. Es hat den Hintergrund, dass alle Feuer hier offensichtlich in der Region eingedämmt worden sind.
8: Dieser Feuerwehrmann und seine Kollegen fahren heute wieder nach Hause, aus Spanien. Die Spezialeinheit aus NRW hat dort gegen die Waldbrände geholfen, allerdings kürzer als gedacht. Der Einsatz ging nur 1,5 Tage. Die Anfahrt nach Spanien hatte doppelt so lang gedauert. Dieser Feuerwehrmann aus Königswinter ist etwas enttäuscht.
10: Man hat sich gerade warm gearbeitet, sage ich mal, und dann bekommt man die Botschaft, dass man wieder nach Hause fahren muss. Und die Kameradschaft hat sich auch gerade wieder so schön gebildet.
8: Die rund 50 Einsatzkräfte aus NRW waren im Nordwesten Spaniens im Einsatz. Dort gibt es zwar weiter Brände, die sind aber offenbar nicht mehr so gefährlich, dass Spanien dafür internationale Hilfe beanspruchen kann. Auch in Frankreich hat sich die Lage entspannt. In Griechenland breiten sich die Feuer dagegen weiter aus. In Italien soll es billiger werden, an den Strand zu gehen, für Urlauber und für Einheimische. Bisher ist es oft so, dass am Meer liegen viel Geld kostet. Bastian Rudde, warum ist das so?
11: Weil es in Italien viele Strandbäder gibt, die privat betrieben werden. Viele dieser Betreiber haben die Küstenabschnitte vor langer Zeit vom Staat gepachtet, sperren den Zugang zum Strand oft ab und verlangen stolze Preise. Im Schnitt 40 Euro am Tag für 2 Liegen und einen Sonnenschirm. Dagegen regt sich Widerstand. In Neapel haben Einheimische kürzlich den Strand mit Handtüchern besetzt. Denn eigentlich gehört die Küste ja dem Staat und damit allen, auch in Italien. Deswegen werden gerade zum Beispiel in Rom und an der Riviera in Apulien einige Strandbäder abgerissen oder die Abschnitte werden neu verpachtet. So soll Baden und in der Sonne liegen deutlich billiger oder komplett kostenlos werden.
8: Und das hier ist heute auch noch Thema. Viele Auszubildende haben ihren ersten Arbeitstag, weil der 1. August auf einen Samstag fiel. Zuletzt waren noch mehr als 34.000 Lehrstellen unbesetzt, zum Beispiel in Industrie, Handwerk und Handel. In NRW gibt's diese Woche verstärkte Geschwindigkeitskontrollen, vor allem an Unfallschwerpunkten. Die Städte entscheiden selbst, ob sie mitmachen. Unter anderem dabei sind Köln, Düsseldorf, Essen und Dortmund. Der neue Spider-Man-Film Brand New Day hat in den USA am ersten Wochenende mehr als 350 Millionen Dollar eingespielt. Es war der beste Neustart eines Films seit Avengers Endgame vor 7 Jahren. Im Kölner Museum Ludwig ist die Ausstellung der Japanerin Yayoi Kusama zu Ende. Wie erwartet, mit einem Besucherrekord mehr als 450.000 Menschen sind gekommen. Viele bekamen keine Tickets mehr. Das hat auch den Museumsdirektor überrascht.
12: Am Anfang war die gar nicht ausverkauft, aber nachdem die ersten Menschen in der Ausstellung waren, hat sich das wirklich wie ein Lauffeuer rumgesprochen, dass das wirklich eine tolle Ausstellung ist.
8: Wer die bunten Kunstwerke von Kusama verpasst hat, muss jetzt nach Amsterdam. Dort sind sie ab Mitte September zu sehen. Und das war WDR aktuell.
13: Ich habe sie gesehen und sie ist sehr schön. Jürgen Vogt ist in unserer WDR2-Wetterredaktion. Guten Morgen.
14: Ja, einen schönen guten Morgen. Heute geht's rauf auf bis zu 36 Grad. Dabei gibt's viel, viel Sonne, lockere Wolken. Am Abend können sich ganz vereinzelt mal Gewitter bilden. Die meisten von uns kommen aber trocken durch den Tag. In der Nacht und morgen gibt's dann einiges mehr an Gewittern. Da kann dann auch örtlich Starkregen dabei sein. Wie viel genau, das wird sich in den kommenden Stunden dann rausstellen. Morgen wird's nochmal schwül heiß mit bis zu 34 Grad.
13: 8:54 haben wir's.
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13: Die A3 Oberhausen Richtung Köln. Zwischen Oberhausen-Lerich und dem Kreuz Kaiserberg 2 Kilometer stockender Verkehr. Die A4 Aachen Richtung Köln. Zwischen dem Kreuz Köln-West und Köln-Eifeltor 10 Minuten plus 5 Kilometer stockend. A59 Köln Richtung Bonn. Zwischen dem Dreieck Heumer und Flughafen Köln-Bonn 20 Minuten drauf planen. 2 Kilometer Stau. Da hat es einen Unfall gegeben. Und die A559 Köln-Grimberg Richtung Köln-Porz. Zwischen Köln-Grimberg-Hofen und dem Dreieck Köln-Porz. Viertelstunde drauf. 2 Kilometer Stau wegen der Bergung Arbeiten auf der A59. Kommt gut und sicher an.
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13: Einen schönen Start in diese Sommerwoche wünsche ich euch. Kleines Bäumchen wechselt dich hier bei uns. Steffi war heute Frühaufsteherin für Jan Malte. Ich mache den Vormittag für Steffi. Gut, dass wir hier alle alles können. Heide Witzka.
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13: So, und Taxifahren kriege ich auch noch hin. Steigt ein, kommt mit im Big Yellow Taxi. Wo wollen wir eigentlich hin? Das ist noch die Frage.

0: Viertel nach neun haben wir es. Es wird eine heiße Woche im Westen.
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0: So, und auf diese heiße Woche sind wir bestens vorbereitet. Wir haben ein richtig gutes Quiz für euch und wir haben wirklich tollen Gewinn parat. Diesen WDR 2 Sommerrucksack, den wir für euch gepackt haben. Da ist so eine WDR 2 Frisbee-Scheibe drin. Die haben Steffi und Conny heute Morgen schon hier durchs Studio geballert. Es gibt einen Wasserball, so eine tolle Picknickdecke, steht groß WDR 2 drauf. Passt zum See, zum Strand, zum Freibad. Alles, was ihr schaffen müsst für diesen Sommerrucksack, ist 2 von 3 Fragen richtig zu beantworten. Und das ist irgendwie zu schaffen. Auch für dich, liebe Nicole. Guten Morgen nach Rede.
2: Guten Morgen, Marco. Das hoffe ich sehr.
0: Ja, wie ist denn der Sommer für dich bisher?
2: Super, sehr entspannt tatsächlich. Und der Urlaub steht noch bevor. Das ist auch großartig, wenn das mit dem Rucksack klappen würde, weil wir nach Ameland fahren.
0: Okay. Wer ist wir? Wie viele seid ihr?
2: Zu dritt sind wir.
0: Okay, kleine Familie.
2: Ja.
0: Super. Liebe Nicole, bevor wir hier so richtig loslegen, nähern wir uns dem Hermann, dem Hermannsdenkmal, Detmold. Ja. Ich habe gerade geguckt, zwischen Rede und dem Hermannsdenkmal liegen so 2,5 Stunden Autofahrt für dich. Ne? Deshalb lassen wir den Arne vom Landesverband Lippe mal ganz kurz schwärmen.
3: Dem Hermann Auge in Auge gegenüberstehen ist schon mal ein sehr exklusives Erlebnis. Ist aber auch notwendig, weil wir überprüfen da, ob alles noch seinen Platz hat, ob das Schwert noch sicher in der Hand sitzt, ob der Flügel noch sicher am Helm sitzt. Das kann man mit einer Drohne sich angucken, aber da ist nur eine Kamera dran. So haben wir die Möglichkeit, wirklich im wahrsten Sinne des Wortes zu rütteln und festzustellen, ob alles in Ordnung ist.
0: So, jetzt haben wir so einen kleinen Eindruck von diesem Hermann, vom Experten. Alles, was du schaffen musst, ist bitte einfach 2 Fragen zu beantworten. 3 habe ich zur Auswahl und ich lege mal los. Die Frage Nummer 1, liebe Nicole, für dich ist, wie hoch ist das Hermannsdenkmal eigentlich? Ist es 40 Meter, ist es 53 Meter oder ist es 70 Meter hoch?
2: Ich würde auf die Mitte gehen.
0: Die goldene Mitte. Und das ist richtig. 53,46 steht hier. Also 53 Meter, 46 Zentimeter. Zack, 1 Punkt hast du schon. Du hast die Hälfte dieses Sommerrucksacks schon erspielt, Nicole.
2: Super.
0: Dann kommt die 2. Frage für dich. Wie lang ist denn dieses Schwert des Hermann? Was hat der Arne da gerade erzählt? Ist es 3 Meter, ist es 7 Meter oder 14 Meter?
2: 14 Meter?
0: Das wäre ziemlich lang.
2: Das wäre ziemlich lang, ja. Vielleicht 7 von der Größe her im Verhältnis. 3 würde ich zu klein finden.
0: Ja, 7 wäre die richtige Antwort. Ja. Aber ich habe noch eine Frage im Köcher hier und die heißt, was wiegt das Schwert eigentlich? Wiegt das viel zu wenige 20 Kilo? Wiegt das 550 Kilo? Oder wiegt das 2500 Kilo?
2: Ich würde mich auch wieder, glaube ich, für die goldene Mitte entscheiden wollen.
0: Und das ist richtig! Wie bist du darauf wohl gekommen? 550 Kilo wiegt dieses Schwert. Ja, das ist richtig. Liebe Nicole, damit macht sich dieser kleine, schöne Rucksack hier in weiß. Ich mag diese Außentasche da dran. Das ist wirklich irre. Also wir haben da so eine schöne Außentasche dran gebastelt, wo du so, wenn der auf dem Rücken ist, von außen dran greifen kannst und die Schlüssel oder das Portemonnaie oder irgendwas unterbringen kannst. Der geht auf die Reise zu dir ab ins Münsterland und dann wünsche ich euch in Ameland ganz, ganz schöne Ferien. Vielleicht schafft es der Rucksack noch rechtzeitig zu euch. Ja?
2: Bestimmt, ja.
0: Super, hab einen schönen Sommertag. Liebe Grüße. Tschüss.
2: Tschüss.
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0: 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Wir schleichen uns gemeinsam sanft rein in diese neue Woche. 9.26 Uhr haben wir es und gleich habe ich den Song mit Wumms, so nenne ich den. Pink, Raise Your Glass im WDR 2 Musikmix.
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0: Aus dem Studio Siegen mit Julian Beuter, guten Morgen. Die Gemeinde Bestwig hat jetzt eine Belohnung ausgesetzt für Hinweise zu Randalierern. Die hatten in der Nacht von Freitag auf Samstag zwei Pausenhütten für Wanderer aus der Verankerung gerissen, eine umgeworfen, die andere sogar in die nahegelegene Ruhe geschmissen. Die Gemeinde bietet jetzt 500 Euro Belohnung für Hinweise, die zu den Tätern führen. Bei dieser Hitze, da leiden viele Leute, auch die Kleinsten, in den Kitas. Erzieher Admir Kadric aus Lippstadt hat deshalb eine Petition gestartet. Er fordert einen besseren Hitzeschutz in Kitas. Bisher hat der es noch nicht ins Landeskita-Gesetz geschafft. Kadric will erreichen,
1: dass man in den Kitas ein Hitzeschutzkonzept umsetzt, was von der Landesregierung vorgeschrieben ist. Wir brauchen Klimaanlagen auf, nicht nur die Kitas, auf die Schulen, dass da die Landesregierung endlich mal auch handelt und für die Kitas ein Hitzeschutzkonzept entwirft.
0: Aktuell hat die Petition knapp 8000 Unterschriften. Ein 26-Jähriger aus Lennestadt ist gestern Abend bei einem Motorradunfall gestorben. Er war zwischen Hilchenbach und Kirchhundem unterwegs. In der Kurve ist er dann in die Leitplanke gefahren. Warum, weiß die Polizei noch nicht. Der Mann ist noch an der Unfallstelle gestorben. In Attendorn fahren jetzt wieder Züge. Die Bahn saniert ja seit über einem Jahr Brücken über den Biggesee. Auch zwischen Fintrop und Attendorn fuhren deshalb keine Züge. Das hat sich jetzt Samstag geändert. Zwischen Fintrop und Attendorn-Listerscheid zumindest. Ab da geht's dann per Bus weiter nach Olpe. Eigentlich sollten die Arbeiten an den Brücken längst fertig sein. Dabei wurden aber immer weitere Schäden gefunden. Nach Olpe fahren also laut Bahn noch bis etwa Mitte nächsten Jahres keine Züge. Und das Wetter für Südwestfalen,
2: wir
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3: Das mit dem Wetter erklären wir gleich wieder um 10. Der Blick auf die Straßen, keine Meldungen, gute Reise.
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3: Ja, und darf es bei den meisten auch an diesem Montag so ein bisschen langsamer losgehen als sonst. Mir hat eine Freundin gerade geschrieben, ich liege noch faul im Bett. Ist auch gut so, wenn es gerade gut tut, ne? Statt morgens um 5 aufzustehen, wie Michael Schulte besingt.

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0: So, die Schlaueste bei uns im Team, ja, die wartet auf eure Fragen. Eure Fragen an die Maus über die WDR 2 App oder WDR2.de.
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0: Hallo.
2: Hallo Maus, ich heiße Lisa und komme aus Arnsberg. Und ich wollte fragen, warum das Spiel Montagsmaler Montagsmaler heißt.
0: Also, das Spiel Montagsmaler müssen wir erstmal generell erklären, was es eigentlich ist. Da spielen zwei Teams gegeneinander und müssen Begriffe raten, die gezeichnet werden. Und vor über 50 Jahren gab es dazu auch eine Fernsehsendung. Die Älteren, die wissen, wovon ich spreche, die gab es in der ARD. Die nannte man auch Montagsmaler und später gab es das dann auch so als Gesellschaftsspiel eben. Ne? Das wurde nach der Fernsehsendung genannt. Aber warum jetzt ausgerechnet Montagsmaler? Das ist eine berechtigte Frage. Die Maus, ja, die hat dazu was ganz Lustiges gefunden. Im Duden gibt es das Wort Sonntagsmaler. Das ist eine Person, die in ihrer Freizeit malt. Diese Menschen, die wurden umgangssprachlich so genannt, weil für sie die Malerei nur ein Hobby war, sonntags eben. Diesen Begriff gab es schon länger, schon vor der Sendung Montagsmaler. Die Fernsehsendung wurde sozusagen nach diesen Hobbymalern, nach den Sonntagsmalern benannt, weil die Sendung aber eben am Montag lief, hieß sie Montagsmaler. Und auch als die Sendung dann irgendwann auf den Dienstag verschoben wurde, hieß sie weiterhin Montagsmaler. Es gab zwar riesige Proteste, aber irgendwie haben sich die Macherinnen und Macher am Ende dann durchgesetzt. Lisa, damit ist deine Frage hoffentlich gut beantwortet. Vom Montagsmaler Marco und von der Maus

0: Ja, in so eine Sommerwoche darf man auch mal stolpern. Cyril Stumbling In. Gleich haben wir es 10 vor 10, WDR 2 Sommerradio. Und da sagt man auch einer, das ganze KI-Zeug sei nur Mist. Nee, in Solingen hat ChatGPT einigen Menschen wohl echt das Leben gerettet. Die hatten in der Nacht zu gestern nämlich plötzlich Kopfschmerzen, so gemeinschaftlich. Und es war vielen von ihnen schwindlig. Also haben sie gemeinsam irgendwie auch die KI befragt, warum könnte das wohl sein, dass es so vielen im Haus plötzlich gleichzeitig übel ist. Der Chatbot hatte den Verdacht, die Kohlenmonoxidbelastung könne zu hoch sein. Da hören wir genau hin, ne? Kohlenmonoxidbelastung. Dieser Verdacht hat sich bestätigt. Die Feuerwehr und die Stadtwerke haben die Belastung zwar im Haus irgendwie nicht feststellen können, dafür aber später im Krankenhaus im Blut der Menschen eine Belastung festgestellt. Das klingt irgendwie so nach Rettung auf der Zielgeraden.
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0: Einen schönen Start in die neue Woche. Ein Mann im Westen will in diesem Sommer 35.000 Zucchini ernten. Zucchini, wieso? Das bespreche ich mit ihm nach 10 hier auf WDR 2. Und Wham! Zaubern uns das musikalische Sommergefühl. Der Club Tropicana, den gibt's komplett nach 10 hier auf WDR 2. Und ich freue mich sehr auf den Song, der Gänsehaut zaubern kann. Tom Odell, Another Love. Gleich bei uns im WDR 2 Musikmix.
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8: Die Nachrichten mit Steffi Orbach. Guten Tag.
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9: Wir haben Wasserstände so niedrig wie noch nie in Nordrhein-Westfalen am Rhein. Und das führt dann natürlich dazu, dass Gütermengen nicht mehr transportiert werden können.
8: NRW-Verkehrsminister Krischer hat nochmal auf die Folgen der geringen Pegelstände im Rhein hingewiesen. Der Fluss ist durch das warme, trockene Wetter teils so flach wie noch nie. Frachtschiffe fahren gar nicht mehr oder mit weniger Ladung. Um das auf Dauer zu verhindern, soll die Fahrrinne des Rheins ausgebaut werden. Unter anderem zwischen Krefeld und Düsseldorf.
9: Da könnte quasi morgen mit dem Bau begonnen werden. Da fehlt nur leider das Geld des Bundes. Der Bund ist dafür zuständig, dass eine Bundeswasserstraße 2025 sind die Mittel aus für mich unerfindlichen Gründen gestrichen worden.
8: Am Donnerstag sind die Verkehrsminister der Bundesländer zu einem Treffen verabredet, eigentlich um über die Deutsche Bahn zu sprechen. Krischer fordert aber, dass sie stattdessen über das Niedrigwasser beraten. In Griechenland breiten sich die Waldbrände weiter aus. Das Auswärtige Amt rät deutschen Touristen dazu, auf Gefahrenmitteilungen auf ihrem Handy zu achten. Auf diesem Weg haben die griechischen Behörden auch letzte Nacht wieder Menschen aufgefordert, sich in Sicherheit zu bringen. Mehr von Tim Esselmann.
10: Die Waldbrände in Griechenland sind nicht unter Kontrolle und sie ändern ständig ihre Richtung wegen des Windes. Vor allem rund um Athen ist die Lage kritisch. Mehr als 100 Häuser sind dort schon zerstört worden. Die Menschen sind so verzweifelt, dass sie zum Teil mit Olivenzweigen auf die Flammen einschlagen, weil sie aufhalten wollen. 5 Feuerwehrleute sind ums Leben gekommen. Gestern unter anderem auch die Crew eines Löschhelikopters, der mit einem anderen Hubschrauber zusammengestoßen ist.
8: Und das ist heute auch noch wichtig. Die Feuerwehrleute aus NRW, die in Spanien bei den Waldbränden helfen, kommen früher zurück als erwartet. Ein Sprecher sagte, nach 2 Tagen Löschhilfe seien alle Feuer unter Kontrolle. Der DAX ist auf ein Rekordhoch gestiegen, wahrscheinlich angetrieben durch die Ankündigung von US-Präsident Trump, dass es neue Friedensgespräche mit dem Iran geben soll. Gleichzeitig ist der Ölpreis wieder gefallen. Der neue Spider-Man-Film Brand New Day hat in den USA am ersten Wochenende mehr als 350 Millionen Dollar eingespielt. Es war der beste Neustart eines Films seit Avengers Endgame vor 7 Jahren. Die Kölner Arena ist zur erfolgreichsten Konzertlocation in Deutschland aufgestiegen. Sie hatte im vergangenen Jahr mehr als 1,3 Millionen Besucher. Ein Erzieher aus Lippstadt hat eine Petition für mehr Hitzeschutz in Kitas gestartet. Admir Kadric fordert darin, dass die Landesregierung etwas unternimmt.
11: Wir brauchen Klimaanlagen auf, nicht nur die Kitas, auf die Schulen, dass da die Landesregierung endlich mal auch handelt und für die Kitas ein Hitzeschutzkonzept entwirft.
8: Zurzeit gibt es in NRW keine verbindliche Regelung, wie Kitas mit Hitze umgehen sollen. Die Petition des Lippstadter Erziehers haben bisher knapp 8000 Menschen unterschrieben. Das war WDR aktuell.
0: Und Hitze ist das Schlagwort für Thomas Becker in unserem WDR2-Wetterteam.
12: Ja, das kann man wohl sagen. Es geht ordentlich rauf heute. In Minden kriegen wir 32 Grad, in Nettersheim 33 und in Krefeld 35 Grad. Dazu ist es ordentlich sonnig und erst heute Abend wird es allmählich schwüler. Das Gewitterrisiko steigt schon so ein bisschen an und morgen wird es dann nochmal deutlich schwüler mit nochmal erhöhtem Gewitterrisiko.
0: Kurze Hosenwetter, das gefällt mir. 3:10.
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0: Die A4 Aachen Richtung Köln zwischen Vetschau und Aachen Zentrum. 10 Minuten drauf planen bitte. 2 Kilometer Stau gibt's. Und die A4 Köln Richtung Aachen zwischen dem Dreieck Heumer und dem Kreuz Köln Süd. 10 Minuten drauf. 5 Kilometer stockender Verkehr.
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0: Kommt gut in diesen verhältnismäßig heißen Tag. Es wird morgen mehr.
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0: So, wir jetzt in das Sommergefühl. Ich hatte es irgendwie selber schuld. 13 nach 10. Das WDR2 Sommerradio. Mit Wham. Und vielleicht ist das ja die schönste Nebenbeschäftigung der Welt. Zucchini anbauen und ernten. Marc Berger aus Wipperfürth ist gelernter Elektriker. Arbeitet in einer Metzgerei, aber in seiner Freizeit gibt er alles, dass seine Zucchini gut werden. 35.000 Zucchini will er ernten in diesem Sommer. Da hören wir hin, Marc. Hallo, guten Morgen.
1: Ja, guten Morgen.
0: 35.000 Zucchini, das ist eine Ansage.
1: Ja, ich habe das jetzt nicht hochgerechnet. 5 Tonnen. 5 Tonnen ist das Ziel.
0: Ja, das klingt genauso schwer. Du. Wie bitte willst du das denn anstellen? Also da reicht ja der Vorgarten nicht. Da braucht man ja irgendwie so ein klassisches Feld, oder?
1: Ja, genau. Wir haben von der Familie her, die früher Landwirtschaft hatte, halt einen etwas größeren Garten. Und da haben wir was umgegraben und ein paar Zucchinis gepflanzt.
0: Ja. Jetzt kann man gefüllte Zucchinis machen mit hier so Ziegenkäse. Man kann eine Zucchini-Cremesuppe machen. Man kann Zucchini als Gemüse dünsten. Dann hört es bei mir aber irgendwie schon fast so auf. Ihr könnt ja jetzt nicht alle Zucchinis essen, ne?
1: Genau, das können wir nicht.
0: Ja. Und was habt ihr denn damit vor?
1: Die werden an die Tafeln, Speisekammern, Vorratskammer oder wie sich die Organisation hier im Oberbergischen oder auch teilweise schon im Rheinisch-Bergischen nennen, gespendet, damit die Leute frisches Gemüse bekommen.
0: Okay.
1: Zumindest Zucchinis.
0: Marc, woher kommt dieser Gedanke, dass du auf eurem Feld Zucchini anbaust und erntest, um sie dann für den guten Zweck zur Verfügung zu stellen?
1: Ich habe bei der Tafel ein paar Jahre mitgeholfen, Lebensmittel einzusammeln und hatte dann halt hier zu Hause meinen Garten, hatte Zucchini, wie jeder, der Zucchinis anpflanzt, irgendwann zu viele und habe die mitgenommen. Das hat die Leute gefreut und daraufhin habe ich im Folgejahr ein paar mehr angebaut, danach noch ein paar mehr und dieses Jahr deutlich mehr.
0: Mhm. Woher kommt dieser Wille, was Gutes zu tun?
1: Einmal würde ich sagen, einfach durch meine Herkunft, so, ne? Also große Familie, wirklich große Familie, mittlerweile 25, 26 Nichten, Neffen oder so. Ich habe ein bisschen den Überblick verloren. Eigentlich immer relativ sozial aufgewachsen und auch bei uns im Dorf, also ich komme aus Wallefeld, da war Dorfgemeinschaft immer, wenn was zu tun war, haben alle mit angepackt. Und wenn man zusammen was anfängt, dann kann man viel erreichen.
0: Hm. Ich stelle mir das ehrlich gesagt aber recht schwierig vor, weil irgendwann ist ja die Zucchini ist irgendwann so weit, dann muss sie geerntet werden und dann hast du da irgendwie, du hast von einem Gesamtgewicht von 5 Tonnen gesprochen, dann hast du da so richtig viele Kilo, ein paar Schubkarren voll. Was ist denn, wenn gar nicht so viel gebraucht wird, wie du da jetzt auf einmal hast? Das ist doch so ein gewisses Risiko, oder?
1: Ja, den Punkt hatte ich auch einmal kurz, wo ich dann auf einmal 500 Kilo hier stehen hatte, aber ich habe eine WhatsApp-Gruppe, wo auch alle Helfer, die mir helfen, organisiert sind. Da habe ich nachgefragt und die hatten ein paar Ideen und jetzt kann ich nicht genügend Zucchini sammeln.
0: Okay, das heißt, wenn ich so ein paar Zucchini haben wollte, könnte ich mich auch bei dir melden und könnte sagen, okay, ich gebe dir auch gerne 2, 3 Scheinchen in die Hand, weil die Tafeln können die Scheinchen auch gebrauchen.
1: Nee, verkaufen tue ich die Zucchini nicht. Die sind wirklich für die Leute, die sich keine frischen kaufen können.
0: Ich sehe schon, dein Konzept ist ganz sicher. Marc aus Wipperfürth, der Mann, der 35.000 Zucchini ernten will in diesem Sommer, weil er damit eben wirklich was Gutes tun will. Marc, herzlichen Dank. Zurück aufs Feld. Viel Freude. Tschüss.
1: Super, danke dir. Ciao.

Über ein Jahrzehnt hat der Song schon auf der Uhr, 2013 rausgekommen, Tom Adele. Toller Song, Another Love. Den wird er live präsentieren bei uns im Westen, 26. August. Da kommt er zum Zeltfestival Ruhr in Bochum. Und ich bin mir ziemlich sicher, das wird ein toller, emotionaler, vielleicht auch romantischer Abend.

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1: Direkt aus dem Studio Siegen, ich bin Julian Beuter, hallo. Die Gemeinde Bestwig hat jetzt eine Belohnung ausgesetzt für Hinweise zu Randalierern. Die hatten in der Nacht von Freitag auf Samstag zwei Pausenhütten für Wanderer aus der Verankerung gerissen, eine umgeworfen, die andere sogar in die Ruhr geschmissen. Bestwigs Bürgermeister Rosenau sagt dazu, solche randale Aktionen verursachen unnötige Kosten für den Steuerzahler. Die Gemeinde bietet jetzt 500 Euro Belohnung für Hinweise, die zu den Tätern führen. Heute wird's wieder heiß und in vielen Gebäuden unerträglich, auch in vielen Kitas. Admir Kadric hat als Erzieher aus Lippstadt dazu eine Petition gestartet. Er fordert einen Hitzeschutz für Kinder als gesetzliche Pflicht, denn ein verbindlicher Schutzparagraf hat's noch nicht ins NRW-Kita-Gesetz geschafft.
2: Man hat auch gemerkt, dass die Kinder sehr erschöpft sind und auch selber sagen, es ist viel zu warm. Und ich dann auch merke, okay, hier muss sich was ändern, wenn die Regierung nichts ändert, dann müssen wir Fachkräfte laut sein und eine Lösung finden.
1: Jetzt gerade hat die Petition knapp über 8000 Unterschriften. In Olsbeck hat es Samstagabend einen Brand gegeben, wohl ausgelöst durch eine Powerbank. Die Bewohnerin des Hauses hat noch versucht zu löschen und sich dabei schwer verletzt. Sie wurde mit Brandwunden in eine Spezialklinik geflogen. Das hier sagt Edgar Schmidt von der Feuerwehr Olsbeck dazu.
3: Häufig entstehen solche Brände durch einen internen Kurzschluss, hervorgerufen durch einen Sturz zum Beispiel oder durch Überhitzung bei falschem Laden. Wenn so ein Gerät also beschädigt ist, sollte man das auf jeden Fall fachgerecht entsorgen und nicht mehr laden.
1: Eine Entwarnung gibt's noch. Solche Powerbank-Brände kommen laut Feuerwehr Olsberg nur vereinzelt vor. Und hier ist das Wetter für Südwestfalen mit Thomas Becker aus unserer WDR-Wetterredaktion.
4: Guten Tag. Heute scheint viel die Sonne bei uns in Südwestfalen und es wird heiß. Wir kriegen 28 bis 35 Grad. Abends wird es schwüler und ganz vereinzelt können sich Schauer oder Gewitter bilden. Morgen werden Schwüle und Gewittergefahr dann im Laufe des Tages noch größer.
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5: Es ist kurz nach 10:30 eine Meldung für die A4 Köln Richtung Aachen zwischen dem Dreieck Heumer und dem Kreuz Köln Süd. 10 Minuten drauf planen, 5 Kilometer stockender Verkehr. Gute Reise.
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5: Einen schönen Sommermontag wünsche ich euch.

0: So, die passt perfekt zum zweiten Kaffee, wenn ihr frei habt gerade und es euch gemütlich macht. Billie Eilish, 20 vor 11.
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2: Mir ist da was aufgefallen. Je älter ich werde, umso mehr geht mir der Sommer auf die Nerven. Und das nicht erst seit jeden Sommer halb Europa brennt und die andere Hälfte schreit, nix Klimawandel, früher war es auch schon mal warm. Tatsache ist, Menschen haben nur dumme Ideen im Sommer. Draußen essen zum Beispiel. Warum? Menschen richten sich für zigtausend Euro ihre Bude ein, nur um dann zwischen Juni und September eine löchrige Picknickdecke auf stoppeligem Gras und ungemütlichen Kieselsteinen auszubreiten und Tomate mit Mozzarella und Ameisen zu essen. Grillen, auch so eine dumme Idee. Draußen hat's 40 Grad, komm, lass uns ein Feuer machen. Sind wir eigentlich noch bei Trost? Oder Biergärten, wer hat die denn erfunden? Da sitzt man mit seinem Getränk unter einem Baum und das blöde Gehölz wirft einem ständig irgendwelches Zeug ins Glas. Pollen, Blätter, Kastanien, Bucheckern, Eicheln, alles vom selben Baum, keiner weiß, wie er's macht. Bierbänke, auch so eine Sommeridee. Wisst ihr was? Stühle sind mir zu bequem. Lass mal zu zehnt auf ein Brett hartes Holz setzen. So viel Sonnenstich kann ich gar nicht haben, um das bequem zu finden. Und dann werden Bierbänke ja auch gerne von sämtlichem Federvieh verziert. Aber zum Glück gibt's in jedem Freundeskreis ja so eine Silvia, die eine Packung Feuchtis in der Handtasche hat. Sind aber natürlich keine Feuchtis, weil hat ja 35 Grad, sind eigentlich Trockis. Trotzdem holt die Silvia dann das allerletzte nebelfeuchte Trocki aus der Packung, schmiert damit übers Holz und verwandelt die ganze Bierbank in ein einziges Vogeldreck-Aquarell. Man sollte Menschen im Sommer einfach nicht vor die Tür lassen. Und wenn Sie mir jetzt immer noch nicht glauben, dass Menschen im Sommer nur dumme Ideen haben, dann holen Sie noch mal die Zeitung in den letzten Wochen raus und lesen mal haarklein nach, wie die Kabinettsumbildung von Friedrich Merz so vonstatten ging. Ich verspreche Ihnen, dann werden Sie mir recht geben, sich in Ihrer Wohnung verkriechen und darauf warten, dass es endlich wieder Herbst wird und wir alle wieder klar denken können.
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0: wird das WDR 2 Sommerradio, wenn ihr nicht gerade Ferien habt und in der Werkstatt steht und am Auto rumschraubt zum Beispiel. Dieser Mann hier hat einen Crush. Phil Collins hat einen Crush, also so einen professionellen Crush on Taylor Swift. Phil Collins hat sich als Fan der wohl erfolgreichsten Popsängerin der Welt geoutet. Und er ist immerhin selber ein sehr, sehr großer. Ne? In einem Interview mit einem britischen Radiosender, nämlich mit BBC Radio 2, hat Phil Collins jetzt seine 10 liebsten und besten Songs seines Lebens verraten. Neben den Beach Boys oder den Beatles hat er eben auch Taylor Swift und diesen ganz besonderen Song hier geehrt. I'm not a princess, this ain't a fairy tale. Das ist White Horse. Und als Phil Collins Taylor Swift live erlebt hat, als sie diesen Song gespielt und gesungen hat, war es um ihn geschehen quasi. Seitdem ist er ein Riesenfan und er findet sie absolut zu Recht eine der besten Musikerinnen unserer Zeit, hat er gesagt.
1: Taylor Swift, I'm so pleased that she's the hugest thing in the world now. Kind of feels like she deserves it. She's a good girl.
0: Ja. Eine good boy, wenn er das sagt. Was für eine Ehre. Und dann wird er diesen hier doch auch mögen, oder? Opalite, Taylor Swift auf WDR 2.

0: Wackel da eine ganz klassische Bastion. Das WDR 2 Sommerradio ist hier und nach 11 geht's ums smarte Grillen hier auf WDR 2. Und wir legen auch musikalisch uns mal so richtig ins Zeug. Was auf, hätte ich fast gesagt. Tiffany Harris, Vertigo. Und ich habe außerdem Michael Patrick Kelly für euch, The One. Nach 11 im WDR 2 Musikmix.
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5: Die Nachrichten mit Steffi Orbach. Guten Tag.
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5: Der DAX ist heute Morgen auf ein Rekordhoch gestiegen und der Ölpreis ist gesunken. Dadurch könnten auch die Spritpreise runtergehen. Ausgelöst wurde das wohl durch eine Ankündigung von US-Präsident Trump. Angela Göpfert berichtet.
6: Der deutsche Leitindex übertraf am Morgen seinen bisherigen Höchststand von Anfang Juli deutlich. Den stärksten Schub liefern die fallenden Ölpreise. US-Präsident Donald Trump hat einen geplanten Großangriff auf den Iran vorerst abgesagt und zugleich neue Verhandlungen angekündigt. Daraufhin verbilligte sich ein Fass der Nordseesorte Brent um mehr als 5% auf rund 83 Dollar. Für Unternehmen und Verbraucher ist das eine große Entlastung.
5: Tausende junge Menschen in NRW starten gerade in einen neuen Lebensabschnitt. Heute ist der erste Werktag des neuen Ausbildungsjahrs. Wolfgang Treftzka von der Industrie- und Handelskammer NRW sagt, dass viele Jugendliche nicht wüssten, welche Möglichkeiten eine handwerkliche Ausbildung bietet.
7: Wichtig ist, dass wir auf die Talente der Kinder kommen, dass wir die fördern, dass wir mehr auf die Kinder eingehen und nicht, dass man sagt im Vorfeld schon, dass der akademische Weg die Lösung ist.
5: Er plädierte deshalb im WDR für eine bessere Berufsorientierung.
7: Die Kinder müssen auch mit den Händen einfach mal aufzeigen können, was sie gemacht wird. Und da gibt es auch tolle Projekte, beispielsweise das Projekt Ausbildungsbotschafter, wo Auszubildende in Schulen gehen und dort einfach mal authentisch ihre Berufe aufzeigen.
5: NRW-Arbeitsminister Laumann wies darauf hin, dass es in NRW noch viele freie Plätze gäbe, sowohl im Handwerk als auch in Industrie, Handel, Verwaltung und im sozialen Bereich. Und das ist heute auch noch Thema. NRW-Verkehrsminister Krischer fordert einen bundesweiten Plan zum Niedrigwasser im Rhein. Darin solle unter anderem stehen, welche Güter für den Transport Priorität haben. In NRW gibt es diese Woche verstärkte Geschwindigkeitskontrollen, vor allem an Unfallschwerpunkten. Die Städte entscheiden selbst, ob sie mitmachen. Unter anderem sind Köln, Düsseldorf, Dortmund, Essen und Essen dabei. Private Haushalte in NRW geben nach aktuellen Zahlen des Statistischen Landesamts im Monat im Schnitt 20 Euro für frisches Obst aus. Am häufigsten gekauft werden Äpfel, Bananen und Erdbeeren. Italien will an seinen Stränden wieder mehr kostenlose Badestellen. In mehreren Städten gehen Behörden gegen private Strandbäder vor, die eigene Liegen und Schirme verbieten und sogar Eintritt für den Weg ans Meer verlangen. Im Kölner Museum Ludwig ist die Ausstellung der Japanerin Yayoi Kusama zu Ende. Wie erwartet, mit einem Besucherrekord, mehr als 480.000 Menschen sind gekommen. Das hat auch den Museumsdirektor überrascht.
8: Am Anfang war die gar nicht ausverkauft, aber nachdem die ersten Menschen in der Ausstellung waren, hat sich das wirklich wie ein Lauffeuer rumgesprochen, dass das wirklich eine tolle Ausstellung ist.
5: Wer die Kunstwerke von Kusama verpasst hat, könnte jetzt nach Amsterdam fahren. Dort sind sie ab September zu sehen. Das war WDR aktuell.
0: Muss ich nicht. Ich hab's gesehen und bin sehr, sehr happy. Thomas Becker in der WDR 2 Wetterredaktion. Guten Tag.
9: Schönen guten Tag. Ja, heute wird's ein hochsommerlich heißer Tag bei uns. Die Temperatur steigt in Steinfurt auf 33, in Wesel auf 35 und in Köln sogar auf 36 Grad. Die Sonne ist gut dabei und erst abends wird's schwüler. Das Schauer- und Gewitterrisiko steigt so ein bisschen an. Und morgen wird's dann größer, denn die Luft wird noch etwas feuchter.
0: Sag nochmal Köln.
9: Köln.
0: 4 nach 11.
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0: Die A3 Köln Richtung Oberhausen zwischen Duisburg-Wedau und Oberhausen-Lierich ungefähr 10 Minuten drauf, 5 Kilometer stocken. Die A3 Arnheim Richtung Oberhausen zwischen Grenzübergang Elten und Elten 20 Minuten extra planen, 3 Kilometer Stau. A3 Oberhausen Richtung Köln zwischen Oberhausen-Lierich und Duisburg-Wedau 2 Kilometer stocken. Die A4 Köln Richtung Aachen zwischen dem Dreieck Heumer und dem Kreuz Köln Süd 3 Kilometer stockender Verkehr. Und die A43 Wuppertal Richtung Recklinghausen zwischen Bochum und Herne-Eickel 10 Minuten drauf, 2 Kilometer Stau.
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0: Und die Backstreet Boys, die kommen Ende September, Anfang Oktober für eine ganze Konzertreihe nach Düsseldorf. Zum Einstimmen habe ich sie jetzt für euch, unser 90er der Stunde.
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Und jetzt im WDR 2 Musikmix. Tiffany Harris, Vertigo.

0: aus dem Himmel ausgesperrt, locked out of heaven. Fühlt sich manchmal so an im Leben. Bruno Mars. Viertel nach elf. Das WDR 2 Sommerradio habt ihr eingeschaltet. Und was gehört zum Sommer? Jawohl, Grill anschmeißen. Ist ja so ein kleines Lebensgefühl. Und das geht jetzt auch ganz hip und modern. Smart grillen. Klar, wenn Smartphone, Smartwatch, Smart TV funktionieren, muss das mit dem Smart grillen ja auch irgendwie gehen, auch wenn ich da so meine Bedenken habe. Jörg Steinkamp, WDR 2 Service, da geht es nämlich an das Allerheiligste der Gartenparty. Mhm. Ne? Bevor wir jetzt mal so über die Preise reden, für wen ist dieses Smart grillen eigentlich interessant?
1: Also erstmal muss man ganz klar sagen, es ist jetzt nicht so, dass die irgendein Roboter das Grillen abnimmt und am Ende geht eine Klappe auf und das Steak kommt raus. Nee, es geht eigentlich darum, du hast digitale Hilfe. Die Technik, die ist verbunden mit Sensoren, die die Temperatur im Grill und im Fleisch misst. Und die Daten werden dann an eine App, also an dein Telefon geschickt. Und dann sagt dein Handy dir zum Beispiel, Grill ist heiß genug, du kannst wenden. Oder das Steak hat die gewünschte Kerntemperatur, du darfst es essen. Ich habe es ausprobiert mit Tobi Dannappel. Der kennt sich nämlich mit Grills aus. Der betreibt die Grillakademie Ruhr in Bochum. Grill zu Hause auch smart. Und genau da habe ich dann mit ihm ein Steak auf den Grill geworfen.
2: Display sagt, Zieltemperatur erreicht.
3: Hervorragend. Branding ist genau richtig von der Kerntemperatur. Optisch ein Traum und es riecht auch sehr lecker. So, ich schneide es mal auf. Innen drin ist leicht rosa. Es kommt noch ein bisschen Salz oben drüber, ein bisschen Steakpfeffer.
2: Boah. Smart und lecker.
3: Sehr smart und sehr lecker.
0: Ja, du hast mit vollem Mund gesprochen. Was kostet der Spaß und muss ich jetzt wirklich so einen neuen Grill kaufen oder wie?
1: Das ist die gute Nachricht. Du kannst wirklich nachrüsten. Fast mit jedem Gas-, Kohle-, Elektro-Grill geht das. Man sollte schon einen Deckel haben. Das ist ganz gut. Man steckt einfach einen Fühler ins Grillgut. Dieser Fühler verbindet sich per Bluetooth oder WLAN mit dem Handy und die App überwacht dann den Garvorgang. Da gibt es einfache Systeme, die starten bei 40 bis 80 Euro. Wer ein bisschen mehr ausgeben will, hochwertiger geht es auch 100 bis 150 Euro. Ein kompletter Smart-Grill ist natürlich deutlich teurer. Es gibt Modelle 700, 900 Euro, aber dann geht es auch ganz schnell Richtung 2000, 3000 Euro.
0: Ja, Heidewitzka, das nimmt doch die Romantik, das ganze Zeug, oder?
1: Ja, nur wenn du jetzt wirklich sagst, ich mache mein Handy zum Grillmeister. Ich sehe es jetzt, ich grill sehr, sehr gerne. Ich sehe es als eine Art Assistenten an, der verhindert, dass ich mich verquatsche am Grill und das Fleisch vergesse. Die romantische Komponente, die bleibt also. Du stehst da, quatscht am Grill. Nur das Steak ist am Ende vielleicht ein bisschen zuverlässiger Medium.
0: Für wen ist es jetzt was?
1: Auf jeden Fall für alle, die Bock haben, Technik auszuprobieren, die einfach nur Spaß dran haben. Ich habe mit Tobi Dannappel auch darüber gesprochen von der Grillakademie und der hat ziemlich gut zusammengefasst.
3: Also ich würde sagen, für Kurzbraterei mit dem Steak, da ist man mit der klassischen Methode schneller und wahrscheinlich sogar noch besser dran. Bei langen Garzeiten, gerade wenn man auch über Nacht zum Beispiel grillen möchte oder vielleicht auch mal das Haus verlassen möchte, sind so smarte Helferlein auf jeden Fall gut. Weil man kann auch auf dem Handy mal checken, wie die Kerntemperatur in meinem Fleisch ist, wenn man gerade im Auto sitzt.
0: Also wenn das Haus verlassen, jetzt ganz ehrlich, also wenn das Smartphone dir sagt, dass das Fleisch zu heiß ist oder am Verkohlen ist, dann ist es doch eh schon zu spät. Ich bin da nicht so überzeugt mit diesem Weggehen vom Grill.
1: Guter Punkt, Marco. Also diese Thermometer, die können wirklich nur die Temperatur messen, wenn du wirklich das Haus verlassen möchtest. Da brauchst du wirklich einen smarten, teuren Grill oder einen netten Nachbarn, der dann in dem Punkt, den du einmal anrufst und irgendwann einen Gartenzaun springt und den Grill ausmacht.
0: Jörg Steinkamp, WDR 2 Service über die Smart Grills. Mann.

0: Still the One, Michael Patrick Kelly, das WDR 2 Sommerradio habt ihr eingeschaltet und dieser 3. August ist ein besonderer Tag für viele junge Menschen bei uns im Westen. Heute ist der erste Tag in deren Ausbildung. Das Ausbildungsjahr startet ja am 1. August, das war ein Samstag, also geht's heute los für viele, viele, auch für Kilian, 16 ist der, kommt aus Mönchengladbach und er hat heute seine Ausbildung als Dachdecker gestartet.
1: Weil ich ja eigentlich mein ganzes Leben lang schon im Handwerk sein wollte.
0: Dann ist er genau richtig dort auf dem Dach. Gutes Gelingen also und allen anderen an ihrer Ausbildungsstelle am ersten Tag auch.
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1: Direkt aus dem Studio Siegen mit Julian Beuter. Hallo. Wir haben ja hier schon von der Randale an der Ruhr bei Westwich erzählt. Die Geschichte geht aber noch schön weiter. In der Nacht zu Samstag, ne, da hatten Unbekannte zwei Pausenhütten für Wanderer beschädigt, eine umgeworfen, die andere in die Ruhr geschmissen. Eigentlich wollte da heute Morgen der Bestwiger Bauhof die Hütte aus der Ruhr holen, sagt Jörg Fröhling von der Gemeinde Westwich.
2: Allerdings sind uns da 5 junge Männer zuvorgekommen. Die hatten nämlich am Samstagabend schon ihre Schuhe ausgezogen, die Hosenbeine hochgekrempelt und hatten dann mit vereinten Kräften dieses Sitzhäuschen aus der Ruhr herausgeholt und wieder an seinen Standort zurückgestellt.
1: Und die Gemeinde sucht jetzt diese Gruppe Helfer, überwiegend Männer arabischer Herkunft. Sie will ihnen danken. Die Randalierer dagegen hat die Gemeinde angezeigt. Für Hinweise zu den Tätern bietet sie 500 Euro Belohnung. Bei dieser Hitze aktuell leiden viele, auch die Kleinsten in unseren Kitas. Erzieher Admir Kadric aus Lippstadt hat deshalb eine Petition gestartet. Er fordert einen besseren Hitzeschutz in den Kitas. Eigene Erfahrungen bei Hitzewellen haben ihn drauf gebracht, sagt er.
3: Man hat auch gemerkt, dass die Kinder sehr erschöpft sind und auch selber sagen, es ist viel zu warm. Und ich dann auch merke, okay, hier muss sich was ändern. Wenn die Regierung nichts ändert, dann müssen wir Fachkräfte laut sein und eine Lösung finden.
1: Bisher hat der Hitzeschutz es noch nicht ins NRW-Kita-Gesetz geschafft. Das will Kadric mit der Petition ändern.
3: Wir brauchen Klimaanlagen auf, nicht nur die Kitas, auf die Schulen, dass da die Landesregierung endlich mal auch handelt und für die Kitas ein Hitzeschutzkonzept entwirft.
1: Aktuell haben knapp über 8000 Leute unterschrieben. Und hier ist das Wetter für Südwestfalen mit Thomas Becker aus der WDR-Wetterredaktion.
4: Guten Tag. Heute scheint viel die Sonne bei uns in Südwestfalen und es wird heiß. Wir kriegen 28 bis 35 Grad. Abends wird es schwüler und ganz vereinzelt können sich Schauer oder Gewitter bilden. Morgen werden Schwüle und Gewittergefahr dann im Laufe des Tages noch größer.
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5: Es ist kurz nach 11:30. Die Gefahreninformation für den Kreis Euskirchen in Mechernich. Fäustel brennt es in einem Wald. Bitte das betroffene Gebiet nicht betreten, Fenster und Türen geschlossen halten. Eine Meldung für die A3 Köln Richtung Oberhausen zwischen Duisburg-Wedau und Oberhausen-Lerich. 10 Minuten plus planen, 6 Kilometer stockender Verkehr. A3 Arnheim Richtung Oberhausen zwischen Grenzübergang Elten und Elten 20 Minuten plus 3 Kilometer Stau. Dann die A3 Oberhausen Richtung Köln zwischen Oberhausen-Lerich und Duisburg-Wedau 2 Kilometer stockend. Die A4 Köln Richtung Aachen zwischen dem Dreieck Heumer und dem Kreuz Köln Süd 5 Kilometer stockender Verkehr. Und eine Meldung für die A43 Wuppertal Richtung Recklinghausen. Zwischen Bochum und Herne-Eickel 10 Minuten plus planen. Hier gibt es 3 Kilometer Stau.
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5: Einen schönen Start in diese Sommerwoche wünsche ich euch und heute haben wir es irgendwie mit dem Feld, ne? Vorhin habe ich mit Marc telefoniert, der in Wipperfürth Zucchini für den guten Zweck anbaut und gleich sind wir in der LPG, in der Landwirtschaftlichen Produktionsgenossenschaft. Die gab es in der DDR und um die geht es im Stichtag, gleich bei uns.

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1: Drei Buchstaben könnten bei Günther Jauch auch eine Frage sein. Drei Buchstaben, LPG, um die geht's heute. LPG steht für Landwirtschaftliche Produktionsgenossenschaft. Das war die staatliche Organisation der Landwirtschaften der DDR und gegründet hat sie der SED-Politiker Bernhard Grünert.
2: Du lebtest lang für dich allein, dein kleiner Hof war deine Welt. Dein Nachbar war dir einerlei.
3: Wollt ihr denn ewig Knechte und Kutscher bleiben? Oder wollt ihr denn nur endlich mal wirklich freier Herr auf euren eigenen Land sein?
2: Jetzt bist du in der LPG, in der LPG.
4: Ein LPG-Propagandalied der SED und Bernhard Grünert im Rückblick auf seine Zeit als Bürgermeister des 400-Seelendorfes Worin nahe Frankfurt-Oder. Der Krieg hatte von Worin nicht viel übrig gelassen. Dann hatten die Sowjets die Grundbesitzer enteignet und ihre Äcker und Wiesen an Arbeiter und Flüchtlinge verteilt.
5: Insgesamt fand ich noch vor 20 bewohnbare Wohnungen und 350 Menschen.
4: Grünert träumte schon früh von genossenschaftlicher Arbeit. Er gründet erste Arbeitsgemeinschaften.
6: Und da haben immer so 6 oder 8 Bauern miteinander ihr Feld bestellt, ihr Getreide gedroschen, die Pflegearbeiten gemacht gemeinsam.
4: Die SED braucht einige Jahre, um zu erkennen, dass tausende unerfahrene Kleinbauern kaum effizient arbeiten können. 1952 die Kehrtwende. Drei Buchstaben sollen die Landwirtschaft in der DDR revolutionieren. LPG, Landwirtschaftliche Produktionsgenossenschaft. Später wird Staatschef Walter Ulbricht sagen:
7: Mögen sich die westdeutschen Bauern in der DDR selbst davon überzeugen, dass die genossenschaftliche Arbeit, eine höhere Arbeitsorganisation, die breite Anwendung der Erfahrungen der Landwirtschaftswissenschaften und die umfassende Anwendung der modernen Technik und die Chemisierung ermöglicht.
8: Gemeinsam wird das Schwere leicht, gemeinsam alles man erreicht. Gemeinsam geht es schnell und schön, ihr könnt es selber sehen.
4: Die kleinen Felder werden riesig, die Landwirtschaft in der DDR wird industriell. Geregelte Arbeitszeit, Urlaub, Krankengeld und ein dürftiger Lohn inklusive. Ab 1960 gibt es kaum noch selbstständig wirtschaftende Bauern und viele von ihnen werden in die LPG hineingezwungen, bekommen sonst keine Maschinen, kein Saatgut, keine Kredite. Etliche fliehen in den Westen. Der Kalte Krieg links und rechts des Eisernen Vorhangs erreicht nun zumindest verbal auch die Landwirtschaft. 1961 heißt es im westdeutschen Fernsehen:
9: Viel menschliches Leid, erschütternde Einzelschicksale und Tausende von Flüchtlingen war das Ergebnis dieser Maßnahme des Ulbrichtstaates.
4: Und das DDR-Fernsehen wettert über den Westen:
10: Zum letzten Male angespannt, zum letzten Mal auf dem Hof seiner Väter, dann sprach der Hammer des Auktionators. Strauß und die Großgrundbesitzer brachten Zehntausende kleiner und mittlerer Bauern in diesem Jahr an den Bettelstab.
4: Wenige Jahre bevor die Klaus-Renft-Kombo wegen systemkritischer Texte in der DDR verboten wird, wagt sie einen LPG-Protestsong und macht sich lustig.
11: Unser LPG hat 100 Gänse und ein Gänseliedchen, das ist meins.
4: Nach der deutschen Wiedervereinigung werden aus den LPGs GmbHs oder Genossenschaften. 80% der landwirtschaftlichen Arbeiter werden entlassen. Aus der LPG Thomas Münzer, die Bernhard Grünert gründete, sie war eine der ersten in der DDR, wurde die Buroer Gutsmilch GmbH. Bernhard Grünert starb 9 Jahre später. Geboren wurde er am 3. August 1906. Das war heute vor 120 Jahren.
1: Und Jens Schellhaas war das über Bernhard Grünert, den SED-Politiker und Gründer der LPG, also der Landwirtschaftlichen Produktionsgenossenschaft in der DDR. 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

0: WDR 2 ist hier, das Sommerradio am Montag. Die Odyssee läuft im Kino gerade mit Matt Damon in der Hauptrolle. Mit einem prallen Bizeps, der nicht seiner ist. Und die Welt mag den Film. Es sind viele, viele Memes unterwegs gerade. Was wir dazu wissen sollten, bespreche ich nach 12 hier auf WDR 2. Und musikalisch gucken wir mal aufs Preisschild. Pricetag Jesse J. Und außerdem im WDR 2 Musikmix Linkin Park und die Emptiness Machine.
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7: Die Nachrichten mit Steffi Orbach. Guten Tag.
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7: NRW-Verkehrsminister Krischer fordert einen bundesweiten Plan zum Niedrigwasser im Rhein. Dafür soll sich seiner Ansicht nach eine nationale Taskforce zusammensetzen. Was die erreichen soll, erklärt Kai Clement, WDR-Landespolitik.
8: Diese Taskforce soll so eine Art Krisenstab sein, soll sich also um die drängendsten aktuellen Fragen kümmern. Denn aktuell können die Binnenschiffe einfach deutlich weniger laden als sonst. Und das macht den Transport aufwendiger und teurer. NRW-Verkehrsminister Krischer sagt, die Taskforce könnte sich zum Beispiel um mehr Lagerflächen in den Häfen, etwa für Gefahrgüter kümmern. So kann man Güter zwischenlagern, bis die Transportketten wieder stabiler laufen. Oder um die Frage, wie man mehr Fracht auf die Schiene bekommt und per Bahn transportiert. Und auch sollte man darüber reden, was ist am wichtigsten, was muss vorrangig transportiert werden.
7: Für tausende junge Menschen in NRW beginnt heute ein neuer Lebensabschnitt. Sie beginnen eine Berufsausbildung. Offizieller Start des Lehrjahres war vorgestern, heute ist aber der erste Arbeitstag. Tim Esselmann berichtet, dass viele Azubis einen handwerklichen Job lernen.
9: Etwa als Dachdecker oder Heizungsinstallateurin. Der Handwerksverband sagt, es gab in der Branche zuletzt so viele neue Azubis in Deutschland wie seit fast 10 Jahren nicht. Die Vermutung ist, dass das auch an KI liegt. Viele Jüngere glauben, dass Handwerkerjobs sicherer davor sind, ersetzt zu werden, weil eine KI eben kein Haus alleine bauen kann. Wenn man auf alle Branchen guckt, ist aber die Zahl der Azubi-Plätze gesunken wegen der wirtschaftlichen Lage. 147.000 Leute suchen auch deutschlandweit noch eine Stelle. Zum Teil könnten sie Glück haben, denn manche Betriebe suchen noch neue Azubis, etwa in der Pflege, Logistik und Verwaltung. 34.000 Stellen in NRW sind noch unbesetzt, da kann man oft auch noch nach dem 1. August starten.
7: Und darauf gucken wir heute auch noch. Die Feuerwehrleute aus NRW, die gerade in Spanien bei den Waldbränden helfen, kommen früher zurück als erwartet. Ein Sprecher sagte, nach 2 Tagen Löschhilfe seien alle Feuer unter Kontrolle. Die Polizei hat eine positive Bilanz gezogen zu Libori in Paderborn. An allen 9 Tagen habe es auf dem Volksfest nur wenig Kriminalität gegeben. Der DAX ist heute Morgen auf ein Rekordhoch gestiegen, vermutlich wegen der Ankündigung von US-Präsident Trump, dass es neue Friedensgespräche mit dem Iran geben soll. Gleichzeitig ist der Ölpreis wieder gefallen. Im Münsterland müssen mehr als 20 Kitas in den nächsten Monaten schließen, weil es zu wenige Kinder gibt. Für die betroffenen Familien ist das ein Problem, weil Kinder aus ihrer gewohnten Umgebung heraus müssen. Auch viele Erzieherinnen wie Laura aus Altenberge bangen um ihren Job.
10: Wir waren natürlich alle erstmal sehr erschrocken und auch ein Stück weit sprachlos, weil wir es natürlich haben gar nicht kommen sehen in der Form. Ich blicke schon sehr zwiegespalten darauf, weil man natürlich nicht weiß, wie es weitergeht. Wir aber insgesamt jetzt erstmal dem Trägervertrauen erstmal abwarten, was sich da ergeben wird.
7: Im Münsterland sind es vor allem Kitas in Münster und im Kreis Steinfurt, die zumachen. Das war WDR aktuell.
0: Marcel Klär ist in unserer WDR2-Wetterredaktion. Guten Tag.
11: Ja, schönen guten Tag zusammen. Wir können einen Strich machen auf unserer Liste von weiteren Hitzetagen, denn in Menden kommen wir heute bis auf 34, in Duisburg bis auf 35, in Brühl sogar bis auf 36 Grad.
0: Ja, da setzt ja der Stift aus.
11: Ja, echt wirklich, der trocknet schon aus. Viel Sonnenschein, am Abend wird es dann auch noch schwüler dazu, so drückend. Und dann können sich hier und da doch einzelne Schauer oder auch kräftige Gewitter bilden. Morgen ziehen dann auch teils kräftige Schauer und Gewitter durch. Dazu wird es auch wieder schwül heiß. In der Spitze bis 35 Grad.
0: 4 nach 12.
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0: Achtung, die Gefahreninformation für den Kreis Euskirchen in Mechernich-Vossel. Brennt der Wald. Bitte das betroffene Gebiet nicht betreten. Fenstertüren geschlossen halten. A3 Köln Richtung Oberhausen zwischen Duisburg-Wedau und Oberhausen-Lierich. 10 Minuten drauf, 6 Kilometer stockend. Die A3 Arnheim Richtung Oberhausen zwischen Grenzübergang Elten und Elten. 20 Minuten plus 3 Kilometer Stau. Dann haben wir die A3 Oberhausen Richtung Köln zwischen Oberhausen-Lierich und Duisburg-Wedau. 5 Kilometer stockend. Und die A4 Köln Richtung Aachen. Zwischen dem Dreieck Heumer und dem Kreuz Köln Süd 3 Kilometer stockender Verkehr.
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0: So, und du, spannen wir gleich mal den Bizeps an oder wir lassen es besser Schauspieler Matt Damon machen aus dem Film Odyssee. Über den redet man gerade.
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0: So, gleich 11:45. Das WDR 2 Sommerradio und dieser Film hier, der lockt gerade viele in die Kinos. Das ist der Soundtrack zu Die Odyssee. Seit gut zwei Wochen ist der Film von Christopher Nolan in den Kinos zu sehen. Sehr erfolgreich unterwegs. Über 1 Million Menschen haben den Film in Deutschland schon gesehen. Weltweit liegt er bei mehr als 700 Millionen Dollar, die er eingespielt hat. Und Schauspieler Matt Damon ist da in der Hauptrolle zu sehen. Odysseus. Und er hat schon verraten.
1: So my double was a woman, a female stunt performer.
0: Er hat in einem Podcast gesagt, also eine Frau hat ihn gedoubelt, die auch noch richtig fette Oberarme hat.
1: Who had the greatest arms I've ever seen.
0: So, da muss er drüber schmunzeln. Begegnet euch vielleicht auch auf Social Media dieser fette Oberarm, genauso wie ganz viele andere Memes rund um den Film. Reinhard Spiegelauer, WDR 2 Los Angeles, da ist mächtig was los, ne?
2: Angefangen hat das alles mit diesem Sound hier. Worum geht's dabei? Odysseus kehrt als Bettler verkleidet heim, aber erst als er seinen alten Bogen spannt, erkennen alle, wer er tatsächlich ist. Also genau diese Szene, die spielen jetzt super viele nach. Ein Rennradfahrer zum Beispiel, der lässt die Kette schnalzen. Dann habe ich jemanden im Fitnessstudio, der das Kabel am Butterfly-Zug wie eine Bogensehne spannt. Oder mein persönlicher Favorit, ein Mann mit Fußmatte als Bettlerkapuze verkleidet, spannt den Staubsaugerschlauch. Text dazu, wie zeige ich, dass ich meiner Frau würdig bin?
0: Also, man kann gut mitschmunzeln, gerade Reinhard, da geht aber noch mehr, ne?
2: Ja, es wird definitiv noch mehr. Inzwischen geht ein zweites Meme viral. Antinos ruft, jemand soll die Bettler rausschmeißen und das legen User jetzt über alles Mögliche. Mein Chef, wenn ich einen Inflationsausgleich verlange.
3: Somebody get these beggars out of here.
2: Wenn ich am Strand eine Tüte Chips aufmache und die Möwen da sind.
3: Somebody get these beggars out of here.
2: Der Apple-Verkäufer, nachdem ich ein 2000 Dollar iPhone gekauft habe und nach dem Ladegerät frage.
3: Somebody get these beggars out of here.
0: Also der Kinofilm Odyssey wird gerade zum Hit auf der Leinwand und auch als Meme-Lieferant. Reinhard Spiegelhauer, WDR 2 Los Angeles, hat uns darüber erzählt und ich muss den Film jetzt irgendwie endlich mal gucken. WDR 2 hier.

0: Wissenschaftlern der Zeppelin gerade recht. Der ist nämlich gemütlich unterwegs, nicht so fix wie ein Flugzeug, ganz nach meinem Gemüt.
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1: Hier aus dem Studio ist WDR 2 Regional. Hallo. Heute ist einer dieser Tage, an denen sich Feriengefühle und erste Arbeitstage die Klinke in die Hand geben. Denn heute heißt es für viele, raus aus den Ferien, rein ins Berufsleben. Für tausende Azubis ist heute der erste Ausbildungstag. Und beim Hochsauerlandkreis, der fällt der Jahrgang besonders groß aus. 48 Nachwuchskräfte starten dort ihre Ausbildung. Zum Beispiel im Rettungsdienst, in der sozialen Arbeit, in der Vermessung oder in der Kreisverwaltung. Und wir gucken nochmal nach Olsberg zu dem Brand vom Wochenende. Da hat wohl eine Powerbank, also so ein mobiler Akku fürs Handy, ein Feuer verursacht. Passiert ist das am Samstagabend in einem Wohnhaus. Die Bewohnerin hatte noch versucht, selbst zu löschen. Dabei wurde sie aber schwer verletzt und musste in eine Spezialklinik geflogen werden. Das hier sagt Edgar Schmidt von der Feuerwehr Olsberg.
2: Häufig entstehen solche Brände durch einen internen Kurzschluss, hervorgerufen durch einen Sturz zum Beispiel oder durch Überhitzung bei falschem Laden. Wenn so ein Gerät also beschädigt ist, sollte man das auf jeden Fall fachgerecht entsorgen und nicht mehr laden.
1: Eine kleine Beruhigung gibt es von der Feuerwehr aber auch, die sagt, solche Brände kommen nur vereinzelt vor. Und wir gucken auf Attendorns Schienen. Nach langer

0: Zwangspause rollen da endlich wieder Züge. Seit Samstag ist die Strecke zwischen Finnentrop und Attendorn-Lesterscheid wieder frei. Mehr als ein Jahr lang hatte die Bahn dort mehrere Brücken über den Biggesee saniert und deshalb war die Verbindung zwischen Finnentrop und Olpe komplett gesperrt. Für viele Pendler gibt's also jetzt zumindest eine kleine Erleichterung, aber ganz vorbei ist die Baustelle noch nicht und das wird, so meint die Bahn, wohl noch bis Mitte nächsten Jahres so bleiben. Und wir sind am Schluss fast, denn das Beste kommt ja zum Schluss, nämlich ein sehr sommerliches Wetter von Katharina Gollen aus unserer WDR-Wetterredaktion.
1: Hallo, im Laufe des Nachmittags lockern die Wolken in Südwestfalen auf und die Sonne kommt raus bei 15 bis 23 Grad. Morgen gibt es eine trockene Mischung aus Sonne und mal mehr, mal weniger Wolken und am Samstag wird es dann deutlich wärmer mit bis zu 30 Grad.
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3: Um kurz nach halb eins immer noch die Gefahreninformation für den Kreis Euskirchen in Mechernich-Vossel. Brennt der Wald, das betroffene Gebiet nicht betreten, sowie Fenster und Türen geschlossen halten bitte. Die A3 Arnhem Richtung Oberhausen vor dem Grenzübergang Elten 20 Minuten plus 3 Kilometer Stau. Dann haben wir die A3 Köln Richtung Oberhausen zwischen Duisburg-Wedau und Oberhausen-Lierich 10 Minuten drauf planen, 5 Kilometer stockend. Die A4 Köln Richtung Aachen zwischen dem Dreieck Heumer und dem Kreuz Köln-Süd 3 Kilometer stockend. Und die A59 Duisburg Richtung Dinslaken zwischen Duisburg-Düssern und dem Kreuz Duisburg-Nord 10 Minuten drauf planen. 4 Kilometer stockender Verkehr.
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0: Das ist die musikalische Wumme, Deepish Mode, Personal Jesus, 20 vor 1. Das WDR 2 Sommerradio. Und ja, zur KI, zur künstlichen Intelligenz kann man solche und solche Meinungen haben. Jetzt aber hat die KI in Solingen wohl Leben gerettet. In der Nacht zu gestern hatten sich da mehrere Menschen im Wohnhaus unwohl gefühlt. Die haben Kopfschmerzen gehabt und sie haben ChatGPT gefragt, wo wohl der Grund dafür sein könnte. Und zack, da war die Vermutung Kohlenmonoxidvergiftung. Und genau die ist dann auch festgestellt worden, oder zumindest eine Überbelastung bei den Bewohnern des Hauses. Im Blut hat man die festgestellt. Im Krankenhaus kam das raus, aber es wurde eben nichts in den Wohnungen festgestellt durch die Feuerwehr. Gottfried Kreuzberg von der Feuerwehr in Solingen, hallo.
1: Ja, hallo.
0: Das ist doch kurios, oder?
1: Ja, wir haben vor Ort keine erhöhten Messwerte feststellen können. Lediglich die Messgeräte, unsere Rettungsdienstfahrzeuge bzw. der Notarzteinsatzfahrzeuge haben einen leicht erhöhten Wert feststellen können. Und um das abzuklären, haben wir die Personen dann ins Krankenhaus transportiert.
0: Und kann man dann jetzt sagen, wenn ihr die ins Krankenhaus transportiert habt, dass die KI diese Menschenleben gerettet hat?
1: Ja, also grundsätzlich die KI nicht alleine, sondern letztendlich muss ja der Bürger selber, der hat sich die KI zur Hilfe genommen, er hat Unwohlsein festgestellt oder die Bürger haben Unwohlsein festgestellt, die haben festgestellt, dass sie Kopfschmerzen bekommen und haben KI gefragt, so nach dem Motto, was könnte das sein? KI hat dann gesagt, das könnte eine CO-Vergiftung sein und daraufhin haben sie den Notruf getätigt. Also die Entscheidung liegt immer noch beim Menschen. Der hat den Notruf gewählt und der hat das auch bei uns gemeldet.
0: Ist euch sowas schon mal passiert?
1: Also mir in meiner Dienstzeit noch nicht, den Kollegen glaube ich in Solingen auch noch nicht. Aber letztendlich hat der Bürger genau das Richtige gemacht. Die Feuerwehr ist hingefahren, wir haben das Ganze überprüft. Und am Ende des Tages geht es, glaube ich, allen Betroffenen gut.
0: Weil dieses CO, dieses Kohlenmonoxid, ja auch richtig fies und gefährlich ist, ne?
1: Ja, genau. Also das kann bis zur Bewusstlosigkeit oder zum Tod führen. Und deswegen lieber einmal zu viel da anrufen und fragen, so nach dem Motto, ist da was, kann die Feuerwehr das überprüfen? Wir haben hier einen Verdacht, als nichts zu machen. Und am nächsten Tag liegen die Leute bewusstlos in der Wohnung oder sind vielleicht sogar verstorben.
0: Das sagt Gottfried Kreuzberg von der Feuerwehr in Solingen, weil dort hatten sich Bewohner eines Wohnhauses durch die KI vor einer Kohlenmonoxidvergiftung tatsächlich wahrscheinlich last minute gerettet. Herzlichen Dank, einen schönen Resttag.
1: Danke, auch so.
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0: So, kann eine Woche eigentlich schöner beginnen? Marlies Schaum kommt rein, der Sonnenschein. Hallöchen.
1: Na?
0: Das Mittagsmagazin ist bereit für dich.
1: Ja, vor allem, falls du jetzt vorhast, vielleicht ein Video von mir zu posten, wo mein Kopf auf dem Körper von Taylor Swift sitzt und ich tanze ganz toll.
0: Dann schreibe ich drunter, ist wie es ist.
1: Nein. Dann müsstest du es vielleicht mal kennzeichnen, dass das mit KI irgendwie gemacht worden ist und so. Ne? Es gibt da neue Regeln.
0: Neue Regeln.
1: Der Europäischen Union, die schaue ich mir mal gleich ein bisschen näher an.
0: Ja, Marlies übernimmt nach 13 Uhr mit dem WDR 2 im Mittagsmagazin. Ich heiße Marco Schreil. Ich wünsche euch einen schönen Start in diese Woche. Morgen an dieser Stelle wieder Steffi. Dann geht alles wieder seinen geregelten Gang. Adios.

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1: Die Nachrichten mit Steffi Orbach. Guten Tag.
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2: Viele große Schiffe können gar nicht mehr fahren. Die kleineren Schiffe, da kann eines nur noch ein Sechstel der Ladung transportieren.
1: NRW-Verkehrsminister Krischer hat vor den wirtschaftlichen Folgen des Niedrigwassers im Rhein gewarnt. Er fordert eine Taskforce, die konkrete Maßnahmen aufeinander abstimmt.
2: Zum Beispiel, wie priorisiert werden kann, was transportiert werden soll. Wir müssen mehrere Wochen und Monate wahrscheinlich mit der Situation umgehen. Deshalb finde ich es richtig, dass alle Fachleute zusammenkommen und sich die verschiedensten Maßnahmen überlegen.
1: Krischer hat vorgeschlagen, beim Treffen der Verkehrsminister am Donnerstag darüber zu beraten. Die Stadt Dortmund hat eine erste Bilanz gezogen zum Bettelverbot. Das gilt seit dem Wochenende. Das Ordnungsamt hat kaum Bettler angetroffen, die gegen die Regel verstoßen haben. Christian Stein von der Stadt Dortmund sagt, dass Gastronomen schon vor dem Wochenende zurückgemeldet hätten, dass das Betteln weniger geworden sei.
3: Dieser Eindruck, der hat sich am Wochenende bestätigt. Der Kommunale Ordnungsdienst hat lediglich 2 Verstöße gegen die neue Regelung festgestellt und in beiden Fällen ging es um stilles Betteln. Da hat der RKOD zunächst das Gespräch gesucht und die Person mündlich darauf hingewiesen, dass das nicht mehr erlaubt ist.
1: Der Rat der Stadt Dortmund hatte mit dem Bettelverbot auf zahlreiche Beschwerden reagiert. Es gilt erstmal für ein Jahr und soll dann nochmal überprüft werden. Der Europäische Fußballverband UEFA macht weiter Druck auf FIFA-Chef Infantino. Es geht um das geplatzte Vorhaben, WM-Anteile an Investoren zu verkaufen. Die UEFA fordert Infantino jetzt auf, keine Unterlagen oder Mails zu vernichten, die mit dem Plan in Verbindung stehen, für ein mögliches rechtliches Nachspiel. Und das ist auch noch Thema heute. Der Iran widerspricht US-Präsident Trump, wonach es wieder Gespräche beider Kriegsparteien geben soll. Trump hatte Verhandlungen für heute Nachmittag angekündigt, ohne zu sagen, wo und mit wem genau. In Witten hat sich ein Mordverdacht erstmal nicht bestätigt. Die Frau, die Polizei an der Straße gefunden hat, wurde doch nicht überfahren, sondern wohl bei einem Streit aus dem Auto gezogen. Die Polizei hat eine positive Bilanz gezogen zu Libori in Paderborn. An allen 9 Tagen habe es auf dem Volksfest nur wenig Kriminalität gegeben. In Mechernich im Kreis Euskirchen ist ein Waldbrand ausgebrochen. Das Feuer war heute Nacht um 2 Uhr gemeldet worden. 70 Feuerwehrleute sind auf einer Fläche von etwa 11.000 Quadratmetern im Einsatz. Einsatzleiter Gerd Geller sagt, das Wetter mache Schwierigkeiten.
4: Die Herausforderung ist, dass die Wettervorhersage heute Nachmittag 80 Kilometer Windböen angekündigt hat und wir vorher versuchen müssen, dadurch, dass der Humusboden sehr leicht ist und dann auch weitergetragen werden kann, die Einsatzstelle so abzulöschen, dass keine weitere Brandausbreitung in den Nachmittagsstunden hier passiert.
1: Entwarnung will die Feuerwehr in Mechernich wegen des Wetters noch nicht geben. Das war WDR aktuell.
5: Marcel Klär ist am Start für die Wetteraussichten an diesem Montag. Na Marcel, wie sieht's aus?
6: Ja, also Regen ist erstmal nicht großartig in Sicht. Oft sonnig, es wird hochsommerlich heiß mit einer starken Wärmebelastung. Porta Westfalica kommt auf 31. Ja, in Troisdorf und Eschweiler sind sogar 36 Grad drin. Zum Abend hin wird's dann aber so drückend schwül warm und da können sich vereinzelt Schauer und Gewitter bilden. Morgen sind dann mehr Schauer und teils kräftige Gewitter unterwegs. Aber auch da wird's wieder heiß in der Spitze bis 35 Grad.
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5: Es folgt noch eine Gefahreninformation. Ihr habt es mitbekommen wegen des Brandes. Und zwar für den Kreis Euskirchen gilt diese Info in Mechernich-Feußel. Ich hoffe, man spricht es so aus. Verzeiht es mir. In Mechernich-Feußel brennt ein Wald. Bitte das betroffene Gebiet nicht betreten. Und haltet mal lieber auch Fenster und Türen geschlossen. Jetzt noch die Staus mit den besonders langen Wartezeiten. Gerade A1 Köln Richtung Euskirchen zwischen Hürth und Kreuz Bliesheim. Da stockt es über 6 Kilometer. A3 Arnheim Richtung Oberhausen vor dem Grenzübergang Elten 20 plus 3 Kilometer Stau. A3 Köln Richtung Oberhausen zwischen Duisburg-Weder und Oberhausen-Lierich. 10 Minuten länger als man will. 4 Kilometer Stau, bis ihr das geschafft habt. A4 Aachen Richtung Köln zwischen Kreuz Köln-West und Köln-Eiffeltor 5 Kilometer stockend. A4 noch Köln Richtung Aachen zwischen Dreieckheumer und Kreuz Köln-Süd. 10 Minuten länger, 5 Kilometer stockend. Das alles nach einem Unfall. Passt gut auf, kommt gut durch.
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5: Hallöchen. Nachdem ich letzte Woche ja mit meinem Hintern die Waschmaschinentür eingerissen habe, die offen stand. Ich habe kein Glück mit Geräten und technischem Gerät anscheinend. Gerade jetzt habe ich mir so ein neues Balkonsegel geholt, das allerdings auch so kleine, wie nennt man das, so Stäbe dabei hat. Und das hatte ich nicht richtig festgedreht, da war eine Windböe. Und dann hat es mich fast geköpft, weil es sich so schnell wie so ein Propeller um die eigene Achse gedreht hat. Leute, ich hoffe, diese Woche wird besser. Schön, dass ihr auch da seid.
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0: Mark Forster im WDR 2 Mittagsmagazin. Ich habe das jetzt schon öfter bei Social Media, bei so Postings gesehen, dass da irgendwo an Bildern und Videos steht, KI generiert oder mit Hilfe von KI entstanden. Und das ist jetzt auch Pflicht seit gestern in der EU, zum Beispiel für Firmen und professionelle Influencer. Die müssen so Bilder und Videos kennzeichnen, wenn sie das irgendwie mit KI bearbeitet haben. Ich habe Sarah Lopez gefragt, WDR 2 Brüssel, das müssen die Profis machen, aber wir privaten, normale User nicht, oder was?
1: Nee, wir privaten User jetzt nicht. Also wenn du irgendwie ein witziges Bild herstellst von, ich weiß es nicht, deiner Schwester mit einem lustigen Hut drauf und das im Familienchat teilst, dann ist das weiter ganz normal fein. Also es geht hier wirklich um Posts, die ja professionell genutzt werden, ne? Also zum Beispiel von Influencern, du hast es gesagt, Posts sind oder von Werbeagenturen. Da muss es jetzt eben öfter gekennzeichnet werden. Und da geht es halt vor allem darum, dass die EU vor Deepfakes schützen will, also mit KI erzeugt oder manipulierte Videos, die oft ja kaum von echten zu unterscheiden sind.
0: Und ab wann gelte ich als Profi, der das machen muss? Also sagen wir mal, ich habe jetzt einen Insta-Account und habe mir einen blauen Haken geholt und verifiziert, dann bin ich ein Profi oder wie?
1: Ja, es geht vor allem darum, wann Geld damit verdient wird. Also wenn du mit Werbung zum Beispiel machst auf Social Media und da Geld bekommst, dann würde das auf jeden Fall darunter zählen.
0: Was passiert, wenn die Profis sind und KI nicht kennzeichnen, erwischt werden?
1: Also die EU, die hat jetzt mit diesen neuen Regeln mehr Durchsetzungspflichten. Die kann das auch mehr kontrollieren und die kann auch Strafen verhängen. Also die schaut jetzt natürlich vor allem auf die sehr großen Unternehmen aus den USA, die da auch einfach sehr, sehr viel Geld mitmachen. Und wenn diese Unternehmen jetzt ihre Transparenzpflichten missachten, zum Beispiel solche Deepfakes halt nicht markieren, dann drohen bis zu 15 Millionen Euro Strafe oder sogar 3% vom weltweiten Jahresumsatz, je nachdem, was mehr ist.
0: Na gut, das kennen wir ja schon, diese Drohungen und Strafen. Dann sagen die einfach, ja, mir doch Wumpe, wenn ihr uns ärgert, dann machen wir hier beim Handelsstreit noch ein paar Zölle mehr obendrauf. Der Trump ist da immer schnell am Start, oder nicht?
1: Ja, das stimmt. Also ich meine, man hat sich das jetzt hier so schön überlegt mit diesen Strafen und allem, aber natürlich werden die Unternehmen und genauso US-Präsident Donald Trump da wahrscheinlich nicht so begeistert von sein. Und wir kennen das, du hast es gesagt, wenn hier was entschieden wird, dann kommt da direkt eine Rückreaktion von Donald Trump. Also ich glaube, wir müssen da einfach mal abwarten, wie gut diese Regeln jetzt umgesetzt werden und was die USA und die Unternehmen da am Ende machen. Aber ich glaube, das war jetzt noch nicht so der letzte Schritt, den wir da beobachten werden.
0: Das ist die Einschätzung von Sarah Lopez, WDR 2 Brüssel, zu den neuen KI-Regeln für die Profis und die Kennzeichnung, die bei uns seit gestern gilt. Barbara Streisand.

0: euch erlaubt, dann lasst die Füße tanzen hier zu Michael Jackson, Smooth Criminal im WDR 2 Musikmix.
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1: Direkt aus dem Studio Siegen, ich bin Gabi Rosenkranz, hallo. Heute ist einer dieser Tage, an denen sich Feriengefühle und erste Arbeitstage die Klinke in die Hand geben, denn heute heißt es für viele, raus aus den Ferien, rein ins Berufsleben. Für tausende Azubis ist heute der erste Ausbildungstag und beim Hochsauerlandkreis, der fällt der Jahrgang besonders groß aus. 48 Nachwuchskräfte starten dort ihre Ausbildung, zum Beispiel im Rettungsdienst, in der sozialen Arbeit, in der Vermessung oder in der Kreisverwaltung. Und wir gucken nochmal nach Olsberg zu dem Brand vom Wochenende. Da hat wohl eine Powerbank, also so ein mobiler Akku fürs Handy, ein Feuer verursacht. Passiert ist das am Samstagabend in einem Wohnhaus. Die Bewohnerin hatte noch versucht, selbst zu löschen. Dabei wurde sie aber schwer verletzt und musste in eine Spezialklinik geflogen werden. Das hier sagt Edgar Schmidt von der Feuerwehr Olsberg.
2: Häufig entstehen solche Brände.

0: durch einen internen Kurzschluss, hervorgerufen durch einen Sturz zum Beispiel oder durch Überhitzung bei falschem Laden. Wenn so ein Gerät also beschädigt ist, sollte man das auf jeden Fall fachgerecht entsorgen und nicht mehr laden.
1: Eine kleine Beruhigung gibt es von der Feuerwehr aber auch, die sagt, solche Brände kommen nur vereinzelt vor. Und wir gucken auf Attendorns Schienen. Nach langer Zwangspause rollen da endlich wieder Züge. Seit Samstag ist die Strecke zwischen Finnentrop und Attendorn-Lesterscheid wieder frei. Mehr als ein Jahr lang hatte die Bahn dort mehrere Brücken über den Biggesee saniert und deshalb war die Verbindung zwischen Finnentrop und Olpe komplett gesperrt. Für viele Pendler gibt es also jetzt zumindest eine kleine Erleichterung, aber ganz vorbei ist die Baustelle noch nicht und das wird, so meint die Bahn, wohl noch bis Mitte nächsten Jahres so bleiben. Und wir sind am Schluss fast, denn das Beste kommt ja zum Schluss, nämlich ein sehr sommerliches Wetter von Katharina Gollen aus unserer WDR-Wetterredaktion.
2: Hallo, im Laufe des Nachmittags lockern die Wolken in Südwestfalen auf und die Sonne kommt raus bei 15 bis 23 Grad. Morgen gibt es eine trockene Mischung aus Sonne und mal mehr, mal weniger Wolken und am Samstag wird es dann deutlich wärmer mit bis zu 30 Grad.
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4: Ein paar Minütchen nach halb zwei haben wir es gerade. Und ich habe leider auch ein paar Staus. A3 zum Beispiel Arnheim Richtung Oberhausen. Vor dem Grenzübergang Elten müsst ihr eine Viertelstunde Geduld haben, bis ihr die Stelle geschafft habt. Es gibt da gerade 2 Kilometer Stau. Auf der A3 Köln Richtung Oberhausen zwischen Duisburg-Wedau und Oberhausen-Lierich. 10 Minuten länger als sonst, 5 Kilometer stockend. A4 Aachen Richtung Köln zwischen Kreuzköln-West und Köln-Eiffeltor. 10 Minuten länger auch als sonst, 5 Kilometer stockend. Die A4 Köln Richtung Aachen zwischen Dreikräumer und Kreuzköln-Süd. 3 Kilometer stockt das hier. Und A30 Osnabrück Richtung Rheine. Zwischen Ibbenbüren-West und Rheine braucht ihr 10 Minuten länger, als man so will. 5 Kilometer stockend. Kommt gut durch, behaltet die Nerven und vor allem, ihr findet ja alle Meldungen jederzeit für die gute Planung in der WDR 2 App. Gute Fahrt!
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4: Hallo! Schön, dass ihr da seid. Montagmittag, egal wie warm, egal wie schwül, egal wo ihr gerade seid, das Mittagsmagazin ist für euch am Start mit allen aktuellen Meldungen. Und wo wir eben bei Trockenheit und Wärme waren, könnte das eigentlich mal passieren, dass wir nicht mehr genug Trinkwasser haben, wenn es mal monatelang trocken ist? Das ist eine Frage, die mich persönlich sehr beschäftigt, deswegen klären wir die jetzt gleich nochmal. Aber wir starten mit Bruno Mars. 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

0: A Sky Full of Stars. Der ist 12 Jahre alt, der Song, und immer noch ein Kracher, oder? Versüßt einem den Montagmittag, würde ich mal sagen. Die Politik kümmert sich jetzt persönlich um die niedrigen Flusspegel, die wir gerade haben, weil das so erschreckend ist. Also weil die Binnenschiffe dann ja nicht fahren können und die Tourischiffe auch nicht mehr so wie immer. Ne? Das macht dann Transporte und Waren teurer, weil die können dann nicht mehr ein Schiff schicken, zum Beispiel, um Kies zu transportieren, sondern müssen das auf mehrere Schiffe irgendwie verteilen. In Frankreich, haben wir gehört, haben sie sogar Kernkraftwerke abgestellt, weil nicht mehr genug Flusswasser zum Kühlen da ist. Also wirtschaftlich ist das ganz schrecklich gerade, aber wird es vielleicht jemals auch so weit kommen, dass bei uns zu Hause kein Wasser mehr aus dem Hahn kommt? Magdalena Schmude, WDR2-Wissenschaft. Könnte das passieren?
1: Nee, dass wir nicht mehr genügend Trinkwasser haben, das ist auf absehbare Zeit sehr unwahrscheinlich. Dass es da immer mal wieder regional und kurzzeitig Einschränkungen gibt, wie wir das in den letzten Wochen hatten, wo an manchen Orten zum Beispiel tagsüber der Garten nicht gegossen werden durfte, das wird wahrscheinlich öfter passieren. Aber genug wirklich Trinkwasser zum Kochen, zum Waschen, zum Duschen, das werden wir auch dann haben. Denn der Großteil vom Trinkwasser, der kommt eben nicht aus Flüssen und Seen, sondern aus dem Grundwasser.
0: Aber es heißt doch auch, dass die Grundwasserspiegel sinken, oder nicht?
1: Ja, das stimmt. Das ist an vielen Orten so. Das ist aber im Sommer, wenn es wenig regnet und der Wasserverbrauch hoch ist, auch total normal. Das Grundwasser sinkt dann einfach ab. Aber das ist jetzt erstmal kein Problem, solange das im Winterhalbjahr wieder aufgefüllt wird, wenn es mehr regnet. Mhm. Und das hat bisher immer gut geklappt bei uns. Und das soll sich auch grundlegend erstmal nicht ändern, wenn man auf Langzeitprognosen schaut. Eng wird es erst, wenn wir wirklich Wochen und Monate lang wenig Regen haben und es heiß ist. Und wenn das auch im Herbst und Winter so bleibt, also dass da wenig runterkommt.
0: Ja, und dann? Was machen wir denn dann? Dann haben wir kein Trinkwasser mehr, oder wie? Dann doch nicht, oder?
1: Naja, dann sind die Reserven einfach niedriger. Wir gehen im Frühjahr quasi schon mit einem Defizit in den Sommer rein. Und da ist es wichtig, sich da schon drauf vorzubereiten jetzt.
0: Wie denn?
1: Indem wir ja Wasser sparen, das hilft natürlich immer. Aber auf der anderen Seite hilft es, darauf zu achten, dass sich diese Speicher besser auffüllen können. Indem wir dafür sorgen, dass Regenwasser, wenn es runterkommt, wirklich auch versickern kann, in den Boden gehen kann und das Grundwasser auffüllen kann. Und da ist es sinnvoll, nicht noch mehr Flächen zuzubetonieren, sondern wirklich dafür zu sorgen, dass der Boden das Wasser aufnehmen und speichern kann.
0: Und Wasser sparen, wir persönlich zu Hause, weniger duschen und so, oder auch andere, Industrie und so weiter?
1: Natürlich müssen auch Industrie, große Verbraucher da was tun, wenn man auf Rechenzentrum guckt, wenn man auf Getränkehersteller, Autobauer guckt. Da müsste aber die Politik sich für einsetzen.
0: Infos von Magdalena Schmude, WDR2-Wissenschaft. Vielen Dank. Hallo.

0: Musik, bei der euch heiß wird, aber zum Runterkühlen an Tagen wie diesen kommt es halt auf die richtige Ernährung an, würde ich mal sagen.
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3: Timmy, was kommt heute aus der Küche?
4: Also, ich hätte einen kaltgerührten Leberkäse, ein kurzgebratenes Cremeis von Hering und Kartoffelsalat. Warte mal. Blumenkohlparfait kommt gleich.
3: Und die Terrassengäste, die wollen doch jetzt lieber drinnen.
4: Was? Für die hatte ich doch extra Schweineländchen. Von wegen draußen nur Ländchen. Welcher Lachs hat überhaupt 40 Terrassengäste gebucht?
3: Du, Timmy.
4: Das habe ich mir gedacht. Kein Ding. Wenn denen draußen zu kalt ist, dann stelle ich denen die Gazpacho in die Mikrowelle. Dann ist das eine heiße Tomatensuppe.
3: Ich glaube, die wollen wegen Pollen rein.
4: Dann stelle ich denen so viel Heublumen auf die Tische, dass die freiwillig wieder rauswackeln.
3: Ja, oder?
4: Oder ich buche die Radwanderertruppe aus der Lounge auf die Terrasse. Notfalls hänge ich Malerplane von der Sonnenschirme runter, dann ist das ein Wintergarten.
3: Und dann haben wir hier noch die Schweizer Gäste. Da machst du Käsefondue, ne?
4: Oha, Käse ist auf. Aber kein Ding, die setze ich zu den Radwanderern. Wenn die ihre Mauken ausziehen, dann hast du Käsefondue. Noch was?
3: Ja, du hast einen Blumenkohl hinterm Ohr.
4: Siehst du, den suche ich die ganze Zeit. So, Blumenkohl-Café ist fertig.
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0: Gold. Gold von Loy. Das war wirklich der Song, mit dem ihr wahnsinnig rasanter Aufstieg wirklich so richtig durchgestartet ist. Vor 4 Jahren war das. Robbie hat das schon in den 90er Jahren geschafft, aber das hier ist frisch von ihm. All My Life. Gleich bei mir hier auf der anderen Seite der Nachrichten nach 2 und auch was für die 90er. Die gute Seele des Runaway Trains, Soul Asylum. Gleich alles hier bei mir im WDR 2 Mittagsmagazin Musikmix.
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7: Die Nachrichten mit Steffi Orbach. Guten Tag.
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7: Bundesverkehrsminister Bilger lädt für Donnerstag zu einer Konferenz in Bonn ein. Es geht um die niedrigen Pegelstände des Rheins. Auch Landesumweltminister Krischer hat sich schon für so eine Arbeitsgruppe ausgesprochen. Die Pegelstände haben Folgen für die Industrie. Michael Westerhoff, WDR Wirtschaft.
8: Wegen des niedrigen Pegels können Schiffe teilweise nur noch zu einem Fünftel beladen werden. Das bedeutet, es müssen mehr Schiffe fahren, um dieselbe Menge zu transportieren. Das verteuert Transporte enorm. Der Chemiekonzern Evonik überlegt bereits, Transporte vom Chemiepark Marl auf die Straße oder die Schiene zu verlagern. Es gibt auch Schiffe, die extra für Niedrigwasser gebaut sind, aber die hat nicht jede Reederei zur Verfügung. Den Rhein tiefer zu graben, lehnt NRW-Wirtschaftsministerin Mona Neubauer bisher ab. Bis jetzt sei das nur für einzelne Stellen geplant.
7: Der Druck auf FIFA-Chef Infantino wächst. Sein Plan, Anteile an den Rechten der Fußball-WM meistbietend an Investoren zu verkaufen, könnte ihn sein Amt kosten. Raphael Krämer berichtet.
9: Der meiste Druck auf den Chef des Fußball-Weltverbands kommt dabei vom europäischen und sehr mächtigen Fußballverband UEFA. Der hat schon die Verkaufspläne für die WM mitgestoppt. Jetzt kommt die nächste Runde. Die UEFA droht der FIFA mit rechtlichen Schritten. Sie hat den Weltverband nach Medienberichten dazu aufgefordert, alle Unterlagen zu den Verkaufsplänen aufzubewahren, sozusagen zur Beweissicherung. Die UEFA hat schon am Wochenende FIFA-Chef Infantino das Vertrauen entzogen. Seitdem kursieren auch schon Namen für einen möglichen Nachfolger. Allerdings, so mächtig die UEFA in der Fußballwelt ist, sie allein könnte Infantino nicht stürzen. Sie bräuchte noch die Unterstützung von Fußballverbänden aus weiteren Ländern.
7: Und darauf gucken wir auch noch. Viele Auszubildende haben heute ihren ersten Arbeitstag, weil der 1. August auf einen Samstag fiel. Zuletzt waren noch mehr als 34.000 Lehrstellen unbesetzt, zum Beispiel in Industrie, Handwerk und Handel. Dortmund hat eine erste Bilanz gezogen zum Bettelverbot. Das gilt seit dem Wochenende. Das Ordnungsamt hat in der Nähe von Kneipen und Restaurants kaum Bettler angetroffen, die dagegen verstoßen haben. Der Iran widerspricht US-Präsident Trump, wonach es wieder Gespräche beider Kriegsparteien geben soll. Trump hatte Verhandlungen für heute angekündigt, ohne zu sagen, wo und mit wem genau. Die Kölner Arena ist zur erfolgreichsten Konzertlocation in Deutschland aufgestiegen, mit mehr als 1,3 Millionen Besuchern im vergangenen Jahr. Damit hatte sie zum ersten Mal mehr Besucher als der Münchner Olympiapark. Am Bochumer Hauptbahnhof hat die Polizei eine lebende Kornnatter aus einem Zugmülleimer befreit. Eine Frau hatte offenbar versucht, die Schlange zu beseitigen. Die 37-Jährige hatte die Kornnatter letzte Nacht in eine Plastiktüte geknotet und in den Abfallbehälter einer Sitzgruppe in einem Regionalzug gesteckt. Ein Zugbegleiter beobachtete das und alarmierte die Polizei. Die Frau gab an, dass sie das Tier nach einem Jahr loswerden wollte, weil es ihr zu langweilig und zu kostspielig geworden sei. Das war WDR aktuell.
0: Unglaublich, was manche Leute in Mülleimer stopfen, das arme Tier. Marcel Klär ist das aus der WDR 2 Wetterredaktion. Ohne giftige Nattern, aber...
10: Wollte ich gerade sagen, ja. Ich konzentriere mich mal aufs Wetter hier für euch da draußen. Ja, Richtung OWL, da kommen wir an die 30-Grad-Marke, sind aber eigentlich noch die kühlsten Orte Richtung Paderborn und Detmold. Denn Rheinland und Ruhrgebiet, da wird es schon heiß. Aktuell in Euskirchen sogar 35 Grad, viel Sonnenschein dazu. Richtung Abend, da wird die Luft insgesamt schwüler, da können sich ganz vereinzelt Schauer und Gewitter bilden. Das ist aber wirklich nur eher die Ausnahme. In der Nacht teils tropisch, 24 bis 18 Grad und morgen ziehen dann deutlich mehr Schauer und Gewitter durch. Lokal mit Starkregen, Hagel und Sturmböen. In der Spitze dann sogar noch mal bis 35 Grad.
0: Und übrigens, ich habe es noch mal nachgeguckt, eine Kornnatter ist nicht giftig,
10: aber
0: trotzdem das arme Tier.
10: Ja.
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0: So, da legen wir los. Auf der A1 Köln Richtung Euskirchen zwischen Hürth und Kreuz-Bliesheim. Da stockt es auf 3 Kilometern. A3 Arnheim Richtung Oberhausen vor dem Grenzübergang Elten. 20 Minuten länger, 3 Kilometer Stau. A3 Köln Richtung Oberhausen zwischen Duisburg-Weder und Oberhausen-Lierich. 10 plus, 6 Kilometer stockt es. A30 Osnabrück Richtung Rheine. Zwischen Hörstel und Rheine 10 Minuten länger als ihr wollt. 3 Kilometer Stau. Und auf der A61 Mönchengladbach Richtung Koblenz zwischen Türnich und Dreieck Erftal 4 Kilometer. Kommt gut durch, gute Fahrt.
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0: Hallo, es ist Montag und wir fragen uns, warum ist das eigentlich alles so außer Kontrolle geraten, dass die Menschen von Marokko aus versucht haben, zu Zehntausenden ins spanische Ceuta zu schwimmen? Warum haben marokkanische Sicherheitskräfte die nicht aufgehalten? Weil eigentlich hätten die das machen müssen. Dazu sind die verpflichtet. Was ist da los? Ich frage gleich nach.
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0: Ich glaube, es gibt kaum einen schöneren Namen für eine Band als Bananarama. Venus heißt der Song, den ihr natürlich kennt. 86 war das im WDR 2 Musikmix. Marokko sagt aktuell, dass wohl eine falsche Information bei Social Media daran schuld sei, dass da so viele Marokkaner Richtung Spanien gestürmt sind vergangenen Freitag nach Ceuta. Ne? Aber wer hat dieses Posting verbreitet? Ne? Bei dem ja wirklich fälschlicherweise die Info verbreitet worden ist, die Grenze nach Europa sei offen. Das stimmte ja gar nicht. Bei dieser Verbreitung steht Marokko im Verdacht, denn vor 5 Jahren hat Marokko schon mal freiwillig sogar die Grenze nach Ceuta geöffnet, um politischen Druck auf Spanien auszuüben. Damals sind aber nur 5.000 gekommen und auch wieder gegangen. Jetzt waren es ja fast 60.000. Franka Welz, WDR 2 Madrid. Könnte Marokko das alles inszeniert haben?
1: Also Marokko bestreitet ja ganz vehement, dass das orchestriert gewesen sei. Aber das jetzt ausgerechnet in Marokko, einem Land, in dem man wirklich an jeder Straßenecke die Sicherheitsbehörden sieht, Grenzbeamte von jetzt auf sofort die Arbeit einstellen und tatenlos zusehen, wie Zehntausende an die Grenze stürmen, das ist schon sehr, sehr schwer zu glauben. Also ein Zusammenhang ist hier zumindest nicht auszuschließen.
0: Was könnte denn ein politischer Konflikt zwischen den beiden Ländern sein, der eventuell dazu geführt haben könnte, dass Marokko sagt, wir lassen mal wieder ein paar Leute nach Spanien durch?
1: Also da muss man ein bisschen in die Vergangenheit gucken, wie du das ja auch eben schon gemacht hast. Stichwort 2021, als es ganz ähnliche Bilder aus Ceuta gab. Und damals hatte Spanien was gemacht, was Marokko nicht gefallen hat, mit Blick auf die Streitfrage der Region Westsahara. Die beansprucht Marokko für sich, hat das Gebiet auch annektiert. Und es gibt aber eine Bewegung, die nennt sich Befreiungsfront Polisario, die Unabhängigkeit und Selbstbestimmung für diesen Wüstenstreifen will. Und vor 5 Jahren hatte Spanien einen der Führer dieser Befreiungsfront in Spanien in einem Krankenhaus behandelt. Und kurz darauf kamen urplötzlich diese ganzen Menschen nach Ceuta. Und das Interessante ist, dass Spaniens Ministerpräsident im Anschluss an diesen Massenübertritt seine Außenministerin erstmal entlassen hat und sich dann in der Westsahara-Frage plötzlich weitgehend Marokkos Sichtweise angeschlossen und zum Beispiel gesagt, nein, die Bevölkerung dort soll nicht in einem Referendum über ihre Selbstbestimmung abstimmen können. Und das ist genau Marokkos Linie.
0: Das war wahrscheinlich der Hintergrund damals. Gab es einen ähnlichen Konflikt um das Gebiet Westsahara jetzt wieder, woraufhin Marokko irgendwie verstimmt sein könnte und eventuell wieder die Grenzen aufmacht?
1: Das nicht, aber Spanien hat gerade mit Algerien ein weitreichendes Wirtschaftsabkommen abgeschlossen. Und dazu muss man wissen, dass Algerien und Marokko sich wiederum Spinnefeind sind. Also Algerien ist wirklich Marokkos größter Rivale im Maghreb. Und deshalb ist dieser Zusammenhang hier zumindest nicht auszuschließen.
0: Hintergründe und Mutmaßungen und Einschätzungen hier im WDR 2 Mittagsmagazin von Franka Welz aus Madrid.
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1: Direkt aus dem Studio Siegen, ich bin Gabi Rosenkranz. Hallo. Heute ist einer dieser Tage, an denen sich Feriengefühle und erste Arbeitstage die Hand geben. Denn heute heißt's für viele, raus aus den Ferien, rein ins Berufsleben. Für tausende Azubis ist heute der erste Ausbildungstag und im Hochsauerlandkreis fällt der neue Jahrgang besonders groß aus. 48 Nachwuchskräfte starten dort ihre Ausbildung, zum Beispiel im Rettungsdienst, in der sozialen Arbeit, in der Vermessung oder in der Kreisverwaltung. Wir müssen uns nochmal mit einem tödlichen Unfall beschäftigen. Der passierte ja gestern Abend zwischen Hilchenbach und Kirchhundem und da sucht die Polizei jetzt Zeugen. Das hat sie uns gerade eben gesagt. Ein 26-Jähriger aus Lennestadt, der war in einer Kurve in die Leitplanke

0: gefahren, er starb noch an der Unfallstelle. Leute, die irgendetwas mitbekommen, gesehen haben, wären sehr wichtig, sagt die Polizei, und könnten helfen, den Unfall nachzuvollziehen. Nach langer Zwangspause rollen in Attendorn endlich wieder Züge. Seit Samstag ist die Strecke zwischen Finnentrop und Attendorn-Listerscheid wieder frei. Mehr als ein Jahr lang hatte die Bahn dort mehrere Brücken über den Biggesee saniert. Deshalb war die Verbindung zwischen Finnentrop und Olpe komplett gesperrt. Für viele Pendler gibt es also jetzt zumindest eine kleine Erleichterung. Ganz vorbei ist die Baustelle aber noch nicht. Und das wird, so meint die Bahn, wohl noch bis Mitte nächsten Jahres so bleiben. Bis dahin fahren Ersatzbusse zwischen Olpe und Listerscheid. Ja, und dann gucken wir mal zu den ganz Kleinen in die Kitas. Bei der Hitze leiden ja viele Leute, aber auch die Kleinsten in den Kitas. Erzieher Admir Kadric aus Lippstadt hat deshalb eine Petition gestartet. Er fordert einen besseren Hitzeschutz in Kitas. Und wie weit wir jetzt noch schwitzen, das Wetter von Marcel Klär aus der Wetterredaktion.
1: Hallo zusammen. Heute Nachmittag bleibt es in Südwestfalen meist sonnig und heiß bei bis zu 34 Grad. Bis zum Abend können sich vor allem im Bergland vereinzelt Schauer und Gewitter bilden. Morgen wird es noch schwüler, dann steigt das Risiko für Schauer und Gewitter bei bis zu 34 Grad.
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3: 3 Minuten nach 2:30. Die Staus mit den langen Wartezeiten. A3 zum Beispiel Arnheim Richtung Oberhausen vor dem Grenzübergang Elten. Da braucht ihr eine Viertelstunde länger. Bis ihr das geschafft habt, 3 Kilometer Stau. A3 Frankfurt Richtung Köln zwischen Neustadt-Wied und Bad Honnef-Linz, eine Viertelstunde plus 4 Kilometer. Die A3 Köln Richtung Frankfurt ist gesperrt zwischen Bad Honnef-Linz und Neustadt-Wied. 5 Kilometer Stau gibt es da, da wird gerade ein brennender Wagen gelöscht. A4 Aachen Richtung Köln zwischen Frechen-Nord und Köln-Eiffeltor 10 plus 6 Kilometer stockend an einer Baustelle. Und A46 Düsseldorf Richtung Heinsberg zwischen Neuss-Holzheim und Grevenbruch 10 plus 4 Kilometer Stau. Fahrt vorsichtig!
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3: Hallo, es ist Montag, zurück nach 1993 mit Soul Asylum.

Soul Asylum, hier für euch auf WDR 2. Und Achtung, Achtung, ich habe noch eine Warnmeldung auf der A43 Recklinghausen Richtung Münster zwischen Haltern und Lavesum. Da brennt es an der Autobahn, da brennt das Gras neben der Autobahn. Bitte fahrt dort besonders vorsichtig auf der A43 Recklinghausen Richtung Münster zwischen Haltern und Lavesum.

0: Hier ist euer Lieblings-WDR 2 Mittagsmagazin. Es gibt eine Studie, die hat herausgefunden, dass 18% der Menschen das hier nervig finden im Büro. Die Kaffeemaschine. 7% können das hier kaum ertragen, wenn andere so auf ihrer Tastatur rumhacken. Aber die Mehrheit der Menschen, die in Büros arbeitet, die ist genervt von all den Telefonaten und den Calls und den Gesprächen der Kollegen. Und die wünschen sich einfach nur mehr Ruhe. Bitte mehr Ruhe. Das hat eine aktuelle Umfrage von YouGov ergeben. Wahrscheinlich, ahne ich aber, wird eure Chefin jetzt deshalb nicht die Büros umbauen lassen. Also müssen wir das alles irgendwie ertragen. Wahrscheinlich, oder? Wie schaffen wir das? Das ist die Frage. Ich habe mit Tim Hagemann drüber gesprochen. Der ist Arbeits- und Gesundheitspsychologe und kann uns da hoffentlich Tipps geben. Herr Hagemann, wenn man weiß, das nervt mich, achte ich natürlich besonders drauf. Da nervt es mich aber noch mehr. Wie kommt man denn da wieder raus?
1: Wenn wir auf Geräusche warten, wie Sie so sagen, dann sind wir tatsächlich darauf konzentriert und lassen uns leicht stören. Wir können natürlich versuchen, dem Lärm oder dann auch dem Gespräch weniger Bedeutung zuzumessen und einfach zu sagen, es geht mich nichts an, ich muss darauf nicht reagieren. Aber das ist gar nicht so einfach, da wirklich sich von zu lösen und sozusagen aus dieser gedanklichen Spirale dann rauszukommen.
0: Aber es geht?
1: Manche Menschen können ganz gut abschalten, manchen fällt es sehr schwer. Insgesamt müssen wir sagen, dass gerade Geräusche, die jetzt durch Sprache, also wenn jemand telefoniert oder man hört irgendwie Radio oder irgendwie in dem halt gesprochen wird, dann neigen wir als Menschen schon dazu, da aktiv drauf zu hören. Also wir sind soziale, neugierige Wesen und können sozusagen Kommunikation, die wir mithören, schwer ausblenden. Und dann hilft eigentlich fast nur noch, sich irgendwie vor dieser Lärmquelle zu schützen, indem man dann einen Kopfhörer aufzieht oder auch einen anderen Ort aufsucht.
0: Vor allem, weil man dann aufpassen muss, dass man, weil man die Geräusche nervig findet, nicht auf einmal auch die Menschen nervig findet, ne? Da kann man sich ja reinsteigern.
1: Das stimmt, da kann man sich reinsteigern. Was aber man auf jeden Fall machen sollte, man sollte das im Team thematisieren. Und dann sollte man doch Regeln finden oder vielleicht auch ja Möglichkeiten, das etwas zu reduzieren. Bestenfalls wäre es sowieso so, dass man den Vormittag nutzt, um konzentriert zu arbeiten. Da haben die meisten Menschen auch sozusagen die höchste Phase der Konzentration, dass man dann weniger Meetings hat oder telefoniert, wenn das halt organisatorisch möglich ist. Insgesamt kann man schon sagen, dass wirklich diese Arbeitsunterbrechung viel Zeit und Kraft kosten, weil unser Arbeitsgedächtnis hat nur wenige Sekunden. Und wenn ich alle paar Minuten unterbrochen werde und brauche wieder einige Minuten, um zurückzufinden, dann schmilzt unsere produktive Arbeitszeit wirklich dahin. Und man hat dann das Gefühl, die ganze Zeit gestrampelt zu haben, aber ist nicht vorwärts gekommen. Und das ist ja eigentlich so das Symptom des Burnouts. Also man strampelt, aber man ist nicht sehr produktiv.
0: Das will keiner. Tim Hagemann, Arbeits- und Gesundheitspsychologe hier auf WDR 2. Geräusche im Büro können sehr anstrengend und nervig sein und es ist super schwer, sie auszublenden, leider.

0: Dasha. Western Boots ausziehen. Austin war das für euch. Hallo schön.
1: Hallo. Hallo schön. Hallo schöne liebe Marlies. Alles gut bei dir?
0: Ja, und bei dir, lieber Thomas?
1: Ja, es ist wunderbar. Hier drin hat man überhaupt nicht das Gefühl für die Welt, wahre Welt da draußen.
0: Wie meinst du das?
1: Ja, temperaturtechnisch.
0: Ach so.
1: Du bist ja hier schön runtergedimmt auf 21 Grad.
0: Nee, es sind 26, aber hier drin fühlt es sich kühler an, ne?
1: Ja, ja. Das ist nicht die Eiseskälte, die du halt auch mitbringen kannst.
0: Ja, ja.
1: Aber nicht musst unbedingt.
0: Meine Aura ist das.
1: Aber bevor wir uns hier vergaloppieren, draußen müssen ja Menschen wirklich hart arbeiten zum Teil. Heute zum Beispiel der Leon an seinem ersten Tag in der Ausbildung zum Dachdecker.
0: Mhm.
1: Und der macht aus Gründen natürlich ein bisschen früher Feierabend und deswegen hat er ganz kurz Zeit, uns gleich mal zu erzählen, wie das so ist, wenn man in so einen neuen Lebensabschnitt kommt. Und das ist ganz charmant und spannend zu gucken, wie sich das so ist bei den Leuten.
0: Also ich habe heute Morgen tatsächlich darüber nachgedacht, ich würde ja auch noch mal gerne eine Ausbildung machen.
1: Ja.
0: Aber welche? Also nochmal so ganz neu, von Anfang an alles neu lernen. Fände ich ganz toll.
1: Ja, Sonderfleischtheke sehe ich dich.
0: Vielen Dank auch. Meine eiskalte Aura hält die Wurst frisch. Thomas Bug übernimmt nach 3. Bis morgen.
1: Wären tolle Gespräche, die man mit dir führen könnte.

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6: Die Nachrichten mit Steffi Orbach. Guten Tag.
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7: So wie es aussieht, den Prognosen zufolge, ist davon auszugehen, dass auch in den kommenden Tagen die Wasserstände etwas sinken bzw. stagnieren.
6: Diese Sprecherin der Generaldirektion Wasserstraßen und Schifffahrt sagt für den Rhein weitere Tiefststände voraus. Deshalb hat jetzt Bundesverkehrsminister Bilger für Donnerstag zu einer Konferenz in Bonn eingeladen. Vorher hatte sich NRW-Verkehrsminister Krischer dafür eingesetzt und mehr Geld vom Bund gefordert. Birte Sönnigsen erklärt, wofür das ausgegeben werden soll.
8: Ihm geht es darum, dass die Fahrrinnen ausgebaut werden, also dass zum Beispiel an einzelnen Stellen große Steine entfernt werden. Dadurch könnten dann Schiffe auch bei niedrigem Wasserstand mit einer größeren Ladung fahren, ohne auf Grund zu laufen. Konkret geht es ihm da um einen Abschnitt am Rhein zwischen Krefeld und Düsseldorf. Da sei alles fertig geplant, aber das könne jetzt nicht umgesetzt werden, weil die Bundesregierung im letzten Jahr dafür das Geld gestrichen habe.
6: Der Iran widerspricht Behauptungen von US-Präsident Trump, es seien neue Verhandlungen geplant. Weder gäbe es Pläne, eine Delegation zu empfangen, noch gäbe es Gespräche mit Vermittlern in anderen Ländern. Uwe Lüb berichtet.
9: Verhandlungen fänden momentan nur mit Oman statt. Dabei gehe es um die Festlegung einer Route für die sichere Durchfahrt durch die Straße von Hormuz. US-Präsident Trump hatte am Wochenende eine geplante neue Angriffswelle auf Iran vorerst gestoppt. Als Grund führte er unter anderem an, ein Abkommen mit Iran sei wieder näher gerückt. Gestern kündigte er neue Gespräche zwischen den USA und Iran für heute Nachmittag an. Wer wo miteinander sprechen werde, sagte er nicht.
6: Und das ist auch noch wichtig. Der Europäische Fußballverband UEFA droht jetzt mit rechtlichen Schritten gegen FIFA-Chef Infantino wegen der gescheiterten Pläne, WM-Anteile an Investoren zu verkaufen. In Italien ist ein 13-Jähriger gestorben, der fast sein ganzes Leben lang im Koma lag. Er hatte als 4-Jähriger Rohmilchkäse gegessen, der war mit Darmbakterien der Kuh belastet. In Witten hat sich ein Mordverdacht erstmal nicht bestätigt. Die Frau, die Polizei an der Straße gefunden hatte, wurde doch nicht überfahren, sondern wohl bei einem Streit aus dem Auto gezogen. In Duisburg hat es beim Verkaufsgespräch für einen Foodtruck einen Unfall gegeben. Als der potenzielle Käufer den Gasherd ausprobierte, kam es zur Stichflamme und einer Explosion. Interessent und Verkäufer wurden schwer verletzt. In Rade vom Wald im Oberbergischen Kreis gibt es seit dem Wochenende ein riesiges Huhn. Das ist mehr als 2 Fußballfelder groß und Teil des neuen Maislabyrinths am Hof Ilfetal. Betreiberin Tatjana Brüser sagt, dass die Maispflanzen nicht nachträglich in Huhnform geschnitten werden, sondern direkt so wachsen.
10: Beim Einpflanzen wird im Paarreihen halt kein Korn reingesetzt und dann entsteht direkt die Figur.
6: Der Traktor ist beim Säen mit Hilfe von GPS-Daten durchs Feld gefahren und hat so den Mais in Huhnform eingesät. Das war WDR aktuell.
11: Hallo, junger Mann. Hat's uns wieder erwischt.
12: Ja, schönen guten Tag.
11: Herzlich willkommen. Guten Tag und guten Abend und gute Nacht. Marcel Claire. Das WDR2-Wetter.
12: Oh Leute, also es ist schon so heiß und jetzt muss ich auch noch mit
11: meinem Studio stehen. Hallo.
12: Aber ich fange gut an, es ist Montag. Also es ist sonnig, heiß da draußen. Aktueller Spitzenreiter Heimbach in der Eifel, 35 in Neuss auch. Gütersloh nur 33 Grad. Zum Abend hin können sich ganz vereinzelt, wirklich ganz vereinzelt Schauer oder Gewitter bilden. Morgen, ja, da ziehen dann mehr Wolken durch mit kräftigen Schauern und Gewittern in der Spitze bis 35 Grad.
11: Ja, die Hitze ist bedrohlich, du bist die quasi die personifizierte Bedrohung.
12: Ja.
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11: Erstmal Vorsicht, ihr Lieben, auf der B42 Koblenz nach Bonn zwischen Bad Honnef und Rhöndorf. Da liegt eine große Kiste auf der linken Spur. Jetzt kommen die Staus und die Wartezeiten. Autobahn 1 Köln Richtung Euskirchen zwischen Hürth und Kreuz Bliesheim. 4 Kilometer stockender Verkehr. 3 Arnheim Richtung Oberhausen vor dem Grenzübergang Elten. 3 Kilometer Stau. Nochmal A3 von Köln nach Oberhausen zwischen Duisburg-Wedau und Oberhausen-Lierich. 5 Kilometer stockend. 3 nochmal, weil so schön und so beliebt. Von Köln nach Frankfurt zwischen Siebengebirge und Neustadt-Wied. 1 Stunde on top, 8 Kilometer Stau. Da wird aktuell ein brennendes Fahrzeug gelöscht und es ist nur eine Spur frei. 43 noch Wuppertal nach Recklinghausen zwischen Bochum und Recklinghausen-Hochlamark. 6 Kilometer und eine Gefahreninfo aus dem Kreis Kleve. In Strahlen brennt in der Innenstadt ein Wohnhaus. Es kommt zu entsprechendem Rauch und auch zu Geruchsbelästigung. Das ist aber immer Belästigung, kannst du mal sehen.
12: So wie im Studio.
11: Ja, ungefähr. Fenster und Türen also bitte zumachen und Klima- und Lüftungsanlagen bitte aus.
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11: Nennen wir es doch einfach Sommerduft, was du mitgebracht hast. Man muss die Dinge einfach positiv sehen.
12: Genau.
11: Machen wir so gut ich kann. Bis um 7 mit Claire.
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0: WDR 2 spielt euch Carly J. Rapson oder umgekehrt J. Rapson, Ray Jepsen. Sucht euch was aus, Call Me Boogie. Es ist ein aufregender Tag für viele junge Leute bei uns im Westen heute, dieser Montag. Das neue Ausbildungsjahr ist gestartet. Der Leon, 19 Jahre alt, aus Halver im Märkischen Kreis, hat seinen ersten Tag gerade hinter sich gebracht. Er macht seit heute eine Ausbildung zum Dachdecker. Simon, wie war der erste Leon-Tag auf dem Dach?
1: War super, hat mir extrem gefallen, wie auch im Praktikum, was ich letzten Sommer absolviert habe. Wie gesagt, super Firma, wurde toll aufgenommen, wurden auch heute schon viele Sachen erklärt.
0: Mhm.
1: War auf jeden Fall super heute.
0: Aber das bei der Hitze, sag mal, musste das denn gleich so sein oder gab es da irgendeine Form von früherem Hitzefrei da oben?
1: Ja, also wie gesagt, jetzt heute ja, sonst arbeiten wir bis 16.30 Uhr in der Regel.
0: Mhm.
1: Haben heute Morgen um 6 Uhr angefangen und machen jetzt gerade Feierabend.
0: Ui, hast du schon so ein erstes Gefühl, wie sich das so fügt für dich? Ich meine, ein Tag ist jetzt nicht viel, aber immerhin mehr als gar keiner.
1: Auf jeden Fall, ne, aber wie gesagt, hat mir uns sehr gefallen. Viele Einblicke bekommen und bin dann noch gespannt, was noch kommt.
0: Wenn das denn so früh losgeht, wie war denn das erste frühe Aufstehen dann da für dich?
1: War auf jeden Fall was anderes. Also in der Schule immer um 8 Uhr erst da zu sein, das war wie gesagt, viel, viel besser, aber jetzt... Wie hat man gewöhnt sich auch dran?
0: Ja, und nervös? Wie war die Nacht? War die wenigstens ruhig oder hat dich das bis in die Nacht verfolgt, der neue Job?
1: Ein bisschen was anderes. Also ein bisschen nervös war ich schon, wusste nicht, was mich jetzt zum großen Teil erwartet.
0: Mhm.
1: Aber habe ich heute ganz gut wohl gemeistert.
0: Und wie fühlt sich das generell so für dich an? Es ist ja der erste Schritt in wirklich einen ganz neuen Lebensabschnitt.
1: Auf jeden Fall was anderes. Also jetzt heißt es ja wirklich arbeiten und wird auch was tun, aber... Ich finde es auf jeden Fall schön.
0: Mhm. Und warum die Dachdecker-Ausbildung?
1: Im Praktikum, oder habe ich mir mal gedacht, in der Schule, ich wollte immer mal was Handwerkliches machen. Und tatsächlich habe ich auch früher mal Dachdecker gesehen, auch jetzt bei der Firma, wo ich bin. Und ja, dann habe ich mich halt dann dazu entschieden, ich mache ein Praktikum als Dachdecker. Dann wurde mir dort die Lehre nach 1,5 Wochen angeboten und habe mich auch dann dafür entschieden.
0: So, dann wünschen wir dir eine fantastische Zeit. Wie lange musst du? 3 Jahre?
1: 3 Jahre habe ich die Ausbildung, jawohl.
0: Okay, immer schön im Wechsel mit Berufsschule und dann direkt vor Ort auf dem Dach.
1: Richtig.
0: In der Firma. Gut, mein lieber Leon, dann nur das Beste für dich und eine schönes Durchflutschen durch diese Ausbildung und dass da oben auch auf dem Dach immer alles gut gehen mag für dich.
1: Danke, danke schön.

0: Hier ist WDR 2, so ihr Früchtchen, lasst uns über Obst sprechen. Die Blitzbirnen vom Statistischen Landesamt sagen, wir geben bei uns im Westen im Schnitt nur 20 Euro pro Monat aus für Obst. Offenbar, weil der Apfel nicht weit vom Aldi fällt, anders kann ich es mir nicht. Erdbeeren sind ja nicht viel, so 20 Euro. Ne? Oder ihr sagt vielleicht, ist doch Banane, ich brauche kein Obst, davon gehe ich schon nicht, Avocado. Trotzdem, Obst ist wichtig, Vitamine und so. Also geht mal zum Nachbarn der alten Pflaume, auch wenn ihr den nicht versteht, weil er Mandarin spricht oder gar nicht da ist, sondern in der Kirche. Dann vielleicht später. Esst zusammen ein paar Vitamine. Das ist ja an und für sich nicht schlimm. Und ihr könnt sie ja auch trinken mit dem Willi oder wie auch immer der Nachbar heißt. Mit etwas Glück sogar Johannes Simon Beere.
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1: Direkt aus dem Studio Siegen, ich bin Gabi Rosenkranz. Hallo. Und jetzt gehen wir nicht über einen großen Teich, sondern nur bis zum großen Teich nach Soest. Der bekommt nämlich eine unterirdische Belüftungsanlage. Die soll zum Beispiel die Lebensbedingungen für Fische und andere Tiere in dem Teich verbessern. Und sie soll verhindern, dass das Wasser kippt. Wie die Anlage genau funktioniert, erklärt uns Thorsten Butin. Er ist ein Sprecher der Stadt Soest.
2: Über unterirdische Schlauchleitung wird dann permanent Luft in den Teich, in das Wasser gepumpt. Das führt dazu, dass der Sauerstoffgehalt steigt und es trägt dazu bei, dass die biologischen Abbauprozesse im Wasser verbessert werden. Und das trägt dann insgesamt dazu bei, dass sich weniger Algen bilden.
1: Die unterirdische Belüftungsanlage, die soll ab Mittwoch gebaut werden. Bis sie fertig ist, wird es wohl Ende August. Im September soll sie dann laufen. Keine Sorge, die Anlage wird die Allerheiligenkirmes, die kommt ja schneller als gedacht, nicht behindern. Karussells können da weiter aufgebaut werden, wie immer. Wir haben ja heute schon von der Randale an der Ruhr bei Bestwig berichtet. Die Geschichte geht aber noch weiter. In der Nacht zu Samstag hatten Unbekannte zwei Sitzhütten für Wanderer beschädigt. Eine wurde umgestoßen, die andere einfach in die Ruhr geworfen. Eigentlich wollte der Bauhof diese Hütte heute aus der Ruhr holen, sagt Jörg Fröhling von der Gemeinde Bestwig.
3: Allerdings sind uns da 5 junge Männer zuvorgekommen. Die hatten nämlich am Samstagabend schon ihre Schuhe ausgezogen, die Hosenbahn hochgekrempelt und hatten dann mit vereinten Kräften dieses Sitzhäuschen aus der Ruhr herausgeholt und wieder an seinen Standort zurückgestellt.
1: Die Gemeinde sucht jetzt diese Gruppe, überwiegend Männer arabischer Herkunft wohl. Sie will ihnen danken. Die Randalierer, die hat die Gemeinde angezeigt. Für Hinweise auf die Täter bietet sie 500 Euro Belohnung. Und jetzt zum Schluss ein sehr sommerliches Wetter von Marcel Klär aus unserer WDR-Wetterredaktion.
4: Hallo zusammen. Heute Nachmittag bleibt es in Südwestfalen meist sonnig und heiß bei bis zu 34 Grad. Bis zum Abend können sich vor allem im Bergland vereinzelt Schauer und Gewitter bilden. Morgen wird es noch schwüler, dann steigt das Risiko für Schauer und Gewitter bei bis zu 34 Grad.
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5: Hallo Kollegas, da sind wir wieder, die Staus. Die Wartezeiten Autobahn 1 Köln Richtung Euskirchen zwischen Hürth und Kreuz-Bliesheim 4 Kilometer stockend. 3 von Köln nach Oberhausen zwischen Kreuz-Breitscheid und Oberhausen-Lierich 6 Kilometer Stau. 3 Köln nach Frankfurt zwischen Siebengebirge und Neustadt 7 Kilometer stockender Verkehr. Bergungsarbeiten das Problem plus 15 Minuten auf der Uhr.

0: 30 Osnabrück Richtung Rheine zwischen Lotte und Ibbenbüren 3 Kilometer. 59 Duisburg nach Dienstlaken zwischen Düsseln und Kreuznord 4 Kilometer Stau. Und noch die Gefahreninfo, die ihr bei uns schon gehört habt aus dem Kreis Kleve. Jetzt nochmal ganz offiziell in Strahlen. Brennt in der City ein Wohnhaus. Die Feuerwehr warnt vor starkem Rauch und rät euch, Fenster und Türen bitte zuzumachen.
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0: Ahoi! Extrem trocken ist es draußen, ja, und ihr habt es gehört, Waldbrand in Mechernich bei uns im Westen, im Kreis Heuskirchen. Wir sind gleich live vor Ort.

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0: 20 vor 4 am Montag, hier ist WDR 2. Ja, Mensch, Rasen kann auch eine andere Farbe haben als gelb und braun, auch wenn ihr das bei uns im Westen gerade gefühlt nirgendwo, fast nirgendwo mehr so seht. Es ist einfach extrem trocken und das hat Folgen. Es brennt immer wieder der Wald, konkret in Mechernich in der Eifel, eine Fläche von etwa 3 Fußballfeldern. Über 100 Feuerwehrleute sind da aktuell im Einsatz und vor Ort ist auch Christian Heinrichs von der Feuerwehr. Wie sieht's denn aus vor Ort? Habt ihr das Feuer unter Kontrolle?
1: Ja, genau. Hallo zusammen. Also das Feuer ist glücklicherweise unter Kontrolle. Wir sind diese Nacht schon gegen 2 Uhr gestartet.
0: Mhm.
1: Und haben uns dann erstmal damit beschäftigt, das Feuer zu suchen und haben es mittlerweile auch so weit im Griff. Das ist eigentlich die gute Nachricht, die wir rausgeben könnten.
0: Genau. Im Griff heißt aber noch nicht komplett gelöscht.
1: Ja, genau. Also das ist sehr unwegsames Gelände, was wir da haben. Das ist recht schwierig zu erreichen. Viel Handarbeit, also mit Handwerkzeug, Wasserversorgung ist schwierig. Und wir arbeiten, sage ich mal, das Stückchen weit vor und sind dann noch mit Nachlöscharbeiten beschäftigt.
0: So, und dann gibt es ja meistens noch die Gefahr, dass man irgendwo doch noch was nicht erwischt hat. Wie ist denn da so die Lage momentan? Gibt es denn schon irgendwie eine Tendenz, wann da Entwarnung gegeben werden kann? Oder macht euch zum Beispiel irgendwie der Wind oder andere Dinge Sorgen?
1: Ja. Genau, also momentan ist es fast windstill, das ist eigentlich ganz gut. Wir hatten zwischendrin ein Problem, dass es eine Wettermeldung gab, dass dann doch gegen Nachmittag Wind und auch Sturm aufziehen sollte. Das sieht momentan nicht so aus. Von daher sind die Prognosen eigentlich ganz gut. Und auch, dass wir dann mit den Nachlöscharbeiten dann zügig vorankommen.
0: Genau. Und frisches Löschwasser kommt von oben auf jeden Fall nicht dazu. Ihr habt genug, ne?
1: Ja, also von oben sieht es schwierig aus. Wenn ich nach oben gucke, sehe ich halt blauen Himmel, aber wenig Wolken.
0: Mhm.
1: Wir müssen das, sag ich mal, aus den Ortslagen dann rantransportieren. Wir haben mehrere große Fahrzeuge im Einsatz. Das sind umgebaute Milchlaster, die früher mal unterwegs waren, wo dann auch Zehntausende von Liter Wasser dann oben Richtung Einsatzstelle gefahren werden.
0: Gut, dann wollen wir hoffen, dass das irgendwann mal absehbar dann doch zu einem Ende kommt vor Ort. Dankeschön an Christian Heinrichs von der Feuerwehr hier auf WDR 2.

Was für eine Sirene. Feueralarm hatten wir gerade im Mechernich und jetzt wieder mit Adele, WDR 2 hier. Vor ein paar Wochen noch gibt es Spekulationen, dass Madonna und Kylie Minogue eine gemeinsame Single rausbringen. Am Samstag befüttern sie bei der World Pride in Amsterdam dieses Gerücht weiter. Madonna ist am Samstag der Megastar bei den Pride-Feierlichkeiten, bei ihrem Konzert, bei dem sie vor allem ihr neues Album Confessions 2 singt, auf einem DJ-Pult stehend. Da gibt es dann aber auch einen Special Guest, der nicht angekündigt ist. Habt ihr es gehört? Genau, Kylie Minogue. Wie cool. Beide in Silber, Lila, schick angezogen, stehen sie da zu zweit auf diesem riesigen Pult, tanzen, animieren die Menge zu Love Sensation, auch drauf auf dem neuen Madonna-Album.

einfach ein guter Sound von der Frau. Die Fans sind alle komplett on fire. Gleich zwei Pop-Ikonen der LGBTQ+-Community gemeinsam auf einer Bühne. Und spätestens jetzt ist auch klar, okay, das wird was mit den beiden. Dem Duett, dem Remix-Duett nochmal zu der Sache. Wann? Naja, es kann nicht mehr lange dauern. Und wenn es dann soweit ist, habt ihr ja uns, ne, WDR 2. Wir sagen euch Bescheid und spiegeln ihn dann ganz, wie sich das gehört, euch vor. Jetzt aber erstmal Madonna allein.

0: zum Beispiel durch George Michael. Der hatte ja auch hin und wieder mal ganz schnell die Hose runter. Frage, wer hat denn bei uns eigentlich nach vier die Hosen wieder an? Campino und seine Kapelle. Solange wir sie noch haben, spielen wir sie euch mit voller Überzeugung. Außerdem nach vier Ed Sophie im WDR 2 Musikmix. Bleibt gerne bei uns.
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4: Die Nachrichten mit Steffi Orbach. Guten Tag.
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4: Die Zahl der Landwirte, die der Feuerwehr Hilfe gegen die Waldbrände anbieten, hat sich in Deutschland im vergangenen Jahr verdoppelt. In NRW sind es 17 Landwirte. Die Hilfe funktioniert über das Internetportal Red Farmer. Marvin Konrad berichtet.
5: Bei Red Farmer hinterlegen Landwirte ihre Standorte, Telefonnummern und welche Maschinen sie haben. Die Feuerwehren können dann im Ernstfall schnell passende Helfer in der Umgebung finden und anrufen. Die Landwirte transportieren zum Beispiel große Mengen Löschwasser oder ziehen mit Traktoren und Bodengeräten Brandschneisen, damit sich die Flammen nicht weiter ausbreiten. In Bergheim halfen sie am Sonntag mit Tankwagen, in Wuppertal pflügten Bauern Schneisen um ein brennendes Feld herum. Viele lassen dafür kurzfristig ihre eigentliche Arbeit liegen. Auch Feuerwehren können sich bei Red Farmer registrieren.
4: Mehr als 1000 Juristinnen und Juristen fordern von der Politik, ein AfD-Verbotsverfahren anzustoßen. Sie haben dazu einen offenen Brief verfasst. Bianca Schwarz, WDR Berlin.
6: Der offene Brief richtet sich an die Bundesregierung und an die Abgeordneten im Bundestag und sie werden darin sehr deutlich aufgefordert, ein AfD-Verbotsverfahren einzuleiten. Das ist ein offener Brief des Republikanischen Anwältinnen- und Anwältevereins. Das ist ein Verein, der versteht sich selbst als politische Interessensvertretung von Juristen und gehört seit Jahrzehnten zu den bekanntesten Juristenvereinigungen Deutschlands. Diesen offenen Brief haben schon über 1000 Juristinnen und Juristen aus Deutschland unterschrieben, darunter viele Anwälte, aber auch Richter, Staatsanwälte, Juristen aus Verwaltung und Wirtschaft und Rechtsreferendare.
4: Und darauf gucken wir auch noch. Die Politik berät am Donnerstag, wie sie mit dem niedrigen Pegelstand des Rheins umgehen soll. In Bonn ist eine Fachtagung geplant, um Lösungen für die Industrie zu finden, die kaum noch Fracht auf dem Rhein transportieren kann. Vor der Küste der spanischen Exklave Ceuta an der Grenze zu Marokko suchen Taucher weiter nach Vermissten. Die Behörden berichten, dass bisher 88 Leichen geborgen wurden. Zehntausende Menschen hatten in den letzten Tagen versucht, über Ceuta in die EU zu kommen. Die Stadt Dortmund hat eine erste Bilanz gezogen zum Bettelverbot. Das gilt seit dem Wochenende. Das Ordnungsamt hat kaum Bettler angetroffen, die gegen die Regel verstoßen haben. Zum Volksfest Libori in Paderborn haben fast alle eine positive Bilanz gezogen. Polizei, Kirche, Schausteller und Einzelhändler waren zufrieden. Einen Vorfall gab es am Lebkuchenstand. Jens Reinhardt von der Stadt Paderborn sagt, dass sich Betrunkene einen fremdenfeindlichen Spruch aufs Herz drucken lassen wollten.
7: Wir haben Hinweise bekommen, dass an dem ersten Libori-Sonntag eine Gruppe angetrunkener Männer auf einem Stand auftauchte. Der Lebkuchenherzen beschriftet und die wollten die Schrift haben. Ausländer raus. Ein Spruch, mit dem wir als Veranstalter überhaupt nicht leben können. Libori ist ein weltoffenes Fest. Hier ist jeder eingeladen, herzukommen.
4: Zu Libori in Paderborn kamen dieses Jahr 1,4 Millionen Besucher. Das war WDR aktuell.
0: Dann ist das jetzt wieder der Moment für Marcel Klär. Der kennt das Wetter aus der WDR 2 Wetterredaktion.
8: Ja. Hast du den Teller leer gegessen?
0: Wie sieht's denn wohl aus?
8: Ja, eigentlich sieht's gut aus. Oft haben wir noch Sonnenschein bei uns. Aber ja, kleine Anschränkungen. Stellenweise ziehen auch mal mehr Quellwolken durch und vor allen Dingen im südlichen Rheinland bilden sich vereinzelt Gewitter und Schauer am Abend. Für die meisten bleibt's aber trocken. 25 bis 32 Grad haben wir noch. Die Nacht wird oft tropisch warm. Da kann der Herr Buck wieder seinen Ventilator anschmeißen bei 23 bis 17 Grad.
0: Braucht
8: ja,
0: er, braucht
8: ja,
0: er.
8: Ja, hast du, ist vollkommen richtig. Ja, fährt irre ohne. Und morgen erst Sonne, vor allem am Nachmittag. Dann kräftige Schauer und Gewitter bei uns im Westen. Es wird schwül heiß in Münster und Oberhausen bis 34 Grad.
0: Legst du dich einfach so hin und ölst vor dich hin oder was? Oder,
8: nee,
0: oder?
8: Ich habe auch so einen kleinen Standventilator.
0: Standventilator, Stand. Ja. Wundert mich nicht.
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0: Dicht aus die Wartezeiten. A1 Köln Richtung Euskirchen zwischen Hürth und Kreuz Bliesheim. 10 Minuten plus 4 Kilometer stockender Verkehr. A3 Köln Richtung Oberhausen zwischen Duisburg-Weder und Oberhausen-Lierich 5 Kilometer Stau. 4 Aachen nach Köln zwischen Kreuz Köln-West und Klettenberg 5 Kilometer stockend an der Baustelle. Macht die Sache da Probleme. 10 Minuten plus. 59 Duisburg nach Dienstlaken zwischen Zentrum und Meiderich 4 Kilometer Stau. Und die 59 von Dienstlaken nach Duisburg zwischen Althamborn und Kreuz Duisburg, 3 Kilometer.
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0: Was sagt ihr, die 0800-567-8222 wieder als Auftrag? Ha, oh. Es ist wieder soweit.
8: Die schnelle Minute bei der Hitze, nur 5 richtige Antworten, oder wie war das?
0: Ach, nein. Guck mal, der verhandelt hier für euch da draußen. Das ist aber ganz putzig.
8: Ja, ich versuche was rauszuholen hier.
0: Meinst du, das würde schon, dir würde das reichen?
8: Du gibst bestimmt einen Tipp, oder?
0: Dann müssen wir aber 50 Sekunden draus machen, dann würde es ja wieder stimmen.
8: Ach so.
0: Ja. 5 richtige. Oder eine richtige Antwort in 10 Sekunden, wäre auch eine Idee. Wollen wir das mal machen? Zeit ist ja so viel wert heutzutage und auch Geld vor allen Dingen. Also mal gucken, ob das eine schnelle Minute überhaupt wird mit uns. 0800-567-822-22222. Ganz viele Zweien, bis nichts mehr geht. Und dann werden wir ja gleich hören, wofür wir uns entschieden haben.
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0: Hier ist WDR 2 und während wir hier so fluffig die Sophie Alice Baxter hören und denken, ach hier, was für ein wunderbarer Tag, stellen wir doch manchmal fest, wenn wir eine Sekunde innehalten und uns mal umgucken, dass das Leben doch so manche Aufgaben für uns parat hält. Umso mehr freue ich mich jetzt, dass die Nicole durchgekommen ist aus Hagen. Hallo, liebe Nicole.
1: Hallo.
0: Du bist 52 und ja. Du hast angerufen, weil du die schnelle Minute mitspielen willst. Die machen wir jetzt auch gleich klar, wo ich schon so von Aufgaben gesprochen habe. Du lebst in einem Pflegeheim.
1: Ja.
0: Und dafür gibt es einen Grund.
1: Ja, ich hatte vor über 9 Jahren einen Schlaganfall und bin seitdem halbseitig gelähmt und sitze im Rollstuhl.
0: Wie kommst du denn da zurecht vor Ort, sag mal?
1: Gut, mittlerweile habe ich mich da sehr gut mit arrangiert, komme ich gut mit zurecht. Ich habe auch 3-mal in der Woche Therapien, Physiotherapie, Ergotherapie. Das hilft auch sehr.
0: Schlimmste ist wahrscheinlich dann im ersten Moment mal diesen Schicksalsschlag überhaupt erstmal so mental auch zu verkraften.
1: Ja, anzunehmen. Genau.
0: Anzunehmen. Das hat dich quasi ohne irgendeine Vorwarnung dann da quasi umgehauen.
1: Ja, im Beruf.
0: Im Beruf, ja. Hör mal, aber umso besser, dass es eben Möglichkeiten gibt, dass es dir gut geht, dass man sich um dich kümmert dass du aufrecht bist, mental jedenfalls.
1: Ja.
0: Und dann wollen wir mal gucken, dass wir diese Minute gemeinsam jetzt irgendwie über die Bühne kriegen. Wobei, über die Ziellinie ist viel wichtiger. Nach 60 Sekunden bräuchten wir 6 richtige Antworten. Du kennst ja das Prinzip, du hörst oft WDR 2.
1: Ja.
0: Und ich habe es mit einem Profi zu tun. So, dann wollen wir mal, wir zwei, oder?
1: Ja, gerne.
0: Gerne.
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0: Ein Riesen-Kinoerfolg ist der neue Film. Um welchen klebrigen Superhelden?
1: Spider-Man.
0: Das ist richtig. Wir haben mit Marc gesprochen, der bis Ende des Jahres 5 Tonnen spenden will. Daunenfedern oder Zucchini?
1: Daunenfedern.
0: Zucchini hast du, also nimmst du das erste oder das zweite? Du hast ja noch Zucchini.
1: Zucchini
0: ist, glaube ich, die bessere Wahl. Gut. Schon auf ihrem Heimweg sind die NRW-Feuerwehrleute, die in welchem Land gegen Waldbrände geholfen haben?
1: In Spanien.
0: Das ist auch richtig. Heute ist für viele ihr Ausbildungsbeginn, weil ja der 1. August, das ist ein bisschen tricky die Frage, der 1. August auf welchen Wochentag gefallen ist? Wann war denn der erste? Heute ist der dritte.
1: Am Samstag.
0: Samstag, genau. Die Kölner Lanxess Arena war 2025 Deutschlands erfolgreichste Konzertlocation. Insgesamt kamen 130 oder 1,3 Millionen Besucher.
1: 1,3 Millionen.
0: Das ist auch richtig. Jetzt fehlt noch eine. Ich glaube, die Uhr läuft noch. Es ist eine sehr gedehnte, schnelle Minute. Sein Geburtstag feiert James Hetfield. Oh, da bin ich mal gespannt. Das ist schwer. James Hetfield ist die Stimme von welcher Metal-Band? Also so Hardrock, ne? So, die klingen so ein bisschen nach Metall. Ich glaube, das
1: Metallica.
0: Ist Metallica, sagst du? Dann haben wir doch unsere 6 Punkte.
1: Ja, super.
0: Das finde ich aber auch, Nicole, hör mal. Dann schicken wir den WDR 2 Thermobecher.
1: Prima.
0: Nach Hagen. Freue mich, dass du hier so tapfer warst und mitgemacht hast. Und
1: ja,
0: dann wünsche ich dir noch einen guten Empfang, meine liebe Nicole.
1: Dankeschön. Tschüsschen. Dankeschön. Tschüss. Tag noch. Tschüss.

0: Auch ein Thriller, der Typ. Jacko auf WDR 2. In 40 Sekunden sind wir wieder da mit Nia.
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1: Direkt aus dem Studio Siegen, ich bin Gabi Rosenkranz, hallo. Und jetzt gehen wir nicht über einen großen Teich, sondern nur bis zum großen Teich nach Soest. Der bekommt nämlich eine unterirdische Belüftungsanlage. Die soll zum Beispiel die Lebensbedingungen für Fische und andere Tiere in dem Teich verbessern und sie soll verhindern, dass das Wasser kippt. Wie die Anlage genau funktioniert, erklärt uns Thorsten Putin. Er ist ein Sprecher der Stadt Soest.
2: Über unterirdische Schlauchleitung wird dann permanent Luft in den Teich, in das Wasser gepumpt. Das führt dazu, dass der Sauerstoffgehalt steigt und es trägt dazu bei, dass die biologischen Abbauprozesse im Wasser verbessert werden. Und das trägt dann insgesamt dazu bei, dass sich weniger Algen bilden.
1: Die Anlage soll ab Mittwoch gebaut werden. Bis sie fertig ist, wird es wohl Ende August. Und jetzt zu einer Geschichte, die heißt vom Asphalt direkt auf die Wiese und der Baum musste auch dran glauben. Diese Abkürzung, die war wohl keine gute Idee. Am Wochenende ist ein 19-jähriger Fahrer zwischen Netfendeutz und Walpersdorf von der Straße abgekommen. Er fuhr gegen einen Baum, der dabei kurzerhand umgelegt wurde und anschließend samt Baumstamm im Schlepptau eine Böschung runter bis in einen Weidezaun. Als die Polizei kam, gab der junge Mann an, ein bisschen was getrunken zu haben. Das bisschen waren 1,8 Promille. Jetzt ist der 19-Jährige seinen Führerschein erstmal los. Und von eben dem großen Teich jetzt zum kleinen Weiher im Naturfreibad Seelbacher Weiher in Siegen, da ist es schon passiert, der ist umgekippt und deshalb erstmal geschlossen. Das Umgekippte sieht man unter anderem daran, dass man nicht mehr tief genug ins Wasser gucken kann. Vorgeschrieben ist mindestens ein Meter, aktuell liegt die Sichttiefe aber nur bei 84 Zentimetern. Und ob das Wetter es hergibt, dass der Seelbacher Weiher in diesem Sommer nochmal öffnen muss, das weiß Marcel Klär aus der WDR-Wetterredaktion.
3: Hallo zusammen. Bis zum Abend können sich in Südwestfalen, vor allem im Bergland, erste Schauer und Gewitter bilden bei 25 bis 31 Grad. Die Nacht bleibt auch tropisch warm und morgen bilden sich vor allem ab dem Nachmittag teils kräftige Schauer und Gewitter. Es wird sehr schwül bei bis zu 35 Grad.
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4: Um kurz nach 4:30.
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4: Vier Meldungen nur noch übrig. A1, Köln Richtung Euskirchen zwischen Hürth und Kreuz-Bliesheim, 3 Kilometer stockend. Autobahn 3, Köln Richtung Oberhausen zwischen Duisburg-Wedau und Oberhausen-Lierich, 6 Kilometer stockender Verkehr. Es stockt auch auf der A4 von Aachen nach Köln zwischen Kreuz-Köln-West und Eiffeltor, 6 Kilometer plus 10 Minuten an einer Baustelle. Und noch ein Stau auf der A30 gemeldet von Osnabrück nach Rheine zwischen Lotte und Ibbenbüren, 4 Kilometer plus 10.
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4: Ja, wer sein Geld an der Börse investiert, der wird sich heute gefreut haben. Rekordhoch beim DAX. Und da hätte ich noch eine Frage.

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0: Hier ist WDR 2. Das ist doch mal eine schöne News heute. Der DAX auf Rekordhoch. Ja, wie hoch geht's denn da überhaupt bei dem Thema? Pflegerin Patty ist im Wildpark Anholter Schweiz in Isselburg zuständig für ihn. Wie hoch, Patty, klettert denn der DAX?
1: So, der DAX klettert im Allgemeinen eigentlich überhaupt nicht.
0: Aha.
1: So, das ist schon witzig, dass der irgendwo sehr hoch geklettert ist, weil unsere Kletterer überhaupt nicht.
0: Sind die faul? Oder
1: ist
0: der
1: nicht gebaut zu klettern?
0: Aber dann habt ihr den falschen DAX im Depot offensichtlich. Gibt es da verschiedene Ausführungen?
1: Ja, vielleicht schon. Aber unsere Ausführung klettert auf jeden Fall nicht.
0: So, und wenn der DAX, das hört man ja auch manchmal, das tut mir auch persönlich immer sehr weh. Also ich höre immer nur, DAX ist abgestürzt, aber keiner kümmert sich um den DAX. Tut ihm sowas weh?
1: Das denke ich schon, weil, wie gesagt, der ist eigentlich nicht gebaut zum Kletterer. So wie ein Waschbär, der gut klettern kann, der fährt das schon mal runter und das Körper kann sich da drin bewegen und nimmt sich auf die Boden kommen. Mhm. Der DAX eigentlich nicht. Der ist ziemlich ja, rund und dick, um einem sozusagen, mit kurzen Beinen. Wenn der runterkommt, fährt er auch richtig, ja, und ich denke auch nicht schön. So, das wird ihm schon wehtun, wenn er runterkommt.
0: Was ist denn der DAX oder was hat denn der DAX vielmehr für ein Wesen? Also ist der einer, der gerne, sagen wir mal, auf so einem gleichbleibenden Level sich bewegt?
1: Genau, eigentlich auf dem Boden und sogar unter der Boden.
0: Unter, also eher nach unten orientiert, der
1: genau,
0: DAX.
1: Genau, der buddelt sehr gerne und hat auch den Winterruhe unter dem Boden in seiner Höhle und ist eher so unterirdisch dann im Baum.
0: Aber wenn das aber so ist, wenn das generell offensichtlich, hast du ja ein Grundthema jetzt mal gerade gerückt, wenn du jetzt sagst, der DAX ist einer, der gar nicht fürs Klettern gemacht ist, sondern eher so auf seinem Niveau lieber bleibt, würdest du sagen, wir sollten die Finger vom DAX lassen?
1: Ich meine mal sowieso den Finger vom DAX lassen. Das ist ein Wildtier. Die muss man auch nicht anfassen oder irgendwas mit tun.
0: Mhm.
1: Aber wenn man die im Baum sieht, ja, ich weiß nicht, vielleicht nicht schlecht, um doch mal Rettungsdienst oder irgendwie so Nothilfe mal um Hilfe zu fragen.
0: Das glaube ich, das kennen.
1: Soll er eigentlich nicht sitzen.
0: Das kennen so viele, wenn der DAX auf dem Baum ist quasi, dass sie dann Hilfe brauchen.
1: Das wird nicht auch passieren, denke ich mal. Aber
0: grundsätzlich habe ich verstanden, nicht unbedingt jetzt in den DAX investieren, sondern entspannt in Ruhe lassen.
1: Genau, ja, das ist am besten, ja.
0: Gut, dann empfehle ich eine andere Anlage. Der DAX ist es offenbar nicht. Danke, Patty. Die Frau vom Fach zum Thema Rekordhoch beim DAX.
1: Jo.
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0: Dass wir hier bei WDR 2 den Kamrat lieb haben, das habt ihr schon mitbekommen. Ich persönlich kann mir ein Weihnachtswunder ohne ihn überhaupt nicht mehr vorstellen. Mal gucken, was dieses Jahr passiert. 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Das ist jetzt dein Mikro. Jetzt!
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9: Die Nachrichten mit Steffi Orbach. Guten Tag.
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9: Verbraucherschützer kritisieren die Deutsche Bahn. Sie sagen, dass deren Supersparpreise oft gar nicht verfügbar seien. Das habe eine Untersuchung über einen Zeitraum von fast 2 Jahren gezeigt. Christoph Geismeier berichtet.
10: An rund 80% der untersuchten Tage waren diese Tickets zu den Hauptverkehrszeiten nicht buchbar. Beim Supersparpreis der Bahn klaffe eine Lücke zwischen Werbung und Realität. Die Bahn hat die Vorwürfe der Verbraucherschützer zurückgewiesen und sie kritisiert auch das Testverfahren des Verbraucherzentrale Bundesverbandes. Die Verbraucherschützer hätten sich nicht die Reisezeiten vor 7 Uhr früh oder eben am späteren Abend angeschaut. Und genau zu diesen Randzeiten gäbe es viele günstige Ticketangebote, von denen die Bahnkunden profitieren könnten.
9: Der Druck auf FIFA-Chef Infantino wächst. Sein Plan, Anteile an den Rechten der Fußball-WM meistbietend an Investoren zu verkaufen, könnte ihn sein Amt kosten. Raphael Krämer berichtet.
11: Der meiste Druck auf den Chef des Fußball-Weltverbands kommt dabei vom europäischen und sehr mächtigen Fußballverband UEFA. Der hat schon die Verkaufspläne für die WM mitgestoppt. Jetzt kommt die nächste Runde. Die UEFA droht der FIFA mit rechtlichen Schritten. Sie hat den Weltverband nach Medienberichten dazu aufgefordert, alle Unterlagen zu den Verkaufsplänen aufzubewahren, sozusagen zur Beweissicherung. Die UEFA hat schon am Wochenende FIFA-Chef Infantino das Vertrauen entzogen. Seitdem kursieren auch schon Namen für einen möglichen Nachfolger. Allerdings, so mächtig die UEFA in der Fußballwelt ist, sie allein könnte Infantino nicht stürzen. Sie bräuchte noch die Unterstützung von Fußballverbänden aus weiteren Ländern.
9: Und darauf gucken wir heute auch noch. In der ukrainischen Hauptstadt Kiew sind im Juli mehr Menschen getötet worden als in jedem anderen Monat seit Beginn des Kriegs. Bei russischen Angriffen sind laut Behörden mindestens 60 Menschen ums Leben gekommen. Mehr als 1000 Juristinnen und Juristen fordern von der Politik, ein AfD-Verbotsverfahren anzustoßen. In einem offenen Brief schreiben die Anwälte, Richterinnen und Staatsanwälte, sie sähen es als ihre Pflicht an, sich für die Menschenwürde aller Menschen einzusetzen. Die Politik berät am Donnerstag, wie sie mit dem niedrigen Pegelstand des Rheins umgehen soll. In Bonn ist eine Fachtagung geplant, um Lösungen für die Industrie zu finden, die kaum noch Fracht auf dem Rhein transportieren kann. Der Waldbrand in Mechernich in der Eifel ist unter Kontrolle. Über 100 Feuerwehrleute waren zeitweise im Einsatz. Eine besondere Herausforderung war es, das Löschwasser zum Brandort zu bekommen. Feuerwehrsprecher Christian Heinrichs hat im WDR-Interview erklärt, wie die Einsatzkräfte das gemacht haben.
12: Wir haben mehrere große Fahrzeuge im Einsatz. Das sind umgebaute Milchlaster, die früher mal unterwegs waren, wo dann auch Zehntausende von Liter Wasser dann oben Richtung Einsatzstelle gefahren werden.
9: Die Feuerwehr sucht in Mechernich weiter nach Glutnestern. Der Einsatz wird voraussichtlich noch bis heute Abend laufen. Das war WDR aktuell.
0: Und Marcel Klär kennt das Wetter. Guten Morgen. Und falls wir uns nicht mehr sehen sollten, guten Tag, guten Abend und gute Nacht. Wer hat's gesagt? Welcher Film?
13: Ich weiß
0: gerade nicht. Truman Show, ja, richtig. Truman so, Show, und jetzt zum Wetter.
13: Ich komme mir auch so vor wie der Truman Show. Das kann alles nicht echt sein. Also, am Abend 25 bis 32 Grad, viel Sonnenschein. Es poppen aber hier und da schon ein paar Gewitterchen auf, wollte ich sagen. Ein paar Schauer. Wir haben eine Gewitterzelle, die zieht aktuell Richtung Düren zum Beispiel. Ist eher die Ausnahme. Aber ja, trotzdem ist dabei. Die Nacht, die wird dann oft tropisch. Bei 23 bis 17 Grad und morgen, guten Morgen, ja, erst oft sonnig. Im Tagesverlauf ziehen dann mehr Wolken und teils kräftige Schauer und Gewitter bei uns durch den Westen. Es wird schwül heiß, ja, in Brilon 32 und in Essen und Bedburg 34 Grad.
0: Wo du es gerade gesagt hast, hör mal, ich habe das Gefühl, du bist auch so eine Gewitterzelle.
13: Absolut, ja, das bin ich.
0: Und zwar eine einzige, ja. Oder hast du noch mehr?
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0: Ich habe die Zellen mal nachgezählt beim Klär, es ist nur eine. A2, Oberhausen Richtung Dortmund, zwischen Gelsenkirchen, Buhr und Herten gesperrt, da brennt die Böschung, 4 Kilometer Stau. A3 Köln Richtung Oberhausen zwischen Duisburg-Wedau und Oberhausen-Lierich, 4 Kilometer Stau. A4 Aachen nach Köln zwischen Kreuz Köln-West und Eiffeltor, 5 Kilometer. Und die A33 macht Probleme von Bielefeld nach Brilon zwischen Stuckenbrook-Senne und Paderborn-Senne-Lager. 3 Kilometer Stau, 20 Minuten on top.
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0: Und gleich, mein Lieber, gehen wir mit einem Schiff in die Luft. Wie heißt dann dieses Gefährt?
13: Ein Luftschiff.
0: Oh, sehr gut. Mhm. Und wie nennt man ein Luftschiff noch?
13: Zeppelin?
0: Oh, dann wird immer besser. Bravo, bravo, bravo. Und genau, und warum das gerade in die Luft muss, dieses Luftschiff, der Zeppelin, das hört ihr gleich. Du auch.
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0: So, jetzt lassen wir hier einen fliegen auf WDR 2 in Mülheim an der Ruhr. Da fliegt aktuell ein Zeppelin in der Luft rum. Nicht als Werbeshow für irgendwas oder irgendwen, sondern im Auftrag der Wissenschaft. So eine Art Erkundungsmission, wie bei Star Trek. Ne? Captain ist Dr. Eva Pfannerstill, wissenschaftliche Projektleiterin im Forschungszentrum Jülich, die den Zeppelin da hochgeschickt hat, um die Luftqualität zu messen. Hallo Eva.
1: Hallo.
0: So, Fenster auf und vor die Tür, einfach mal rausgehen, hätte nichts gebracht bei dieser Messung.
1: Nee, nicht ganz so einfach, ja. Ich meine, natürlich Fenster auf und vor die Tür gehen kann schon manchmal ein Indikator sein, wenn man dann gerade im Sommer juckende Augen bekommt oder so einen trockenen Husten bekommt, dann kann das sein, dass es daran liegt, dass die Luftqualität gerade schlecht ist, dass wir zum Beispiel hohe Belastung mit schädlichem Ozon haben. Mhm. Und das ist ein Luftschadstoff, der gerade in NRW in den letzten 20 Jahren im Jahresmittel immer höher geworden ist. Und das ist einer der Gründe, weshalb wir diese Messungen machen, um besser zu verstehen, was sind eigentlich die Emissionen, die zur Bildung dieses Schadstoffs führen. Weil der wird gar nicht direkt emittiert, sondern der entsteht durch chemische Reaktionen in der Luft.
0: So, und was wir dann davon im Westen haben, hier unten auf dem Boden, ist klar, es gibt Messwerte und dann überschrittene Grenzwerte womöglich. Und dann müsste man da vielleicht ein bisschen dran drehen.
1: Genau, dann kann man besser verstehen, wo man mal hingehen müsste, um zu schauen, ob das vielleicht nötig ist, regulatorisch, also von politischer Seite, dann was dran zu machen. Mhm. Oder aber auch einfach, um unsere Luftqualitätsvorhersagen zu verbessern. Also man kann ja zum Beispiel im Handy immer für den nächsten Tag sehen, wie hoch wird die Ozonbelastung, oder es gibt dann manchmal auch Warnungen. Vulnerable Personen sollten nicht rausgehen oder keinen Sport draußen machen, weil zum Beispiel Ozon hoch ist. Und diese Vorhersagen basieren auf atmosphärenchemischen Modellen. Und die sind natürlich nur gut und richtig, wenn auch die Emissionen, die da reingefüttert werden, stimmen.
0: Jetzt gibt es ja viele Möglichkeiten, so ein Messgerät in die Luft zu kriegen. Warum ein Zeppelin?
1: Ja, ein Zeppelin hat den Vorteil, dass er sehr langsam und niedrig fliegen kann. Also so langsam wie kein Flugzeug der Welt fliegen kann. Und wenn man sich jetzt vorstellt, man möchte kartieren, wo was emittiert wird, und man rauscht da so ganz schnell mit 200 km/h oder noch schneller mit einem Flugzeug hinweg, kann man sich natürlich vorstellen, dass man dann nicht mehr so genau sagen kann, wo jetzt eigentlich die Emission herkam.
0: Jetzt gibt es ja in Mülheim diesen Hangar, ne, für so einen Zeppelin. Der, mhm. Den kann man ja ganz gut sehen von der Autobahn aus, von der 52, wenn man nach Essen fährt, auf der linken Seite oder raus eben auf der rechten. Ist das der Zeppelin, der normalerweise sonst auch rumfliegt und da drin geparkt wird?
1: Ganz genau, der mit dem blau-gelben Logo drauf, mit dem sonst auch Touristenflüge angeboten werden. Und jetzt im Moment sind die ganzen Sitze für die Touristen ausgebaut. Und wir haben unser Messequipment eingebaut. Und das sind insgesamt 780 Kilo an Messequipment, die dann jetzt mit dem Zeppelin statt Menschen durch die Gegend fliegen.
0: Das heißt, jetzt ferngesteuert, hockt da keiner drin?
1: Doch, eine Person passt noch rein, also einen Operator haben wir an Bord, der dann so ein bisschen auf alle Messgeräte schauen muss. Aber wir haben auch vom Boden aus Internetverbindung zu allen Geräten, um zu schauen, ob alles in Ordnung ist.
0: Aber der hat aber einen geilen Tag, der Operator da oben, oder heute?
1: Ja, man sieht, glaube ich, einiges. Es ist ein ganz schöner Rundflug, aber 7 Stunden sind dann auch hart, glaube ich.
0: Okay, Grüße, wenn ihr Verbindung habt, an den Operator da oben. Wenn er nichts zu tun hat, hört er ja eh WDR 2. Und genau. Dann euch viel Erfolg beim Auswerten der Messergebnisse.
1: Ja, vielen Dank.

0: Wie steht ihr zu einem Lifting? Ja, braucht ihr? Gut, kriegt ihr. Übernimmt Dr. Mobi in 60 Sekunden. Lift me up.
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1: Direkt aus dem Studio Siegen, ich bin Gabi Rosenkranz. Hallo. So traurig die Nachricht auch ist, wir fangen an mit einem tödlichen Arbeitsunfall im Kreis Olpe. Auf einer Baustelle der Deutschen Bahn in Kirchhundem ist ein 45-jähriger Mann ums Leben gekommen. Wie die Polizei uns vor ein paar Minuten berichtet hat, ist der Arbeiter von einem Radlader überrollt worden. Dabei wurde er so schwer verletzt, dass er noch an der Unfallstelle starb. Wie es dazu kommen konnte, das wird jetzt untersucht. Zurzeit gibt es keine Hinweise darauf, dass sich jemand bei diesem Unfall strafbar gemacht hat, so zumindest formuliert es die Polizei. Und auch das hier ist wichtig. Der große Teich in Soest, der kriegt eine unterirdische Belüftungsanlage. Die soll zum Beispiel die Lebensbedingungen für Fische und andere Tiere in dem Teich verbessern. Und sie soll verhindern, dass das Wasser kippt. Wie die Anlage genau funktioniert, das erklärt uns Thorsten Butin. Er ist ein Sprecher der Stadt Soest.
2: Über unterirdische Schlauchleitung wird dann permanent Luft in den Teich, in das Wasser gepumpt. Das führt dazu, dass der Sauerstoffgehalt steigt. Und es trägt dazu bei, dass die biologischen Abbauprozesse im Wasser verbessert werden. Und das trägt dann insgesamt dazu bei, dass sich weniger Algen bilden.
1: Die unterirdische Belüftungsanlage, die soll ab Mittwoch gebaut werden. Bis sie fertig ist, wird es wohl Ende August. Und vom großen Teich zum kleinen Weiher, im Naturfreibad Seelbacher Weiher in Siegen, ist es schon passiert. Der ist umgekippt und deshalb erstmal geschlossen. Das Umgekippte sieht man unter anderem daran, dass man nicht mehr tief ins Wasser gucken kann. Vorgeschrieben ist aber mindestens 1 Meter. Aktuell liegt die Sichttiefe aber nur bei 84 Zentimetern. Sobald das Wasser wieder klar genug ist, kann der Weiher wieder öffnen. Und ob das Wetter noch so schön bleibt, dass es sich für den Seelbacher Weiher in diesem Jahr noch mal lohnt zu öffnen, das sagt uns jetzt Marcel Klär aus der WDR-Wetterredaktion.
3: Hallo zusammen. Bis zum Abend können sich in Südwestfalen, vor allem im Bergland, erste Schauer und Gewitter bilden bei 25 bis 31 Grad. Die Nacht bleibt auch tropisch warm und morgen bilden sich vor allem ab dem Nachmittag teils kräftige Schauer und Gewitter. Es wird sehr schwül bei bis zu 35 Grad.
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4: Um kurz nach 5:30.
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4: A3 Köln Richtung Oberhausen zwischen Duisburg-Wedau und Oberhausen-Lierich. 3 Kilometer Stau gemeldet. Und A33, die Strecke Bielefeld-Brilon, macht Probleme zwischen Schloss Holte-Stuckenburg und Paderborn. Sendelager, 6 Kilometer Stau. Gab einen Unfall mit mehreren Fahrzeugen. Halbes Stündchen seid ihr länger auf der Bahn.
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4: Ahoi!

0: Es ist der Montagabend, hier ist WDR 2 im Mittelmeer. Vor Ceuta haben sie jetzt die Absperrungen verstärkt, damit sich weniger Menschen trauen, von der marokkanischen Küste aus loszuschwimmen, um nach Ceuta zu kommen, das ja zu Spanien gehört. Spanisches Gericht entscheidet nämlich Anfang des Monats, wer es schwimmend aus eigener Kraft hinkriegt, darf nicht sofort zurückgeschickt werden, sondern hat Anspruch auf ein Aufnahmeverfahren. Und dann gibt es wohl einen Social-Media-Post, in dem behauptet wird, die Landesgrenze nach Ceuta sei auch offen. Daraufhin machen sich fast 60.000 Menschen auf den Weg, schwimmend oder zu Fuß. Mehr als 70 sterben dabei.
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0: Mit Marlies Schaum.
2: Der ganz, ganz große Ansturm ist zwar vorbei, aber in Ceuta warten immer noch mehrere hundert Marokkaner darauf, wie es weitergehen soll. Die allermeisten, die seit Freitagmorgen da aber hingekommen sind, die haben sich auch am selben Tag schon wieder zurück auf den Weg nach Marokko gemacht. Sehr enttäuscht durchaus, so wie die Studentin Hajin.
3: Ich bin zurückgekommen, weil wir wie Straßenkatzen behandelt wurden. Es gab nichts zu essen und alle Läden waren dicht.
2: Und Stefan Ehlert für WDR 2 in Ceuta und Marokko unterwegs berichtet.
4: Junge Männer haben erzählt, sie seien regelrecht mit Knüppeln bedroht und manchmal auch geschlagen worden, verfolgt. Vor allem aber eben hat man nichts zu essen gefunden, keine Toilette, nicht mal Trinkwasser, und dann sind die meisten nach einer Nacht zurückgekommen. Die allermeisten. Der Regionalpräsident von Ceuta, Vivas, sagt allerdings, es seien noch viele da, vor allem Minderjährige, das wissen wir, durch Eltern, die ihre Kinder teilweise vermisst haben, aber jetzt wissen, die sind in spanischer Obhut in Ceuta.
2: Auf dem Meer haben sie jetzt die Grenze zu dieser spanischen Exklave Ceuta verstärkt, also verlängert. Und auch die Landgrenze zu Marokko, die ist inzwischen wieder komplett dicht. Aber direkt dahinter, im marokkanischen Badeort Fnidek, harren immer noch Rückkehrer aus und überlegen, ob sie es noch mal probieren sollen, nach Spanien zu kommen, berichtet Stefan Ehlert.
4: Es ist sehr viel Polizei zu sehen. Der Strand ist durch so Absperrgitter abgeriegelt, weil man verhindern möchte, dass Leute weiterhin nach Ceuta rüber schwimmen. Da liegen noch die Kleider von denen, die losgeschwommen sind, am Strand. Also zurzeit ist das eine Krisenstimmung, würde ich mal sagen, oder eine Postkrisenstimmung, wie man sie kennt, nach irgendwelchen Katastrophen. Und die Leute, die wirken traumatisiert.
2: Fnidek ist eigentlich ein sehr beschaulicher Sommerurlaubsort, wirklich nur gut 2 Kilometer von Ceuta entfernt. Aber viele Urlauber haben jetzt dort storniert und viele Menschen dort vor Ort fragen sich, warum hat Marokko eigentlich nicht früher durchgegriffen und diesen ganzen Ansturm wirklich verhindert? Denn eigentlich wären die dazu verpflichtet, weil sie ein europäisches Migrationsabkommen unterzeichnet haben.
5: Also Marokko bestreitet ja ganz vehement, dass das orchestriert gewesen sei. Aber das jetzt ausgerechnet in Marokko, einem Land, in dem man wirklich an jeder Straßenecke die Sicherheitsbehörden sieht, Grenzbeamte tatenlos zusehen, wie Zehntausende an die Grenze stürmen, das ist schon sehr, sehr schwer zu glauben.
2: So Franka Welz, WDR 2 Madrid. Es könne durchaus sein, dass Marokko gerade politisch sauer auf Spanien sei und die Grenze absichtlich nicht gut gesichert habe, so Franka.
5: Spanien hat gerade mit Algerien ein weitreichendes Wirtschaftsabkommen abgeschlossen. Und dazu muss man wissen, dass Algerien und Marokko sich wiederum Spinnefeind sind. Und deshalb ist dieser Zusammenhang hier zumindest nicht auszuschließen.
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Bei uns im Westen passieren Sachen, also da packst du dir an den Kopf, ne? Falls ihr mal auf die Idee kommt, eine Schlange zu entsorgen, warum auch immer, ich will es gar nicht so genau wissen, macht das bitte nicht wie eine Frau im Ruhrgebiet. Die stopft eine lebende Kornnatter in den Mülleimer von einem Regionalzug, zugeknotet in einer Plastiktüte. Ein Zugbegleiter sieht das Gott sei Dank und ruft die Polizei. Die checkt dann den Mülleimer am Hauptbahnhof Bochum, befreit das Tier und fragt die Frau natürlich, sagen Sie mal, warum haben Sie das denn gemacht zum Henker? Und die sagt, ja, habe ich mir vor einem Jahr gekauft, ist mir aber zu langweilig und auch ehrlich gesagt zu teuer. Kann weg. Sag mal, Leute, die Schlange ist dann am Ende der Bochumer Feuerwehr übergeben worden. Richtig so, finde ich gut. Die macht jetzt daraus einen Schlauch. We've

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6: Einen schönen Montagabend. Caro Köhler hier. Landwirte in NRW helfen der Feuerwehr beim Löschen. Wie das funktioniert, ist gleich unser Thema. Außerdem geht es bei uns um die neuen Regeln für Online-Inhalte, die mit KI erstellt wurden. Erstmal sprechen wir aber nochmal über den niedrigen Rheinpegel und schauen auf die Folgen und mögliche Lösungen.
7: Wir müssen davon ausgehen, dass dieses Niedrigwasser nicht nur wenige Tage dauert, sondern dass es noch Wochen dauert. Und da ist es notwendig, sich jetzt auf diese Situation vorzubereiten.
6: NRW-Verkehrsminister Krischer fordert eine Taskforce wegen des Niedrigwassers, denn das hat Folgen für die Schifffahrt und damit auch für die Wirtschaft bei uns. Welche das sind, hat sich Michael Westerhoff aus der WDR-Wirtschaftsredaktion angeschaut.
8: Der Chemiekonzern Evonik hat zum Beispiel gesagt, dass er Probleme beim Gütertransport vom und in den Chemiepark in Marl im nördlichen Ruhrgebiet hat. Die suchen schon nach Alternativen auf der Schiene oder auf der Straße. Ansonsten sind es aber eher die Kosten, die den Unternehmen Sorgen machen. Manche Schiffe können im Moment nur zum Fünftel beladen werden. Das heißt, du brauchst plötzlich 5 Schiffe, um dieselbe Menge wie früher mit einem zu transportieren. Da gibt's auch eine ganz interessante Zahl. Der Transport einer Tonne Öl von Rotterdam nach Karlsruhe hat früher mal 45 Euro gekostet. Heute sind es 150. Der Preis hat sich wegen des Niedrigwassers also verdreifacht.
6: Ja, und jetzt beschäftigt sich die Politik eben auch mit diesem Thema. Wie reagiert die?
8: Der neue Bundesverkehrsminister Steffen Bilge hat am Donnerstag zu einer Konferenz nach Bonn eingeladen. Da werden alle Verkehrsminister mit dabei sein, auch der grüne Verkehrsminister Oliver Krischer hier bei uns aus Nordrhein-Westfalen. Der wird mit dem Bundesverkehrsminister dort wahrscheinlich ein Hühnchen rupfen. Krischer hat hier bei uns im WDR gesagt, wir könnten längst eine tiefere Fahrrinne bei uns in Nordrhein-Westfalen haben.
7: Wir haben zum Beispiel einen ganzen Abschnitt zwischen Düsseldorf und Köln. Der ist fertig geplant, der ist planfestgestellt, da könnte morgen gebaut werden. Da hat der Bund das Geld gestrichen, obwohl das zugesagt war.
8: Das Geld war beim letzten Niedrigwasser 2018 zugesagt worden. Bisher ist der Ausbau aber nicht geschehen.
6: Ja, und was ist mit dieser Taskforce, die Krischer fordert? Was soll die tun?
8: Oliver Krischer hat sich erinnert an das Niedrigwasser 2018. Da gab es auch schon mal so eine Taskforce und das war seiner Meinung nach eine gute Idee. Er will zum Beispiel reden über Lagerplätze für Gefahrgüter. Da soll es mehr geben in Häfen. Oder es sollen mehr Bahnverbindungen für den Güterverkehr eingerichtet werden. Und er will so eine Prioritätenliste machen. Also welche Waren müssen dringend transportiert werden und welche können zum Beispiel warten. Also dringend, das wären Lebensmittel, Öl, Kohle zum Beispiel und andere, die müssen dann möglicherweise ein paar Wochen oder Monate warten, bis sie transportiert werden zum Kunden.
6: Ja, und der fehlende Regen, der lässt nicht nur die Pegel weiter sinken. Die Natur ist ja auch knochentrocken. Das bedeutet weiter hohe Waldbrandgefahr. Und bei der Bekämpfung dieser Brände hat die Feuerwehr in NRW jetzt in mehreren Fällen Hilfe von Landwirten bekommen. Aktuell zum Beispiel in Bergheim oder Wuppertal. Marvin Konrad hat sich für WDR aktuell angeschaut, wie genau diese Unterstützung konkret aussieht.
9: Sie bringen vor allem große Tanks, schwere Maschinen und Ortskenntnis mit. In Bergheim haben Landwirte am Sonntag bei einem Flächenbrand so groß wie rund 11 Fußballfelder mit Tankwagen geholfen. In Wuppertal haben Bauern Schneisen um ein brennendes Weizenfeld gepflügt und Wasser gebracht. In Freienohl im Hochsauerlandkreis hat ein Landwirt Löschwasser in einem gespülten Güllefass geliefert. Gerade auf Feldern oder im Wald ist der nächste Hydrant ja oft weit entfernt. Die Landwirte liefern dann Nachschub oder reißen mit Grubbern den Boden auf, damit sich das Feuer nicht weiter ausbreiten kann.
6: Und wie kommt da im Ernstfall schnell ein Kontakt zwischen Feuerwehr und Landwirten zustande?
9: Dafür gibt es das Internetportal Red Farmer. Landwirte tragen dort Maschinen, Standort und Telefonnummer ein. Berechtigte Feuerwehren sehen dann die Angebote im Umkreis von bis zu 40 Kilometern und rufen bei Bedarf an. Die Hilfe bleibt freiwillig. Bundesweit sind inzwischen 1256 Maschinen und 39 Drohnen registriert. Vor gut einem Jahr waren es erst 580 Maschinen. Die Zahl hat sich also mehr als verdoppelt. In NRW ist das Netzwerk noch klein. Hier machen 17 Landwirte und bislang nur eine Feuerwehr mit. Viele Regionen kennen das Angebot nach Angaben der Betreiber aber noch nicht.
6: Also Unterstützung für die Feuerwehr durch Landwirte bei uns in NRW. Und während die Feuerwehr die Waldbrände bei uns hier bisher ganz gut in den Griff bekommen hat, sieht es im Süden Europas weiter ganz anders aus. Sebastian Ehl in den Kurznachrichten, was ist da Neues?
10: Ja, genau, denn bei den Waldbränden in Südeuropa spitzt sich derzeit die Lage vor allem in Griechenland zu. Westlich der Hauptstadt Athen ist ein Großfeuer auch nach 4 Tagen noch nicht unter Kontrolle. Das Auswärtige Amt rät deutschen Touristen dazu, auf Gefahrenmitteilungen auf ihrem Handy zu achten. Auf diesem Weg haben die griechischen Behörden auch letzte Nacht wieder Menschen aufgefordert, sich in Sicherheit zu bringen. Verbraucherschützer kritisieren die Deutsche Bahn wegen ihrer sogenannten Supersparpreise. Diese seien oft gar nicht verfügbar, wie eine Untersuchung über einen Zeitraum von fast 2 Jahren zeige. Die Bahn kritisiert dagegen, wie der Verbraucherzentrale Bundesverband die Angebote untersucht hat. Mehr als 1000 Juristinnen und Juristen fordern von der Politik, ein AfD-Verbotsverfahren anzustoßen. In einem offenen Brief schreiben die Anwälte, Richterinnen und Staatsanwälte, sie sehen es als ihre Pflicht an, sich für die Menschenwürde aller Menschen einzusetzen. Dazu gehöre eine Partei wie die AfD, die zentralen Grundwerten der Verfassung widerspreche, entschieden zu bekämpfen.
6: Die Kurznachrichten mit Sebastian Ehl. Vielen Dank. Wer viel auf Social Media unterwegs ist, der kennt das Problem, dass oft einfach nicht mehr zu erkennen ist, ob das, was man da sieht, eigentlich echt ist oder ob eine KI das erstellt hat. Und in der EU gelten deswegen ab heute neue Regeln. Denn Inhalte, die mit KI erstellt wurden, die müssen deutlicher gekennzeichnet werden. Antje Kiesler, WDR aktuell, erklärt, wie genau das funktioniert.
11: Die Regeln gelten nicht für Privatleute. Wer KI aber beruflich nutzt oder für einen Verein oder Firma, muss ab heute aufpassen. Wenn die KI einen Text komplett alleine geschrieben hat und niemand mehr drüber schaut, dann muss das gekennzeichnet werden. Bei KI-Bildern und Videos brauchen Deepfakes einen Hinweis, also realistisch wirkende Aufnahmen von realen Menschen, Orten oder Ereignissen, die so gar nicht passiert sind. Zum Kennzeichnen hat die EU kleine Symbole, die benutzt werden können, zum Beispiel ein rundes Symbol mit AI drauf. TikTok zum Beispiel hat aber schon länger ein eigenes Label.
6: Und Marcel Klär aus unserer WDR-Wetterredaktion ist bei mir im Studio. Wir gucken drauf, wie es weitergeht mit der Hitze.
12: Ja, aktuell haben wir sogar ein paar Gewitterzellen, die durchziehen im südlichen Rheinland zwischen Aachen, Eifel und Köln. 25 bis 32 Grad haben wir immer noch in der Spitze am Abend. Es bleibt sonst trocken. In der kommenden Nacht vereinzelt wird es da vielleicht auch noch mal nass und es bleibt tropisch warm. 23 bis 17 Grad. Morgen erst Sonnenschein, am Nachmittag dann vermehrt Schauer und Gewitter bei uns im Land. Es wird noch mal schwül heiß. In Gummersbach kommen wir auf 32 und in Bonn und Iserlohn bis auf 34 Grad. Ab Mittwoch kühlt es dann ganz klein wenig ab.
6: Soweit der Blick aufs Wetter. Und das war WDR aktuell, der Tag um 6. Ich bin Caro Köhler.
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13: Und ich bin Franz Ganz. A3 Köln Richtung Oberhausen zwischen Duisburg-Wedau und Oberhausen-Lierich. 4 Kilometer stockend. 4 Aachen nach Köln zwischen Kreuz Köln-West und Klettenberg. 2 Kilometer Stau an einer Baustelle. Autobahn 33 von Bielefeld nach Brilon zwischen Schlossholte, Stuckenbrook und Paderborn-Sennelager. 6 Kilometer Stau. Bergungsarbeiten das Problem. Halbes Stündchen kostet das eurer wertvollen Zeit. Die 40 noch Dortmund nach Duisburg zwischen Gelsenkirchen-Süd und Dreieck Essen-Ost. 4 Kilometer Stau nach einem Unfall. Und auf der A52 Mönchengladbach nach Düsseldorf ist im Kreuz Karst Nord die Verbindung zur A57 nach Köln gesperrt. Grund ist ein LKW-Unfall, 2 Kilometer Stau.
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13: Jetzt bei mir 3 am Stück zum Durchlüften. One Republic, Duran Duran oder Duran Duran. Sucht euch was aus. Und vorweg, rot, grün, gelb, pink, lila, schwarz, weiß, magenta, blau. Ach, ich kürze ab alle Farben.

0: Wir hatten es heute als Thema hier auf WDR 2, der DAX auf Rekordhoch.
1: Der DAX klettert in Allgemein eigentlich überhaupt nicht.
0: Sagt aber Patty, die ist Pflegerin im Wildpark Anholter Schweiz in Isselburg. Also der DAX klettert nicht. Bisschen strange, wenn wir gleichzeitig hören, der DAX eben halt auf Rekordhoch. Also so weit draufgeklettert wie noch nie. Eigentlich ist der sogar eher was für rote Zahlen, wenn man so will. Also wenn ich Patty richtig verstehe, wo der DAX halt gerne so ist.
1: Eigentlich auf dem Boden und sogar unter der Boden.
0: Es ist kompliziert mit dem DAX und dem ganzen Zeug, was dazugehört.
2: Günther erklärt.
3: Ein Börsengang ist ein Verfahren, um sich von Millionen Menschen die Kohle zur Durchführung eines Projekts zu leihen, von dem kein Mensch weiß, ob es klappt. Um das Prinzip zu verstehen, stelle man sich einen verrückt gewordenen Egomanen vor, für den man sein sauer erspartes Geld aus der Matratze schneidet, damit er sich damit ein Mausoleum auf dem Mars bauen kann. Sowas würde natürlich keiner real machen, weil es auf dem Mars bekanntlich keine Gerichtsvollzieher gibt, um sich die Kohle zurückzuholen. Der Ausgabepreis der Aktie beim Börsengang eines Unternehmens bemisst sich in etwa nach der Formel bisherige Einnahmen des Unternehmens mal frei erfundene Zukunft. Fähigkeit des Unternehmens mal Größenwahn des Firmeninhabers multipliziert mit der Anzahl der Anleger, die von dem ganzen Käse nichts verstanden haben, außer Mars. Am meisten Vertrauen beim Börsengang genießen seriöse Unternehmer, die man am leichtesten daran erkennt, dass auf den meisten der von ihnen verkauften Autos hinten ein Aufkleber drauf ist, mit dem sich der Käufer dafür entschuldigt, das Auto gekauft zu haben. Dass man bei einer Wette auf ein seriöses Unternehmen im Prinzip nichts verlieren kann, ist eine Tatsache und in der Börsensprache unter dem Namen Manfred-Krug-Gesetz bekannt. Unternehmen aus dem Bereich der Mimosengewächse versprechen an der Börse besonders viel Erfolg. Man spricht in diesem Zusammenhang vom Akazienkurs. Was ist das denn für ein Quatsch?
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0: Schnelle Meldung für euch auf der A61 Koblenz-Mönchengladbach zwischen Bettburg und Kreuz-Jakerath. Brennt die Böschung, es gibt wahnsinnig viel Rauch. Ihr müsst bitte ganz, ganz besonders vorsichtig fahren und aufpassen.
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0: sagt die Polizei. Und jetzt ist hier die Wetterpolizei. Und ganz ehrlich, ich bin heute Morgen aus dem Haus und dachte, was haben die gesagt, es gibt die nächsten 3 Monate kein Regen. Fenster natürlich, alles aufgerissen. Jetzt kommst du,
2: ja,
0: Marcel Clair, und sagst irgendwie, keine gute Idee.
2: Ja, zumindest im südlichen Rheinland. Also ich sehe gerade hier Aachener Städteregion, ja, Richtung Köln, Euskirchen, Bonn, da ziehen dichte Quellwolken auf. Aachener Städteregion, sogar ein Gewitterchen, würde ich sagen. Da können aber auch Starkregen, Hagel und Sturmböen mit dabei sein. Ja, die meisten anderen bekommen davon gar nichts mit bei uns im Land. 25 bis 32 Grad noch an der Spitze. Sehr warm auch die kommende Nacht. 23 bis 17 Grad. Ja, und morgen geht es teils erst sonnig los und dann ziehen wirklich vermehrt kräftige Schauer und Gewitter bei uns durch den Westen. Dazu wird es schwülheiß. Wir kommen morgen in Lünen und Mahl auf 33 und in Bielefeld auf 34 Grad.
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0: So, jetzt der Nachschlag. Die beiden Meldungen, die noch fehlen. A42 Kamp-Lintfort Richtung Dortmund zwischen Gelsenkirchen-Hessler und Schalke. 2 Kilometer Stau. Und auf der A52 Mönchengladbach nach Düsseldorf ist im Kreuz Karst Nord die Verbindung zur A57 Richtung Köln gesperrt. Grund ist ein LKW-Unfall.
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0: Einmal schnell zu Tiffany und wieder zurück. 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Dieser Tag 3 im August ist ein aufregender Tag für viele junge Leute bei uns im Westen. Denn heute startet das neue Ausbildungsjahr. Hier dieses, solange du deine Füße unter unserem Tisch hast, ne, kriegt jetzt mal langsam eine Gegenwehr. Der Leon, 19 Jahre alt, aus Halver im Märkischen Kreis, hat heute also auch seinen ersten Azubi-Tag hinter sich gebracht. Er macht eine Ausbildung zum Dachdecker. Und ich habe vorhin mit ihm gesprochen und ihn gefragt, wie er denn so war, der erste Tag auf dem Dach.
1: War super, hat mir extrem gefallen, wie auch im Praktikum, was ich letzten Sommer absolviert habe. Wie gesagt, super Firma, wurde toll aufgenommen, wurden auch heute schon viele Sachen erklärt.
0: Mhm.
1: War auf jeden Fall super heute.
0: Aber das bei der Hitze, sag mal, musste das denn gleich so sein oder gab es da irgendeine Form von früherem Hitzefrei da oben?
1: Ja, also wie gesagt, jetzt heute ja. Sonst arbeiten wir bis 16.30 Uhr in der Regel.
0: Mhm.
1: Haben heute Morgen um 6 Uhr angefangen und machen jetzt gerade Feierabend.
0: Ui, hast du schon so ein erstes Gefühl, wie sich das so fügt für dich? Ich meine, ein Tag ist jetzt nicht viel, aber immerhin mehr als gar keiner.
1: Auf jeden Fall, ne, aber wie gesagt, hat mir uns sehr gefallen. Viele Einblicke bekommen und bin dann noch gespannt, was noch kommt.
0: Wenn das denn so früh losgeht, wie war denn das erste frühe Aufstehen dann da für dich?
1: War auf jeden Fall was anderes. Also in der Schule immer um 8 Uhr erst da zu sein, das war, wie gesagt, viel, viel besser, aber jetzt... Wie hat man gewöhnt sich auch dran.
0: Ja, und nervös? Wie war die Nacht? War die wenigstens ruhig oder hat dich das bis in die Nacht verfolgt, der neue Job?
1: Ein bisschen was anderes. Also ein bisschen nervös war ich schon, wusste nicht, was mich jetzt zum großen Teil erwartet.
0: Mhm.
1: Aber habe ich heute ganz gut wohl gemeistert.
0: Und wie fühlt sich das generell so für dich an? Es ist ja der erste Schritt in wirklich einen ganz neuen Lebensabschnitt.
1: Auf jeden Fall was anderes. Also jetzt heißt es ja wirklich arbeiten und wird auch was tun, aber ich finde es auf jeden Fall schön.
0: Mhm. Und warum die Dachdecker-Ausbildung?
1: Im Praktikum, oder habe ich mir mal gedacht, in der Schule, ich wollte immer mal was Handwerkliches machen und tatsächlich habe ich auch früher mal Dachdecker gesehen, auch jetzt bei der Firma, wo ich bin. Und ja, dann habe ich mich halt dann dazu entschieden, ich mache ein Praktikum als Dachdecker, dann wurde mir dort die Lehre nach 1,5 Wochen angeboten und habe mich auch dann dafür entschieden.
0: So, dann wünschen wir dir eine fantastische Zeit. Wie lange musst du? 3 Jahre?
1: 3 Jahre habe ich die Ausbildung, jawohl.
0: Okay, immer schön im Wechsel mit Berufsschule und dann direkt vor Ort auf dem Dach.
1: Richtig.
0: In der Firma. Gut, mein lieber Leon, dann nur das Beste für dich und eine schönes Durchflutschen durch diese Ausbildung und dass da oben auch auf dem Dach immer alles gut gehen mag für dich.
1: Danke, danke schön.

0: WDR 2, der Verkehrsservice nochmal für euch. Vorsicht auf der A44 Aachen Richtung Mönchengladbach zwischen Bruchweiden und Alsdorf. Da liegen mehrere Äste auf der Bahn.
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0: Ihr habt eure Tabletten nicht genommen.
1: Yeah, yeah. So, das wird jetzt mein Nachmittagsteam ist hier zum Rudel zusammengekommen. Ist immer so Richtung Feierabendbier. Hallo!
2: Hallo!
1: Die Blumenkohlwolke Claire, Niklas, der Co-Pilot und Johanna, die Übernahme.
0: Hallo, schönen guten Abend. Das wird ja zwei Abendmagazin mit noch einem tolleren Typen, als ihr drei es seid. Johannes aus Bergheim hat nämlich am Wochenende geholfen, ein Feuer zu löschen. Ja,
1: wirklich toller guter Typ, Mann, mit dem guter Mann.
0: Landwirt, ja.
1: Hätte er viel zu tun, auch sonst im Rest im Land, ne? Das ist ja relativ viel.
0: Ja, tatsächlich,
1: viel in
0: ja, überall gerade. Aber die Landwirte tun ja überall sich zusammen, wo sie helfen können. Das ist wirklich ganz toll. Mhm. Und Johannes stelle ich euch gleich nach 19 Uhr vor.
1: Super. Noch ein schönes Thema. Was nervt im Büro? Also, ich habe mal abgesehen von der Arbeit. Jeder. Der Beweis, den habt ihr gerade vier Stunden gehört. Hey, bis morgen.

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8: Die Nachrichten mit Sebastian Ehl. Guten Abend.
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8: Die Bundesregierung reagiert auf die Probleme für die Schifffahrt wegen des Niedrigwassers. Verkehrsminister Bilger hat für Donnerstag zu einer Konferenz in Bonn eingeladen, wo es um Verbesserungen für Rhein und Donau gehen soll. In Rumänien hat die Politik bereits Maßnahmen ergriffen. Clemens Fehrenkotte berichtet.
9: Am Mittag kündigte Rumäniens Regierungschef Bolojan an, dass die zwei großen Autohersteller im Land, Dacia und Ford, ihre Betriebe für mehr als 2 Wochen einstellen. Andere Unternehmen würden dieser Entscheidung folgen. Um den letzten Reaktorblock des rumänischen Kernkraftwerks mit zusätzlichem Kühlwasser versorgen zu können, löste die Marine eine kontrollierte Sprengung aus. Damit solle der Pegelstand in der Region um einige Zentimeter angehoben werden.
8: In Kiew sind im Juli mehr Menschen getötet worden als in jedem anderen Monat seit Kriegsbeginn. Laut Behördenangaben mindestens 60. Die ukrainische Regierung sagt, die Verbündeten würden nicht genügend Patriot-Flugabwehrraketen schicken. Aus Kiew, Susanne Peterson.
10: Präsident Zelensky bittet wieder und wieder darum, dass man welche nachschicken möge. Er hat gesagt, diese Raketen sind nicht dazu da, um eben in Lagerhallen zu liegen, sondern um Menschenleben zu retten. Und Russland nutzt aber diese Lücke eben an Flugabwehrraketen auch und attackiert jetzt vor allen Dingen mit ballistischen Raketen, die man eben nicht mit Abfangdrohnen oder Ähnlichem abfangen kann, sondern eben nur mit diesen Patriot-Systemen, von denen es momentan noch nicht genug gibt.
8: Und auch diese Themen haben wir im Blick. Bei den Waldbränden in Südeuropa spitzt sich derzeit die Lage vor allem in Griechenland zu. Westlich der Hauptstadt Athen ist ein Großfeuer auch nach 4 Tagen noch nicht unter Kontrolle. Mehr als 1000 Juristinnen und Juristen fordern von der Politik, ein AfD-Verbotsverfahren anzustoßen. In einem offenen Brief schreiben sie, sie sehen es als ihre Pflicht an, sich für die Würde aller Menschen einzusetzen. Private Haushalte in NRW geben nach aktuellen Zahlen des Statistischen Landesamts im Monat im Schnitt 20 Euro für frisches Obst aus. Am häufigsten gekauft werden Äpfel, Bananen und Erdbeeren. Über Nordrhein-Westfalen fliegen ab heute Zeppeline, die Schadstoffe in der Luft messen sollen. Forscher aus Jülich haben die Luftschiffe mit hochmodernen Labors ausgestattet. Eva Pfannenstiel erklärt, die Zeppeline würden die besten Voraussetzungen für eine Messung bieten.
11: Dazu muss man langsam und niedrig fliegen, um eine hohe räumliche Auflösung in den Messungen zu haben. Und dafür ist so ein Zeppelin-Luftschiff natürlich ideal. Mit dem Flugzeug fliegt man so schnell rüber, dass man natürlich von einem Datenpunkt zum nächsten schon Kilometer oder Hunderte von Kilometern abgedeckt hat.
8: 2 Wochen lang dauert die Zeppelin-Luftmessung. Die Forscher erhoffen sich ein besseres Verständnis, wie Luftverschmutzung entsteht. Das war WDR aktuell.
12: Das Wetter im Westen hat jetzt Marcel Klär aus unserer WDR 2 Wetterredaktion.
13: In der kommenden Nacht sind noch mal einzelne Schauer oder Gewitter unterwegs. Es bleibt oft tropisch warm bei 23 bis 17 Grad. Morgen ist es oft erst sonnig, am Nachmittag ziehen dann mehr Wolken auf und es ziehen kräftige Schauer und Gewitter durch. Örtlich mit Starkregen, Hagel und Sturmböen. Dazu wird es schwül heiß. Wir kommen in Bad Münstereifel dann auf 31, in Mahl auf 33 und in Bielefeld auf 34 Grad.
12: 19 Uhr und 3 Minuten.
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12: Keine Meldung, gute Fahrt wünsche ich euch.
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12: Ich hoffe, ihr habt diesen heißen Tag halbwegs gut rumbekommen. Wichtig ist ja, dass wir viel trinken bei der Hitze, ne? Ich weiß, wir haben unsere Mütter direkt im Ohr und auch unsere Großmütter. Also meine polnischen Omas, die schwören ja auf
14: Kölsch. Ich trinke Schuss, weil ich bin kein großer Biertrinker. Ne?
15: Ja, und natürlich Wasser.

0: Ihr hört euer WDR2 Abendmagazin am Montag. Jetzt mit einem Helden vom Wochenende am Telefon. Hallo nach Bergheim in den Rhein-Erft-Kreis. Hallo Johannes.
1: Hallo.
0: Gestern Nachmittag gab es ein Feuer in einem Wald da in der Ecke. Und dann hast du einen Anruf bekommen. Johannes ist Landwirt. Wie ging's weiter?
1: Genau, ja. Befreundete Feuerwehrleute haben uns angerufen und haben gefragt, ob wir die Einsatzkräfte unterstützen können. Und das haben wir natürlich direkt gemacht.
0: Aber wie geht das? Also wie kannst du als Landwirt da mithelfen?
1: Ja, wir haben hier zum Beispiel, bringen wir auf unseren Feldern ja auch Wasser aus, um unsere Gemüse zu beregnen. Und da haben wir eine Beregnungspumpe zur Verfügung. Da auf unserer Leitung hier nicht genug Bar war, also Druck, haben wir dann hier aus unserem Beregnungsbecken oben Wasser hingepumpt und zeitgleich auch noch mit einem Güllefass oben auch noch zu den Einsatzkräften das Wasser gefahren.
0: Wahnsinn, also da wird aus so einem Güllefass mal eben irgendwie ein Wasserfass. Du hast aber ja einen eigenen Betrieb, du hast einen Hof, das musst du ja irgendwie auch alles beackern. Hast alles stehen und liegen lassen, bist aber sofort los, ja?
1: Ja, genau, ja. Wenn es brennt, dann brennt es. Ne? Dann muss man den Leuten natürlich Unterstützung liefern und da hilft man natürlich auch gerne, wo man kann, mit seinen Maschinen, die man jetzt zur Verfügung hat, um den Einsatzkräften da möglichst viel Wasser ranzubringen, weil wenn es im Wald brennt, kommt man ja nicht überall, sag ich mal, an Hydranten dran.
0: Das ist toll. Darfst du jetzt schon auch Feuerwehrmann auf deine Visitenkarte schreiben, oder?
1: Ja, Feuerwehrmann in Reserve, würde ich sagen.
0: Genau. Das heißt aber, ihr arbeitet da wirklich Hand in Hand. Wenn eben die Feuerwehr mal noch Unterstützung braucht, dann wird da angerufen, dann gibt es da ein Netzwerk und ihr seid dann da, weil du bist ja nicht der einzige Landwirt, der da eben mithilft, sondern ihr seid ja da schon sehr viele auch.
1: Ja, genau. Die Landwirte auch auf jeden Fall da, wo sie können. Also ich kenne jetzt keinen, der da einen Anruf entgegennehmen würde und sagen würde, nee, sorry Leute, ich bin jetzt raus.
0: Gab es ein Dankeschön für dich?
1: Ja, auf jeden Fall. Heute Morgen kamen also gestern unendliche Dankeschön und heute Morgen noch Nachrichten, wie super das dann wäre, dass man da direkt helfen würde und alles drum und dran tun würde, dass das da vorangeht.
0: Tolle Geschichte vom Wochenende, Johannes. Lass dich weiter feiern.
1: Danke sehr, danke schön.
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0: Hanson und Bob, unser 90er der Stunde im WDR 2 Musikmix. Schon toll, wenn man ein Lied auch rund 30 Jahre später mitsingen kann, aber es trotzdem irgendwie falsch klingt. Bevor wir was Neues hören, erstmal der WDR 2 Verkehrsservice mit einer Warnmeldung. Vorsicht bitte auf der A59 Köln Richtung Bonn. In Höhe Dreieck Köln-Heumar liegt ein Holzbalken auf der Fahrbahn. Seid da bitte besonders vorsichtig. So, jetzt gleich was Neues von Gentleman und seinem BFF Michael Patrick Kelly.
1: Das gibt es ja, wenn man Menschen trifft und das Gefühl hat, man kennt den schon sehr, sehr lange. Ich kannte Michael Patrick immer nur von den Bravo-Covers von früher. Und wir waren eher so auf NWA und so, die Jungs und alle Mädchen waren halt auf Kelly Family und so. Und hab ihn dann getroffen und wir hatten sofort so ein vertrautes Gefühl miteinander, ne? Also wir hatten sofort diese Connection, diese Chemistry, von der man so oft spricht, so.
0: Ja, Liebe auf den ersten Blick. Hier ist Wildfire im WDR 2 Abendmagazin.

0: Stand nur noch bei 22 cm. Und im Netz googelt ihr heute sehr viel nach FIFA-Chef Gianni Infantino. Laut Medienberichten setzt der englische Fußballverband gerade ein Schreiben auf, in dem steht, dass Infantinos Wiederwahl zum FIFA-Präsidenten im nächsten Frühjahr nicht weiter unterstützt wird. Auch Wales hat schon die Unterstützung zurückgezogen. Und dann droht die UEFA Infantino wohl noch mit rechtlichen Schritten, fordert ihn auf, sämtliches Zeug rund um das Investitionsvorhaben schön aufzubewahren und bitte bloß nicht zu vernichten.
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0: Hat Marcel Klär aus unserer WDR 2 Wetterredaktion.
2: In der kommenden Nacht ziehen teilweise noch einzelne Schauer oder Gewitter mit Starkregen durch. Sonst bleibt es trocken, aber oft tropisch warm bei 23 bis 17 Grad. Morgen ist es teils erst sonnig. Am Nachmittag ziehen dann vermehrt kräftige Schauer und Gewitter durch. Lokal mit Starkregen, Hagel und Sturmböen. Dazu kommen wir in Wermelskirchen auf 32, in Dortmund auf 33 und in Coesfeld auf 34 Grad.
0: Hier ist nicht so viel los.
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0: Gar nichts. Gute Fahrt euch, alles frei.
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0: Mit wem? Meinst du, Mädchen?

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0: Arbeiten im Großraumbüro, Hölle, Horror, Hilfe, die drei großen Hs, stresst viele Menschen einfach sehr, ne? Auch wenn sie ihren Job eigentlich echt gern machen. Aber wir rollen doch alle mit den Augen, wenn es zu laut ist oder eben unsere Nerven bis zum Anschlag strapaziert werden. Da hilft dann auch kein Schokoriegel. Michael Krasenbrink, WDR2 Wirtschaft. Was nervt die Menschen bei uns im Westen am Arbeitsplatz denn besonders?
1: Oft sind es wirklich die eigenen Kolleginnen und Kollegen. Also vor allem dann, wenn sie irgendwelche Geräusche machen im Büro, auf der Arbeit. Und das hat uns zum Beispiel auch Dani aus Köln erzählt.
2: Also ich arbeite halt beim Juwelier und wir gravieren auch Sachen. Und irgendwie tendieren die dazu, ich weiß nicht warum, vor allem es sind zwei bestimmte Kolleginnen, die tippen immer mit der Pinzette drauf, hin und her. Und dann sage ich immer, seid ihr nervös, ist alles gut? Nee, aber das macht den Spaß einfach. Aber das ist manchmal einfach, das macht mich nervös.
0: Kann ich total verstehen.
1: Klingt schon arg nervig.
0: Jetzt gibt's ja eine aktuelle Umfrage zu genau diesem Thema, ne? Also was stört im Büro besonders? Was ist denn das Ergebnis?
1: Das Ergebnis bestätigt ungefähr das, was Dani gerade auch erzählt hat. Das Institut YouGov, das hat über 2000 Menschen in Deutschland befragt, die im Büro arbeiten. Und 95% sagen, eine ruhige Arbeitsumgebung, die ist ihnen entweder wichtig oder sehr wichtig. Und die Statistiker haben dann zusätzlich noch gefragt, welche Geräusche sind denn besonders störend? Und da sagt etwas mehr als die Hälfte der Befragten, besonders nervig sind Calls und Telefonate der Kolleginnen und Kollegen. Und besonders anstrengend finden da viele wiederum, dass gerade Kollegen dann immer mal wieder auch ohne Kopfhörer telefonieren. Und was viele auch nervig finden, sind eben Gespräche zwischen Tischen zum Beispiel.
0: Ja, ich finde aber auch selbst Gespräche mit Kopfhörern super nervig, weil wenn du so ein lautes Organ hast und dann redest du in so einen Bildschirm rein, weil du gerade einen Videocall hast, ultra nervig.
1: Voll.
0: Und gerade Großraumbüros sind ja auch besonders anstrengend, ne?
1: Ja, dachte ich bisher auch. Ich habe dann darüber auch nochmal mit einem Experten gesprochen. Es gibt nämlich das Fraunhofer Institut für Arbeitswirtschaft und Organisation und die erforschen unter anderem, wie wir in Büros besser zusammenarbeiten können. Und da arbeitet auch Tilman Naujoks als Forscher und der sagt, Großraumbüros, die sind grundsätzlich eigentlich gar nicht so schlimm.
3: Was, glaube ich, noch wichtig ist, ist zu sagen, dass offene, transparente Bereiche nicht gleich Bereiche sind, in denen man nicht konzentriert arbeiten kann, sondern wenn wir im Kollektiv konzentriert arbeiten, dann funktioniert das sogar tatsächlich sehr gut.
1: Also es kommt eher darauf an, wie man im Büro zusammenarbeitet und nicht wie das Büro aussieht.
0: Aha, aber dann könnte man ja sagen, okay, dann liegt es ja doch an den Kollegen.
1: Ja, manchmal ist das sicher so, aber es ist eben auch super wichtig, wie so ein Büro eingerichtet ist, sagt der Experte. Der sagt, wir müssen Großraumbüros eher neu denken. Es braucht mehr Rückzugsmöglichkeiten, es braucht auch mehr Räume für, sag ich mal, kurzfristige Besprechungen. Und dann gibt es eben Orte zum Quatschen, zum Pause machen und dann wird halt nicht mehr so viel geredet zwischen den Schreibtischen. Also die Gestaltung des Büros, die ist oft wichtig und die Kollegen sind vielleicht gar nicht so oft schuld, wie man denkt, wenn es laut ist.
0: Dann hoffen wir, dass das jetzt alle Chefs bei uns im Westen gehört haben und vor allem dann auch was tun. Dankeschön, Michael Krasenbrink, WDR2 Wirtschaft, über Nerviges im Büro.

Der WDR2-Verkehrsservice mit einer aktuellen Meldung für die A52 Essen Richtung Düsseldorf. Da ist die Ruhrtalbrücke wegen eines Böschungsbrandes aktuell gesperrt. Habt das bitte auf dem Schirm. Und dann kommt direkt noch eine zweite. Achtung auf der A44 Aachen-Mönchengladbach. Zwischen Kreuz Jackerath und Kreuz Holz. Da gibt es starken Rauch wegen eines Feuers. Und dann gibt es auch noch eine amtliche Unwetterwarnung. Vor schwerem Gewitter mit heftigem Starkregen und Hagel. Betroffen sind der Kreis Düren, Kreis Heinsberg, Kreis Viersen, der Rheinkreis Neuss und die Stadt Mönchengladbach.

0: Boah, kennt ihr das? Wenn der Kollege im Großraumbüro auf der Tastatur rumtippt, als würde er Holz hacken, geht mir das auf den Keks, ne? Oder wenn er Kekse oder Butterbrote über der Tastatur isst und dann in dieser Tastatur schon Tiere leben. Oder wenn jemand einen Call hat und das gesamte Büro beschallt mit seinen Kopfhörern auf dem Ohr. Super nervig. Was aber besonders im Büro nervt, dazu gibt es ja jetzt eine Untersuchung, haben wir ja eben aufgedröselt, habt ihr sicherlich gerade gehört. Meine gerade aufgezählten Sachen sind durchaus mit drin. Aber, jetzt kommt mein Kollege Niklas Hoth aus dem nervigen WDR 2 Ein-Mann-Investigativ-Team. Der hat nämlich knallhart recherchiert, weil er es natürlich immer besser weiß und die richtige Antwort sowieso immer nur weiß. Also Niklas, deshalb nochmal die Frage. Was also nervt im Büro am meisten?
1: Na, die Arbeit.
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1: Die Nachrichten mit Sebastian Ehl. Guten Abend.
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2: Wenn wir nichts zu tun haben, es den Menschen gut geht und in dem Fall auch der Natur gut geht, nimmt man das Positive dann doch mit.
1: Feuerwehrsprecher Frank Frenser und sein Team aus NRW haben heute ihren Hilfseinsatz im nordspanischen Waldbrandgebiet beendet. Die Lage dort hat sich so weit entspannt, dass die örtlichen Kräfte allein klarkommen. Im benachbarten Dorf sind die Menschen für die Unterstützung aus dem Ausland sehr dankbar, schildert Bewohnerin Karin Fernandez, die deutsche Wurzeln hat.
3: Für mich ist es als Deutsche ein großer Stolz, dass Leute aus meinem Land kommen, um hier zu helfen. Und die Leute sind auch alle sehr froh darüber. Die haben alle nur gut gesprochen und sagten, Karin, da ist wieder jemand aus deinem Land. Wir haben die Feuerwehrautos gesehen.
1: Bei dem Hilfseinsatz haben Feuerwehrleute aus Bonn, Düsseldorf, Ratingen, Leverkusen und Königswinter mitgemacht. Wegen des Niedrigwassers im Rhein und anderen wichtigen Wasserstraßen hat Bundesverkehrsminister Bilger für Donnerstag zu einer Konferenz in Bonn eingeladen. Vorher hatte NRW-Verkehrsminister Krischer mehr Geld vom Bund gefordert, um die Fahrrinne im Rhein zu vertiefen. Zurzeit können dort viele Schiffe gar nicht oder nur mit wenig Ladung fahren. In Dänemark gilt seit heute wegen Russland ein längerer Wehrdienst, zum ersten Mal für Männer und Frauen. Mit dabei ist auch die 20-jährige Juli.
4: Ich glaube, Männer oder Frauen, das macht keinen großen Unterschied. Ich finde es toll, dass Mädchen jetzt auch einbezogen werden. Also mit Blick auf die Gleichberechtigung.
1: Der neue Wehrdienst dauert jetzt 11 statt 4 Monate. Auch eine Prominente ist heute in eine Kaserne gezogen, nämlich die dänische Prinzessin Isabella. Und auch das ist wichtig. Der Iran widerspricht US-Präsident Trump, wonach es wieder Gespräche beider Kriegsparteien geben soll. Trump hatte Verhandlungen für heute Nachmittag angekündigt. Mehr als 1000 Juristinnen und Juristen fordern von der Politik, ein AfD-Verbotsverfahren anzustoßen. In einem offenen Brief schreiben sie, es gehe um die Menschenwürde für alle. Die Stadt Dortmund hat eine erste Bilanz gezogen zum Bettelverbot. Das Ordnungsamt hat kaum Bettler angetroffen, die gegen die neue Regel verstoßen haben. In Münster unternimmt die Stadt etwas gegen holprige Kopfsteinpflaster. Die alten Steine werden jetzt mit speziellen Diamantschleifern behandelt, sodass es weniger Unebenheiten gibt. Als erstes wird das Verfahren im Hansaviertel ausprobiert. Falls es funktioniert, sollen auch andere Holperstrecken abgeschliffen werden. Der Vorteil, weniger Lärm und weniger Stolperfallen für Fußgänger. Das war WDR aktuell.
5: Das Wetter im Westen und jetzt Marcel Klär aus unserer WDR 2 Wetterredaktion.
6: In der kommenden Nacht sind einzelne Schauer oder Gewitter noch möglich. Bleibt aber oft tropisch warm bei 23 bis 17 Grad. Morgen ist es oft erst sonnig. Am Nachmittag ziehen dann vermehrt teils kräftige Schauer und Gewitter durch, lokal mit Starkregen, Hagel und Sturmböen. Dazu wird es schwül heiß. Wir kommen in Frechen auf 33, in Bocholt auf 34 und in Soest auf 35 Grad.
5: 20 Uhr und 3 Minuten.
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5: Die A42 Dortmund Richtung Kamp-Lintfort wird ab 21 Uhr zwischen Kreuz Essen Nord und Bottrop Süd wegen Brückenarbeiten gesperrt bis morgen früh um 5 Uhr. A46 Heinsberg-Düsseldorf zwischen Erkelenz Süd und Dreieck Mönchengladbach-Wanlow. In beiden Richtungen 5 Kilometer stockender Verkehr, da liegen Äste auf der Fahrbahn. Dann die A52 Essen Richtung Düsseldorf. Da ist die Ruhrtalbrücke aktuell gesperrt. 3 Kilometer Stau. Da wurde ein Böschungsbrand gelöscht. Und es gilt eine amtliche Unwetterwarnung des Deutschen Wetterdienstes vor schwerem Gewitter mit heftigem Starkregen und Hagel. Für Teile des Rheinlandes gültig bis 20.30 Uhr. Betroffen sind die Städte Düsseldorf und Krefeld.
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5: Hallo Westen, habt ihr gehört, ne, die Meldung heute? Wir geben im Schnitt 20 Euro pro Monat für frisches Obst aus. In so manchem Monat sind das ja gerade mal 3 Erdbeeren.

0: Wir sind groß im WDR 2 Abendmagazin. Am Montag. Karin Fernandez kommt aus Unna, lebt aber seit langem schon in Spanien.
1: Ich kann nur sagen, danke, danke, danke. Für mich ist es als Deutsche ein großer Stolz, dass Leute aus meinem Land kommen, um hier zu helfen. Das hat mich sehr berührt, weil ich das einfach sehr, sehr schön finde. Und die Leute sind auch alle sehr froh darüber.
0: Der Dank richtet sich an die Feuerwehrleute bei uns aus dem Westen, die in Spanien geholfen haben, die Waldbrände zu löschen. Frank Frenser von der Feuerwehr Bonn war dabei.
2: Man fährt hier durch große Waldgebiete, durch viele Berge und dann kommt man ab einer gewissen Stelle dann zu einer großen Mondlandschaft, wenn man so möchte, große abgebrannte Flächen, wo riesige Waldbrände gewütet haben.
0: Nach 3 Tagen geht es jetzt zurück für ihn und sein Team.
2: Unser Team ist eigentlich darauf ausgelegt, für eine Woche im Einsatzraum zu bleiben, aber nachdem wir gestern Abend an einer großen Einsatzstelle fertig geworden sind, dann haben wir die Meldung gekriegt, dass offensichtlich in Spanien die Lage sich so verbessert hat, dass wir schon wieder nach Hause fahren dürfen.
0: Gute Reise wünschen wir, kommt wieder gut zurück zu uns in den Westen.

0: Verkehrsservice mit einer Warnmeldung. Achtung bitte auf der A3 Frankfurt-Köln in beiden Richtungen zwischen Loma und Königsforst. Da werfen Menschen Steine auf die Fahrbahn. Fahrt da bitte besonders vorsichtig. Im Mittelmeer vor Ceuta sind jetzt die Absperrungen verstärkt worden. Damit sich weniger Menschen trauen, von der marokkanischen Küste aus loszuschwimmen, um nach Ceuta zu kommen, das ja zu Spanien gehört. Ein spanisches Gericht hatte Anfang des Monats nämlich entschieden, wer es schwimmend aus eigener Kraft schafft, darf nicht sofort zurückgeschickt werden, sondern hat Anspruch auf ein Aufnahmeverfahren. Und dann gab es wohl einen Social-Media-Post, in dem behauptet wurde, die Landgrenze nach Ceuta sei auch offen. Daraufhin haben sich fast 60.000 Menschen auf den Weg gemacht, schwimmend oder eben zu Fuß. Mehr als 70 sind dabei gestorben.
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0: Mit Marlies Schaum, WDR 2 aktuell.
2: Der ganz, ganz große Ansturm ist zwar vorbei, aber in Ceuta warten immer noch mehrere hundert Marokkaner darauf, wie es weitergehen soll. Die allermeisten, die seit Freitagmorgen da aber hingekommen sind, die haben sich auch am selben Tag schon wieder zurück auf den Weg nach Marokko gemacht. Sehr enttäuscht durchaus, so wie die Studentin Hajin.
3: Ich bin zurückgekommen, weil wir wie Straßenkatzen behandelt wurden. Es gab nichts zu essen und alle Läden waren dicht.
2: Und Stefan Ehlert für WDR 2 in Ceuta und Marokko unterwegs berichtet.
4: Junge Männer haben erzählt, sie seien regelrecht mit Knüppeln bedroht und manchmal auch geschlagen worden, verfolgt. Vor allem aber eben hat man nichts zu essen gefunden, keine Toilette, nicht mal Trinkwasser. Und dann sind die meisten nach einer Nacht zurückgekommen. Die allermeisten. Der Regionalpräsident von Ceuta, Vivas, sagt allerdings, es seien noch viele da. Vor allem Minderjährige, das wissen wir, durch Eltern, die ihre Kinder teilweise vermisst haben. Aber jetzt wissen, die sind in spanischer Obhut in Ceuta.
2: Auf dem Meer haben sie jetzt die Grenze zu dieser spanischen Exklave Ceuta verstärkt, also verlängert. Und auch die Landgrenze zu Marokko, die ist inzwischen wieder komplett dicht. Aber direkt dahinter, im marokkanischen Badeort Fnidek, harren immer noch Rückkehrer aus und überlegen, ob sie es nochmal probieren sollen, nach Spanien zu kommen, berichtet Stefan Ehlert.
4: Es ist sehr viel Polizei zu sehen. Der Strand ist durch so Absperrgitter abgeriegelt, weil man verhindern möchte, dass Leute weiterhin nach Ceuta rüber schwimmen. Da liegen noch die Kleider, von denen die losgeschwommen sind, am Strand. Also zurzeit ist das eine Krisenstimmung, würde ich mal sagen, oder eine Postkrisenstimmung, wie man sie kennt, nach irgendwelchen Katastrophen. Und die Leute, die wirken traumatisiert.
2: Fnidek ist eigentlich ein sehr beschaulicher Sommerurlaubsort, wirklich nur gut 2 Kilometer von Ceuta entfernt. Aber viele Urlauber haben jetzt dort storniert und viele Menschen dort vor Ort fragen sich, warum hat Marokko eigentlich nicht früher durchgegriffen und diesen ganzen Ansturm wirklich verhindert? Denn eigentlich wären die dazu verpflichtet, weil sie ein europäisches Migrationsabkommen unterzeichnet haben.
5: Also Marokko bestreitet ja ganz vehement, dass das orchestriert gewesen sei. Aber das jetzt ausgerechnet in Marokko, einem Land, in dem man wirklich an jeder Straßenecke die Sicherheitsbehörden sieht, Grenzbeamte tatenlos zusehen, wie Zehntausende an die Grenze stürmen, das ist schon sehr, sehr schwer zu glauben.
2: So Franka Wels, WDR 2 Madrid. Es könne durchaus sein, dass Marokko gerade politisch sauer auf Spanien sei und die Grenze absichtlich nicht gut gesichert habe, so Franka.
5: Spanien hat gerade mit Algerien ein weitreichendes Wirtschaftsabkommen abgeschlossen. Und dazu muss man wissen, dass Algerien und Marokko sich wiederum Spinnefeind sind. Und deshalb ist dieser Zusammenhang hier zumindest nicht auszuschließen.
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0: 2 Verkehrsservice mit einer aktuellen Warnmeldung für die Fahrbahnen im Rheinland. Wegen des Unwetters liegen auf vielen Straßen Gegenstände. Bitte gerade besonders vorsichtig fahren dort. Es ist kurz nach 9:30. Hier ist euer WDR 2 Abendmagazin am Montag. Und das sind heute Meldungen des Tages in aller Kürze. Das Deutschlandticket könnte nächstes Jahr laut Tagesspiegel gut 3 Euro teurer werden. Aktuell kostet es ja 63 Euro pro Monat. Im Rhein ist so wenig Wasser wie noch nie. In Köln wurde am Wochenende ein historischer Tiefstand von 67 Zentimetern gemessen. In Düsseldorf waren es 22 Zentimeter. Und im Netz googelt ihr heute sehr viel nach FIFA-Chef Gianni Infantino. Laut Medienberichten setzt der englische Fußballverband gerade ein Schreiben auf. Darin steht, dass Infantinos Wiederwahl zum FIFA-Präsidenten im nächsten Frühjahr nicht weiter unterstützt wird. Und auch Wales hat schon die Unterstützung zurückgezogen. Und dann droht die UEFA Infantino wohl noch mit rechtlichen Schritten, fordert ihn auf, sämtliches Zeug rund um das Investitionsvorhaben schön aufzubewahren und nicht zu vernichten.
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0: Hat Marcel Klär aus unserer WDR 2 Wetterredaktion.
2: In der kommenden Nacht ziehen noch vereinzelt Schauer und Gewitter durch. Es bleibt oft tropisch warm bei 23 bis 17 Grad. Morgen ist es oft erst sonnig. Am Nachmittag ziehen dann vermehrt teils kräftige Schauer und Gewitter durch. Lokal mit Starkregen, Hagel und Sturmböen. Dazu wird es schwül heiß. Wir kommen in Schleiden auf 31, in Lemgo auf 33 und in Düsseldorf auf 34 Grad.
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0: Deshalb nochmal die Warnmeldung für die Fahrbahnen im Rheinland. Wegen des Unwetters liegen auf vielen Straßen Gegenstände. Bitte gerade besonders vorsichtig da fahren. Jetzt zu Staus und stockendem Verkehr. A3 Frankfurt Richtung Köln zwischen Neustadt-Wied und Bad Honnef-Linz 2 Kilometer. A4 Köln Richtung Aachen zwischen Köln-Klettenberg und Kreuz Köln-West 2 Kilometer. Die A42 Dortmund Richtung Kamp-Lindfort wird ab 21 Uhr zwischen Kreuz Essen-Nord und Bottrop-Süd wegen Brückenarbeiten gesperrt bis morgen früh um 5. Die A46 Heinsberg Richtung Düsseldorf zwischen Erkelenz Ost und Dreieck Mönchengladbach-Wandlow. Da braucht ihr eine Dreiviertelstunde länger, 3 Kilometer Stau, weil da Äste auf der Fahrbahn liegen. Auf der A52 Essen Richtung Düsseldorf ist die Ruhrtalbrücke aktuell gesperrt. 3 Kilometer Stau da im Moment, da wurde ein Böschungsbrand gelöscht.
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0: Und wir machen jetzt Kassensturz.

0: Unser 90er vor 9 im WDR 2 Musikmix kommt heute von einer norwegisch-dänischen Band, von der die Frontsängerin vor allem die Sounds der 60er und 70er liebt.
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0: Lene Rastret hat die Beatles gehört, Elvis Presley. Was ein bisschen crazy ist, weil sie mit ihrer Band dann diese Musik hier gemacht hat. Klingt nur ein bisschen nach den Beatles, nicht, ne? Also Aqua und Barbie Girl, 97, Sommer, egal wo auf der Welt, alle völlig im Barbie-Fieber, zumindest musikalisch. In Europa quasi ein Dauerabo auf Platz 1, aber selbst in den USA bis auf Platz 7 geklettert. Die Band hat sich schon Ende der 80er aber gegründet. Zuerst waren da die beiden Keyboarder und Drummer. Einer von ihnen holt dann seine Schwester als Sängerin dazu. 95 kommt ihre erste Single raus. Die Itzy Bitsys Spinne auf Englisch, damals noch unter dem Namen Joyspeed, dann Umbenennung in Aqua und ein Welthit über Nacht und bis heute ein Partykracher. Barbie Girl von Aqua ist unser 90er von 9 jetzt hier im WDR 2 Abendmix.
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0: Pink und Try im WDR 2 Abendmagazin am Montag. Wir hören uns morgen Abend wieder ab 19 Uhr. Und ja, hinten raus jetzt nochmal kurz der Reminder, Urlaub zu Hause bei uns im Westen kann so schön sein, ne? Es gibt ja oft Sachen im Urlaub, die nerven so richtig.
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1: Heute Tim Mahlzeits heißes Hotelbuffet.
3: Timmy, was kommt heute aus der Küche?
4: Also, ich hätte einen kalt gerührten Leberkäse, ein kurzgebratenes Cremeis von Hering und Kartoffelsalat. Warte mal. Blumenkohlparfait kommt gleich.
3: Und die Terrassengäste, die wollen doch jetzt lieber drinnen.
4: Was? Für die hatte ich doch extra Schweineländchen. Von wegen draußen nur Ländchen. Welcher Lachs hat überhaupt 40 Terrassengäste?
3: Du, Timmy.
4: Das habe ich mir gedacht. Kein Ding. Wenn den draußen zu kalt ist, dann stelle ich denen die Gazpacho in die Mikrowelle. Dann ist das eine heiße Tomatensuppe.
3: Ich glaube, die wollen wegen Pollen rein.
4: Dann stelle ich denen so viel Heublumen auf die Tische, dass die freiwillig wieder rauswackeln.
3: Ja, oder?
4: Oder ich buche die Radwanderertruppe aus der Lounge auf die Terrasse. Notfalls hänge ich Malerplane von der Sonnenstürme runter, dann ist das ein Wintergarten.
3: Und dann haben wir hier noch die Schweizer Gäste. Da machst du Käsefondue, ne?
4: Oha, Käse ist auf. Aber kein Ding, die setze ich zu den Radwanderern. Wenn die ihre Mauken ausziehen, dann hast du Käsefondue. Noch was?
3: Ja, du hast einen Blumenkohl hinterm Ohr.
4: Siehst du, den suche ich die ganze Zeit. So, Blumenkohl-Café ist fertig.
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Und das ist neu im WDR 2 Musikmix. Michael Schulte, Love Sick.

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1: Die Nachrichten mit Sebastian Ehl. Guten Abend.
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1: Im Rhein ist im Moment so wenig Wasser wie noch nie. In Köln wurde am Wochenende ein historischer Tiefststand von 67 Zentimetern gemessen. In Düsseldorf lag der Pegelstand nur noch bei 22 Zentimetern. Jetzt plant die Politik ein Krisentreffen. Raphael Krämer berichtet.
2: Die Schifffahrt hat dadurch ernste Probleme. Die Frachter können nur noch ein Fünftel dessen transportieren, was sie normalerweise an Bord haben. Vieles muss wohl bald auf die Bahn oder LKW umgeladen werden. Die Verkehrsminister in Deutschland wollen diese Woche ein Krisentreffen zu dem Thema machen, auch zusammen mit Vertretern der Logistikbranche. Auch andere Flüsse und andere Länder haben Dürreprobleme. In Ungarn wurde deshalb ein Atomkraftwerk runtergefahren. In Rumänien wurde ein Felsen gesprengt, um mehr Donauwasser zu einem Kraftwerk zu leiten.
1: Über Teile von NRW ziehen heftige Gewitter. WDR-Reporter berichten, dass unter anderem in Aachen, Mönchengladbach, in Immerath im Kreis Erkelenz und bei Neuss Bäume umgeknickt sind. Außerdem ist die Bahnstrecke zwischen Reit-Odenkirchen und Grevenbroich nicht befahrbar. Dort ist laut Zuginfo NRW ein Baum in der Oberleitung. Der Druck auf FIFA-Chef Infantino wächst. Nach dem gescheiterten Investorendeal droht Europa dem Präsidenten des Weltfußballverbandes mit rechtlichen Schritten. Michael Nenzer berichtet.
3: Wie mehrere britische Medien berichten, hat der Europäische Dachverband Infantino aufgefordert, sämtliches Material im Zusammenhang mit dem zurückgezogenen Investorenvorhaben sicherzustellen. Die UEFA befürchtet, er und seine Geschäftspartner könnten Beweise vernichten. Währenddessen hat der walisische Fußballverband als erster Nationalverband seine Unterstützung für Infantinos geplante Wiederwahl zurückgezogen. Auch England und Serbien stellen sich Medienberichten zufolge gegen den FIFA-Chef.
1: Und auch das ist wichtig. Das Deutschland-Ticket könnte im kommenden Jahr teurer werden. Wie der Tagesspiegel berechnet hat, könnte der Preis um 3,40 Euro steigen, auf dann 66,40 Euro. Feuerwehrleute aus NRW, die bei den Waldbränden in Spanien geholfen haben, sind auf dem Weg in die Heimat. Ihr Einsatz war früher beendet worden als gedacht, weil sich die Lage entspannt hat. Mehr als 1000 Juristinnen und Juristen fordern ein AfD-Verbotsverfahren. In einem offenen Brief schrieben sie, es gehe um die Menschenwürde für alle. Wer schon mal Zucchini im Garten angebaut hat, der kennt das. Die Pflanzen haben einen ziemlich hohen Ertrag. Ein Elektriker aus Wipperfürth will das nutzen, um Gutes zu tun. 35.000 Zucchinis will der Mann ernten und verschenken. Jeden Tag ist er jetzt auf dem Feld.
4: Die Zucchinis werden gespendet an die Tafel. Das heißt, Leute, die es nötig haben, bekommen frisches Gemüse. Und ich finde, das ist ein gutes Ziel.
1: Unterstützt wird der Zucchini-Spender aus Wipperfürth im Bergischen Land von Ehrenamtlern. Das war WDR aktuell. Das Wetter in Nordrhein-Westfalen. In der Nacht kann es einzelne Schauer geben, auch Gewitter bei 23 bis 17 Grad. Morgen dann erst sonnig, später nass bei 32 Grad in Fellbad, 33 in Schwerte und 34 in Hamm. Die Zeit 21.03 Uhr.
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5: A1 Münster Richtung Dortmund zwischen Carmen-Zentrum und Kreuz Dortmund Unna etwa 10 Minuten plus 3 Kilometer Stau wegen Bauarbeiten. A3 Frankfurt Richtung Köln zwischen Neustadt, Wied und Bad Honnef Linz etwa 10 Minuten plus 2 Kilometer Stau. Die A42 Dortmund Richtung Kamp-Lindfort ist zwischen Kreuz Essen-Nord und Bottrop-Süd wegen Brückenarbeiten bis 5 Uhr früh gesperrt. A46 Heinsberg Richtung Düsseldorf zwischen Erkelenz-Ost und Dreieck Mönchengladbach. Wonlo 2 Kilometer Stau, da liegen Äste auf der Fahrbahn. Auf der A52 Essen Richtung Düsseldorf ist die Ruhrtalbrücke gesperrt. 3 Kilometer Stau, da gab es einen Böschungsbrand.
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6: Mit Markus Barsch, hallo. Machen wir gleich ein Quiz eventuell erstmal? Gute Idee.
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0: 23.11 Uhr. Hallo Deutschland. Hier ist Pop, eure Abendshow. Das ist die gemeinsame Abendshow von Bremen 4 und HR3 und MDR Jump und NDR 2 und RBB 888 und SR 1 und WDR 2 produziert jetzt mit einem spontanen Schnellstquiz von SWR 3. Auf euch ist Verlass, total süß. Hier schreibt schon HC Voss, Hans-Christian Voss schreibt hier gerade im Studio Baschi. Denkt dran, heute, gut, es hat schon angefangen, 20.15 Uhr bei Phoenix, der Ocelot, eine Katze in Not. Eine gute Dokumentation. Ich glaube, die kam schon mal neulich in der ARD irgendwo. Der Ocelot darf in keinem spontanen Schnellquiz fehlen. Keine Sorge. Ich werde ihn irgendwo einbauen später. Wir wissen doch gar nicht, was wir machen. 3. August heute, guck mal, heute, am 3. August 1787. Messungen des Genfer Naturforschers Horace Bénédict de Saussure ergeben, dass der Mont Blanc höchster Berg Europas ist. Ich dachte, es wäre ein Füller. Das ist ja total, da haben die den Berg nach dem Füller benannt. Also das ist ja lame. Naja, guck mal, 3. August 1984. In Deutschland, das ist lustig, in Deutschland wird um 10.14 Uhr, Punkt 10.14 Uhr, am 3. August 1984, wird die erste Internet-E-Mail empfangen. Die erste Internet-E-Mail wird empfangen am 3. August 1984 um 10.14 Uhr. Zweiter Satz. Diese wurde von der Uni Cambridge einen Tag zuvor an die Uni Karlsruhe gesendet. Gut, das ist immer noch schneller als die Post. Das ist aber süß, oder? Einen Tag, was haben die gemacht zwischendurch? Zwischendurch wurde die ausgedruckt und dann wurde da ein Taxi gestiegen mit dem Zettel und dann wurde ein Stückchen gefahren, dann musste man noch in den 216er umsteigen und in die 5, in die Bahn, dann wurde die wieder abgegeben, die E-Mail, dann musste die wieder irgendwo hingeschrieben werden, ins Internet, in dieses damals neue und dann kam die an. Da einen Tag gedauert, die E-Mail. Okay, da haben wir es doch. Heute ist Nimm dir ein paar Nüsse-Tag. Das ist super. Ist natürlich nichts anderes als der Aufruf zur gesunden Ernährung, weil Nüsse sind was ganz Tolles. In Nüssen sind ganz tolle Sachen. Da sind gute Fette drin, nicht böse, wie in Chips und Pommes. Gute Fette, pflanzliches Eiweiß, wichtige Vitamine. Nüsse, die Allzweckwaffe, die schützen das Herz, helfen dem Hirn beim Denken und liefern ganz viel Energie. So steht es hier im allwissenden Abendshow-Kalender. Das ist ja toll. Es gibt sehr, sehr viele Sorten Nüsse. Und weil die Botanik da, wie ihr vielleicht wisst, sehr spitzfindig, aber zu Recht unterscheidet, viele Nüsse, die wir so nennen, sind überhaupt gar keine Nüsse. Die sind was total anderes.
1: Ich sag nur Erdbeere.
0: Oder umgekehrt. Nuss und Erdbeere. Ist egal. Wir machen das spontane Einen auf die Nuss-Schnellst-Quiz. Wenn ihr schon mal eine Nuss gesehen habt oder schon mal einen auf die Nuss gekriegt habt, jetzt sofort anrufen. 07221 2011 07221 2011. Wir spielen das spontane zu Ehren des Nimm dir ein paar Nüsse-Tags. Machen wir das spontane Einen auf die Nuss-Schnellst-Quiz. 07221 2011. Sofort anrufen.

0: 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Heute ist Nimm dir ein paar Nüsse Tag. Yeah. Wir spielen das Spontane, weil es sind ja nicht alles Nüsse, was Nuss heißt. Wir spielen das Spontane, einen auf die Nuss, Schnellstquiz. Das machen wir zusammen mit Stefan aus Steinfurt. Stefan, bist du da, Stefan?
1: Ich höre dich, Markus. Hallo.
0: Oh Gott, ich habe gerade gedacht, du wärst ins Funkloch gefahren auf dem Weg eben seit zwei Minuten.
1: Da bist du ja. Am Straßenrand.
0: Danke, danke, danke, sehr gut. Aber aufpassen, ne? Musst du schon da schön rechts ran und so. Gut.
1: Bin ich ja.
0: Hast du heute eine Nuss gegessen? Im Müsli? Ja.
1: Walnüsse im Müsli heute Morgen.
0: Walnüsse im Müsli. War das? Ja, okay, das bringt uns ja, das ist ja das Tolle. Ich habe ja eben mal gesagt, dass die Botanik da eiskalt ist. Vieles, was wir Nüsse nennen, sind gar keine Nüsse, sondern was völlig anderes. Ich nenne dir jetzt einfach irgendwelche Nussarten, Sorten, Namen und du musst sagen, ist es eine Nuss oder was völlig anderes. Sollen wir anfangen mit der Walnuss, die du heute hattest? Walnuss, Stefan. Nuss oder was völlig anderes?
1: Also ich würde sagen Nuss.
0: Haha, total daneben. Das ist botanisch eine Steinfrucht. Keine Nuss. Die grüne, guck mal hier, die grüne Hülle, weil die ja da drin kommen, die grüne Hülle ist das Mesokarp. Geil, ist auch ein guter Kneipenname, oder? Wo gehst du hin? Ins Mesokarp. Trink mal. Das Mesokarp. Oh, ich wäre so gerne Mesokarp. Okay.
1: Trinken wir doch einen Kölsch.
0: Mesokarp. Ach Mensch, im nächsten Leben werde ich vielleicht Biologe oder Botaniker. Dann habe ich den ganzen Tag zu tun mit Mesokarp. Gut. Könnte auch so ein Teppich bei Ikea sein. Haben Sie ja noch den Mesokarp in 1,20 oder 1,80?
1: Oh, Werbung.
0: Weiter als Werbung, keine Werbung. Es gibt noch tolle andere Läden. Haselnuss, Stefan, Haselnuss. Das ist nun...
1: Die darf ich nicht essen.
0: Ja, ich auch nicht.
1: Die darf ich nicht essen.
0: Ist aber...
1: Die ist absolut allergisch, aber ist eine Nuss.
0: Das ist tatsächlich eine 1A-Nuss, die Vorzeigenuss. Das ist der klassische Vertreter mit harter Schale. Die Haselnuss, sehr richtig. Macadamia oder Macadamia-Nuss?
1: Macadamia. Ich würde im Moment sagen, ja.
0: Ja, korrekt. Aber die Königin der Nüsse. Das ist wirklich eine Nuss. Sehr cremig und fettreich. Ja. Ganz gesund. Die Walnuss hast du heute schon gegessen, war gar keine Nuss, war eine Hülsenfrucht. Guck mal, Hülsenfrucht. Erdnuss.
1: Okay.
0: Erdnuss noch?
1: Eine Hülsenfrucht.
0: Ist richtig, ist überhaupt keine Nuss. Ist eine Hülsenfrucht, die in der Erde wächst. Kannst du auch Erbsen essen, ist auch eine Hülsenfrucht. Oder Bohnen. Okay. Vorletzte. Hier noch die Edelkastanie. Sehr gut. Wer glaubt's? Edelkastanie. Halt dich fest, was jetzt kommt. Die Kastanie, die Marone. Und?
1: Ich würde sagen, ja.
0: Ja, ist eine Nuss. Ist eine richtige Nuss. Die essbare Frucht der Kastanie. Ja. Es ist eine verflixte Nuss. Hier noch. Die sehr bekannte Ozelotnuss.
1: Was? Ah, das muss eine Nuss sein.
0: Nein, natürlich nicht.
1: Was wir? Hast du doch heute schon gesagt vorhin.
0: Nee, ist natürlich erfunden. Die gibt's überhaupt nicht. Ozelot gibt's, so eine Wildkatze. Bleib dran, du hast gewonnen. Bleib dran.
2: Juhu. Danke.

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Warte, warte, falsche Knöpfe. Ich bin so wirr. Guck mal, eben haben wir erzählt, heute ist Nimm dir eine Nuss Tag. Und wir haben das spontane Schnellsquiz mit Stefan aus Steinfurt eben gerade gespielt, der sich wacker geschlagen hat natürlich. Außer bei der Ocelot-Nuss, die hat er als Nuss einsortiert, dabei gibt's die gar nicht. Ha, ha, ha. Und eben habe ich aber gesagt, weil die Botanik unterscheidet da messerscharf, es sind nur ganz wenige Gewächse sind wirklich Nüsse, die kann man einer Hand abzählen fast schon. Also die Haselnuss ist mal eine ganz klare Nuss. Hier habe ich, und die Walnuss ist nämlich keine Nuss, es ist botanisch eine Steinfrucht. Da habe ich noch Witze gemacht über die grüne Hülle, die sei das Mesokarp. Wörter, die wir noch nie gehört haben, außer wir kommen gerade aus der Biostunde. Die grüne Hülle ist Mesokarp. Und hier schreibt aber gerade Alexander, liebe Grüße, Barschi. Laut Wikipedia ist unter Nussfrucht die Walnuss jetzt seit kurzem eine botanische Nuss. Ja, was ist das denn? Ist die befördert worden? Ist die jetzt eine echte Nuss? Früher war das nicht so, aber jetzt ist sie eine Nuss. Da ist Ihnen eingefallen, jetzt ist sie doch eine Nuss? Das gibt's doch nicht. Okay, ich muss alles zurücknehmen. Also die Walnuss ist jetzt doch eine Nuss. Alles klar. Wissen wir das auch. Wusstet ihr übrigens, der Axel schreibt das auch, Axel Zinke. Baschi, frag doch mal nach der Erdbeere. Die ist nämlich total crazy. Botanisch gesehen auch eine Nuss. Das habe ich heute auch noch kurz gelesen. Die Erdbeere ist eine Nuss. Und zwar ist es eine Sammelnussfrucht und überhaupt keine Beere, sondern eine Nuss. Das rote, saftige Fruchtfleisch ist nur ein dicker Blütenboden. Die kleinen gelben Körnchen, nie wieder kann ich eine Erdbeere normal angucken. Die kleinen gelben Körnchen außen an der Erdbeere, das sind kleine Nüsschen. Das ist doch ein Witz, oder? Was passiert? Die Welt ist verrückt geworden. Muss sofort Erdbeeren kaufen, Mann.

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2: Es ist 8:30. Entschuldigung, ich komme noch von vorne. Warte. Es ist 9:30.
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3: In der Nacht sind einzelne Schauer oder Gewitter möglich. Es bleibt oft tropisch warm bei 23 bis 17 Grad. Morgen ist es oft erst sonnig, am Nachmittag ziehen dann teils kräftige Schauer und Gewitter durch. Lokal mit Starkregen, Hagel und Sturmböen. Dazu wird es sehr schwül und heiß bei 31 bis 35 Grad.
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4: A1 Münster Richtung Dortmund zwischen Carmenzentrum und Kreuz Dortmund-Unna etwa 10 Minuten plus, 4 Kilometer Stau wegen Bauarbeiten. Auf der A1 Köln Richtung Dortmund sind im Westhofener Kreuz die Verbindungen zur A45 Richtung Dortmund bis morgen früh 5 Uhr gesperrt. Eine Umleitung führt über Schwerte. Auf der A1 Münster Richtung Dortmund ist im Kreuz Dortmund-Unna die Verbindung zur B1 Richtung Dortmund bis zum 10. August gesperrt. A3 Frankfurt Richtung Köln zwischen Neustadt, Wied und Bad Honnef, Linz 2 Kilometer Stau. Die A42 Dortmund Richtung Kamp-Lindfort ist zwischen Kreuz Essen-Nord und Bottrop Süd wegen Brückenarbeiten bis 5 Uhr früh gesperrt.
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1: Na klar, viele unserer Lieblingslieder sind in Tonstudios und Proberäumen geschrieben worden. Das sind nun mal die Orte, an denen musikalisch gearbeitet wird, ne? Aber inspirierend sind so schallgedämmte Räume voller Technik ja vielleicht nicht, oder? Unser ARD-Popmann Bernd Lechler hat mal geguckt, an welchen Orten, welchen Stars die besten Ideen kamen.
2: Adele, 16 Jahre alt, will nicht weg aus ihrem vertrauten Londoner Viertel an eine Uni ganz woanders und nach einem Riesenstreit mit ihrer Mutter darüber rauscht sie in ihr Zimmer und schreibt ihr erstes Lied.
3: From my hometown.
2: Hometown Glory wird später ihre Debütsingle. Kreativort Jugendzimmer.
3: Duh.
2: Das ganze erste Album von Billie Eilish hat sie mit ihrem Bruder Phineas in ihrem Zimmer nicht nur ausgedacht, sondern weitgehend auch aufgenommen. Etwas origineller, die Badewanne. Freddie Mercury komponierte Crazy Little Thing Called Love schaumumhüllt im Hotel. Dass er sich auch ein Klavier ins Bad hat wuchten lassen, ist allerdings eine Legende. Aber auch das ganze neue Album von Ariana Grande. Das hat Ariana großteils in der heimischen Wanne getextet. Dieser intime Ort, sagt sie, passe gut zu den Themen der Songs. Wo ist man noch irgendwie der Welt entrückt? Im Auto. Olivia Rodrigo kam auf Driver's License passenderweise beim Liebeskummer geplagten Rumcruisen durch Los Angeles. Und Taylor Swift hat sich bei einer Autofahrt mit ihrem Liebsten Travis Kelce über Hollywood-Legende Elizabeth Taylor unterhalten und sofort Ideen für einen gleichnamigen Song ins Handy notiert. Auf Achse zu sein half immer schon. Purple Rain zum Beispiel hat Prince zusammen mit seiner Band im Tourbus entwickelt. Aber man darf sich's auch netter machen. Die heute üblichen Songwriting-Camps werden gerne ins Grüne verlegt. Espresso von Sabrina Carpenter entstand in einem hübschen Chateau in der Normandie. Und As It Was von Harry Styles mit Blick auf den Pazifik. Das Budget war gut investiert.

0: Riesenapplaus aus dem Abendshowstudio. Goldener Abend für die deutschen Wasserspringer bei der Schwimm-EM in Paris. Der Berliner Lou Massenberg hat gemeinsam mit Partner Jonathan Schauer im Synchronspringen vom 3, sieht ihr meine Finger, 3-Meter-Brett, den Europameistertitel geholt. Und Lou so?
1: Das war schon seit Jahren das Ziel, überhaupt mal eine Medaille zu holen in so einer Disziplin.
0: Da ist sie, mit starken 423,84, sehr genau, wie das gemacht hat, Punkten haben die zwei die Konkurrenz aus Russland und Italien klar hinter sich gelassen. Es war halt Top-Teamwork, ne?
1: Ja, ich habe den besten Partner an der Seite dafür, denke ich mal. Wir haben uns hier gegenseitig durchgepusht, sind ruhig geblieben und haben das abgerufen, was wir konnten.
0: Zack, für Partner Jonathan Schauer ist es die erste EM-Medaille überhaupt. Und für Lou Massenberg schon Nummer 11. Trotzdem bekommt er den Sieg gerade noch so gar nicht richtig auf die Kette.
1: Ja, fassungslos irgendwie schon, weil das Feld ist so qualitativ hochwertig gewesen. Und wir sind einfach das gesprungen, was wir konnten. Wir haben nicht probiert, was wir nicht können. Und ich glaube, das hat heute den Unterschied gemacht zu den anderen.
0: Glückwunsch! 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

Eine Meldung aus dem Verkehrszentrum. Achtung, Falschfahrer auf der A8 Karlsruhe-München zwischen Kreuz, Stuttgart und Wendlingen. Da kommt ein Falschfahrer entgegen. Ganz rechts fahren, nicht überholen. Auf der A8 Karlsruhe-München zwischen Kreuz, Stuttgart und Wendlingen. Falschfahrer unterwegs. Vorsicht in beiden Richtungen.

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1: Die Nachrichten mit Sebastian Ehl. Guten Abend.
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1: Über Teile von NRW ziehen heftige Unwetter. Stellenweise sind Bäume umgeknickt. Unter anderem in Aachen, Mönchengladbach und Erkelenz im Kreis Heinsberg. Annika Müller berichtet.
2: Allein in Aachen sind in kürzester Zeit rund 30 Bäume umgefallen. Am Hauptbahnhof hat ein Baum eine Ampelanlage beschädigt. Auch im Kreis Heinsberg richteten starke Sturmböen Schäden an. Laut WDR-Verkehrsstudio lagen auf der A46 bei Erkelenz Äste. Diese seien aber mittlerweile beseitigt. In Erkelenz Immerath stürzten Bäume auf Straßen und Autos. Auch in Mönchengladbach knickten Bäume um. Und weil die Oberleitung beschädigt wurde, ist die Bahnstrecke zwischen Reit-Odenkirchen und Grevenbruch derzeit nicht befahrbar. 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
1: Das Deutschland-Ticket könnte im kommenden Jahr teurer werden. Wie der Tagesspiegel berechnet hat, könnte der Preis um 3,40 Euro steigen, auf dann 66,40 Euro. Die Verkehrsminister hatten beschlossen, dass sich der Preis für das Deutschland-Ticket nach einem Index richtet, der unter anderem berücksichtigt, wie sich Personal und Energie entwickeln. In Dänemark gilt seit heute wegen Russland ein längerer Wehrdienst, zum ersten Mal für Männer und Frauen. Mit dabei auch die 20-jährige Juli.
3: Ich glaube, Männer oder Frauen, das macht keinen großen Unterschied. Ich finde es toll, dass Mädchen jetzt auch einbezogen werden. Also mit Blick auf die Gleichberechtigung.
1: Der neue Wehrdienst dauert jetzt 4 statt 11 Monate. Auch eine Prominente ist heute in eine Kaserne eingezogen, die dänische Prinzessin Isabella. Und auch das ist wichtig. Feuerwehrleute aus NRW, die bei den Waldbränden in Spanien geholfen haben, sind auf dem Weg in die Heimat. Ihr Einsatz war früher beendet worden als gedacht, weil sich die Lage entspannt hat. Die Politik berät am Donnerstag, wie sie mit dem niedrigen Pegelstand des Rheins umgehen soll. In Bonn ist ein Treffen geplant, um Lösungen für die Industrie zu finden, die kaum noch Fracht auf dem Rhein transportieren kann. Private Haushalte in NRW geben nach aktuellen Zahlen des Statistischen Landesamts im Monat im Schnitt 20 Euro für frisches Obst aus. Am häufigsten gekauft werden Äpfel, Bananen und Erdbeeren. Die Wasserspringer Lou Massenberg und Jonathan Schauer haben bei der Schwimm-EM in Paris die zweite deutsche Goldmedaille gewonnen. Für Massenberg war vor allem die Teamleistung der Grund für den Titelgewinn.
4: Das war schon seit Jahren das Ziel, überhaupt mal eine Medaille zu holen in so einer Disziplin. Ja, ich habe den besten Partner an der Seite dafür. Wir haben uns hier gegenseitig durchgepusht, sind ruhig geblieben und haben das abgerufen, was wir konnten.
1: Massenberg und Schauer waren im Synchronwettbewerb vom 3-Meter-Brett erfolgreich. Das war WDR aktuell. Das Wetter in Nordrhein-Westfalen. In der Nacht gibt's Schauer und Gewitter bei 23 bis 17 Grad. Morgen dann Sonnenschein und auch mal Gewitter bei Werten von 32 Grad in Lüdenscheid, 33 in Wesel und bis 34 Grad in Herten. Am Mittwoch sind nachmittags vor allem im Bergland Gewitter möglich. Ansonsten bleibt es sonnig bei 28 bis 31 Grad. Die Zeit, es ist 22.03 Uhr.
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5: A1 Münster Richtung Dortmund zwischen Carmen-Zentrum und Kreuz Dortmund unter 3 Kilometer Stau. Die A42 Dortmund Richtung Kamp-Lindfort ist zwischen Essen-Altenessen und Kreuz Essen-Nord wegen Bauarbeiten bis morgen 5 Uhr gesperrt. Die A44 Düsseldorf Richtung Düsseldorf ist zwischen Düsseldorf Flughafen und Flughafentunnel wegen Bauarbeiten bis morgen Mitternacht gesperrt.
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7: Alvaro Soler, fängt er an.
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0: Oh. Gleich einer der tollsten Popsongs der aktuellen Sommerhochkultur, nämlich der hier. Mehr gibt's im Moment noch nicht. Erstmal ein bisschen Philosophie. Hallo Deutschland, hier ist Pop, eure Abendshow. Die gemeinsame Abendshow von Bremen 4, HR3, MDR Jump, NDR 2, RBB 888, SR1 und WDR 2. Produziert jetzt mit einem kleinen Ausflug in die Philosophenecke von SWR3. Alles, was den ganzen Tag ein bisschen doof war oder so und uns gezwickt oder genervt hat, das schieben wir jetzt beiseite, machen uns für eine Minute völlig andere Gedanken, wechseln die Perspektive, gucken anders auf die Dinge. Wir haben schon philosophiert über Sachen wie zum Beispiel sinnlos. Ist ein Leben ohne Sinn für Unsinn? Das könnte man sich auch aufs Gäste-WC hängen. Sagen Linkshänder eigentlich, das mache ich doch mit rechts. Wahrscheinlich schon, oder? Gestern, das war auch schön, von Dietmar aus Stuttgart. Bin gleich hingefahren, Dietmar, gestern Nacht noch. Wenn ich sehr regelmäßig nach Konstanz fahre, beweise ich dann wenigstens damit eine gewisse Konstanz. Okay. Bitte entschuldigt, wenn ihr aus der Region kommt, wo man Konstanz sagt. Damit das funktioniert, musste ich Konstanz sagen. Ihr wisst ja, wie es ist. 897 Trilliarden von diesen kleinen Hirnaushängern stehen auf popabend.de, auf unserer Philosophien-Galerie-Seite. Heute verkaben wir unsere Synapsen neu, das mag ich sehr. Über die Frage von Georg, das ist ein richtig schöner Perspektivwechsel, lieber Georg. Der Nachname ist gut. Georg Mortmüller. Wenn ein Krimi-Autor oder eine Krimi-Autorin Georg Mortmüller einführt auf Seite 6 im neuen Buch, könnte das dann der Täter sein? Weiß nicht. Georg Mortmüller aus Speicher fragt, absichtlich mit A, machen Hunde beim Yoga den herabschauenden Menschen? Nein, ich trottel. Falscher Knopf. Hab's doch versprochen. Bin ich doof. Machen Hunde beim Yoga den herabschauenden Menschen? So.
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2.500 Jahre alt, der Song. Aber gerade wieder so ein bisschen irgendwo, ich weiß auch nicht. TikTok oder so? Keine Ahnung, er wird gerade öfter mal wieder hervorgekramt. Wie schön, Fleetwood Mac Everywhere in eurer Abendshow. Hey, schöner Moment jetzt am Wochenende beim Auftritt von Olivia Dean. Sie hat am Wochenende bei ihrer Show beim Lollapalooza Festival in Chicago zur sehr großen Freude der Fans den Mann aus dem Hut und auf die Bühne gezaubert, mit dem sie den Song ja eh auf der Single singt. Hier. Mr. Sam Fender! Und dann hat sie noch erzählt, dass sie gerade, die beiden haben Geschichte geschrieben, nämlich nach 19, zwar nicht aufeinanderfolgenden, scheißegal, nach 19 Wochen an der Spitze der britischen Charts ist Rain Me In offiziell die am längsten auf Platz 1 platzierte Single in der Geschichte des Landes. Spielen wir euch jetzt mal vom Lollapalooza in der Live-Version, weil es gut ist. Sam Fender, Olivia Dean, Rain Me In.

0: Give it up for Olivia Dean, everybody, come on!
1: Cool oder cool? Olivia Dean beim Lollapalooza am Wochenende in Chicago holt einfach den Typen auf die Bühne, mit dem sie die Single doch eh singt. Sam Fender, Rain Mien. Vorsicht noch gerade auf der A61, Koblenz Richtung Mönchengladbach, zwischen Kerpen Süd und Bergheim Süd. Das ist eine ungesicherte Unfallstelle. Fahrt vorsichtig.

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1: In der Nacht sind einzelne Schauer oder Gewitter möglich. Es bleibt oft tropisch warm bei 23 bis 17 Grad. Morgen ist es oft erst sonnig, am Nachmittag ziehen dann teils kräftige Schauer und Gewitter durch. Lokal mit Starkregen, Hagel und Sturmböen. Dazu wird es sehr schwül und heiß bei 31 bis 35 Grad. Am Mittwoch gibt es eine meist trockene Mischung aus Sonne und Wolken. Ab Donnerstag sinken die Temperaturen dann auf unter 30 Grad.
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2: Auf der A1 Köln Richtung Dortmund sind im Westhofener Kreuz die Verbindungen zur A45 Richtung Dortmund bis morgen früh 5 Uhr gesperrt. Eine Umleitung führt über Schwerte. Auf der A40 Essen Richtung Venlo ist im Kreuz Duisburg die Verbindung zur A59 Richtung Düsseldorf bis 5 Uhr gesperrt. Die A42 Dortmund Richtung Kamp-Lindfort ist zwischen Essen-Altenessen und Kreuz Essen-Nord wegen Bauarbeiten bis morgen 5 Uhr gesperrt.
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0: Taylor Swift.
1: I knew it.
0: In eurer Abendshow. Haben die nicht neulich geheiratet, diese Taylor Swift und Travis Kelce?
2: Angeblich.
0: Hast du ein Foto, Beno?
2: Nicht, ich war auch nicht eingeladen. Keine Ahnung, ich weiß nichts.
0: Hat jemals jemand irgendein Foto gesehen von dieser Veranstaltung?
2: Vielleicht war ja jemand von euch da.
0: Ich
2: sag doch mal Bescheid.
0: Genau,
2: schickt uns 2011.
0: Super. Wenn ihr ein Foto habt von der Hochzeit von Taylor Swift und Travis Kelce,
2: schickt
0: es mal rüber an die 07221 2011. Freuen wir uns sehr. Jetzt kommen wahrscheinlich ganz viele Fotos von so ganz prominenten Menschen, die uns alle hören hier. Weil es hören ja ganz viele Leute die wunderbare Abendshow. Das ist schön, dass ihr da seid. Immer wenn wir im Radio ein bisschen philosophieren, wie wir das eben gemacht haben, über die sehr gute Frage von Georg aus Speicher, machen Hunde beim Yoga den herabschauenden Menschen. Wie der herabschauende Hund ist wie so ein Dreieck. Du machst mit deinem Körper ein Dreieck. Der Popo ist, glaube ich, das oberste, ne? Ist der Mount Everest. Und die Hände werden vorne hingelegt. Dann gehst du mit dem Popo nach oben und dann knickt's ab. Die Beine sind auch gerade. Das dehnt ganz schön die Sehnen, glaube ich.
2: Schön.
0: Hab's schon mal gesehen. Okay, Hunde, treffen sich zwei Hunde, machen Yoga. Was machen wir jetzt? Den herabschauenden Menschen. Das gefällt mir, der Gedanke gefällt mir. Jasmina aus Horb, Jasmina Elsner, liebe Grüße. Wenn Schafe nicht schlafen können, zählen die dann Menschen? Das ist süß, der Perspektivwechsel ist immer gut. Michael aus Pullheim hat gerade geduscht, Pullheim hinter Köln. Hallo Barschi, ich kam gerade aus der Dusche und habe mich sofort auf die Waage gestellt. Meine Frage, habe ich dann so nach einer Minute mein Abtropfgewicht? Es ist so heiß, schreibt Michael. Das Abtropfgewicht, das ist so bei Obst in Dosen, oder?
2: Super. Das ist ein guter Gedanke.
0: Das Abtropfgewicht, okay.
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0: Pop eure Abendshow. Na, möchtet ihr gerne süchtig werden nach etwas? Kein Problem, da können wir helfen.
1: Nein, war Spaß. Sagt Nein zu Drogen. Es ist kein Witz. Drogen sind nicht gut. So. Wir haben jetzt gleich kommen hier Another, die beiden Soundbastler aus Holland, zusammen mit 54 Ultra, Talk to You, ne? Das ist ein ordentlicher Fußwipper. Aber was wir gerade gemacht haben, was treiben Another gerade, haben wir gerade nachgeschaut und die spielen heute Abend auf Ibiza, Another, also A-N-O-T-R, ne? A-N-O-T-R, Another. Und die spielen auf Ibiza beim Circo Loco. Circo Loco ist eine Partyreihe, ne? Vielleicht wisst ihr das. Und wenn ihr müsst jetzt Folgendes machen, wenn ihr gerade vorm Computer sitzt an eurer, weiß ich nicht, Magisterarbeit oder sonst irgendein Zeichen, weißt du, wo ihr gar keine Lust drauf habt, aber ihr habt einen Computer vor der Nase. Mit dem Handy geht's, glaube ich, nicht, weil ihr braucht eine Maus. Geht jetzt bitte auf die Seite, wir machen mal ein bisschen Traffic bei denen. CircoLocoIbiza.com, also alles mit C, ne? CircoLocoIbiza.com, der verrückte Zirkus. CircoLocoIbiza.com. Dann fahrt ihr damit mit dem Rädchen ein bisschen runter und dann merkt ihr plötzlich, dass die Maus so einen Faden macht. Die Maus, wir spielen hier im Studio, wir sind so bescheuert, aber so ist es halt. Wir spielen hier seit Minuten einfach mit der Maus rum. Wir fahren mit der Maus auf dem Bildschirm von rechts nach links und oben nach unten. Mal langsam, mal schnell. Und die Maus macht einen Strich, einen lustigen, schwubbeligen Strich. Man kann nicht mehr aufhören. Ich mach's immer noch.

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1: Die Nachrichten mit Sebastian Ehl. Guten Abend.
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2: Wir können die Fahrrinnen tiefer ausbauen. Wir haben aber auch im Bundesverkehrsministerium ein Programm für die Umrüstung von Binnenschiffen, sodass man dann auch schiffsseitig besser umgehen kann mit solchen Situationen.
1: Bundesverkehrsminister Bilger hat Konsequenzen aus dem aktuellen Niedrigwasser unter anderem im Rhein angekündigt. Bei einer Konferenz am Donnerstag in Bonn soll es darum gehen, der Schifffahrt zu helfen, die nur noch wenig Fracht über die wichtigen Wasserstraßen transportieren kann. NRW-Verkehrsminister Krischer von den Grünen fordert Geld vom Bund, um die Fahrrinne des Rheins zu vertiefen. Über Teile von NRW ziehen Unwetter. Stellenweise sind Bäume umgeknickt, unter anderem in Aachen und im Kreis Heinsberg. Betroffen war auch Mönchengladbach. Von dort Annika Müller.
3: Am mittlerweile dunklen Himmel zucken immer noch vereinzelte Blitze, ein paar Regentropfen fallen. Das sind aber nur noch die Nachwehen des Unwetters, das heute Abend über den Süden Mönchengladbachs zog. Die Nachwirkungen in der Stadt sind deutlich sichtbar. Äste liegen auf der Straße, im Park sind ganze Bäume umgeknickt. Und weil die Oberleitung beschädigt wurde, ist die Bahnstrecke zwischen Reit-Odenkirchen und Grevenbruch derzeit nicht befahrbar. Kurz und heftig war das Unwetter hier mit starken Sturmböen und Hagel.
1: Das Deutschland-Ticket könnte im kommenden Jahr teurer werden. Wie der Tagesspiegel berechnet hat, könnte der Preis um 3,40 Euro steigen, auf dann 66,40 Euro. Die Verkehrsminister hatten beschlossen, dass sich der Preis für das Deutschland-Ticket nach einem Index richtet, der unter anderem berücksichtigt, wie sich Personal und Energie entwickeln. Und auch das ist wichtig. Feuerwehrleute aus NRW, die bei den Waldbränden in Spanien geholfen haben, sind auf dem Weg in die Heimat. Ihr Einsatz war früher beendet worden als gedacht, weil sich die Lage entspannt hat. Auch in den Niederlanden kämpft die Feuerwehr gegen einen Waldbrand an der Grenze zu NRW. Deshalb wurden auch Anwohner im Kreis Kleve mit der Warn-App Nina gewarnt. Der Europäische Fußballverband UEFA droht jetzt mit rechtlichen Schritten gegen FIFA-Chef Infantino, wegen der gescheiterten Pläne, WM-Anteile an Investoren zu verkaufen. Im US-Bundesstaat New Jersey hat ein Polizist mit einer ungewöhnlichen Aktion Handysünder am Steuer erwischt. Er hat sich als Baum verkleidet und an die Straße gestellt. USA-Reporterin Anne Schneider hat das so beschrieben.
4: Mich hat das an diese Karnevals-Overalls erinnert, mit denen man sich zum Beispiel als Bär oder so verkleiden kann, wo wirklich nur noch die Augen rausgucken, nur das Ganze dann eben als Nadelbaum.
1: Als Baum verkleidet konnte der Polizist in 6 Stunden 74 Handysünder überführen. Das Wetter in Nordrhein-Westfalen. In der Nacht kann es einzelne Schauer und Gewitter geben bei 23 bis 17 Grad. Morgen ist es dann erstmal sonnig. Am Nachmittag ziehen mehr Wolken auf und es können kräftige Schauer und Gewitter dazukommen. Das Ganze bei Höchstwerten von 32 Grad in Remscheid, 33 in Bergheim und bis 34 Grad in Leverkusen. Das war WDR aktuell.
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5: Auf der A1 Köln Richtung Dortmund sind im Westhofener Kreuz die Verbindungen zur A45 Richtung Dortmund bis morgen früh 5 Uhr gesperrt. Eine Umleitung führt über Schwerte. Auf der A1 Münster Richtung Dortmund ist im Kreuz Dortmund-Unna die Verbindung zur B1 Richtung Dortmund bis zum 10. August gesperrt. Auf der A40 Essen Richtung Venlo ist im Kreuz Duisburg die Verbindung zur A59 Richtung Düsseldorf bis 5 Uhr gesperrt. Die A42 Dortmund Richtung Kamp-Lindfort ist zwischen Essen-Altenessen und Kreuz Essen-Nord wegen Bauarbeiten bis morgen 5 Uhr gesperrt.
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6: Mit Markus Basch, hallo, schön, dass ihr da seid. Wir legen los
7: mit den coolen Jungs von Temper City, Self-Aware.
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0: Gracie Abrams, Hit the Wall. Vorsichtig sein. Hier ist eure Abendshow, 23.13 Uhr. Und gerade kommt die Warnung des Deutschen Wetterdienstes rein für Teile Nordrhein-Westfalens. Im Märkischen Kreis, Hagen, dem Ennepe-Ruhr-Kreis und dem Oberbergischen Kreis kommt es zu schweren Unwettern. Es muss mit Gewitter, mit starkem Regen, mit Hagel und Windböen gerechnet werden. Passt bitte auf euch auf. Kennt ihr Cavus Kalantar? Cavus Kalantar? Stand-up-Comedian, 36 Jahre alt, aufgewachsen in Bremen, wohnt natürlich mittlerweile in Berlin. Und der gehört zu der Generation von Comedians, die diese moderne, ganz moderne Stand-up-Szene in Deutschland maßgeblich mit aufgebaut haben. Was zeichnet einen guten Stand-up-Comedian aus? Eine gute Beobachtungsgabe zum Beispiel.
1: Homosexualität ist für Frauen nicht so eine... Wisst ihr, habt einen lockereren Zugang dazu, ne? Ist für euch nicht so eine Bedrohung irgendwie, wie so für Typen, ne? Ich gebe euch ein Beispiel aus dem Leben. Eine alte Freundin von mir, sie hatte einmal in ihrem Leben Sex mit einer anderen Frau, ja? Mit der besten Freundin. Und sie ist danach nicht lesbisch geworden, auch nicht bi, die Freundin auch nicht. Die haben es auch als einmalige Aktion, einfach so, just for fun, einfach so gebracht. Haben noch Jahre später drüber geredet, drüber gelacht. Sind danach sogar noch bessere Freunde geworden. Wenn ich meinen besten Kumpel bumsen würde, aus so einer Laune heraus, wir sind danach Fremde, okay? Wir gehen danach getrennte Wege. Die Nacht steht jetzt zwischen uns. Ey, wenn wir uns zufällig auf einer Party sehen sollten, es gäbe so einen richtig unangenehmen Smalltalk, wo jeder einfach nur so bemüht wäre, so möglichst hetero rüberzukommen. So, oh, geiles Bier, oder? Das ist schön herb. Ich mag's ja herb. Also das ist mein Lieblingsbier, wenn es schön herb ist. Und der andere Typ würde so völlig verunsichert mit Motorengeräuschen einfach nur antworten. So, wumm. Kannst du dich als Mann deinen besten Kumpel bumsen und dich danach so problemlos reintegrieren? In männlichen Freundeskreis, Alter, als wäre nichts gewesen? Man hängt so ab mit den Jungs dann so, ach ja, übrigens, wir haben letztens gebumst und jetzt Bundesliga. Nur der BVB. Bin ich schwul. Nur der BVB.

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Die 90er haben angerufen, sie wollen Janice zurück. Okay. 20 nach 11 ist es, noch was aus dem Verkehrszentrum. Vorsicht bitte in beiden Richtungen auf der A11, Berliner Ring, Kreuz Uckermark, zwischen Dreieck Barnim und Bernau Süd, Personen auf der Fahrbahn. Und Vorsicht auf der B53, Koch im Trier, zwischen Klüsserath und Ensch, da sind auch Personen auf der Fahrbahn. Vorsichtig sein, gut und bald ankommen.

0: Soul Train.
1: Es ist 11:30.
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3: In der Nacht sind einzelne Schauer oder Gewitter möglich. Es bleibt oft tropisch warm bei 23 bis 17 Grad. Morgen ist es oft erst sonnig, am Nachmittag ziehen dann teils kräftige Schauer und Gewitter durch. Lokal mit Starkregen, Hagel und Sturmböen. Dazu wird es sehr schwül und heiß bei 31 bis 35 Grad.
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4: Auf der A1 Münster Richtung Dortmund ist im Kreuz Dortmund-Unna die Verbindung zur B1 Richtung Dortmund bis zum 10. August gesperrt. Auf der A40 Essen Richtung Venlo ist im Kreuz Duisburg die Verbindung zur A59 Richtung Düsseldorf bis 5 Uhr gesperrt. Die A42 Dortmund Richtung Kamp-Lindfort ist zwischen Essen-Altenessen und Kreuz Essen-Nord wegen Bauarbeiten bis morgen 5 Uhr gesperrt. Eine Unwetterwarnung für Teile Nordrhein-Westfalens im Märkischen Kreis Hagen, dem Ennepe-Ruhr-Kreis und dem Oberbergischen Kreis kommt es zu Gefahr durch Unwetter. Es muss mit Gewitter, starkem Regen, Hagel und Windböen gerechnet werden.
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5: Und hier ist Bob, eure Abendshow. Am Montagabend mit Markus Barsch. Hi, schön, dass ihr da seid.

0: Und die gemeinsame Abendshow von Bremen 4 HR3, MDR Jump, NDR 2, RBB 888, SR1 und WDR 2. Produziert für euch jetzt mit was Schönem Neuen von SWR3. Also eigentlich ist der nächste Song neu, aber eigentlich auch schon sehr alt.
1: Hä? Wieso?
0: Snow Patrol wollten unbedingt, seit sie auf die Welt gekommen sind, mal was machen mit Kylie Minogue. Fans halt. Also setzte sich Snow Patrol Frontmann Gary Lightbody eines Tages hin und schrieb These Alarms. Dann Kylie angerufen. Sorry, ich kann nicht. Ich kann gerade nicht. Wieder Kylie angerufen. Ich kann immer noch nicht. Jahrelang Kylie angerufen. Konnte einfach nicht. Es hat sich einfach im Showbusiness, ist das eben so. Die eine travelt in völlig anderen Zeitzonen durch die Welt und der andere auch. Man trifft sich einfach nicht. Es ging nicht. Es hat einiges gebraucht, bis dann Kylie irgendwann gesagt hat, wir treffen uns eben nicht. Ich singe meinen Part hier in Australien ein und schicke ihn dir. Single fertig. Dann haben sie sich tatsächlich endlich mal getroffen. Vorher nie zuvor. Snow Patrol und Kylie Minogue. Und zwar bei einem Festival neulich. Bei der Uraufführung von diesem Song, den sie noch nie zusammen gemacht haben. Zweimal hinter der Bühne kurz geübt und dann raus vor 20.000 Leute. Gary Lightbody ist immer noch Fan. Das geht nur mit Profis, sagt er.
2: So the very first time we ever played the song together was actually the first time that we met. And backstage, about 20 minutes before the show, we ran through the song twice and then we went out to 20,000 people and played the song live for the first time. All the credit to Kylie for being so brilliant and so professional and so, you know, incredible. It wouldn't have worked.
0: Snow Patrol, Kylie Minogue. These Alarms in der Abendshow.

ist cool geworden, oder? Hat lang gedauert, aber dann ist es fertig endlich. Snow Patrol zusammen mit Kylie Minogue, These Alarms in der Abendshow.

The feeling goes. Ist es schon gleich 12? Was poppt denn hier noch für ein Posting auf wie ein Pilz aus dem Boden in unseren Lieblingssozialo-Netzwerken? Hier, Fräulein Meier macht Schule, so Lehrerin. Fräulein Meier macht Schule, postet, wenn das Wetter so weitermacht, wird der Hopfen knapp. Danach das Bier. Und ich prophezeie, der drohende Bierengpass wird in Deutschland mehr Klimaschützer hervorbringen als 30 Jahre Klimadebatte. Das glaube ich auch. Poppt die Abendschau mit Markus Bahr. Schön, dass ihr dabei wart. Bleibt da. Gleich. Dr. Ben Sträubel hier in der Popnacht für euch. Habt eine schöne.

0: 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Es ist 0 Uhr.
1: Die Nachrichten mit Michael Treis. Guten Abend.
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2: Die Innenminister müssen klar machen, dass Europa nicht erpressbar ist. Kann nicht sein, dass Marokko eben Migranten schickt, um uns dann gefügig zu machen. Wir müssen unsere Grenzen selbst sichern können.
1: Der Chef der konservativen EVP-Fraktion im Europaparlament, Weber, fordert Konsequenzen aus dem Migrantenandrang in der spanischen Exklave Ceuta. Über das Thema beraten am Vormittag die Innenminister der EU, Sara Lopez, WDR Brüssel.
3: Es geht um den Schutz der Außengrenzen, die Beziehung zu Marokko und vor allem darum, die Wogen zwischen den EU-Mitgliedstaaten wieder zu glätten. Denn die letzten Tage haben für massive diplomatische Spannungen gesorgt. Nachdem bis zu 60.000 Migranten innerhalb kurzer Zeit in der spanischen Exklave Ceuta angekommen waren, forderten mehrere EU-Mitgliedsländer einen vorübergehenden Ausschluss Spaniens aus dem Schengen-Raum.
1: Das Deutschland-Ticket könnte im kommenden Jahr teurer werden. Wie der Tagesspiegel berechnet hat, könnte der Preis um 3,40 Euro steigen auf dann 66,40 Euro. Die Verkehrsminister hatten beschlossen, dass sich der Preis für das Deutschland-Ticket nach einem Index richtet, der unter anderem berücksichtigt, wie sich die Kosten für Personal und Energie entwickeln. Über Nordrhein-Westfalen sind am Abend Unwetter gezogen, stellenweise sind Bäume umgeknickt. Betroffen war unter anderem der Kreis Heinsberg und dort in Erkelenz-Immerath diese Anwohnerin.
4: Auf einmal fing es an zu hageln, da bin ich schon noch aufgesprungen und dann sind mir meine ganzen Gartenmöbel, die um die Ecke stehen, die ganze Gartenerde, alles ist mir ins Gesicht geflogen. Mein Gartentisch ist in 1000 Teile zerbrochen. Ja, der umgekippte Baum hinten ist auf mein Auto. Ja, das war wahr. Ich kann das gar nicht in Worte fassen, wie schnell das einfach ging.
1: Unter anderem auch in Aachen und Mönchengladbach war die Feuerwehr im Einsatz, um umgeknickte Bäume wegzuräumen. Und auch das ist in dieser Nacht wichtig. In den Niederlanden kämpft die Feuerwehr gegen einen schweren Waldbrand an der Grenze zu NRW. Deshalb wurden auch Anwohner im Kreis Kleve mit der Warn-App Nina gewarnt. Der niedrige Pegelstand des Rheins beschäftigt die Politik. Bundesverkehrsminister Bilger hat für Donnerstag ein Krisentreffen in Bonn einberufen. In Köln-Mülheim sind am Abend 4 Menschen durch Schüsse verletzt worden, offenbar nach einem Streit. Ein Polizeisprecher konnte bisher nicht sagen, wer geschossen hat und was der Hintergrund ist. In Münster unternimmt die Stadt etwas gegen holprige Kopfsteinpflaster. Die alten Steine werden jetzt mit speziellen Diamantschleifern behandelt, sodass es weniger Unebenheiten gibt. Als erstes wird das Verfahren im Hansaviertel in Münster ausprobiert. Falls es funktioniert, sollen auch andere Holperstrecken abgeschliffen werden. Der Vorteil, weniger Lärm und weniger Stolperfallen. Das war WDR aktuell. Und das Wetter in Nordrhein-Westfalen: bis zum Morgen ziehen noch letzte Schauer und Gewitter durch, bei Tiefstwerten zwischen 23 und 17 Grad. Tagsüber ist es erstmal oft sonnig, später dann wieder teils kräftige Schauer oder Unwetter möglich. In Mainz Hagen bis 32 Grad, in Steinfurt 33, in Arnsberg 34 Grad. Die Zeit 0 Uhr 3.
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5: Auf der A1 Köln Richtung Dortmund sind im Westhofener Kreuz die Verbindungen zur A45 Richtung Dortmund bis morgen früh 5 Uhr gesperrt. Eine Umleitung führt über Schwerte. Die A42 Dortmund Richtung Kamp-Lindfort ist zwischen Kreuz Essen Nord und Bottrop Süd wegen Bauarbeiten bis ca. 5 Uhr gesperrt.
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6: Mit Ben Sträuble. So, nach einem kurzen Powernap sehe ich noch ein paar Außerirdische um mich rum, aber ich denke, das wird wohl nicht so sein. Seid ihr das vielleicht? Nach der Therapiekreis? Bis 5 Uhr sind wir zusammen in Deutschland.
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So, das hat auch schon mal ganz gute Stimmung gegeben hier an diesem Sommer-Feeling-Tag oder Nacht, 4.8. Ich bin schon zweimal gestochen worden in den vergangenen 10 Minuten und 46 Sekunden, in denen ich hier bin. Und ich habe so ein schönes Verbrennungsgerät, Hautverbrennungsgerät, kennt ihr wahrscheinlich auch, ne? Auf die Haut drauf, dann irgendwie so 2 Sekunden drücken und dann gibt es einen Brandfleck, ein Branding und der Schmerz ist weg. Man sieht es aber dann, je nachdem, wie günstig das Gerät ist, sieht man es dann auch. Wenn man dann so einen roten Kreis behält, ja, weiß ich auch nicht genau, ob das jetzt schön ist oder nicht so schön. Da muss man sich halt ein Tattoo drüber machen lassen, vielleicht von der Stechmücke. Heute ist der internationale Tag der Eule, was ich sehr schön finde. Eulen sind doch faszinierend, oder? Die können den Kopf 270 Grad drehen, gucken, haben versetzte Ohren, dass die also 3D hören können. Das ist für einen Kopfhörer aufsetzen natürlich ein bisschen schwierig. Und sie bauen keine Nester, sondern nutzen Baumhöhlen, Felsnischen und fremde Nester. Das kenne ich nur von meinem ältesten Bruder aus dem Westerwald eigentlich. Also nette Mietnomaden. Wenn ihr eine Eule seht, sagt mal Hallo. Gruß von mir. Ne? Zahl die Miete, Junge. Wir werden bestimmt noch einen schönen Eulensong haben. Mir fällt gerade einer ein, die Little River Band, Night Owls. Vielleicht habt ihr noch einen Eulensong. Als letzte Amtshandlung würde mich freuen. Wir sind ja noch bis 5 Uhr zusammen. Hier ist die Popnacht. Das hier, Tame Impala und Jenny Dracula.

0: Versprich mir einfach, dass du bei mir bleibst. 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Wenn mir das jemand jeden Tag sagen würde, würde ich mich sehr unter Druck fühlen. Ich glaube, ich würde das nicht schön finden. Nee. Wir spielen gleich ein bisschen. Es geht um das erste Pop-Nacht-Package. Das könnt ihr verdienen in genau 4 Minuten nach diesem Song.
1: Martin.

0: R.E.M. was Kultisches. Hier ist die Popnacht.
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0: Ein Hit feiert heute einen runden Geburtstag und der ist auch kultisch. Vielleicht kennt ihr den hier. Vielleicht auch nicht. Aber falls ihr ihn kennt, holt euch doch ein Popnacht-Package für die Erkenntnis unter 07221 2011. Wie heißt dieser Hit, der heute einen runden Geburtstag feiert? Da bin ich mal gespannt, ob ihr da drauf kommt. 07221 2011.

All by myself, es ist 0.25 Uhr, da piept's. Auf der A4 Köln in Richtung Olpe. Ein Unfall hat es da gegeben. Es gibt eine Ölspur auf der Fahrbahn zwischen Berg, Gladbach, Bergisch Gladbach, Bensberg und Untereschbach. Hier ist die Popnacht.

0: 0:31 Uhr.
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2: Bis zum Morgen können sich noch einzelne Schauer oder Gewitter bilden. Es bleibt warm bei 23 bis 17 Grad. Tagsüber ist es oft erst sonnig, am Nachmittag ziehen dann teils kräftige Schauer und Gewitter durch. Lokal mit Starkregen, Hagel und Sturmböen. Dazu wird es sehr schwül und heiß bei 31 bis 35 Grad. Am Mittwoch gibt es eine meist trockene Mischung aus Sonne und Wolken. Ab Donnerstag sinken die Temperaturen dann auf unter 30 Grad.
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3: Auf der A1 Köln Richtung Dortmund sind im Westhofener Kreuz die Verbindungen zur A45 Richtung Dortmund bis morgen früh 5 Uhr gesperrt. Eine Umleitung führt über Schwerte. Auf der A40 Essen Richtung Venlo ist im Kreuz Duisburg die Verbindung zur A59 Richtung

0: When's Joy and Riptide in der Popnacht?
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0: Welcher Song steckt hier im Leierkasten drin, der heute Geburtstag feiert, der einen runden Geburtstag feiert? Das ist nicht so einfach gewesen. Aber für einen musikalischen Christian aus Mannheim kein Problem. Christian, was hast du erkannt?
3: Hallo, guten Morgen, Ben. Also ich habe erkannt Los del Rio und Macarena.
0: Hast du es erkannt oder hat dein Sohn dir geholfen?
3: Er hat mir geholfen, muss ich ehrlicherweise gestehen.
0: Weil der ist super musikalisch. Ne? Den hast du abgeholt gerade am Flughafen in Karlsruhe, Baden-Baden. Und seid auch nicht zurück nach Mannheim. Wo war er bei einem Konzert? In Bulgarien, ne?
3: Bulgarien, genau, ja.
0: Und was spielt er denn für ein Instrument?
3: Euphonium.
0: Ein Euphonium. Da musst du mir mal genau erklären, was ein Euphonium ist.
3: Das ist quasi die kleine Version der Tuba.
0: Aha, okay. Und da ist er so virtuos, dass er überall gebucht ist, weltweit schon.
3: Ja, quasi sozusagen, ja.
0: Super. Und du bist dann der Manager, vermute ich mal. Du wirst dann irgendwann mal gucken, dass du die Millionchen zusammenkehrst, ne, für die Familie.
3: Ja, genau, so ein bisschen, ja.
0: Ja, da ist er mit dem Private Jet geflogen?
3: Nee, war ganz offiziell mit Ryanair.
0: Gut, okay, das ist dann noch ein bisschen ein paar Stufen vorm Private Jet, würde ich mal
3: Richtig,
0: sagen.
3: Richtig, ja, so ein bisschen.
0: Ja, und jetzt, die Freundin ist mitgeflogen von ihm, ne? Die hast du auch abgeholt.
3: Ja, es war also eine Freundin, also nicht seine Freundin, aber eine Freundin. Ja, kann
0: ja noch werden, weil jetzt fährt er ja alleine nach Hause. Wahrscheinlich hast du dazwischen gefunkt, gerade in dem Moment.
3: Ja, ja, wer weiß. Ja,
0: du gehst jetzt schön nach Hause. Ja, schön, dann kommt mal gut an. Ich schicke dir den Preis zu, ja, ein großes Paket, ein Popnacht-Ticket.
3: Alles klar.
0: Und super. Grüß den Sohnemann, ja, bis bald.
3: Jawohl, mache ich, danke dir. Ja, ciao.

Schönes Capaldi bei Thomas in Lingen im Emsland. Da regnet es runter und er hat die Badehose angezogen und läuft durch den Regen und hat Spaß, schreibt er gerade. Man kann es auch so sehen. Alle anderen passen da ein bisschen auf. 0.47 Uhr ist es eine Gefahrenmitteilung für Rheinland-Pfalz in Kontrich und Stambach. Da kommt es wegen eines Brandes aktuell zu einer starken Rauchentwicklung. Hier bitte Fenster und Türen schließen, Lüftungen und Klimaanlagen abschalten. Die Popnacht mit Michel.

0: Happy birthday.
1: Happy birthday, liebe Corinna. Happy birthday to you.
0: Corinna ist in Lauenburg gerade wach geworden. Sie wollte eigentlich noch ein bisschen schlafen und ihren Geburtstag dann ausgiebig feiern mit einem Frühstück vor dem Wohnmobil. Aber es ist ein schlechter Schlaf wohl, weil warm und keine Klimaanlage, die funktioniert in diesem Ding, weil die eben nur bei Fahrt funktioniert oder wenn man da 230 Volt dran klemmt. Aber nicht in dem Garten, in dem sie sich gerade aufhält mit ihrem Partner. Also Corinna, dann halte mal durch. Den 27. Geburtstag, den vergisst man dann eben nicht so schnell, weil man eben auch nicht geschlafen hat. Aber das ist ja auch wichtig, dass Ereignisse kommen, die irgendwie nicht überspielt werden, die eben nur einmalig sind. Und das macht das Leben aus, ein Sammelsurium dessen. Jetzt spiele ich deinen Lieblingssong und ich hoffe mal, dass auch dein Partner die Geschenke abseilen lässt in den Garten von irgendeinem Hubschrauber oder irgendwas Nachhaltigem. Und drück dir die Daumen, dass da noch mehr Geschenke kommen. Also, auf nach Lauenburg virtuell. Just

0:57, wieder aufpassen auf der A24 Berlin Richtung Hamburg. Da steht ein defektes Fahrzeug auf der Autobahn zwischen Neuruppin und Herzsprung. Die Popnacht ist hier mit Dermot Kennedy. Take a

0: 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Es ist 1 Uhr.
1: Die Nachrichten mit Michael Dreis. Guten Morgen.
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1: In Köln-Mülheim sind am späten Abend 4 Menschen durch Schüsse teils schwer verletzt worden. Viele Details zu dem Vorfall sind noch unklar. Annika Müller berichtet.
2: Zeugen hatten die Polizei wegen Schüssen auf offener Straße im Kölner Stadtteil Mülheim gerufen. Zuvor sei es zu einem Streit zwischen mehreren Personen gekommen. Die 4 Verletzten wurden durch Rettungskräfte in Krankenhäuser gebracht. Über ihren derzeitigen Zustand ist nichts weiteres bekannt. Gegen 22 Uhr rückte die Polizei mit zahlreichen Einsatzkräften an, um Spuren zu sichern und Zeugen zu befragen. Die Hintergründe der Tat und der genaue Ablauf sind nun Teil der Ermittlungen, die die Kölner Kriminalpolizei aufgenommen hat.
1: Im Rhein ist im Moment so wenig Wasser wie noch nie. In Köln wurde am Wochenende ein historischer Tiefststand von 67 Zentimetern gemessen. In Düsseldorf lag der Pegelstand nur noch bei 22 Zentimetern. Jetzt plant die Politik ein Krisentreffen. Raphael Krämer berichtet.
3: Die Schifffahrt hat dadurch ernste Probleme. Die Frachter können nur noch ein Fünftel dessen transportieren, was sie normalerweise an Bord haben. Vieles muss wohl bald auf die Bahn oder LKW umgeladen werden. Die Verkehrsminister in Deutschland wollen diese Woche ein Krisentreffen zu dem Thema machen, auch zusammen mit Vertretern der Logistikbranche. Auch andere Flüsse und andere Länder haben Dürreprobleme. In Ungarn wurde deshalb ein Atomkraftwerk runtergefahren. In Rumänien wurde ein Felsen gesprengt, um mehr Donauwasser zu einem Kraftwerk zu leiten.
1: Und auch das beobachten wir in dieser Nacht. Über Nordrhein-Westfalen sind am Abend Unwetter gezogen. Schwere Gewitter, teilweise mit Hagel, richteten Sachschäden an. Besonders betroffen waren Mönchengladbach, der Kreis Heinsberg und die Region Aachen. Das Deutschland-Ticket könnte im kommenden Jahr teurer werden. Wie der Tagesspiegel berechnet hat, könnte der Preis um 3,40 Euro ansteigen auf dann 66,40 Euro. Bei den Waldbränden in Südeuropa spitzt sich derzeit die Lage vor allem in Griechenland zu. Westlich der Hauptstadt Athen ist ein Großfeuer auch nach 4 Tagen noch nicht unter Kontrolle. Am Bochumer Hauptbahnhof hat die Polizei eine lebende Kornnatter aus einem Zugmülleimer befreit. Eine Frau hatte offenbar versucht, die Schlange zu beseitigen. Die 37-Jährige hatte die Kornnatter in der Nacht davor in eine Plastiktüte geknotet und in einen Abfallbehälter einer Sitzgruppe in einem Regionalzug gestopft. Ein Zugbegleiter beobachtete das und alarmierte dann die Polizei. Die Frau gab an, dass sie das Tier nach einem Jahr loswerden wollte, weil es ihr zu langweilig und zu kostspielig geworden sei. Das war WDR aktuell. Das Wetter in Nordrhein-Westfalen. Bis zum Morgen ziehen noch letzte Schauer und Gewitter durch bei Tiefstwerten zwischen 23 und 17 Grad. Tagsüber ist es erstmal oft sonnig, später sind dann wieder teils kräftige Schauer oder auch Unwetter möglich. In Gummersbach bis 32 Grad, in Menden 33, in Übenbüren bis zu 34 Grad. Die Zeit gleich 1.03 Uhr.
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4: Auf der A1 Köln Richtung Dortmund sind im Westhofener Kreuz die Verbindungen zur A45 Richtung Dortmund bis morgen früh 5 Uhr gesperrt. Eine Umleitung führt über Schwerte. Auf der A40 Essen Richtung Venlo ist im Kreuz Duisburg die Verbindung zur A59 Richtung Düsseldorf bis 5 Uhr gesperrt. Die A42 Dortmund Richtung Kamp Lindfort ist zwischen Kreuz Essen Nord und Bottrop Süd wegen Bauarbeiten bis ca. 5 Uhr gesperrt.
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5: Mit Ben Streubel, da wird's laut in wenigen Minuten. Ihr seid dafür verantwortlich für den lautesten Hit, den Lenkradklopfer. Also Vorschläge sammle ich ein und dann wird Deutschland darüber entscheiden, welcher Titel hier lauter gespielt wird. 07221 2011, wer einen Vorschlag hat für einen Energieriegel für die Ohren. 07221 2011.
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0: Zentimeter in der Popnacht.
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3: Nein, nein, kein Leierkasten. Wir machen den lautesten Hit danach. Wir sind beim Lenkradklopfer, meine lieben Freunde. Also jetzt laut.
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3: So ist es. Und die Vorschläge heute kommen aus Rheinland-Pfalz und Hessen. René aus Wehrheim, guten Morgen.
4: Ja, grüß dich, Benni.
3: René, du versteckst dich im Keller jetzt wegen der Hitze. Und
4: ja, weil da ist es wirklich deutlich kühler.
3: Kälteste Stelle meistens der Keller. Und manchmal will man doch gar nicht mehr raus dann, ne? Was arbeitest du denn heute Nacht?
4: Ich bereite mich gerade einfach vor beruflich und ich höre euch gerne.
3: Na ja, na gut. Du würdest aber gerne im Keller noch ein bisschen die Beine bewegen zu Rockwell und Somebody's Watching Me. Vorschlag Nummer 1, Rockwell, Somebody's Watching Me. Und Rheinland-Pfalz vertreten durch Ingo aus Sprendlingen. Guten Morgen, Ingo.
5: Hallihallo,
3: du bist auch gerade nach Hause gekommen. Du bist mit dem Kleinbus unterwegs gewesen. Du darfst immer Menschen, die arbeiten, von der Arbeit abholen und dann nach Hause bringen. Wie sind die drauf gewesen, deine Kunden heute?
5: Ja. Daran ist die Verbindung so schlecht, ich verstehe dich kaum.
3: Ja, kann ich ab. Woran liegt's denn? Woran liegt's? Was glaubst du? Warum hörst du mich schlecht?
5: Ich verstehe dich nur noch kaum.
3: Liegt an einer Verbindung, vielleicht Verbindung schlecht, aber ich weiß, wenn du wolltest nämlich hören von Queen Play the Game.

0: Players in Deutschland. Welchen Song soll man lauter spielen? Play the Game von Queen oder vielleicht auch Somebody's Watching Me von Rockwell oder Somebody's Watching You, glaube ich, heißt er noch. Also, me or you? Das ist auch selbst mal gucken gerade hier. René, weißt du das?
1: Das weiß ich.
0: Somebody's Watching Me, me, ja, so ist es. Somebody's
1: ja,
0: Watching
1: klar.
0: Me.
1: Hat DJ Bobo dann auch ganz gut verwendet.
0: Ja, genau. Also 07221 2011, welchen Song von den beiden würdet ihr gerne lauter hören als Lenkradklopfer? Somebody's Watching Me von Queen.
1: Ich
0: oder Play the Game. Ja, du bist.
1: Danke, Benny.
0: Ingo, bist du noch bei mir? Ingo.
2: Ich verstehe dich kaum.
0: Das liegt aber an mir.
2: Das liegt wahrscheinlich an meinem Handy.
0: Nee, an ein Handy.
2: Sorry.
0: Ja, an eben. Tschüss.

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0: Die Vorschläge heute aus Rheinland-Pfalz und Hessen. René aus Wehrheim, der war für Rockwell, Somebody's Watching Me. Und Ingo aus Sprendlingen für Rheinland-Pfalz, Queen Play the Game. Und es ist knapp ausgegangen mit genau 54% aller Anrufer für Queen. Da mache ich es lauter und vor allen Dingen ist das eine Version, die Live-Version, die sich Ingo da ausgesucht hat. Die geht ungefähr so 54 Minuten bis zur Kündigung. Und dann sehen wir uns wieder auf den Straßen dieser Welt. Dann spiele ich Klavier und singe diesen Song.

Uhr 23, Vorsicht bitte auf der A66 Frankfurt-Wiesbaden. Da sind Menschen auf der Fahrbahn zwischen Hattersheim und Hofheim. Die Popnacht mit diesem neuen Hit von Tove Lo und Stromae.

0: Ah, der Neuhit von Tove Lo und Stromae, De Fleur, haben wir gerade gehört hier in der Popnacht. Und wenn ihr was gesehen habt, das nicht auf die Straße gehört, gerne eine WhatsApp schicken oder macht's wie Frank und schickt eine WhatsApp-Audio.
1: Guten Morgen, Ben, hier ist der Frank. Auf der A8 Pforzheim Richtung Stuttgart in der Ausfahrt Niefern steht ein defektes Fahrzeug direkt in der Kurve. Ausfahrt Niefern. Bitte Vorsicht.
0: Dankeschön. Damit ist Frank Mitarbeiter der Minute und Frank bekommt seinen Hit.

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2: Bis zum Morgen können sich noch einzelne Schauer oder Gewitter bilden. Es bleibt warm bei 23 bis 17 Grad. Tagsüber ist es oft erst sonnig, am Nachmittag ziehen dann teils kräftige Schauer und Gewitter durch. Lokal mit Starkregen, Hagel und Sturmböen. Dazu wird es sehr schwül und heiß bei 31 bis 35 Grad. Am Mittwoch gibt es eine meist trockene Mischung aus Sonne und Wolken. Ab Donnerstag sinken die Temperaturen dann auf unter 30 Grad.
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3: Auf der A1 Köln Richtung Dortmund sind im Westhofener Kreuz die Verbindungen zur A45 Richtung Dortmund bis morgen früh 5 Uhr gesperrt. Eine Umleitung führt über Schwerte. Auf der A40 Essen Richtung Venlo ist im Kreuz Duisburg die Verbindung zur A59 Richtung Düsseldorf bis 5 Uhr gesperrt. Die A42 Dortmund Richtung Kamp-Lindfort ist zwischen Kreuz Essen Nord und Bottrop Süd wegen Bauarbeiten bis ca. 5 Uhr gesperrt.
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4: Und die am meisten unterschätzte Höchsttemperatur heute in Deutschland, in Weißenborn, werden es 36 Grad. Hier ist die Popnacht. Mein Name Ben Sträubel.

Jessie J in der Popnacht. Hattet ihr schon was zu lachen in den vergangenen 1 Stunde und 37 Minuten, in denen ich hier bin und da war noch nichts Lustiges da hinten, letzte Reihe? Oh, das trifft natürlich. Da muss ein Profi ran. Und eine Profifrau ist Hazel Brugger. Die finde ich eigentlich auch lustig. Ne? Finde auch nicht so viel lustig, aber Hazel Brugger finde ich lustig. Und die erzählt mal so ein bisschen, wie das ist, wenn man Mama ist. Mama. Aber man kann auch gerade diesen Zustand überspringen, meint sie. Wäre nicht besser, man ist gleich Opa und Oma. Und wie das aussieht und was daran lustig ist an dieser Erkenntnis, das hören wir gleich in unserer Comedy. Nach Martin Garrix und Ed Sheeran, Repeat It. Hier ist die Popnacht. Ist es nicht lustig, gibt's Geld zurück.

0: Repeat, es ist 1.41 Uhr. Vorsicht bitte auf der A24 Berlin in Richtung Hamburg zwischen Pritzwalk und Mayenburg. Da hat es einen Unfall gegeben. Die Unfallstelle ist noch nicht gesichert. Hazel Brugger macht sich jetzt ein paar Gedanken über Familienverhältnisse.
1: Was ich eigentlich werden will, ist Oma. Also ich finde, Mutter sein ist nur ein notwendiger Zwischenschritt, um Oma zu werden. Opa sein stelle ich mir nicht so cool vor, da ist die Messlatte irgendwie zu niedrig. Also ein guter Opa, was ist das? Also so ein Kompliment für einen Opa ist so, der Opa ist so toll, der hat 2 Stunden nicht das N-Wort gesagt. Juhu! Es gibt nur 2 Arten von Omas. Auf der ganzen Welt gibt es nur 2 Arten von Omas. Jede Oma auf der ganzen Welt ist entweder verbittert oder verballert. Verbitterte Omas sind die, die so Sachen sagen wie: Und hat's uns geschadet? Und alle wollen sagen: Jupp. Und verballerte Omas, so eine will ich mal werden. Das ist so eine, die dann so im Winter auf den Spielplatz geht und dann sagt: Och, ich hab ganz vergessen, eine Mütze einzupacken. Hab ich der Kleine einfach eine Strumpfhose um den Kopf gewickelt. So eine verballerte Oma ist eine, die sich zum Lebensziel gesetzt hat, herauszufinden, wie viele Karamellbonbons in ein 14 Kilo schweres Kind passen. Und zwar 44 und nach dem Kotzen nochmal 12.
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I burn for your love. Ich brenne für deine Liebe, meinte alte Schulte. Na gut, dann hören wir uns mal hier diesen schönen neuen Song an von den Dodenhausen. Nur nach vorn, hier in der Popnacht am Dienstag.

Bei Universe, Coldplay und BTS. Oh, ich sehe schon was Kultisches, ich spüre was Kultisches. Und wackel mal mit dem rechten großen Zeh, ne? Zu diesem Mittag der Popnacht. Bis zu den zwei Unterrichten Earth, Wind and Fire. Let's go!

0: 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Es ist 2 Uhr.
1: Die Nachrichten mit Michael Treis. Guten Morgen.
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1: In der ukrainischen Hauptstadt Kiew sind im Juli mehr Menschen getötet worden als in jedem anderen Monat seit Kriegsbeginn. Laut Behördenangaben mindestens 60. Die ukrainische Regierung sagt, die Verbündeten würden nicht genug Patriot-Flugabwehrraketen schicken. Aus Kiew Susanne Peterson.
2: Präsident Zelensky bittet wieder und wieder darum, dass man welche nachschicken möge. Er hat gesagt, diese Raketen sind nicht dazu da, um eben in Lagerhallen zu liegen, sondern um Menschenleben zu retten. Und Russland nutzt aber diese Lücke eben an Flugabwehrraketen auch und attackiert jetzt vor allen Dingen mit ballistischen Raketen, die man eben nicht mit Abfangdrohnen oder Ähnlichem abfangen kann, sondern eben nur mit diesem Patriot-System, von denen es momentan noch nicht genug gibt.
1: Über Nordrhein-Westfalen sind am Abend Unwetter gezogen. Stellenweise sind Bäume umgeknickt. Betroffen war unter anderem der Kreis Heinsberg und dort in Erkelenz-Immerath auch diese Anwohnerin.
3: Auf einmal fing es an zu hageln. Da bin ich schon noch aufgesprungen und dann sind mir meine ganzen Gartenmöbel, die um die Ecke stehen, die ganze Gartenerde, alles ist mir ins Gesicht geflogen. Mein Gartentisch ist in 1000 Teile zerbrochen. Ja, der umgekippte Baum hinten ist auf mein Auto. Ja, das war wahr. Ich kann das gar nicht in Worte fassen, wie schnell das einfach ging.
1: Unter anderem waren auch in Aachen und Mönchengladbach die Feuerwehren im Einsatz, um umgeknickte Bäume wegzuräumen. Und auch das sind Themen in dieser Nacht. In Köln-Mülheim sind am Abend 4 Menschen durch Schüsse teilweise schwer verletzt worden, offenbar nach einem Streit. Die Polizei kann bisher aber noch nicht sagen, wer geschossen hat und was die Hintergründe sind. In den Niederlanden kämpft die Feuerwehr gegen einen schweren Waldbrand an der Grenze zu Nordrhein-Westfalen. Deswegen wurden auch Anwohner im Kreis Kleve mit der Warn-App Nina gewarnt. Mehr als 1000 Juristinnen und Juristen fordern ein AfD-Verbotsverfahren. In einem offenen Brief schreiben sie, es gehe um die Menschenwürde für alle. Der niedrige Pegelstand des Rheins beschäftigt die Politik. Bundesverkehrsminister Bilger hat für Donnerstag ein Krisentreffen in Bonn einberufen. Die Wasserspringer Lou Massenberg und Jonathan Schauer haben bei der Schwimm-EM in Paris die 2. deutsche Goldmedaille gewonnen. Für Massenberg war vor allem die Teamleistung der Grund für den Gewinn.
4: Das war schon seit Jahren das Ziel, überhaupt mal eine Medaille zu holen in so einer Disziplin. Ja, ich habe den besten Partner an der Seite dafür. Wir haben uns hier gegenseitig durchgepusht, sind ruhig geblieben und haben das abgerufen, was wir konnten.
1: Massenberg und Schauer waren im Synchronwettbewerb vom 3-Meter-Brett erfolgreich vor der Konkurrenz aus Russland und Italien. Das war WDR aktuell. Das Wetter in Nordrhein-Westfalen: bis zum Morgen ziehen noch letzte Schauer und Gewitter durch, bei Tiefstwerten zwischen 23 und 17 Grad. Tagsüber ist erstmal oft Sonne angesagt, später sind wieder teils kräftige Schauer oder auch Unwetter möglich. In Attendorn bis 32 Grad, in Waldbrühl 33, in Düren bis 34 Grad. Ab Mittwoch gibt es dann meistens trockenes Wetter, Sonne und Wolken im Wechsel und es kühlt sich etwas ab. Die Zeit gleich 2.03 Uhr.
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5: Auf der A1 Köln Richtung Dortmund sind im Westhofener Kreuz die Verbindungen zur A45 Richtung Dortmund bis morgen früh 5 Uhr gesperrt. Eine Umleitung führt über Schwerte. Auf der A1 Münster Richtung Dortmund ist im Kreuz Dortmund-Unna die Verbindung zur B1 Richtung Dortmund bis zum 10. August gesperrt. Die A42 Dortmund Richtung Kamp-Lindfort ist zwischen Kreuz Essen-Nord und Bottrop-Süd wegen Bauarbeiten bis ca. 5 Uhr gesperrt.
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